erstmal ankommen hier im Lottum-Studio heißt das ja jetzt hier. Also im Lottum-Studio und eine kleine Korrektur. Es ist natürlich das falsche Kabel. Genau, das ist das eine. Es ist Freitagnacht. Ich bin immer noch im Donnerstag, da ich die letzten Jahrhunderte hier den Donnerstag verbracht habe, um hier Radio zu machen. Es ist aber jetzt ganz anders, aber das habe ich auch schon öfter durchgesagt. Tja, ich muss halt es nicht nur einmal im Jahr machen, hier das Radio, sondern regelmäßiger, dann werde ich mich natürlich auch dran gewöhnen. Ja, wichtige Information. Also, es geht in den Freitagmorgen.

Hi-Fi Radio, Sand Radio, Sand M, Freitag, schlaft nicht ein, aber ihr dürft einschlafen.

Ja, hier sind immer noch die Sandkörner und die Fenster offen. Ja, die Sandkörner streuen, die Fenster sind offen. Weiter geht es hier bei St. M. mit Musik aus, genau, heute heißt das Thema die letzten Jahre. Und das werde ich zu einer Rubrik machen. Aber heute gebe ich der Thematik die 2 Stunden, also die letzten Jahre. Und ihr hört immer noch die Frequenz.

wirst du einfach platt gemacht. Ja, Sand Radio ist immer noch hier auf Sendung und man ist nicht mehr der Jüngste und großer Gott. Und ich habe nichts mehr zu sagen, ja. Auf jeden Fall. Und die Frequenz hier ist auf jeden Fall weiterhin 88,4 Ultraflutwelle. Und um noch einmal eine Lücke weiter zu füllen, Pi Radio, genau. Oh, großer Gott, ist das alles anstrengend.

0: Thanks for listening.
1: Tja, es ist aber noch nicht um. Ja, es ist zwar keiner mehr gekommen und es kommt auch keiner mehr und alle Leute sind ja sowieso schon längst gegangen. Tja, was soll man dazu sagen, ja? Der Zombie ist immer noch hier im Keller. Ich verrate nicht, wer es ist. Man kann ihn auch nicht mehr erkennen. Also ich wüsste selbst nicht, wer es ist. Aber er macht ab und zu mal coole Geräusche. Zum Beispiel. Ja, also dem geht's auch nicht mehr so gut. Weiter hier auf Send M. Auf Pi Radio 884 mit Musik und zwar zum Thema die letzten Jahre. Und für alle Taxifahrer da draußen, die diese nicht genau wissen, wo der Knopf ist für Tape Deck, ja.

555 Sand Madness.

Da ist ja das Band. Okay. Rein mit dem Band.

Ja, ja. Tja, und jetzt kommt natürlich eine Musik, die ich zum Beispiel lange nicht mehr gehört habe. Nur im Freundenhaus. Und hier, wer rausfindet, wer das ist, ja, der kriegt natürlich die andere Version zugeschickt. Die Version 0.1. Hier spiele ich die Version 2.0. Also, anrufen, 030 Sand. Die Leitungen sind noch nicht tot. Wer ist das? Ja. Und festhalten. Das könnte, da könnte wirklich der, dieser Membranschutz der Box könnte rausfliegen.

0: 4 Uhr gefühlt das Nachtprogramm der Freien Radios zwischen 0 und 7 Uhr. Der schnelle Ritt durch die Nacht sozusagen. Weiter geht es hier mit der Patientenantenne. Eine Sendung von Psychoseerfahrenen, eingerahmt von Lieblingsmusik und ab und zu auch etwas über seelische Gesundheit.
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8: Ja, willkommen in der Sendung. Wir sind das klassische Beispiel für Learning by Doing. Und wir sind die genialen Dilettanten. Und heute sind im Studio Macke.
9: Hallo.
8: Florentine von Cornelius.
10: Hallihallo, Hallöchen.
8: Und Kerstin endlich mal wieder.
11: Hallöchen, hallo.
8: Ja, ich hoffe, uns geht's allen gut und ich würde sagen, Fanny, wir starten gleich mal mit einem Song, den Florentine ausgesucht hat.
10: Ja, Skizze von Melanie Martinez. Ist ein Song, der irgendwie sich nicht auf den Altmoden reingeschlichen konnte. Oh, das ist von draußen. Gut.
12: Wir haben das Fenster auf. Alle ja. Plätze sind besetzt.
10: Ja, dann legen wir los.
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0: Ja, willkommen zurück. Das war ein sehr schöner Song. Danke, Florentine. Noch irgendwas dazu erzählen oder so?
1: Sie ist eine meiner Lieblingsinterpreten, zufällig irgendwo mal entdeckt und seitdem höre ich sie auch sehr gerne. Und ja, dieser Song ist leider unveröffentlicht, die gibt es leider auch nur auf YouTube oder so zu finden. Ja, jetzt habe ich auch Kerstin jetzt ein bisschen angesteckt.
2: Toller Song, ja,
1: Ja,
2: sehr
1: ja.
2: toll.
1: Ja, sie macht so ein bisschen alternativ. Wenn man so ihre Musikvideos anguckt, sind zwar irgendwie quietsch-mädchen-mäßig, aber auch so ein bisschen verstörend wie Tim Burton-mäßig, aber ja, gefallen sehr. Schön.
2: Interessante Mischung und
1: Ja.
2: wenigstens auf YouTube irgendwie veröffentlicht, scheinbar.
1: Ja,
0: Genau. Ja, Kerstin, du wolltest ja heute auch auf jeden Fall mindestens ein Gedicht vorlesen, so wie ich das
2: also
0: verstanden
2: bis
0: habe.
2: jetzt nur eins.
1: Immerhin.
2: Aber es könnten auch zwei werden, wenn ihr euch das wünscht, dann können es auch zwei werden.
0: Ist es denn ein Gedicht, was du gerade aktuell geschrieben hast,
2: Nee,
0: oder?
2: ich habe jetzt leider, ich habe den Stick leider nicht dabei. Ich hätte jetzt eins, was ich auch im Internet veröffentlicht habe. Da hätte ich auch noch ein aktuelleres, was ich da noch vorlesen könnte. Okay, also wir können uns auf noch aktuellere Sachen freuen,
0: Genau.
2: aber wir müssen nicht leer ausgehen heute.
0: Nein, nein. Ich habe ja
2: Gut.
0: gehört, du arbeitest an einer Veröffentlichung. Willst du darüber schon was erzählen, oder?
2: Wegen den Gedichten. Also ich würde gerne ein Gedichteband veröffentlichen und bin jetzt auch kurz davor, das umzusetzen. Und ja, das ist mein großer Traum und das will ich in diesem Leben unbedingt auch schaffen, mein eigenes kleines Baby auf die Welt zu bringen und der in Nachwelt zu hinterlassen, sozusagen.
0: Wir drücken die
2: Dankeschön.
0: Daumen. Wir haben auch schon einen
2: Dankeschön.
0: Titel, stimmt's?
2: Genau, das soll Achterbahn heißen.
1: Oh, das klingt
2: Ich weiß nicht, ob
1: gut.
2: das gut ist, wenn man es vorher verrät, kann ja auch Unglück bringen, aber
0: Naja,
2: mal gucken.
0: ich glaube, du reservierst jetzt einfach mal diesen Titel für dich und
2: Genau.
0: dein Gedichtband mit
2: Genau.
0: eigenen Fotos, habe ich
2: Genau.
0: gehört.
2: Ja, genau. Eigene Fotos sollen auch rein, ja.
0: Und
2: Genau.
0: heutzutage, oder Nico Dinte, du kennst dich da ja bestens aus, ne? Heutzutage irgendwas zu veröffentlichen ist ja auch beim, selbst für schriftliche Sachen total einfach inzwischen, oder? Man braucht
2: Genau,
0: da gar nicht unbedingt
2: es
0: einen großen
2: ist durch die
0: Verlag und so, ne?
2: Digitalisierung, beziehungsweise den Digitaldruck, also es ist jetzt nicht mehr Offsetdruck, es ist jetzt Digitaldruck seit ungefähr 20 Jahren, ist es quasi für jeden möglich, on demand was zu veröffentlichen.
0: Ne, so mit so, also quasi als Selbstverlag. Ich glaube, das geht das sogar über Amazon,
2: Das
0: kann
2: kannst du auch
0: man
2: bei Amazon machen, klar.
0: da, ne, kannst du es da an, irgendwie anbieten. Wie
2: Ja.
0: heißen denn da die Anbieter?
2: Also bei Amazon heißt es KDP, das heißt sowas wie Kindle Direct Publishing.
0: Und da
2: Also da
0: kommt
2: kannst du quasi deine Dateien, deine fertigen, hochladen und dann ist es veröffentlicht und kannst es kaufen. Oder du machst es über diverse Self-Publishing-Portale. Also du musst es nicht alles alleine machen, auf gar keinen Fall. Also es gibt einige Websites, also ich mache es zum Beispiel über Books on Demand.
0: Ne, also nichts leichter als das, einfach
2: Genau.
0: nur ein bisschen
2: Also bin ich
0: technikaffin
2: kurz davor,
0: sein.
2: es wird auch klappen.
0: Einfach nur ein bisschen wissen, wie es geht. Ne? Und dann hat man ruckzuck was veröffentlicht.
2: Genau.
0: In den Printmedien. Okay. Also gute Laune-Songs waren gewünscht. Magga hat uns was mitgebracht.
3: Ja, ich habe mitgebracht von der neuen Primal Fear, die heißt Domination, die ist vor einigen Wochen rausgekommen, die ist wieder mal ganz gut, habe ich mitgebracht, das erste Stück The Hunter.
0: Na gut, dann machen wir erstmal ein bisschen auch mit Mähne schütteln. Ab geht's.

0: Erste Million. Bitte schließt euch mir an.
1: Oh, weia. Oh nee, bitte Schmerz auch noch einführt. Oh je,
2: und wer soll es dann richten, Macke?
3: Apropos Millionen. Ich habe ausgerechnet, in der ganzen Zeit, wie ich jetzt in der therapeutischen WG lebe, hat Pinel sage und schreibe 2 Millionen Euro vom Sozialamt, also vom Steuerzahler, nur für mich bekommen, dafür, dass ich da in der therapeutischen WG intensiv betreut werde.
1: 2 Millionen? Ich jetzt? Wow.
2: Sind also ich Millionen halte ich für ein Gerücht.
4: Also ich hatte einen Vorschlag für die Nachfolger von Friedrich Merz.
2: Na?
4: Markus Lanz, der spielt sich sowieso schon als Politiker auf.
0: Also. Ich dachte eigentlich eher an Heidi Reicheneck.
4: Oder die.
1: Ach, die, ja, die war gut, ja. Aber ja, besser sie als irgendein
0: Oder Sarah Wagenknecht.
4: Nee, um Gottes Willen, ey.
1: Du hast keine politischen Themen.
2: Ich glaube, die wird gleich als nächstes entführt, die Sarah.
4: Von mir, ja.
1: Aber sie hat nur so 5 Millionen, ne?
4: Wir müssen den Namen von dem Titel wissen.
2: Achso, wir spielen erst Musik, ja?
4: Genau.
2: Ja. If I Came Back. Aber du musst wissen, wie man die ausspricht.
4: Luna Wegs.
2: Gut. Sollen wir gleich abdrücken?
4: Ab damit.
1: Und los.

0: Gedicht von Amorika mit dem Titel Mit dem Wind. In Windeseile vergeht die Zeit und ich bin noch lange nicht dazu bereit, alles hinter mir zu lassen. Will nicht mal eine einzige Sekunde meines Lebens verpassen. Dann kann es kaum selber für mich fassen, wie schwer es doch für mich ist, das Vergangene loszulassen. Denn so schnell wie die Zeit jetzt vergeht, wird auch meine Zeit irgendwann mit dem Wind verwehrt gehen, wohin auch immer er mich dann trägt.
1: Ja, Fanny, wir beobachten dich alle gerade ganz aufmerksam.
2: Wir beobachten mich hier ganz aufmerksam.
1: Du machst es so schön. Du machst Technik, Moderation, Stand-up-Comedian bist du auch noch in Teilzeit. Dann bist du auch noch Sozialarbeiterin und erinnerst die Leute an ihre Medikamente. Also ich bin immer wieder fasziniert, wie du und Stefan das eigentlich macht. So, Stefan ist ja heute auch noch bei einem DJ-Gig, ne?
2: Mhm.
1: Und ja, also wo nehmt ihr die Energie her? Würde mich echt mal interessieren.
3: Genau.
2: Ja,
3: klar. Leon 3.
2: Also, ne, musst du, also wir machen ja auch klar das. Also wenn das alles auch einigermaßen Spaß macht, was man da sich so vorgenommen hat, dann geht es auch. Also ich bin ja auch eher so ein Couch-Potato und oh Gott, Angst davor, es könnte alles schnell zu viel werden, aber eigentlich, wenn man da Lust drauf hat und merkt, yo, ist schön und es klappt, dann geht das auch. Also mit Stand-up bin ich jetzt gerade nicht so fleißig, gebe ich zu. Mach jetzt
1: was?
2: Ein bisschen
1: keine neuen Witze geschrieben?
2: Das ist tatsächlich schwierig.
1: So wie der Joker?
2: Neben dem Job. Das gebe ich zu. Da habe ich gerade Flaute.
4: Wie heißt die eine nochmal, die bei Falsch aber lustig mitmacht? Die sieht die aber sehr ähnlich.
2: Also ich werde häufig mit Phyllis Taschtern.
4: Genau, die sieht ähnlich. Vielleicht bist du dann irgendwann neben ihr auf der Bühne. Das kann ja auch sein.
2: Mal gucken. Bis jetzt sind wir noch nicht über den Weg gelaufen. Aber
1: interessant.
2: Ja. Aber eigentlich, was wollten wir? Du wolltest eine Geschichte erzählen, weil morgen Tag der Deutschen Einheit ist.
4: Ach, stimmt, ja, ein bisschen Familiengeschichte ist mir aufgefallen. Ne? Ja, meine Mama ist ja mit ihrer Familie ihrem Niederschönhausen groß geworden, so ähnlich wie ich halt, ne? Das ist quasi so ein bisschen eine kleine Odyssee. Ich glaube, da war meine Mama in der 5. Klasse oder so, das war so im Februar. Ich glaube, 1984 war das. Da sind sie mit einer befreundeten Familie. So genau weiß ich es alles gar nicht, aber ich glaube, die sind über die westdeutsche Botschaft irgendwann geflohen. Auf jeden Fall hatte mein Opa schon mal versucht, im Schlafzimmer ein Flugzeug zu bauen.
2: Oh.
4: Und das ist leider nicht wirklich geklappt. Und dann haben sie irgendwie versucht zu fliehen. Und da sind sie halt, ich glaube, da haben sie einen Trabi halt vollgepackt. Und Mama hat auch erzählt, dass sie von Mamas Schmuck halt ganz viel umgehangen bekommen hat und Armbänder und so. Und leider musste auch ja Meerschweinchen, ich glaube Oscar hieß es, leider da bleiben. Ich hoffe, es war ein Meerschweinchen. Und dann sind sie halt mit Trabi oder so über Marienfelde sind sie dann irgendwann halt in so ein Flüchtlingsheim gekommen. Genau. Ja, und dann sind sie halt in den Westen. Ich glaube, dann da ein Leben aufzubauen, hatte wahrscheinlich ewig gedauert. Ne? Man musste ja quasi von Null anfangen. Und dann war ja Mama leider der Ossi halt. Aber ja, und dann war irgendwann leider auch, ja, naja, leider, dann irgendwann halt die Wende. Das war aber schon, ja, und mein Opa hat auch schon viel früher schon versucht zu fliehen. Und da war dann irgendwann auch ein Stahlsee-Gefängnis.
2: Ja, das ist
4: schon kurios, aber ja.
1: Ist das ein Familientrauma, richtig, ja?
4: So ein bisschen schon, ja. Mein Opa ist bis heute immer noch ein bisschen schwierig, über Politik zu sprechen. Er hat auch so einen Spruch, der Politiker lügt, wenn er das Maul aufmacht.
2: Er hat viel Misstrauen. Ja, entwickelt über die Jahre, ja. Ja, auf jeden Fall berührende Geschichte, ne?
5: Mir hat man ihm mal in der DDR-Bua gesagt, was hat er gesagt? Wer hat uns verraten, Sozialdemokraten? Sind mir auch fast die Ohren abgefallen. Aber okay, kannte ich auch noch nicht.
4: Ja, und Mama war ja irgendwie minderjährig und sie konnte halt, trotzdem hat ihre Oma oder so besuchen, da musste sie halt über, ich weiß gar nicht, war das Checkpoint Charlie oder so, konnte sie halt rüberlaufen oder irgendwie darüber und dann konnte sie halt in den Osten und dann konnte sie manchmal ihre Oma besuchen oder ihre beste Freundin irgendwie und hat dann auch mal ein Bravos rübergeschmuggelt oder irgendwie, ich glaube, die hat auch, ich weiß nicht, ob das halt auch war, vielleicht auch eine Schallplatte rüber. Also,
2: ja. Aber ein rundes Ende ihrer Familieneinheitsgeschichte. Ihre Mama, die wohnt jetzt wieder im Ostteil der Stadt, oder?
4: Ja, es lag dann irgendwie an
2: deine
4: mir.
2: Deine Mama, sorry.
4: Ja, es lag dann an mir dann irgendwann. Es wollte sie wieder zurück nach Lierschnhausen. Ja, und dann bin ich dann quasi im gleichen Kindergarten gegangen wie sie als Kind. Und wir haben Lierschnhausen groß geworden. Jetzt wohne ich aber jetzt Französisch Buchholz in der TGG.
2: Ja, Mensch, aber wer hätte das 1984 gedacht?
4: Ja, ich weiß es auch nicht.
2: Dass ihr den gleichen Kindergarten besucht.
4: Ja.
1: Haben wir denn einen schönen Musiksong, der das abschließen könnte?
2: Ich hoffe, das passt hier mit Anastasia. Paid my dues.
6: Nee, das passt jetzt ja nicht.
2: Nee.
6: Das will zu einem anderen.
5: Da ging die Meinung wieder auseinander, von wegen
2: also
5: Wiedervereinigung.
2: Wir können auch was aus den 80ern spielen. Spielen wir was aus
4: passt,
2: den 80ern.
4: Das passt am
6: ja,
4: besten.
6: Ja, das passt doch besser, ja, nur Steffens, oder?
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0: ist ja alles super gut, ne? Das war Arno Steffen.
1: Das war Musik von Bekloppten für Bekloppte.
2: Ja, ich habe mich gewundert, viel Text zu sein, nicht, ne?
1: Ja, wie gesagt, das Lied besteht ja hauptsächlich aus Tönen und Geräuschen. Das ist ja irgendwie denn da Autoreifen und leere Pullen und Koffer rumklappen. Der hat da überall rumgetrommelt und geklappert, was da war.
2: Naja, aber dafür halt ein...
1: praktisch ein Schrottlied.
2: Ja, wenigstens gleicht es halt aus.
3: Ist es dieses Lied, was bei der Formel-1-Sendung zum ersten Mal...
4: Das war das erste Video, was in der Musiksendung Formel 1 der ARD im Studio live aufgenommen wurde von Arno Steffen.
1: Genau. Er hat das alles live gemacht, damit seine leeren Polen und seine Räder. Er hat da schön geklappert und geklimpert.
4: Genau.
5: Gut bei den einstürzenden Neubauten abgeguckt. Berlin macht
4: alles
5: super
4: gut. Und die Beschmut hat es nachgemacht.
5: Genau.
4: Ja.
5: Einstürzende Neubauten hatten viele Nachahmer, die sind richtig Kohle damit verdienen haben.
3: Das ist mein Stichwort. Ich habe ja letztes Jahr ein Buch veröffentlicht, was sich nicht mal 50 Mal verkauft hat, und ich hatte aber 6 Lesungen durchgeführt. Und dann hat sich aber herausgestellt, das habe ich erst dieses Jahr irgendwann Mitte diesen Jahres mitbekommen, dass letztes Jahr ein Buch veröffentlicht wurde von einer Journalistin, die unter dem Namen Lea de Gregorio bekannt ist und vielen Fernsehsendungen aufgetreten ist und auch beim MAD Festival, von dem Herrn Kurt Winkler dabei war. Und die hat ein Buch auch letztes Jahr veröffentlicht, unter dessen Schatten ich quasi die ganze Zeit gestanden habe, ohne es zu wissen.
1: Okay.
3: Unter Verrückten sagt man du.
1: Ah.
3: Und es ist im Grunde genommen ein richtig gut recherchiertes Kompendium. Also wir haben hier es zu tun mit 2000 Quellen. Alles rund um Stigmatisierung, Diskriminierung von psychisch Kranken, Zustände in der Psychiatrie, wie ist das heute, wie war es damals, Geschichte, auch ganz viel Geschichte. Mhm. Und ihr sagt mir jetzt mal eine Zahl zwischen 9 und 195.
4: 118.
5: 125.
1: 13.
3: So, welche wollen wir uns einigen, Fanny? Du noch eine?
5: Das, was du rausgesucht hast.
3: Also,
5: hast du ein paar Stellen markiert?
3: Ich habe gar nichts markiert. Ich wollte euch fragen, einfach per Zufallsprinzip, weil eigentlich alles an dem Buch wahnsinnig interessant und spannend ist. Aber um immer selber einen Eindruck davon zu bekommen, wie schreibt eine Lea de Gregorio? Weil ich schreibe ja eher so für Jugendliche, eher so ein bisschen in leichter Sprache. Mhm. Und sie macht halt also ein wahnsinniges Fachpamphlet aus dem Thema, was super gut einfach umgesetzt ist, aber naja, sagen wir mal, nicht für jeden leicht verständlich ist.
5: Es war das aber auch eine wissenschaftliche Arbeit? Hat sie es irgendwie als
3: also ich hab mir jetzt
5: Bachelor, 100, Master,
3: 125 Promotion gemerkt? Es ist zumindest beim Surkamp Verlag erschienen und könnte genauso gut eine Doktorarbeit sein. Also von daher, beschädigte Identität. Krank oder verrückt. Das hieß für mich nach dem, was ich in der Psychiatrie gelernt hatte, dass man seiner Freiheit beraubt werden kann, dass einem alle Rechte genommen werden können, dass man nicht studieren könne, dass man selbst in jenen Gesprächsrunden, in denen man sich über seine Gefühle austauscht, bevormundet wird, dass man nie wieder gesund wird. Einige Betroffene teilen diese Sicht, weil sie sie so von Professionellen vermittelt bekommen. Der Arzt Asmus Finsen schreibt, nach Irving Goffman beschädigt das Stigma die Identität der Betroffenen. Das gilt für das Stigma psychische Krankheit in besonderer Weise. Er schreibt darüber, dass Betroffene, die gesellschaftliche Vorurteile vor der eigenen Erkrankung selber hatten und nun auf sich übertragen, und das zur Hoffnungslosigkeit führt. Es ist die Diagnose einer verrufenen Krankheit, die nur schwer zu verstehen ist, dafür aber ein ganzes Bündel von vagen Vorstellungen und Vorurteilen aktualisiert. Dazu kommt der Unheilbarkeitsmythos, der verhindert, dass man die Veränderung des Kranken als vorübergehend betrachtet. Ich war total darauf fokussiert, mir möglichst zu beweisen, nicht krank zu sein. Und egal wie viele gute Noten ich hatte, egal was ich alles geschafft habe, bei der nächsten Prüfungsleistung, bei allem, was ich mir vornahm, jedes Mal hatte ich die Worte der Ärztin im Ohr. Jedes Mal dachte ich, ich kann das nicht. Nein, ich schaff das nicht. Ich hätte kapitulieren können, aber entschied mich für das Gegenteil. Hätte mir die Ärztin damals nicht gesagt, dass ich ein Studium nicht schaffen würde, hätte ich vielleicht nicht so überengagiert meinen Bachelorabschluss gemacht. Also ich will jetzt gar nicht zu viel lesen, weil das ist mit der Aufmerksamkeitsspanne ja immer so eine Sache. Mhm. Aber ich glaube, an dem Abschnitt konnte man ganz gut raushören. Sie schreibt viel über ihre eigenen Erfahrungen, also so ein bisschen romanartig ist das auch. Aber sie schreibt auch, wie durch den Asmus Finsen zum Beispiel jetzt, den sie da mit reingenommen hat, Zitate von bekannten Schriftstellern, Philosophen, Psychologen, Psychiatern oder forscht in der Geschichte, zum Beispiel auch ganz viel zum Nationalsozialismus, die ganze Eugenie, Euthanasie und auch unglaublich ausführlich. Also wie gesagt, also das Ding hat, glaube ich, 2000 Quellen, und knapp 400 Seiten oder 300 Seiten.
5: Aber ich bin schon ordentlich vorangekommen. Da, wo deine
3: ich bin jetzt so ungefähr auf 196, ja.
5: Super.
2: Ja.
5: Ja, du hast uns auch einen Song.
3: Und wie gesagt, also empfehlenswert für alle, für Betroffene sowie Fachpersonal. Und genau, merkt euch den Namen Lea de Gregorio. Mhm. Von der wird man noch öfter was hören.
5: Okay. Ja, und auch ein interessantes Beispiel, nochmal ein gutes Vorbild. Ne? Ich meine, die hat auch eine Schizophrenie-Diagnose, meine ich. Ne? Und arbeitet inzwischen als freie Journalistin, habe ich eben gerade nochmal gesehen, für die Zeit zum Beispiel. Oh, cool. Also richtig.
4: Ja, die super. Hat, war Vorbild.
5: Gut Karriere gemacht, ne? Jetzt ja. Ein Buch bei Suhrkamp ist ja auch irgendwie kein No-Name-Verlag, ne? Also auch das ist möglich.
2: Ja, das heißt eigentlich auch, dass man, das hat eine Diagnose, hat auch nicht so Stempel ist, dass man halt trotzdem, was wollte ich jetzt genau sagen?
4: Dass man nicht nur aus der Krankheit besteht.
2: Ja, nicht eben, nur aus der Krankheit, sondern dass man halt auch irgendwas erreichen kann in seinem Leben. Ja, und dann trotzdem seine Ziele und.
3: Also sie nennt auch als Vorbild kann. Von psychisch Kranken, vor allem die mit Schizophrenie, die haben oft Dorothea Buck als Vorbild. Mhm. Die sollte ja damals zwangssterilisiert werden und hat sich dann halt aktiv engagiert für die Rechte und die Wahrnehmung in den Medien von psychisch Kranken. Und die Dorothea Buck soll zu ihr, zu Lea gesagt haben, vielleicht wirst du jetzt nach mir das nächste Vorbild.
2: Ja.
3: Also, das ist eine echte Auszeichnung.
4: Auf jeden Fall, ja.
3: Und passend zu unserem Hauptthema unserer Sendung habe ich von Alex Catchings, den hatte ich schon mal gespielt, mit Borderline. Und diesmal spielen wir aber von ihm einen neuen Song, Medication. Und er ist Singer-Songwriter, also ganz ruhige Ballade wird es jetzt.
2: Ja.
3: Aber total schön.
5: Ab geht's.

0: Da werden ja alte Erinnerungen wach.
1: Und jetzt geht's weiter mit einem Gedicht.
2: Hey, mach mal.
3: Ich schreibe ein Gedicht.
4: Und das Gedicht heißt Loslassen und ist von Amorika. Auch wenn es nicht immer einfach war, mein bisheriges Leben. Es gibt nichts zu bereuen, es gilt nur das Beste anzustreben. Für ein lebenswertes Leben. Auch wenn es oft dunkel schien in meinem Leben, wurde mir ein inneres Licht verliehen. Es ist mir stets geblieben und hat mich immer auf meinem Weg begleitet. Und hat mir die Erfahrung auch mal Schmerzen bereitet. Ich habe meine Arme immer wieder ausgebreitet und das Glück in mein Leben gelassen. Ich wollte nur leben und lieben und niemals lernen zu hassen. Kann es selbst kaum fassen, doch habe meinen Sehnsuchtsluftballon einfach fliegen lassen und für immer gelernt, auch loszulassen.
5: Ganz großen Dank für diesen Einblick. Danke, Fanny, dass du mich noch nicht komplett vergessen hast.
1: Ja, ich muss hier schon ganz schön Multitasking sein. Du bist hier mit den am PC und dann noch die Regler heute mit, ne, sonst teile ich das mit Stefan ja immer ganz gut auf, aber das ist doch ein bisschen.
5: Wollen wir jetzt deinen Song Anastasia von Anastasia spielen?
4: Ja, gerne.
1: Bisschen, ne, manchmal muss ich.
4: Passt zum Song. Passt zum Gedicht, Entschuldigung.
1: Ne? Manchmal brauche ich einfach einen Moment hier mit der Technik.

0: komplett.
1: Ja, selbst wenn es jetzt nicht so richtig in unsere Psychosen-Hitparade gepasst hat. Trotzdem danke an Kerstin, dass sie uns Backstage noch mal erzählt hat, wer Anastasia ist. Die soll ja jetzt mit deutschen Schlagersongs ins Englisch übersetzt ein neues Album gemacht haben.
2: Also mit dem Song, der eben gerade lief, ich habe mich sehr in meine Abiturzeit, irgendwie Hochstufenzeit, Oberstufenzeit zurückversetzt gefühlt.
3: Mhm. Na, so alt war doch das Lied auch nicht, oder?
2: Doch. Doch. Macke, oh, stell dir vor, so alt ist der Job.
4: Oh nein.
2: Ich suche gleich nochmal raus, wie alt es wirklich ist.
1: Aber ich habe ja eine Band, die wir hier auch schon mal vorgestellt haben und im Interview hatten, mit einem sehr kompetenten Jakob.
3: Jakob?
1: Könnt ihr euch noch an Tulpe erinnern? Tulpe Official über Instagram. Die hatten damals unter 2000 Follower. Jetzt haben sie mittlerweile über 7000.
3: Nee,
1: haben mittlerweile im Rock am Ring gespielt und hatten damals, als wir die interviewt hatten, gerade ihren neuen Song rausgebracht, Enfant Sensible. Und jetzt sieht man den Jakob mit seinem Waschbrett immer bei Instagram durch die Kamera hüpfen.
3: Okay.
1: Und alle Frauen sind total begeistert.
2: Das war, warum Nico Dinte Tulpe folgt.
4: Aha.
1: Genau, und und wir spielen heute natürlich, klar, Enfant Sensible.
2: Machen wir mal. Ne? Auch wenn Macke Gespenst hat, jetzt hörst du nochmal, wer Tulpe ist.

0: Macke redet so viel. Warte, Macke redet so viel. Ich habe schon
1: rede so viel.
0: Zweimal heute schon vorgeschlagen, er braucht einen eigenen Podcast.
2: Ja, genau. Ja, genau, eine eigene Sendung braucht.
1: Ja, genau, brauche ich auch.
2: Ja, einen eigenen Sender.
1: Genau, einen Sender,
2: rede
1: genau.
2: Macke
1: Sender. Genau, genau. Und bevor ich hier heute nicht mehr zu Wort komme, weil mir der Mund verboten wird, habe ich noch.
2: Das ist der Witz des Tages.
1: Natürlich der Witz wieder so. Ich hatte den Tag Termin bei meinem Psychiater und gehe da hin und nimmt ein Blatt Papier und einen Zettel. Malt mir ein paar Schafe aus Papier und sagt, er müsste mal kurz irgendwo hin, ich soll mal auf die Schafe aufpassen. Sag ich, gut, dann mache ich. So, hab dann eine Viertelstunde gewartet, der kam nicht wieder. Was habe ich gemacht? Habe ich einen Zaun rumgemalt, bin nach Hause gegangen.
2: Nicht schlecht.
3: Ja, den kannte ich tatsächlich schon.
2: Ich nicht.
3: Gerne mehr solcher Witze,
2: der
3: solcher
2: war gut,
3: harmlosen
2: ja, der war
3: Witze.
2: Cool, der war cool, ja.
3: Mit Psychiatrie und so.
1: Den habe ich tatsächlich, den hat meine Stiefmutter macht das hier immer, die hat ja immer so in ihrem WhatsApp-Profil, stellt immer irgendwas rein und der war der Tatsache da drin und ich musste so lachen. Ich habe den schon ein bisschen weiter erzählt, cool. die haben alle gelacht, ja, ist doch gut.
2: Nett.
1: Ja.
0: Ja, wir haben noch ein bisschen Musik übrig.
2: Dann möchte ich mir noch was wünschen. Darf ich?
0: Ja, darfst du.
2: Oder
0: aber
2: wolltest du?
0: Genau. Florentina hat uns auch noch einen Song mitgebracht.
4: Ja, stimmt. Den wollte ich eigentlich als Rauschmeister. Okay, dann darf ich noch, ne? Geht das noch? Also ist halt die Frage, wie lang dein Song ist. Und dann
2: also jetzt überlege ich, dann würde ich den
0: auch. Also The Blue Rays haben wir noch. Ihr
4: meinst
2: Song
4: wird...
2: Schaffen wir nicht mehr.
4: Nee, schaffen wir gar nicht.
0: Also nee. The Blue Rays und...
2: Ich wollte den anderen nehmen noch.
0: Also das sind insgesamt 6,5 Minuten, die Songs. Mhm. Jetzt haben wir es. Also wenn wir uns beeilen, schaffen wir das.
2: Dann nehme ich jetzt einfach Andrea Bocelli und Eros
0: Ramazzotti. Das wäre ein bisschen lang.
2: Das geht nicht.
4: Das ist auch zu
2: ich habe gedacht, die gehen. Dann nehmen wir die Bluebirds, okay. Young at Heart.

0: gut, oder?
1: Hier ist was los heute. Also echt.
2: Erstaunlich gute Leute, als hätten wir hier gute Laune drin.
0: Das komme ich gar nicht zu sagen hier. Soll ich das nochmal sagen hier mit den Friedrich?
3: Ja, mach doch.
0: Friedrich Schmerz.
1: Genau. Ja, der ist schmerzlos, der hat meine Schmerz.
3: Genau, Friedrich Merz, ja, macht uns Schmerz.
2: Name lädt zu Wortspielen ein.
3: Ich denke da immer an Major Tom, da heißt es ja, Major Tom macht einen Scherz. Hab ich immer gesagt, und Friedrich Merz macht einen Scherz. Ich hab gedacht, nee, der ist ernst, der macht gar keinen Scherz.
0: Nee. Ja,
2: ach,
0: jetzt.
2: Mensch, haben wir schon wieder fast eine Stunde Patientenanteile geschafft heute.
0: Ja, jetzt ist schon vorbei.
1: Oh, schon vorbei, schade.
2: Ihr könnt aber auch noch mal eine Minute.
1: Heute ist nicht alle Tage, wir kommen wieder, keine Frage.
3: Ja, der rosa-rote Panther. Wo ist er denn?
4: Ja, ich danke euch, dass ihr heute alle so zahlreich erschienen seid.
1: Gerne.
3: Oh, ist noch Zeit.
0: Ja, so ein bisschen, ne?
4: Und Florentine, möchtest du was zu deinem Rausschmeißer erzählen, bevor wir Tschüss sagen?
0: Ja, zuerst hat mir das Lied gar nicht gefallen. Blackpink ist eine der erfolgreichsten K-Pop-Girl-Groups und jetzt gefällt mir das Lied total und das heißt
2: Wie kommt's? Jump. Was hat den Wandel ausgemacht?
0: Das weiß ich gar nicht. Vielleicht auch, weil ich das zum ersten Mal gehört habe, ein paar Monate dazwischen liegen. Vielleicht so einen Monat dazwischen oder so?
2: Du musstest in die richtige Stimmung kommen.
0: Wahrscheinlich, ja.
2: Um dich der Band zu nähern.
0: Der Band an sich, aber das Lied. Die Band war ja von Anfang an, ja. Aber das Lied hat mir erst viel später gefallen.
2: Das Lied
0: gefallen.
2: Musste in dir reifen.
0: Super. Ja, genau.
2: Okay, mal gucken, wie lange das dauert, um es in uns reifen zu lassen. Wir spielen es gleich an und sagen vorher schon mal Tschüss. Bis in 2 Wochen.
1: Ciao.
0: Auf Wiedersehen.
1: Ciao.
0: Tschüss.

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3: Brachial gehen wir drauf auf dieser Soundfläche, die das Freie Senderkombinat bis eben ausgestrahlt hat im Nachtprogramm Metrohead Music müsste das gewesen sein. Und die Stimme, die jetzt zu hören ist, ist da, weil das Morgenmagazin an dieser Stelle beginnt. Um 7 einmal im Monat, nämlich am 4. Freitag im Monat von dem Freien Senderkombinat. Aber nicht nur für das Freie Senderkombinat, sondern ursprünglich sowieso von Radio Korax gekommen. Es ist auch dort zu hören, Radio Korax in Halle 95.9. Aber auch auf den digitalen Frequenzen von DAB Plus in Leipzig bei Radio Blau, Coloradio in Dresden, bei Radio Swupfort in Frankfurt an der Oder und Radio Unerhört in Marburg und Icke. Nico bin nicht alleine, sondern Mara ist dabei.
4: Guten Morgen.
3: Guten Morgen, Mara. Die erste Stunde gehört Einladungen und Anregungen. Unter anderem beschäftigen wir uns mit Ihrem Kaffee, eurem Kaffee, deinem Kaffee oder aber mit unhaltbaren Grundzuständen für Menschen, die in Deutschland gelandet sind und hier wieder weg müssen. Abschiebeknast ist das Stichwort. Und dann schauen wir nach Sachsen-Anhalt auf das, was dort quasi an Dynamiken sich um AfD-Umfrageergebnisse entwickelt hat. Das ist die erste Stunde des Morgenmagazins. Wir sagen, guten Morgen, setzt euch, nehmt euch einen Keks.

0: Patti Smith und ihre Gruppe zu dem Zeitpunkt noch, ne? Patti Smith Group. Pissing in a River. Schon der Titel alleine würde für mich reichen, den Song zu spielen, aber noch dazu ist er eben einfach auch gut und schön. Das Morgenmagazin beschäftigt sich jetzt kurz mit seinem eigenen Standort, nämlich senden wir im freien Senderkombinat aus dem Gängeviertel. Da sind wir in der dritten Etage mit unserem Radio und das Gängeviertel ist auch einer der Orte, an denen Subkultur und Hedonismus Platz findet. Schon seit vielen Jahren oder Jahrzehnten auch immer damit verbunden, dass man, wenn man feiert, das dann schon richtig macht und mit allen möglichen Mittelchen. Aber seit einigen Jahren gibt es zumindest einen kritischen Blick darauf, was man sich so reinpfeift, um gut drauf zu sein und schön zu feiern. In Bezug darauf, dass Kokain so eine Art Volksdroge geworden ist, gibt es schon die ein oder andere Stimme, die sagt, das ist vielleicht gar nicht so cool, dass du dir jetzt mit deinem linken und emanzipativen Bewusstsein die Nase puderst, um einen schönen Abend zu haben, vergessend, was das eigentlich heißt. In Hamburg gab es eine Veranstaltung von mehreren im Rahmen einer Kampagne. Mara, du warst da. Was hat Koks und das Gängeviertel und der Kaffee miteinander zu tun?
1: Also ich würde jetzt nichts dazu sagen, was das Gängeviertel mit Koks zu tun hat, auch falls irgendwelche Leute von Ermittlungsbehörden mithören.
0: Ich sehe da
1: gar keinen Zusammenhang.
0: Ja.
1: Aber Hedonismus ist ein gutes Stichwort. Es ist eben nach meiner Beobachtung tatsächlich auch unter Leuten, die sich mit Konsum beschäftigen, zunehmend ein Thema, dass Kokain ethisch natürlich kein bisschen vertretbar ist, weil es vor allen Dingen in Kolumbien die Indigenen, deren Jugendlichen sozusagen, deren Communities in Gefahr bringt durch kriminelle Kartelle. Genau, und in Hamburg gab es eine Veranstaltung dazu mit dem Titel Kaffee statt Koks. Die wurde veranstaltet unter anderem vom Kollektiv Aroma Zapatista und es waren wirklich aus Kolumbien Vertreter von Indigenen eingeladen. Wer das war, werdet ihr gleich in dem Beitrag hören. Interessant fand ich natürlich, dass also wie die sich über den Kaffeehandel, über einen faireren und politischen Kaffeehandel die Communities aufbauen und es auch schaffen, ihre Kinder sozusagen mit rauszuholen aus diesen kriminellen Strukturen. Was ich aber auch interessant fand, war, dass die Coca-Pflanze sozusagen auch verschiedene Sorten hat und nicht alle sind so krass potent wie die, die zur Kokainverarbeitung benutzt werden. Und es ist eben auch eine traditionelle Pflanze, aus der andere Sachen gewonnen werden können, die zum Teil sogar in Europa eingeführt werden dürfen, nicht aber in Deutschland. Und das war so der Punkt, der für mich als auch Hedonistin ganz spannend war, ist allerdings eher im Bereich Mate sozusagen anzuordnen. Genau. Was wir aber auch hatten, war eine Kaffeeverkostung, die war sehr lecker und wie diese Wirtschaft funktioniert, das könnt ihr euch in dem kommenden Interview anhören.
0: Legale und illegalisierte oder illegale Stimulationsmittel hier im Morgenmagazin im Gespräch mit Martin Meusezahl von Aroma Zapatista, der hier im Folgenden im Gespräch ist.
2: Martin, bist du ein Kaffeeliebhaber? Und wenn ja, was für einen Kaffee bevorzugst du? Und wie bereitest du ihn am liebsten zu?
3: So, Liebhaber im engeren Sinne von hauptsächlich auf den Konsum von Kaffee fokussiert, bin ich, glaube ich, kein Kaffeeliebhaber. Eher spannend so die Vielfalt und die Breite von verschiedenen Geschmäckern von Kaffee, je nachdem, wie der angebaut wurde, wie der weiterverarbeitet wurde, was das für eine Varietät von Kaffee war. Und es gibt einfach eine riesen Bandbreite an Geschmäckern. Und ich bin dann auch immer überrascht, dass es wieder ganz anders schmeckt.
2: War dein Interesse an den verschiedenen Kaffeesorten der Grund, dich dem Kaffeekollektiv Aroma Zapatista anzuschließen? Und was muss ich mir überhaupt unter einem Kaffeekollektiv vorstellen?
3: Nee, es war eher umgekehrt. Als ich bei Aroma Zapatista angefangen habe, wusste ich eigentlich noch nicht viel von Kaffee. Und ich habe eher durch die Arbeit im Kollektiv viel mehr über Kaffee gelernt und bin, glaube ich, auch darüber dann eher zu einem Liebhaber in dem Sinne, wie ich es vorhin gesagt habe, geworden. Ich bin damals zu Aroma Zapatista gegangen, weil ich auch schon vorher in Kollektiven gearbeitet habe und ja viel zur Solidarität zwischen dem globalen Süden und dem globalen Norden gearbeitet habe und ich das gerne weitermachen wollte und auch gedacht habe, da kann ich mich mit dem, oder was ich an Erfahrungen habe, ganz gut einbringen. Ja, wir als Kaffeekollektiv sind wir eine Genossenschaft. Aktuell sind wir 8 dauerhafte Angestellte, denen auch als Kollektiv der Betrieb gehört. Wir haben betriebsinterne Demokratie und versuchen, alle wichtigen Entscheidungen im Konsens zu entscheiden. Und was wir hauptsächlich machen, ist, dass wir Rohkaffee über den solidarischen Handel importieren. Einerseits von 3 Kooperativen der zapatistischen Bewegung aus Chiapas, Mexiko und andererseits seit 2015 auch von der Sencoic, die Teil der indigenen Bewegung des Cauca in Kolumbien ist.
2: Du hast gerade den solidarischen Handel erwähnt. Was versteht ihr unter solidarischem Handel?
3: Was wir mit unserem solidarischen Handel wollen, ist einerseits eine Solidarität mit kämpfenden, emblematischen Bewegungen im globalen Süden und andererseits einer politisch extrem ungleichen Welt mit einem ausbeuterischen Wirtschaftssystem trotz allem Prozesse von materieller und dauerhafter Solidarität zu praktizieren und eine andere Art von globalen Beziehungen aufzubauen und damit ja einerseits konkret auch was an der Realität der Kaffeeproduzenten und Produzentinnen zu ändern und deren Familien, aber andererseits auch von uns selbst. Und das in einem emblematischen wirtschaftlichen Feld, dem Kaffeegeschäft, was durch und durch ein Produkt des Kolonialismus ist.
2: Kannst du kurz erklären, inwiefern der globale Kaffeehandel ein Produkt des Kolonialismus ist?
3: Kaffee hat eine lange Gewaltgeschichte. Also so wie heute Kaffee und die Kaffeewirtschaft aufgebaut sind, das basiert auf vielen Jahrhunderten von Gewalt und Ausbeutung Europas gegen Menschen, die in anderen Teilen der Welt kolonisiert wurden und auch gegen die Natur in diesen Teilen der Welt. Und ein anderer wichtiger Aspekt ist, dass Kaffee ausschließlich im globalen Süden produziert wird, vor allen Dingen von etwa 125 Millionen Kleinbäuerinnen und Kleinbauern und halt zum großen Teil im globalen Norden konsumiert wird. Und das auch heute in einem komplett ungleichen Handel.
2: Was bedeutet dieser ungleiche Handel für die Kleinbäuerinnen und Kleinbauern im globalen Süden? Wie wirkt er sich auf ihr tägliches Leben aus?
3: Es gibt viele Studien, die zeigen, dass das Einkommen von diesen vorhin genannten 125 Millionen kleinbäuerlichen kaffeeproduzierenden Familien nur ein Bruchteil von dem ist, was ein existenzsichernder Mindestlohn oder ein Mindesteinkommen sein müsste. Ein Einkommen, was eine Grundversorgung an Essen, Unterkunft, Gesundheit, Bildung und Transport ermöglicht und auch noch ein paar Rücklagen für Notfälle oder einfach auch, um ab und zu mal den eigenen Betrieb wieder ein bisschen in Schuss zu bringen oder eine Innovation einzuführen. Das ist auch von der anderen Seite nochmal vom Großen aus zu betrachten. Ungefähr 4% der weltweit mit Kaffee erwirtschafteten Einnahmen kommen in den Anbauländern an. Die restlichen 96% gehen vor allen Dingen in den globalen Norden und bleiben da vor allen Dingen bei den großen Unternehmen im Kaffee-Business, die hohe Gewinne einstreichen. Genau, da ist auch schon einer der Gründe für diese krasse Ungleichheit und auch wachsende Ungleichheit zu sehen, nämlich die enorme Konzentration. Es gibt weltweit 5 Handelsunternehmen, die ca. 50% des weltweiten Kaffeehandels kontrollieren. Und neben diesen 5 Handelsunternehmen gibt es noch 10 Röstereikonzerne, die ungefähr 35% des weltweiten Röstkaffees produzieren. Und diese 15 Unternehmen nutzen einfach ihre Macht dafür, dass die Gewinne hauptsächlich bei ihnen bleiben und die Risiken vor allen Dingen die Produzentinnen tragen müssen. Ein weiterer Grund ist, dass sie untereinander aber auch in großer Konkurrenz stehen. Also was passiert ist, dass ein krassen Preisdruck gibt auf den Preis von Kaffee und auch einen Renditedruck dieser Anteilseignerinnen dieser Unternehmen. Und diese beiden Drucke werden an das strukturell schwächste Glied in der ganzen Kette weitergegeben, nämlich die 125 Millionen Kleinbäuerinnen und Kleinbauern, die den Kaffee anbauen. Die haben keine Verhandlungsmacht gegenüber den Aufkäufern und deswegen sind sie gezwungen, den Kaffee zu den Bedingungen der Käufer zu verkaufen.
2: In diesem auf Ausbeutung der schwächsten beruhenden Kaffeehandel wollt ihr mit eurem solidarischen Handel etwas entgegensetzen. Wie sieht das konkret aus? Wie läuft der im Gegensatz zum konventionellen Handel?
3: Genau, unser Ansatz versucht all das aufzubrechen, diese gewaltvollen Strukturen, denen zumindest kleine Risse im Gesamtgefüge zuzufügen. Wie gesagt, wir sind klein, aber ich denke, mit der Hilfe von vielen könnten wir diese Risse auch Stück für Stück ausweiten. Ja, ein paar konkretere Aspekte zu unserem solidarischen Handel. Einerseits zahlen wir stabile und auch höhere Rohkaffeepreise als im Weltmarkt oder auch bei Fairtrade üblich. Und wir drehen das Ganze, was ich vorhin geschildert habe, dass die Produzentinnen eigentlich Preisnehmer sind, drehen wir ein bisschen um. Wir fragen die Kooperativen, welchen Preis sie brauchen. Und wir haben auch den Grundsatz, die Preise nicht zu senken, auch wenn die Weltmarktpreise seit dem letzten Jahr gefallen sind, sondern wir versuchen, diesen Betrag auch zu erhöhen, was auch deswegen schon allein wichtig ist, weil es halt in den Ländern auch Inflation gibt, oft auch stärker als in Deutschland. Ein anderer wichtiger Aspekt ist, dass wir den Kaffee direkt von den Kooperativen importieren. Das ist komplex und teuer, bedeutet aber, dass ein wesentlich größerer Anteil unseres Verkaufspreises in den Ursprung geht. Aktuell sind es ungefähr 45% des Verkaufspreises, was gegenüber dem konventionellen Handel das ist, wo

0: Verwaltung in ihren Gemeinden erreicht und bauen an anderen Gesellschaften und sind selbst auch wichtige Vorbilder in ihren Ländern und weltweit. Deswegen beziehen wir den Kaffee ausschließlich von Kooperativen, die Teil von sozialen Bewegungen sind.
1: Wie genau übt ihr Solidarität mit den sozialen Bewegungen?
0: Diese Solidarität hat konkret zwei Aspekte. Einerseits die Informationsarbeit, die wir leisten. Also wir haben ja diese Rundreise mit organisiert und wir haben letztens mitgeholfen an der Erstellung von einer kleinen Broschüre, die Informationen über die indigene Bewegung des Kaukas auf Deutsch hat. Und der zweite Aspekt ist eine materielle Solidarität. Im Verkaufspreis von unserem Kaffee ist pro Kilo Röstkaffee 60 Cent für die Selbstverwaltung der Bewegung enthalten. 2025 haben wir darüber ungefähr 20.000 Euro generiert, die wir an die Bewegung zurückgegeben haben.
1: Du erwähntest gerade die Rundreise von Nini Daza und Manuel Busto. Wer sind die beiden? Und was wäre der Zweck ihrer Reise durch Deutschland?
0: Nini Joana Daza ist Mitglied der Consejería Mayor, also dem obersten Rat des CRIC, und ist innerhalb dieses Gremiums auch die einzige Frau. Der Consejo Regional Indígena del Cauca, auf Deutsch Indigener Regionalrat des Cauca, kurz CRIC, wurde 1971 im kolumbianischen Departamento Cauca gegründet und aktuell sind 138 indigene Lokalverwaltungen und 94 indigene Selbstverwaltungsgebiete im CRIC zusammengeschlossen. Nini Daza kommt aus dem indigenen Selbstverwaltungsgebiet La Concepción. Da war sie selber auch schon vorher 6 Jahre lang Gouverneurin und Rätin. Und was auch passend war, ist, dass also sie und ihre Familie selbst Kaffee anbauen. Sie wurde begleitet von Manuel Bustos, der als Repräsentant der Kooperative Sencoic geschickt wurde. Auch die Sencoic hat schon eine sehr lange Geschichte. Die wurde 1980 vom CRIC gegründet, um die lokale Wirtschaft der Gemeinden zu fördern. Ja, und beide waren eigentlich sowohl, was ihre berufliche Erfahrung und Tätigkeit angeht, aber auch was ihre Erfahrung oder ihr Erleben als Gemeindemitglieder in den indigenen Gemeinden des Kaukas und als Kaffeeproduzentin angeht, super geeignet. Um genau zu dem Thema hier zu sprechen und die Anliegen der Bewegung und die Arbeit der Sencoic hier zu repräsentieren. Ja, Zweck der Reise war diese Sichtbarmachung der Kämpfe und auch der Probleme der Gemeinden und andererseits auch ja die Bewegungen und deren Lösungsansätze auch hier in Deutschland bekannter zu machen bei verschiedenen Akteuren und insgesamt in der Öffentlichkeit. Und klar, auch den Kaffeeverkauf von der Sencoic, dem nochmal einen Anstoß zu geben oder den auszuweiten. Das waren die Ideen dahinter. Ich denke auch, oder mit allen Beteiligten haben wir das jetzt schon so ein bisschen ausgewertet, dass das total gut gelungen ist.
1: Die Veranstaltungen mit Nini und Manuel trugen den Titel Kaffee statt Koks und drehten sich um die Schaffung eines Gegenmodells zur Drogenökonomie. Welche Rolle spielt das Kokain im Kauka?
0: Da starte ich mit einem Exkurs, weil Koka und Kokain in Deutschland als Synonym angesehen werden. Das ist aber falsch. Der Kokastrauch ist eine sehr traditionsreiche und wichtige Pflanze in den indigenen Gesellschaften der Anden. Einerseits wird Koka viel für die Nahrungsmittelproduktion genutzt. Anderer Aspekt ist, dass es als Medizin sehr gut geeignet ist. Und ein dritter wichtiger Aspekt ist, dass Koka auch von den Gemeinden als heilig angesehen wird. Eine ganz wichtige Rolle hat für den gesellschaftlichen Zusammenhalt und auch für die emotionale Gesundheit der Gemeindemitglieder. Und da muss man halt auch unterscheiden zwischen der Varietät, die diese traditionsreiche Pflanze in den indigenen Gemeinden ist, und einer anderen Varietät, die für die Kokainproduktion angebaut wird. Und was die erste, die traditionelle Koka-Varietät angeht, da ist es so, dass die nach langen Kämpfen der indigenen Gemeinden jetzt das Recht haben, dass jede Familie eine gewisse Anzahl an Koka-Sträuchern für den Eigenbedarf haben darf. Aber wirtschaftlich bedeutender ist diese andere Varietät, die zur Produktion von Kokain benutzt werden kann. Da gibt es im Kauka einen großflächigen Anbau in Monokulturen, wo auch sehr viel Natur zerstört wird und viele Chemikalien eingesetzt werden.
1: Wenn der Anbau von Koka für die Kokainproduktion nicht Teil der indigenen Tradition und darüber hinaus extrem umweltschädlich ist, warum betreiben ihn viele KleinbäuerInnen?
0: Für viele ist der Anbau von Koka aktuell eine individuelle Lösung, wirtschaftlich einigermaßen Sicherheit und Stabilität für ihre Familie zu ermöglichen. Da kommen die Aufkäufer direkt zu den Fincas, was fast bei keinem anderen Produkt in Kolumbien der Fall ist. Da müssen die Produzenten dann zu irgendeinem Aufkäufer hinfahren, also lange Wege über schlechte Straßen mit dem Kauka.

0: aufnehmen und immer das Risiko haben, dass sie es vielleicht nicht verkauft kriegen oder nur zu einem sehr schlechten Preis. Außerdem bekommt man für Koka bessere und stabilere Preise. Also es gibt sehr viel mehr wirtschaftliche Sicherheit beim Anbau von Koka als von Kaffee. Was eine individuelle Lösung ist, ist aber leider sozial verheerend. Für den Kauka und die indigenen Gemeinden ist es so, dass diese bewaffneten Gruppen und der Drogenhandel die Kontrolle einfach haben wollen, es zu Kämpfen kommt und eben auch zu Drohungen, Morden gegenüber der Selbstverwaltung der indigenen Gemeinden, weil die halt sich auch kollektiv gegen den Anbau von diesen Pflanzen entschieden haben. Und die Gemeinden, die indigene Bewegung des Kauka, bauen als Gegenstrategie unter anderem jetzt auch eine gemeindebasierte Wirtschaft auf. Und da ist ein Fokus auch auf Selbstversorgung, auf eine Vielfalt von Produktionen. Aber da ein Schlüssel ist eben auch die Kaffeeproduktion für den Export. Aber wie vorhin auch schon dargestellt über den normalen Handel und den Weltmarkt, da sind einfach die Preise so schlecht und das Risiko so hoch, dass das auch keine Lösung sein kann. Was wir machen mit dem solidarischen Handel, versucht eine Lösung zu sein, einfach bessere Preise zu zahlen, die Risiken anders zu verteilen.
1: Das quasi ein kleiner Appell, verbunden natürlich mit dem Hinweis auf die eigene Initiative, das Kaffeekollektiv Aroma Zapatista von Martin Meusenthal. Hier im Morgenmagazin auf Radio Korax in Halle, auf dem Freien Senderkombinat in Hamburg, Radio Blau Leipzig, Coloradio Dresden, Frankfurt an der Oder, auf Radio Swupfort und in Marburg, Radio Unerhört. Guten Morgen in alle Richtungen und das hier sind The Four

Ja, vielleicht sogar gesellschaftlich zu nehmen. Recovery Kit von The Fall, hier im Morgenmagazin. Und wir werden in diesem Morgenmagazin die Aufmerksamkeit gleich nach Sachsen-Anhalt lenken. Da fragen sich die Leute bei Radio Korax oder am Radio Korax sitzend in ihrem Morgenmantel. Aber wir sind doch hier schon. Ja, da wir aus Hamburg sitzen, ist der Blick nach Sachsen-Anhalt. Sonst bleiben wir einfach drin in Sachsen-Anhalt. Könnt euch die Position selbst wählen. Um zu gucken, die AfD in einem schrägen Aufwind von Umfragen und auch Medienberichterstattung. Was heißt das eigentlich für die Dynamiken, die wir gerade erleben? Ne? Also eine immer weiter auf einen Erfolg zusteuernde AfD, egal was passiert, das schafft Fragezeichen. Auch Fragezeichen, die man sich selbst stellen muss, glaube ich, als Medienproduzentin, die wir ja hier im freien Radio auch nur sind. Aber vorher hören wir noch die lieblichen Klänge von Velvet Underground.

0: Ja, she's alright. Wer weiß das schon? Die Velvet Underground hier von ihrer Groundbreaking LP ganz früh, ungefähr 80 Jahre ist das her, oder 95 oder 224. Wir springen in die Jetztzeit und die ist eine, die nur mit viel Wille optimistisch zu lesen ist. Insbesondere, wenn man auch den Medien der letzten Monate folgt oder aber die Idee hat, dass Zahlen aussagekräftig sind, die heute erhoben werden, was denn die Bevölkerung am nächsten Sonntag zu wählen gedenkt. Und im Blick nach Sachsen-Anhalt, wo im September die Landtagswahlen stattfinden, ist das so eine Art Barometer, ein permanent steigendes Barometer. Das kann doch nicht wahr sein, denn inzwischen zeigen Umfragen sowas wie über 40%, die Wahlerfolge prophezeiend für die AfD. Das ist nicht nur erstaunlich angesichts der Tatsache, dass wir über Jahre immer von dem ausgeschöpften Potenzial, Wählerinnenpotenzial der AfD gesprochen haben, bei 15%, bei 20%, bei 25%, bei 30%. Und jetzt reden wir von 41. Wir gucken drauf, was das auch für für Medienschaffende heißt. Und machen das Ganze mit David Begrich, Rechtsextremismus-Experte derjenige, der die Arbeitsstelle Rechtsextremismus innehat beim Miteinander e.V. in Magdeburg und jetzt am Telefon ist. Guten Morgen, David.
1: Guten Morgen.
0: Wir beide haben das ja ungefähr auch seit vielen Jahren. Ich habe heute Morgen auf der Fahrt ins Studio drüber nachgedacht, ob das nicht auch für uns langsam merkwürdig wird, diesen Prozess zu begleiten, immer wieder mit denselben Fragestellungen, aber wir tun es trotzdem, weil es sein muss. Welche Erklärungen hast denn du für den anhaltenden Anstieg der Umfragezahlen für die AfD?
1: Ich glaube, die Antwort muss man in der heterogenen Zusammensetzung der Wählerschaft der AfD suchen. Der AfD ist es eben gelungen, in den letzten Jahren ihre Wählerschaft Schritt für Schritt zu erweitern. Und wir haben es im Kern mit einer Wählerschaft zu tun, die programmatischen Überzeugungen der AfD oder die programmatischen Aussagen der AfD teilt. Das ist die Kernwählerschaft, die ist im Wesentlichen gleich geblieben. Aber dazugekommen sind zwei weitere Wählerschichten, nämlich diejenigen, die bestimmte Aspekte des Politikangebots der AfD richtig finden. Es schlägt sich ganz oft in dem Satz nieder, da hat die AfD doch aber einen Punkt, und das hat natürlich viel auch mit der strategischen Kommunikation dieser Partei zu tun. Und dann gibt es eine dritte Gruppe, das sind diejenigen, für die Politik ein weit entferntes Hintergrundrauschen ihres Alltages ist und die eben eigentlich Politik als etwas erleben, was weit oberhalb ihrer Lebenswelt stattfindet. Also die den Eindruck haben, dass sie handlungsohnmächtig sind. Und diese Wählergruppe ist sehr groß und sie besteht vor allem eben aus vormaligen Nichtwählerinnen und Nichtwählern. Und wir haben in den letzten Jahren immer wieder gesehen, dass die AfD aus diesem Milieu nicht sich Wählerinnen und Wähler zugeführt hat und durch dieses Wählermilieu wie mit einem Staubsauger durchgegangen ist. Und das hat jetzt sicher dann auch auf der realpolitischen Ebene viel mit der Frage zu tun, was tut oder was lässt die Bundesregierung. Das ist das eine. Das andere ist aber, ich glaube, das wird in der politischen Debatte so ein bisschen immer unterbelichtet, das ist dieses Krisenerlebnis vieler Menschen. Also die gestörte Normalitätserzählung oder die ans Ende gekommene Normalitätserzählung und die ans Ende gekommenen lineare Normalitätserwartung vieler Menschen, die seit der Corona-Krise erleben, dass immer stärker internationale Krisen, weltweite Krisen unmittelbar in ihren Alltag eingreifen. Und die AfD antwortet scheinbar auf dieses Krisenerleben mit einem sehr strategisch-kommunikativen Satz, der, glaube ich, bei dieser Wählerschaft verfängt, nämlich wann wird es endlich wieder so, wie es nie war. Also der AfD verspricht die Rückkehr zu einer Normalität, vielleicht auch zu einer Form von Überschaubarkeit politischer Verhältnisse, die auch Menschen an sie zu binden vermag, die jetzt die rechtsextremen und rassistischen Talking Points der AfD nicht teilen.
0: Das erinnert mich an eine Aussage in einem Dokumentarfilm aus der letzten Woche in irgendeinem politischen Magazin, da waren die in Brandenburg in so einer mittelgroßen Stadt und die war die eine Aussage einer Bürgerin, die gesagt hat, ich will, dass das wieder so wird wie früher. Das war ihr einziger Grund, warum sie die AfD wählt.
1: Ja, und das Schöne ist, dass sozusagen das Frühjahr der AfD so unbestimmt ist. Also wenn die AfD von früher spricht, der Spitzenkandidat in Sachsen-Anhalt der AfD sagt ja immer diesen Satz, wir holen uns unser wunderschönes Land zurück. Und dieses Frühjahr ist ja zeitlich unbestimmt. Das kann vor 10 Jahren sein, das kann vor 40 Jahren sein, das kann vor 80 Jahren sein. Also da kann sich sozusagen jeder und jede das früher aussuchen, in das er oder sie sich zurückträumt, nicht? Und das ist ja ein interessantes Phänomen, dass wir es in Sachsen-Anhalt in der Wahlkampfkommunikation der AfD mit einer scheinbaren Paradoxie zu tun haben. Wir haben ein Wahlprogramm, das wirklich sehr radikale Aussagen trifft im Sinne einer völkisch-nationalistischen Ideologie, die auf eine autoritäre Formierung der Gesellschaft in Sachsen-Anhalt zielt. Ich glaube, das kann man nicht anders sagen. Und wir haben einen Spitzenkandidaten, der in scheinbarer Paradoxie dazu stehend die personifizierte Selbstverharmlosung ist. Also Ulrich Siegmund ist ein Mitte 30-jähriger, freundlicher junger Mann, der immer zu lächelt und sozusagen äußerst sympathisch rüberkommt. Ich glaube aber, dass die These, es handle sich um eine Paradoxie, eigentlich falsch ist. Denn es ist keine Paradoxie, sondern meiner Ansicht nach handelt es sich hier um eine Doppeladressierung. Also wir haben dieses ultraradikale Programm, was sich an diejenigen wendet, die sozusagen die programmatischen Überzeugungen der AfD teilen und diese Radikalisierung auch mitgegangen sind. Und das darf man nicht unter den Tisch fallen lassen. Es gibt eine große Zahl der Wählerinnen und Wähler, die sind jeden Radikalisierungsschritt der AfD in den letzten 10 Jahren seit 2016 auch mitgegangen, gerade in den ostdeutschen Bundesländern. Und das hat natürlich auch viel mit dieser Normalisierung zu tun. Und wir haben eben auf der anderen Seite diesen Spitzenkandidaten, der in der strategisch-politischen Kommunikation darauf zielt, neue Wählerschichten für die AfD zu akquirieren. Also Menschen, die vielleicht von den sehr radikalen politischen Inhalten eher abgeschreckt wären, wenn sie sozusagen im Vordergrund der AfD stünden.
2: David, hier ist Mara. Ich habe auch eine Frage an dich. Und zwar diese Wählergruppe, diese paar Prozent, die sozusagen sich im letzten Moment entscheiden und um die man ja dann quasi in diesen Monaten kämpft, ist die noch relevant für Sachsen-Anhalt? Und kann es Ereignisse geben, die so ein Momentum schaffen, dass die sozusagen zur Umkehr bewegen würde?
1: Ja, das sind zwei Fragen. Also wir wissen aus der langjährigen Wahlforschung, dass etwa 40-45% der Menschen in Sachsen-Anhalt die Entscheidung, welche Partei sie wählen, in der letzten Woche vor der Landtagswahl treffen. Das heißt, ein Großteil der Wählerinnen und Wähler, die die AfD, aber auch andere Parteien jetzt adressieren, hat sich nicht nur noch nicht entschieden, sondern für die ist die Landtagswahl 4 Monate vor der Landtagswahl, also 4 Monate vor dem Wahltermin, noch sehr, sehr weit entfernt. Und die zweite Frage, welche Ereignisse darauf zugreifen können. Also natürlich gibt es äußere bundespolitische Ereignisse, die eine unmittelbare Schockwirkung haben, oder aber Ereignisse, die in die Lebenswelt, in das Erleben der Menschen eingreifen, die durchaus nochmal die Frage beeinflussen, wen wählen die Parteien, ne? So, wen wählen die Menschen, nicht die Parteien. Und das heißt, da ist entgegen der Suggestion, an der die AfD natürlich ein sehr starkes Interesse hat, weil sie suggeriert ja im Moment vor allem ihrer Kernanhängerschaft, sie hätte die Wahlen schon gewonnen oder sie säße im Schlafwagen zur Macht, muss man eben einfach sagen, die Situation ist auch wahlsoziologisch gesehen, nicht nur parteipolitisch taktisch, sondern auch wahlsoziologisch gesehen durchaus noch offen.
2: Danke.
0: Wenn du das jetzt sagst, dann spielt das immer wieder darauf auch an, dass wir ja so eine permanente Information bekommen, wie der Stand der Sache ist, ne? Durch diese Sonntagsfrage, die quasi ja so ein Medienereignis geworden ist. Ich kann mich, keine Ahnung, vor 20 Jahren kann ich mich nicht erinnern, dass die Sonntagsfrage so eine permanente Rolle gespielt hat. Jetzt ist es so, dass das immer so eine Wasserstandsmeldung ist, die aber immer, sehr häufig genau diesen sich anbahnenden Erfolg und dieses sich zurücklehnen der AfD befördert und sozusagen überhaupt befördert. Welche Rolle sprichst denn du dieser Sonntagsfrage in der ganzen gesamten Dynamik zu?
1: Ich würde sagen, es hat für die AfD-Kernwählerschaft spielt es eine sehr wichtige sozialpsychologische Rolle, und die wichtigste Rolle da drin spielt die Zahl 40. Also die AfD hat ja jetzt zwei Umfragen, in denen sie bei jeweils um die 40% liegt, also 40 oder 41% liegt. Und da muss man natürlich auch nochmal einen Augenblick lang sich davon distanzieren und sagen, wie funktionieren solche Wahlumfragen? Und solche Wahlumfragen haben immer auch eine Fehlertoleranzquote von 1-3% nach oben und nach unten. Das heißt, es kann sein, dass real die AfD in Sachsen-Anhalt gerade bei 37, weiß nicht was steht, könnte aber auch sein, sie steht real bei 42,8. Ich glaube, dass diese Zahl 40 sehr, sehr wichtig ist für die AfD in ihrer Kommunikation, weil sie sozusagen diesen Effekt, den sozialpsychologischen Suggestionseffekt auslöst, die Partei sei unbesiegbar. Das ist ja auch offenkundig, dass die AfD sozusagen mit dieser Zahl, also 40% plus X, sehr stark in die politische Offensive geht, weil sie sich natürlich ausrechnet, dass wenn sie jetzt 42-43% hat und das BSW, die Grünen, die FDP nicht in den Landtag kämen, dann könnte sie damit allein regieren. Ich halte dennoch eine Alleinregierung in Sachsen-Anhalt für unwahrscheinlich der AfD. Also es ist natürlich nicht ausgeschlossen. Das wäre wirklich naiv, das auszuschließen. Aber es gibt diese Folgerichtigkeit, mit der die AfD argumentiert und sagt, wir sitzen sozusagen auf einem fest betonierten und vorgezeichneten Weg, quasi fahren auf einer Autobahn zur Macht. Ich glaube, so funktioniert es nicht. Dennoch muss man sich natürlich die Frage stellen, wenn man ein Wählerpotenzial von bis zu 40% hat, dann muss diese Wählerschaft natürlich auch zusammengehalten werden. Also das ist ja eine sehr heterogen zusammengesetzte Wählerschaft. Es sind ja nicht alles Leute, die sozusagen, also weder sozialstrukturell noch soziodemografisch und so weiter. Es ist sehr heterogen zusammengesetzt. So, und das heißt, es muss geklärt werden, was diese Wählerschaft zusammenhält. Und ich glaube, da gibt es zwei Aspekte. Der eine Aspekt ist ganz plump: nichts macht so erfolgreich wie der Erfolg. Also Leute wollen auch immer sozusagen auf der Seite der Erfolgreichen sein. Und das ist jetzt ein bisschen eine bittere Pille für die St. Pauli-Fans, dass es natürlich irgendwie die Ultra-Fans gibt, die sind immer Fan von St. Pauli und haben da sozusagen eine identitäre Anhängerschaft, und dann gibt's die zum Umfeld gehören und denen das kulturell alles gut passt. Und dann gibt's diejenigen, die sagen, ach naja, wenn St. Pauli absteigt, dann suche ich mir lieber einen Verein für die Anhängerschaft, der ein bisschen erfolgreicher ist, damit ich einfach auf der Seite der Erfolgreichen bin.
2: Das ist eine harte Behauptung hier in Hamburg.
1: Genau, also so ein bisschen hat das damit zu tun, ne? So. Also dieser Effekt, dass Leute auf der Seite des Erfolgs sein wollen, spielt eine sehr wichtige Rolle. Und was auch eine wichtige Rolle spielt, ist natürlich, dass wir Sphären in der Politik haben, Akteure in der Politik haben, die permanent die Themen und die Begriffe der AfD spielen. Also die sozusagen politisch auf das Konto der AfD einzahlen, obwohl sie es ja gar nicht müssten. Und wir wissen aus der langjährigen politikwissenschaftlichen Beobachtung, und das geht auch quer durch die Politikwissenschaft hindurch, sagen alle, in dem Moment, in dem man die Themen und Begriffe der AfD spielt, profitieren nicht andere Parteien, sondern es profitiert die AfD. Und jetzt kann man das sozusagen nochmal durchdeklinieren für Bürgergeld, für Migration, für was auch immer, und wird immer zu dem gleichen Ergebnis kommen, nämlich, dass am Ende das Geschäft der AfD betrieben wird, was denen sozusagen ihr sehr heterogen zusammengesetztes Wählerpotenzial gewissermaßen sozusagen stabilisiert. Und jetzt kommt ja Sascha Ilko Kowalczuk um die Ecke und sagt, also wer eine Nazi-Partei wählt, ist ein Nazi. Das ist natürlich eine scharfe und auch schlagzeilenträchtige politische Aussage. Und ich kann die moralisch auch nachvollziehen, aber sie ist soziologisch falsch. Trotzdem muss man sagen, wer eine rechtsextreme Partei wählt, unterstützt rechtsextreme Politik.
0: Und weil du jetzt die Medien schon ein bisschen eingebunden hast in deine Antwort, mir ging es so bei der Überlegung, und du hast es vorhin auch sozusagen darauf dich bezogen, auf das sogenannte Regierungsprogramm, was ja eigentlich Wahlprogramm heißen müsste. Dabei hatte ich im Nachgang, nach der ersten, guck an, was die da so schreiben und wie unverblümt, hatte ich so den Eindruck, vielleicht bin ich Adressat gewesen und gar nicht die von diesen politischen Vorhaben überzeugten AfD-Wähler. Den Riesenstock, über den man dann gesprungen ist, mit all den Absurditäten, die sich auch in diesem Programm finden, da ja gar nicht so kleiner Teil dessen gar nicht in landespolitischen Händen liegt und so weiter und so fort. Wie würdest du den medialen Umgang auch an so einer Stelle einordnen mit der AfD und den Beitrag zu dem Aufschwung?
1: Also als der Entwurf dieses Regierungsprogramm genannten Wahlprogrammes an die Medien durchsickerte, und der ist durchgesickert, weil die AfD das wollte, also sie hat ihn offenkundig gezielt durchgestochen, ja, hat sozusagen ein Skandalisierungseffekt eingesetzt, weil da wirklich hammerharte Aussagen drin sind. Und dieser Skandalisierungseffekt, das muss man leider so sagen, hat der AfD genützt. Und zwar in Bezug auf die Frage der Aufmerksamkeitsökonomie. Und dann ist auf dem Landesparteitag der AfD in Sachsen-Anhalt dieses Programm mit einigen Änderungen doch beschlossen worden. Und dann hat sich die mediale Auseinandersetzung nochmal so ein bisschen, vor allen Dingen in den sozialen Medien, ein bisschen gedreht, weil dann tatsächlich der gültige Text auf dem Tisch des Hauses lag und liegt und jetzt ganz unterschiedliche Leute da dran gehen, eine Exegese dieses Textes vorzunehmen und zu sagen, was bedeutet denn das für den Bereich Schule oder Hochschule oder Studierendenvertretung oder Wirtschaft oder Kunst und Kultur ganz konkret? Und das finde ich interessant, weil es gibt einige Aspekte, da ist etwas passiert, was zuvor nicht passiert ist, nämlich dass Ulrich Siegmund, Spitzenkandidat der AfD in Sachsen-Anhalt, sich genötigt sah, in eine Rechtfertigungsposition zu gehen und ein Rechtfertigungs- oder Selbsterklärungsvideo zu machen, wo er sich mit seinen Kritikern auseinandersetzt. Das hat es zuvor nicht gegeben. Die AfD hat sozusagen immer eine blanke Fassade ihrer politisch-strategischen Kommunikation gezeigt. Und es gab jetzt so zwei, drei Aspekte, wo die AfD offenkundig ins Schleudern gekommen ist und gesagt hat, also ich mache mal ein Beispiel, die Frage des Umgangs mit gehandicapten Kindern und Jugendlichen. Also was den gesamte Bereich von Inklusion angeht. Das ist ein hochgradig emotionalisiertes Thema. Björn Höcker hat die Erfahrung gemacht, dass man mit diesem Thema im Wahlkampf nicht gewinnen, sondern nur verlieren kann. Das scheint die AfD begriffen zu haben. Und es gab einige Videos und einige Statements von Expertinnen und Experten, Lehrerinnen und Lehrern, die sich wirklich gut auskennen mit der Betreuung und Begleitung von gehandicapten Kindern und Jugendlichen, die gesagt haben, das, was die AfD dort macht, ist fatal. Und jetzt passiert das erste Mal, dass Ulrich Siegmund sozusagen sich hinsetzt und sagt, also er rudert nicht zurück, sondern er versucht, so eine Art Nebelwand aufzubauen. Und ich glaube, das ist ein interessanter Vorgang, weil man nämlich da sehen kann, dass die AfD, dass es keinen Automatismus gibt, dass die AfD die politische Kommunikationsdominanz behält. Sie hat sie phasenweise, gar keine Frage, aber es ist kein Automatismus, dass sie sie behält.
2: Ja, genau. Du hast ja auch angesprochen, sozusagen auf diese Themen Ownership. Also wenn die AfD einmal ein Thema besetzt hat, dann gehört ihr das. Das sind die meisten Themen dort im Programm. Du hast einige genannt. Und es sind ja welche dazugekommen, die von der Bundespolitik quasi nochmal unterstützt werden. Die Angriffe auf den öffentlich-rechtlichen Rundfunk, die jetzt sozusagen Julia Klöckner auf Bundesebene ebenso getätigt hat. Die Kulturpolitik von Weimar etc. Welche Themen bleiben jetzt noch übrig, die man politisch und auch als Medien bespielen kann und die auch sich verknüpfen lassen mit zivilgesellschaftlichen Erfolgen, ja, um das sozusagen dem was entgegenzusetzen?
1: Also ich war in den letzten Wochen sehr viel bei den Wohlfahrtsverbänden unterwegs. Das sind ja sehr große und reichweite starke Organisationen, ja, also AWO und Caritas und Diakonie und also Paritätischer Wohlfahrtsverband kann jetzt nicht alle aufzählen. Die zeichnen sich dadurch aus, dass sie wirklich reichweite stark in der Gesellschaft sind. Und die sind reichweite stark in der Gesellschaft, weil sie für die soziale Infrastruktur und das Funktionieren einer sozialen Infrastruktur unerlässlich sind. In der Betreuung von Rentnerinnen und Rentnern, bei Umgang mit gehandicapten Menschen, in der Krankenversorgung und so weiter und so weiter. Und das Interessante ist, dass die AfD sozusagen die Arbeit dieser Wohlfahrtsverbände zum Teil deutlich in Frage stellt in ihrem Wahlprogramm. Und ich glaube, in dem Moment, in dem die Wohlfahrtsverbände mit der Reichweite, die sie haben und auch mit der tief gestaffelten Verankerung in den Regionen, die sie haben, nochmal in die Kommunikation gehen und sagen, was würde es denn bedeuten, wenn die Arbeit der Wohlfahrtsverbände in ihrer ganzen Breite und Vielgestaltigkeit eingeschränkt würde und wäre durch eine AfD-geführte Landesregierung. Ich glaube, das hat durchaus nochmal eine Wirkung zu der Frage, ist den Menschen denn sozusagen alles egal in Bezug auf die Frage, welche Folgen das Wählen der AfD hat. Weil was ich natürlich immer wieder auch höre von AfD-Wählerinnen und AfD-Wählern, ist zu sagen, erstens, die Partei soll mal zeigen, was sie kann, und dann wird man ja sehen, und wenn sie es nicht schaffen, dann kann man sie halt auch wieder abwählen. Das ist sozusagen so eine nonchalante Haltung, die ich nicht teile, aber die ich sehr oft höre. Und dann kommt der zweite Punkt, und den halte ich für den wichtigeren. Ein Großteil der Menschen glaubt, dass sie persönlich von einer AfD-Regierung profitiert und dass ihr die nicht schadet. Und das hat natürlich sehr viel auch mit einem Selbstermächtigungsakt zu tun, zu sagen, also eine Wahl der AfD schadet mir nicht, aber schadet anderen. Und das bedeutet natürlich auch eine Selbstaufwertung. Ja? Also ich mache eine sofortige Selbstwirksamkeitserfahrung, wenn ich die AfD wähle und sehe dann am Wahlabend die verärgerten Gesichter der anderen Politikerinnen und Politiker. Und ich werte mich gegenüber denen auf, die AfD abwertet. Also Bürgergeldempfängerinnen, Migranten und so weiter und so weiter. So, aber das setzt voraus, dass ich der festen Überzeugung bin, mir schadet eine AfD-Regierung nicht, weil ich bin weiß, Mittelschicht, angestellt oder Facharbeiter und ich profitiere von der AfD. Und ich glaube, der Mechanismus ist, nochmal zu fragen, ist denn das tatsächlich so?
0: Mhm. Also
1: Kann man sich schadlos halten an einer AfD-Regierung?
0: Ich lese das mal als Anregung, sozusagen Narrative so zu überlegen, dass sie nicht das bedienen, was die AfD setzt und wie sie es setzt, sondern zu gucken, was ist von gesellschaftlicher Relevanz ohne die AfD-Erzählung, aber im Hinblick auf Konsequenzen durch AfD-Politik.
1: Genau, und es ist vor allen Dingen ein Plädoyer dafür, sich nicht unendlich an der Kernwählerschaft der AfD abzuarbeiten, weil die einfach nicht erreichbar ist. Und das heißt, ich muss denen nicht immer wieder die gleichen Themen und Begriffe und ihre Reichweite vorsetzen, weil das ist und bleibt die Kernwählerschaft der AfD. Ich würde in die politisch-inhaltliche Auseinandersetzung mit den Wählergruppen 2 und 3 gehen, also mit denjenigen, die nicht aus hoher Übereinstimmung mit den programmatischen, ideologischen Angeboten der AfD diese Partei wählen. Das würde voraussetzen, dass man sich wirklich von den Themen und Begriffen der AfD und ihren Deutungsvorlagen, übrigens auch ihren medial-emotionalen Deutungsvorlagen, abwendet.
0: Und insofern ist an dieser Stelle am Ende unseres Gesprächs eine Podcast-Empfehlung vielleicht etwas, weil ich denke, dass das da ganz gut funktioniert. In der aktuellen Ausgabe der Lage der Nation des Podcastes beschäftigen sich die beiden Macher, ein Journalist und ein Jurist, mit den Auswirkungen einer möglichen AfD-Innenministerschaft auf den Rechtsapparat in Sachsen-Anhalt, speziell auf die Besetzung von RichterInnenstellen im Land, die sehr viel nachhaltiger sein könnten als nur temporär. Also hier das vielleicht einmal so im Kontext der letzten mit David Begrich von der Arbeitsstelle Rechtsextremismus vom Miteinander e.V. besprochenen Aspekte der Medienbearbeitung von gesellschaftspolitischen Aspekten, die sich die AfD zunutze macht oder aber die man sozusagen unter dem Aspekt, wie würde das eigentlich das Leben derjenigen betreffen, die bis jetzt denken, AfD mir doch egal, hat doch mit mir nichts zu tun, egal ob die jetzt das oder das vorhaben. David Begrich am Telefon, vielen Dank fürs Gespräch, David. Und bis bald.
2: Danke.
0: Der Miteinander e.V. Ist zu erreichen und zu unterstützen unter der Internetpräsenz miteinander-ev.de. Sitzt in Magdeburg und kann, glaube ich, Aufmerksamkeit und den einen oder anderen Euro auch jetzt schon ganz gut gebrauchen.

Der Kommissar von Levita Mitsuko hier im Morgenmagazin auf dem freien Senderkombinat 93.0 in Hamburg oder auf DAB Plus als FSK Hamburg zu finden oder aber Radio Korax in Halle zu hören zwischen Leipzig und Magdeburg. Dessau und Egeln auf der 95.9 auf UKW, Radio Blau in Leipzig auf DAB Plus, genauso wie in Dresden bei Coloradio und Radio Swupfort in Frankfurt an der Oder und auch in Marburg bei Radio Unerhört. Und bevor wir uns um den Abschiebeknast in Glückstadt hier bei Hamburg kümmern, gibt's erst noch eine Aufforderung von Malaria, der körperlichen Hygiene.

0: die Menschen, die um 1980 rum nach dem Duschen in die Fabrik gegangen sind, waren sicherlich zahlenmäßig noch ein bisschen mehr, als das 2026 der Fall ist. Aber das mit der Körperhygiene ist ja trotzdem eine Empfehlung, die nach wie vor gilt. Das war ein Malaria hier im Morgenmagazin. Und ich habe eine Einladung, die ist zwar noch knapp 14 Tage hin, aber soll trotzdem ausgesprochen sein hier im Morgenmagazin. Und zwar gibt's was da rutscht einfach das Wort feiern raus, ist aber falsch. Es gibt etwas nach wie vor anzugreifen, das ist vielleicht das richtige Wort, auch 5 Jahre lang oder nach 5 Jahren noch, nämlich der Abschiebeknast in Glückstadt ist vor 5 Jahren eröffnet worden und am 7. Juni ist die Initiative, die seit Beginn der Idee dagegen protestiert und Widerstand organisiert in Glückstadt und im Rest ringsrum bis Hamburg und Elmshorn, nimmt diesen Tag am 7.6. zum Anlass, dort nicht nur zu protestieren, sondern so eine Art Thementag zu haben. Abschiebeknast, Glückstadt, Aufklärung hier.
1: Also im Endeffekt können alle Menschen, bei denen vermutet wird, dass sie sich einer Abschiebung entziehen würden, in Glückstadt inhaftiert werden. Also wenn zum Beispiel eine Person nicht angetroffen wird in der Unterkunft, in der die Person eigentlich untergebracht ist, oder wenn man sagen möchte, wohnt, dann kann das schon ein Grund sein, die Person in Haft zu nehmen. Wenn die Person sowas äußert wie, ich möchte nicht zurück in das Land, aus dem ich irgendwann mal gekommen bin, dann kann das auch schon als Grund genannt werden, zu inhaftieren. Und ja, das sind so die Gründe. Und im Endeffekt geht es halt darum, über die Abschiebehafteinrichtung dann auch die Abschiebung einfach sicherzustellen und dass sich die Menschen der Abschiebung nicht mehr entziehen können. Und es sind jetzt seit der Eröffnung des Knastes ungefähr 1100 Menschen dort inhaftiert worden, also seit August 2021. Also in dem Knast sind Zellen mit auch verschließbaren Türen. Die Behörden nennen das, also vor allem die schleswig-holsteinischen Behörden nennen das ja zynisch Wohnen minus Freiheit und behaupten, das sei eigentlich ja eine ganz nette Unterbringung. Das ist es überhaupt nicht. Es ist einfach ein ganz stupider Knast, also mit einer 6 Meter hohen Knastmauer. Und die Menschen werden eingesperrt in einzelnen Zimmern. Es gibt dann schon auch Hofgangszeiten und auch einen Raum, in dem der so ja behauptet wird, freizeitmäßig eingerichtet zu sein, wo ein Kicker steht. Und es gibt auch Computer, die aber häufig auch gar nicht funktionieren. Und die Menschen wird ihr Telefon abgenommen, also ihr Internettelefon, so Smartphone dürfen die nicht behalten, sodass sie auch erschwert Kontakt nach außen haben können und dafür auf jeden Fall eigentlich diese Computer brauchen, die da stehen. Und dann gibt es die Möglichkeit, die Menschen zu besuchen. Manchmal wird aber auch aus Gründen entschieden, dass Besuche nicht stattfinden dürfen, zum Beispiel wenn nicht genug Mitarbeitende in der Hafteinrichtung da sind, dann wird so ein Besuch auch einfach verwehrt. Neuerdings ist es auch nicht mehr erlaubt, Lebensmittel mit reinzubringen. Das war eine ganze Zeit lang noch in Ordnung, aber man wird auch immer, wenn man besucht, kontrolliert, was man dabei hat und jetzt ist es auch verboten, zurzeit gerade Lebensmittel mit reinzubringen.
0: Wie ist denn das rechtlich gerechtfertigt, das Ganze? Also da sitzen ja quasi Leute tatsächlich in einem Gefängnis, die ja gar nichts verbrochen haben.
1: Also es gibt den Anwalt Peter Fahlbusch, der auch immer Verfahren macht gegen die Inhaftnahme von Menschen, die in Abschiebehaft sitzen und da auch eine sehr hohe Quote an der Nichtrechtmäßigkeit der Haft festgestellt hat. Also die meisten Menschen, die in Haft sitzen, bei denen war das nicht rechtmäßig. Und das ist auch wichtig, halt immer wieder aufs Neue festzustellen. Aber es wird trotzdem weiterhin gemacht, ja.
0: Es wird weiterhin gemacht, ne? Also man erlebt das ja häufig. Immer wieder wird festgestellt, dass die Innenbehörde unrechtmäßig verfährt mit den Unterbringungen und allen möglichen Aktivitäten. Und das wird dann festgestellt und ist halt festgestellt, ne? Die Konsequenzen daraus, also dass quasi etwas nicht korrekt ist, und zwar im wahrsten Sinne nicht korrekt ist, gehen gegen null. Wie sieht denn das bei dem Knast in Glückstadt aus?
1: Also ich habe auch den Eindruck, dass das einfach sehr schwer ist, eine wirklich interessierte Öffentlichkeit für solche Themen zu finden und über diese interessierte Öffentlichkeit dann auch ernsthaft Druck aufzubauen auf politische EntscheidungsträgerInnen. Ich denke, dass es dafür einfach ganz dringend braucht, dass noch viel mehr Initiativen sich einmischen in das Geschehen und nicht wegschauen. Und gerade bei Glückstadt ist es halt eben so, dass das Wegschauen sehr einfach ist, weil die Menschen erstens in dieses kleine Örtchen total abseits von ihren Wohnorten und von den solidarischen Gemeinschaften, in denen sie gelebt haben, untergebracht werden und halt auch hinter diesen Knastmauern der Kontakt immer mehr erschwert ist und ihre Stimmen überhaupt rauszubringen dadurch immer schwieriger. Wir finden es halt total wichtig, deswegen diese Demonstrationen zu machen. Also wir machen ja im Mai immer eine große Demonstration und auch an Silvester.
0: Vielleicht ist das auch was, ne? Also manchmal funktioniert es ja über Empathie. Wenn ich weggucken kann, dann kann ich natürlich auch ignorieren, wie es den Leuten ergeht in dieser Situation, ne? Also was die Auswirkungen von so einer Erfahrung, Abschiebeknast in Glückstadt, für die Menschen bedeuten, die da drin sitzen. Kannst du mal das schildern, also was du darüber weißt, wie die Leute dadurch beeinträchtigt werden ja am Ende? Das ist jetzt meine Unterstellung.
1: Also im Endeffekt können wir, wenn wir konkret darüber sprechen, schon nennen, dass es viele Selbstverletzungen gibt in dieser Hafteinrichtung, einfach aus psychischen Folgen, weil die Menschen einfach immer weniger Hoffnung haben, dass sich was verändern lässt an ihrer Situation und weil sie abwarten und einfach darauf warten, abgeschoben zu werden und irgendwie keine Handlungsmöglichkeiten mehr haben für die Veränderung ihrer Situation. Deshalb sind auch die Besuche der Besuchsgruppe halt sehr wichtig, um nochmal zu zeigen, so hey, ihr werdet da draußen gehört und gesehen. Daraus sind ja auch schon verschiedene, zum Beispiel sind Menschen in Hungerstreik gegangen und haben darüber Druck aufgebaut. Und wir konnten das unterstützen mit politischer Öffentlichkeitsarbeit. Und also man kann auf jeden Fall auch nochmal sagen, dass es eine sehr schlechte medizinische Versorgung gibt, dass die meisten Menschen mit Schmerztabletten abgefrühstückt werden. Und wenn die Psyche halt immer mehr verzweifelt, dass es dann auch Suizidversuche gibt.
0: Wir sprechen mit Ela von der Initiative gegen den Abschiebeknast in Glückstadt. Und wenn wir das jetzt so konkret an Glückstadt festmachen, dann rutscht das natürlich über etwas hinaus, was heißt Abschiebehaft in Deutschland. Glückstadt ist ein Beispiel für so eine Einrichtung. Das Morgenmagazin läuft ja gerade in Dresden, Leipzig, Halle, in Frankfurt oder in Marburg. Und auch in deren Nähe wird irgendwo so eine Einrichtung sein. Abschiebehaft also ist das Problem, das dann gerinnt in solchen Einrichtungen konkret vor Ort. Du hast jetzt schon so ein paar Sachen beschrieben. Welche Protestformen und Transparenzschaffungsformen ihr angeht mit der Initiative? Was gibt es noch so für Formen des Protestes, die es braucht und die es gibt oder die erprobt ist?
1: Ja, eigentlich, also jetzt von den Inhaftierten selbst, gibt es vor allem die Möglichkeit oder sie selber wählen die Möglichkeit, in Hungerstreik zu gehen und einfach darüber Protest aufzuzeigen. Und wir sind natürlich auch immer total froh, wenn sich auch breitere Presse dafür interessiert und Berichterstattung machen möchte. Es ist allerdings auch so, dass man sagen muss, dass wenn in der Haft Protest begangen wird oder sich geweigert wird, an dem normalen Haftalltag teilzunehmen, dass auch die Isolationszelle immer wieder zum Einsatz kommt, also eine Zelle, in der eine Person ganz alleine ausharren muss, ohne Handy und ohne Tageslicht und ohne Kontakt zu Mitgefangenen oder Angehörigen. Und das ist auf jeden Fall auch nochmal eine super krasse Belastung für die Psyche. Und deswegen ist es halt auch immer ein bisschen, einfach die Frage, was kann ein Mensch, der eh schon in einer belasteten Situation ist, dann noch selber an Widerstand leisten?
0: Und von außen, also ihr als Initiative seid ja schon formiert dafür. Ich habe auf eurer Seite gesehen, dass auch die gesellschaftlichen Gruppen, die sich beteiligen, doch relativ breit aufgestellt sind. Bis zu Zusammengruppen geht das Ganze. Was ist

0: Also eine ganz große Unterstützung wäre, bereit dafür zu sein, Teil der Besuchsgruppe zu werden, weil einfach die Besuche gerade das sind, was sehr viel Kraft braucht und was am besten ist, wenn es auf verschiedene Menschen aufgeteilt ist und nicht auf wenige Einzelne.
1: Was heißt das, Besuchsgruppe? Genau. Kannst du mal sagen, was man da macht?
0: Ja. Also wir haben eine Telefonnummer, über die wir erreichbar sind. Die hängt auch im Knast tatsächlich aus, sodass Menschen sich melden können. Und dann heißt das im Endeffekt, zu zweit dorthin zu fahren. Am Eingang wird man eben durchsucht und kontrolliert, was man alles dabei hat. Dann darf man in einen Besuchsraum. In dem Besuchsraum sind Tische und auch so eine sporadisch eingerichtete Spielecke für Kinder, falls Kinder auch ihre Eltern in diesem Knast besuchen kommen. Und es sind immer Menschen von der Vollzugshaftanstalt, also Mitarbeitende mit in dem Raum, die auch immer zuhören bei den Gesprächen oder zumindest anwesend sind. Also man hat keine Privatsphäre oder kann nicht alleine mit den Menschen sprechen. Dann gibt es die Möglichkeit, ein Übersetzungshandy zu bekommen, falls die Sprache halt nicht passt. Und dann ist es halt möglich, einfach den Menschen zuzuhören und unter anderem zu versuchen, wenn sie zum Beispiel noch keinen Rechtsbeistand haben, einen Rechtsbeistand zu organisieren oder aber auch einfach Kippen zu kaufen für die Leute und sie denen mitzubringen. Das dürfen wir zurzeit noch, Zigaretten reinbringen, ist noch erlaubt. Mhm. Und wenn die Leute halt wollen, ist es halt auch möglich, dann über eine gemeinsame Protestform zu sprechen und da was auf die Beine zu stellen gemeinsam. Mhm.
1: Ja. Das sind also Besuchsgruppenformate. Was gibt's noch so, wie man euch unterstützen kann?
0: Ja, ansonsten haben wir die Kampagne und da treffen wir uns auch regelmäßig, also monatlich, und organisieren halt zum Beispiel die Demonstrationen, aber auch andere Öffentlichkeitsarbeit auf die Beine zu stellen. Und jetzt gibt es ja dieses Konzert am 7.6. Und da könnt ihr uns total gerne schreiben über die E-Mail-Adresse glückstadt-ohne-abschiebehaft@advisor.net. Oder wir haben auch eine Instagram-Seite, Glückstadt ohne Abschiebehaft, und eine Homepage haben wir auch.
1: Und die Homepage findet man ganz einfach mit Glückstadt und Abschiebeknast in der Suchmaschine oder man gibt in den Browser ein, das ist allerdings jetzt schwer durchzusagen, glückstadt-ohne-abschiebehaft.noblogspot.org und Glückstadt mit genau. UE. Okay, Ela, ich danke dir vielmals für das Gespräch, für die Einblicke und wünsche viel Rückenwind und Kraft für die Aktivitäten, die anstehen, und
0: Dankeschön.
1: Viel Besuch und Unterstützung. Die nächste Aktivität ist am 7.6. ab 12 Uhr in Glückstadt. Gibt's am Markt den Auftakt zu einer Kundgebung, die dann um 14 Uhr vor dem Knast stattfinden soll. Und 15.30 ist dann Schluss. 7.6. ist noch ein bisschen hin, aber vielleicht jetzt schon mal ins Muttiheft geschrieben. Nach Glückstadt Ausflug über Elmshorn einfach zu erreichen. Weiß gar nicht, 30 Kilometer von hier, 40 Kilometer von hier an der Elbe. Mehr. Also Gundi sagt, die Einheimische sagt, es ist viel mehr, aber es sind nicht mehr als 50, versprochen. Auch wer von weiter weg kommen will, über Hamburg, das ist alles möglich. Also 5 Jahre Entrechtung, Gewalt und Isolation ist das Thema. Abschiebeknäste abreißen, die Forderung unter anderem von kein Abschiebegefängnis in Glückstadt und anderswo in Glückstadt. Hier Einladungen, Aufforderungen, bitte der Unterstützung hier im Morgenmagazin. Die Stimme geht irgendwo hin, wo ist sie nur? Passt aber eigentlich zum nächsten Sänger, Iggy Pop.

Ausflug in die frühen 90ern mit Iggy Pop und, oh, sträflich. Aber das ist wirklich, ich habe hier gerade auch im Studio bewiesen, dass mein Namensgedächtnis irgendwo in Corona verschwunden ist. Ich kann da nicht auf den Namen der zwei, einer der beiden Sängerinnen von den B-52s. Die beiden jedenfalls waren das gerade hier im Morgenmagazin auf Radio Korax in Halle und ringsrum 95,9 UKW Megahertz oder aber bei Radio Blau und Coloradio und Radio Swupfort in Leipzig, Dresden und Frankfurt an der Oder digital und bei Radio Unerhört in Marburg. Schöne Grüße und selbstverständlich da, wo es heute zumindest herkommt, nämlich beim Freien Senderkombinat in Hamburg zu empfangen auf der 93.0 oder aber FSK Hamburg in DAB+. Wie auch immer man das eigentlich richtig sagt. Und das hier, das ist Mila Stern. Schöne Grüße nach Berlin.

0: Klingelklang, Mila Stern, Five Finger Discount im Originalmix, so sagt es zumindest das Pfeil, das hier von der Künstlerin verbreitet worden ist. Im Morgenmagazin habt ihr schon mal Annemarie Schwarzenbach gehört, den Namen? Ich hoffe doch, Freundeskreis unter anderem von den Manns in den 20er Jahren, selber als Fotografin und Schriftstellerin, vor allen Dingen Reiseschriftstellerin unterwegs und als solcher bisschen in Vergessenheit geraten, völlig zu Unrecht, wie uns hier im Folgenden mitgeteilt werden wird.
1: Annemarie Schwarzenbach ist oder war eine Schweizer Autorin, die gelebt hat von 1908 bis 1942. Sie ist sehr früh gestorben und zwar hatte sie einen Fahrradunfall und die Folgen der Kopfverletzung, die sie sich zugezogen hat, wurden von den Ärzten falsch eingeschätzt und es wurde Schizophrenie diagnostiziert, was dazu geführt hat, dass sie alleine in ihrem Haus gestorben ist, also sehr jung. Annemarie Schwarzenbach ist vielleicht über ihre Freundschaft mit Erika und Klaus Mann manchen ein Begriff. Sie hat unterschiedliche Bücher geschrieben, Romane. Der erste Roman, der von ihr erschienen ist, heißt Freunde um Bernhard. Sie hat aber auch Reisereportagen geschrieben. Sie war eine, die sehr weit gereist ist, also nach Afrika, Asien. Sie ist zum Beispiel mit dem Auto zusammen mit einer anderen Frau von Genf nach Kabul gefahren und hat diese Reise sowohl in Reisereportagen als auch in einem Roman verarbeitet. Sie war auch Fotografin, war da inspiriert von amerikanischen Fotografen, die Industriearbeiter fotografiert haben. Und das hat sie auch gemacht, also so dokumentarische Fotografie. Also sie hat einen Roman geschrieben, die lyrische Novelle, wo sie selber in einem Nachwort schreibt, dass es vielleicht besser zu verstehen ist, es ist eine Liebesgeschichte, besser zu verstehen ist, wenn man weiß, dass eine der Personen weiblich ist, weil im Buch sind die beide männlich. Und was aber jetzt schon sehr sensationell ist, ist, dass im Schweizer Literaturarchiv ein Text aufgetaucht ist, der heißt Eine Frau zu sehen und ist bei Kein und Aber erschienen. Ein Zürcher Verlag. Und Eine Frau zu sehen ist eigentlich der einzige kurze Text, in dem sie ganz unverblümt und unmaskiert von ihrer Liebe zu Frauen schreibt, in dem sie beschreibt, wie sie einer Frau begegnet. Sie ist in einem nicht näher benannten Ort, was aber wahrscheinlich St. Moritz ist, zum Skifahren und entdeckt da oder begegnet da in der Aula ihres Hotels einer Frau und die lässt sie nicht mehr los.
2: Eine Frau zu sehen. Nur eine Sekunde lang. Nur im kurzen Raum eines Blickes. Um sie dann wieder zu verlieren. Irgendwo. Im Dunkel eines Ganges hinter einer Türe, die ich nicht öffnen darf. Aber eine Frau zu sehen. Und im selben Augenblick zu fühlen, dass auch sie mich gesehen hat. Dass ihre Augen fragend an mir hängen. Als müssten wir uns begegnen auf der Schwelle des Fremden, dieser dunklen und schwermütigen Grenze des Bewusstseins. Ja, in dieser Sekunde zu fühlen, wie auch sie stockt. Bei einer schmerzhaft unterbrochenen Gang der Gedanken. Als zögen sich ihre Nerven zusammen, von meinen berührt. Nun läute ich. Der Liftboy schließt die Türe hinter mir. Ich stehe mit gesenktem Kopf, während der Lift in der Halle hält. Einen Augenblick dringt Wärme und Geräusch hinein. Ich hebe die Augen. Eine Frau steht mir gegenüber. Sie trägt einen weißen Mantel. Ihr Gesicht ist braun, unter dunklem, männlich herb aus dem Gesicht gekämmten Haar. Ich erstaune vor der schönen und leuchtenden Kraft ihres Blickes. Und nun begegnen wir uns. Eine Sekunde lang. Und ich fühle unwiderstehlich den Drang, mich ihr zu nähern. Herber, schmerzlicher noch, dem ungeheuren Unbekannten zu folgen, das sich wie Sehnsucht und Aufmerksamkeit in mir regt. Ich senke die Augen und trete einen Schritt zurück. Der Lift hält. Der Boy öffnet die Türe. Mit einer kaum wahrnehmbaren Neigung des Kopfes geht die fremde Frau an mir vorüber. Zum ersten Mal hörte ich den Namen Ena Bernstein in einem menschlich warmen Zusammenhang. Ausgesprochen von einem Menschen, der sie kannte, der ihren Wegen seit vielen Jahren folgte, als ein anspruchsloser und verborgener, dessen Liebe sie nie nahe genug berührt hatte, um das Geheimnis ihres Wesens aufzulösen oder die Spannung ihrer kraftvollen und schönen Gegenwart durch Gewohnheit und Abnutzung zu vermindern. Und wenn ich diesen Namen erst gestern gelernt hatte, mit einer Frau zu verbinden, die ihrerseits erst seit einigen Tagen in den Bereich meines Lebens getreten war, wenn ich bisher in scheuer Sehnsucht ihre Nähe erhofft hatte, wenn ich beinahe erschrocken zurückgewichen war vor der übermäßigen Anziehung, die sich seit jener ersten Begegnung im Lift stündlich wiederholte und verheerend in mir Raum ergriff. Wenn solchermaßen alle gesammelte Kraft dieser glücklichen Tage sich plötzlich auf ein Ziel warf, eine Sehnsucht, noch ungeklärt und nicht in Worte zu fassen, aber unumstößlich im heimlichsten meiner Gefühle. So erschien mir Ena Bernstein hier auf einmal bloßgestellt, in schreckliche Nähe gerückt, als könnte sie vor uns auftauchen, sich neben mich setzen, mich zwingen, ihre Gegenwart zu ertragen und alles zu erleben, was von ihr dem Mann mir gegenüber offenbart worden war. Und wie viel schwerer zu begreifen war die wirkliche, die geschehene Macht dieser Frau, als die wie Sehnsucht im Blut erfühlte, die man immer noch zurückweisen konnte, verleugnen oder als Rebellion des eigenen Wesens verdammen. Die Nächte sind einsam und preisgegeben. Ich lese viele Bücher, und über die Bücher hinweg spüre ich die bebende Erwartung des Kommenden. Manchmal glaube ich, das Warten nicht mehr ertragen zu können, als fliehe das Leben in diesen Stunden vor mir. Ich lege mein Buch fort. Neben meinem Bett sehe ich den Hörer des Telefons. Ich brauche nur die Hand auszustrecken, um ihn abzuheben. Der Concierge wird sich melden, wird nach meinen Wünschen fragen, und was wäre einfacher, als ihm ihren Namen zu sagen? Diesen Namen, der mehr ist als Wunsch, schon Besitz geworden in tausendfacher Wiederholung. Dann aber könnte es sein, dass ihre Stimme im Apparat ist. Nicht sie, hierin wage ich nicht zu denken, wohl aber ihre Stimme, die tief und weich ist und voll Zurückhaltung. Es ist beruhigend, den Hörer neben sich zu sehen. Ich lächle ein wenig aus Dankbarkeit, denn was sind die Möglichkeiten? Bedeuten sie nicht Verheißung, wenn man nur mutig ist? Bedeuten sie nicht eine große Herrlichkeit des Willens? Und es zu wissen genügt, um auch warten zu können. Ja, in Demut und Nachsicht zu warten auf die notwendige Stunde des Neuen. Ich stehe auf und bleibe vor dem großen Spiegel stehen, noch zögernd und ungewiss, noch benommen vom Spiel der Möglichkeiten. Dann tritt mir mein Bild entgegen. Das Bild eines jungen, eines ganz jungen Menschen. Ich stütze die Hände gegen das Glas und betrachte es. Mir ist, als gewänne ich dieses blasse und von heimlichem Fieber bebende Gesicht lieb, als hätte ich es vor dem nicht so gut gekannt. Ich ging an seiner Traurigkeit vorüber. Kein Lächeln schenkte ich diesen von Frage und schwermütigem Ernst erfüllten Augen. Keine Nachsicht hatte ich für diese Hände, die hell und mager sind und deren Schlankheit mir heute zum ersten Mal schön erscheint.
3: Also man muss sagen, Annemarie Schwarzenbach kommt aus einer der reichsten Familien der Schweiz. Also die hatten richtig viel Geld. Und ihre Mutter war eine sehr dominante Frau, die zum Beispiel nach dem Tod Annemarie Schwarzenbachs sämtliche Tagebuchaufzeichnungen, der sie habhaft wurde, zerstört hat, weil sie sich für ihre Tochter letztendlich, ja, ihre Tochter hat sich nicht so entwickelt, wie sie es gerne gehabt hätte. Sie hätte aus ihrer Tochter gerne ein literarisches Wunderkind gemacht und eine Starpianistin, also hat sie auch sehr früh schon damit gequält, Klavier zu spielen. Außerdem wollte sie, dass Annemarie Schwarzenbach, genau wie ihre Mutter René Schwarzenbach, eine erfolgreiche Reiterin, Dressurreiterin wird. Und das hat Annemarie Schwarzenbach alles nicht erfüllt. Im Gegenteil, sie hat sich sehr mit ihrer Familie verkracht, weil sie immer wieder öffentlich antifaschistische Stellungnahmen verfasst hat, also schon 32 und 33. Und ihre Familie war eher den Nationalsozialisten nicht abgeneigt. Also sie war morphiumsüchtig und hat sich über die Drogen eigentlich immer mehr zugrunde gerichtet, weil ich glaube, dass sie einfach auch zutiefst unglücklich war. Also sie hat auch nie die Liebe ihres Lebens gefunden. Sie war zum Beispiel unsterblich und unglücklich in Erika Mann verliebt, die ja auch lesbisch war. Erika Mann wollte aber ihr ja eine mütterliche Freundin sein, aber nicht ihre Geliebte. Und sie hat sich mit Klaus Mann sehr gut verstanden, wo ich denke, beide waren vielleicht von ihrer Persönlichkeitsstruktur auch verwandt. Also Klaus Mann hatte ja auch Drogenprobleme und war auch schwul. Und ich glaube, dass die geistige Zwillinge waren. Ich will auf den großen Verdienst des Lenus Verlags hinweisen, die eigentlich dafür gesorgt haben, dass Annemarie Schwarzenbach wiederentdeckt wurde. Also ein Titel, den ich empfehlen kann, ist Lorenz Saladin, Ein Leben für die Berge. Das ist so ein reportagehaft erzähltes Buch über das Leben des Bergsteigers Lorenz Saladin, der in Solothurn aus ärmlichen Verhältnissen stammt und dann sich aufgemacht hat in verschiedene Bergregionen, also in die Anden und in den Kaukasus. Und das ist eigentlich das einzige Buch, das auch zu Annemarie Schwarzenbachs Lebenszeiten bekannt oder erfolgreich war. Für all die anderen, die mal so einen Einstieg haben möchten, denen würde ich entweder Das glückliche Tal empfehlen oder die lyrische Novelle. Ich finde, dass Annemarie Schwarzenbach eine sehr poetische, sehr dichte und sehr, sehr bildhafte Sprache hat und ich finde sie auf jeden Fall eine Autorin, der ich es wünsche, dass sie wiederentdeckt wird oder neu entdeckt wird.
0: Annemarie Schwarzenbach hat Geburtstag heute. Das wollte ich eigentlich sagen. Und zwar das habe ich keine Lust auszurechnen. 1908 ist sie geboren und zwar heute. So, und zu lesen habt ihr ja gerade selbst gehört, was es da an Tipps gibt. Und jetzt, bevor wir wir hören vielmehr. Wir beschäftigen uns mit dem NSU und was der NSU mit Hamburg zu tun hat, aber erst nach No Touch von den Sleaford Mods.
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0: Scheiße.
1: Oh no!
2: So. Ich habe in der Leitung Danilo Starosta. Mit ihm möchte ich über den NSU sprechen. Nochmal. Der nationalsozialistische Untergrund hat 10 Menschen ermordet. Enver Şimşek, Abdurrahim Özyurduru und İsmail Yaşa, Habil Kilic, Theodoros Bulgaridis, Süleyman Taşköprü, Mehmet Turgut, Mehmet Kubaşik, Halit Yozgat und Michel Kiesewetter. Weitere Menschen wurden bei 3 Anschlägen verletzt, traumatisiert und leiden immer noch an den Spätfolgen. Einer der Hauptunterstützer, Ralf Wohlleben, früherer Kader der NPD und des Thüringer Heimatschutzes, wurde vor 2 Tagen aus der Haft entlassen, nachdem er seine Strafe verbüßt hatte, zu der er vom Oberlandesgericht München 2018 verurteilt worden war. Danilo, herzlich willkommen. Du bist Rechtsterrorismus-Experte, insbesondere in Bezug auf den NSU-Komplex. Was bedeutet das Haftende von Ralf Wohlleben für die rechtsextreme Szene?
3: Tja, also formal juristisch ist das wahrscheinlich alles in Ordnung. Aber ja, es wird eine symbolische Wirkung geben, davon ist auszugehen.
2: Er ist ja ungebrochen eine Ikone gewesen. Es gab ja ganz viele Veranstaltungen oder Kampagnen also, auch und genau.
3: Absolut. Also es ist immer so, also Geschichte verläuft eigentlich so nicht solistisch und so. Ne? Die ist immer gleichzeitig. Und wenn wir da mal reingucken und sagen, gut, also Ralf Wohlleben ist jetzt entlassen, ist alles soweit in Ordnung, aber die symbolischen Wirkung oder Netzwerkrelevanz oder gesellschaftlichen Dynamiken außer Acht lassen, ist das, glaube ich, gefährlich. Ne? 1990 zum Beispiel wurde Manfred Röder vorzeitig entlassen, also damals der Redelsführerschaft verurteilt, der deutschen Aktionsgruppen. Und 1990 war eben auch der Zeitpunkt, als viele rechte Jugendgruppen sich damals in so einer Uniform bis Ballschlägerjahre, manche gesagt, also in dieser gewissen Weise uniformiert mit Bomberjacke und Springerstiefeln um eine Restauration von faschistischer Bewegung bemühten. Da waren eben Röder 1990 mit seiner frühzeitigen Haftentlassung tatsächlich auch ein Signal zur Mobilisierung. Der hatte Autorität und Kontakte, der hatte ein Märtyrer-Narrativ und kannte also alle möglichen europäischen Neonazis und so war dann relativ schnell er auch zu so einer Führungsfigur wieder geworden. Ralf Wohlleben kommt in eine ähnliche Zeit.
2: Ja, also, ja, das hatte ich mich auch gefragt, ne, wie das insbesondere auch auf die junge Szene wirkt, wo ja auch rechtsterroristische Gruppen aktiv sind.
3: Ja, also wir haben letzte Woche erst gehört, dass deutschlandweit immer mehr solche rechten Jugendgruppen bekannt werden, eben auch in Hamburg. Und wenn da ein Signal zur Mobilisierung von eben so einer Haftentlassung, diesmal zumindest nicht vorzeitig, also 23 wurde ja sein Antrag auf Bewährung abgelehnt, also Reststrafe auf Bewährung abgelehnt. Und der hat tatsächlich die volle Zeit abgesessen. Immerhin so viel ist gelernt worden.
2: Ja.
3: Aber ja, also ich bin auch alarmiert, würde ich sagen. Und das sollten alle, die sich mit diesen Thema auseinandersetzen und da an verschiedenen Stellen, ob pädagogisch, politisch oder antifaschistisch, manchmal geht das gar nicht auch alles zusammen, wirken, ins Bewusstsein rufen. Hier ist jemand raus, der in der Lage ist, anzuführen, zu vernetzen und gleichzeitig als Märtyrer zu dienen. Das ist gefährlich.
2: In der Tat, genau. Und andere Expertinnen gehen ja auch davon aus, dass er sich betätigen wird. Wie gehen denn die Angehörigen der Ermordeten und Geschädigten infolge des Terrors Verstorbenen mit diesen Ereignissen um, also mit diesem Ereignis um?
3: Das hat in Kontinuität Empörung hervorgerufen. Und was bleibt dir denn als Angehöriger, außer empört zu sein? Enttäuscht vielleicht auch oder wachsam zu werden und zu sagen, wie Esther Bejarano uns immer gewarnt hat, in der antifaschistischen Arbeit können wir uns auf den Staat nicht verlassen. Und wir können uns eben auch nicht auf den Staat verlassen in antirassistischer Arbeit, in Arbeit für politisches wahrgenommen werden. Das ist halt eine eigene Sache. Da hoffe ich sehr, dass über die Empörung hinaus ein Mobilitätsschub auch da erfolgt und ja, auch in, mit der bevorstehenden Haftprüfung, Haftentlassungsprüfung im November für Beate Zschäpe verbunden, eine deutliche Signalwirkung Richtung Staat von den Betroffenen ausgeht, wachsam zu bleiben und Unterstützung zu leisten für ja diese politische Arbeit der Betroffenen.
2: Genau, ein wichtiges Stichwort ist ja hier Aufklärung, die immer noch gefordert wird. Es ist immer noch nicht alles aufgeklärt. Viele Fragen der Angehörigen sind nicht beantwortet. Und von Beate Zschäpe ist dies auch nicht mehr wirklich zu erwarten. Du hast gemeinsam mit dem Journalist Markus Mohr einen Podcast, in dem ihr auf solch aktuelle Ereignisse auch näher eingeht. All Upstate heißt der. Und in dieser zweiten Staffel liegt euer Schwerpunkt auf der letzten noch in Haft sich befindlichen Mittäterin Susanne Eminger. Also Beate Zschäpe als Haupttäterin, sie als letzte noch in Haft sitzende Mittäterin und Unterstützerin. Ist von ihr oder aus diesem Prozess noch Aufklärung zu erwarten?
3: Also Susanne Eminger ist nicht in Haft, aber sie ist dort angeklagt in Dresden als aktive Unterstützerin, na klar, und sie gehörte auch in Haft, also da bin ich ganz bei dir.
2: Okay, dann habe ich das falsch gelesen.
3: Sie ist die Bundesstaatsanwaltschaft, der Generalbundesanwalt meinte, es wäre vielleicht der letzte Prozess, das kann eigentlich nicht sein, weil, wie gesagt, Mord verjährt nicht und wenn sich da neue Erkenntnisse ergeben würden zur Mittäterschaft oder Beihilfe, dann würden da auch neue Verfahren zu erwarten sein. Es ist allerdings der Prozess, in dem wir sehen können, wie hilflos und wie ohnmächtig dort weiterhin operiert wird mit dieser Trio-These und ganz viele Dinge passieren, auf die wir dann eben im Podcast aufmerksam machen. Also auf die doppelte Unsichtbarkeit. Keine Erfindung von uns. Wir weisen da auch extra darauf hin, dass da Wissenschaftlerinnen und Journalistinnen schon frühzeitig darauf hingewiesen haben, auf diese Entpolitisierung von neonazistischen Täterinnen. Wir versuchen eben auch in der Staffel eine Kontinuität zu zeigen. Also sind dann auch wieder bei den Ereignissen der 70er und 80er Jahre und 90er Jahre und hatten uns dann als Beispiel eben auch Sibylle Vorderbrücke gewählt, die ja als hochneurotische und autoritätsabhängige Person eigentlich zu lebenslanger Haft wegen der Ermordung der zwei vietnamesischen Flüchtlinge verurteilt wurde.
2: Hier in Hamburg, richtig?
3: Hier in Hamburg, richtig. Und dann sozusagen begnadigt wurde vom Bundesgerichtshof oder revidiert wurde zu 12 Jahren Haft, von denen sie, glaube ich, 8 verbüßt hat, eben weil sie eben entpolitisiert wurde. Das ist tatsächlich eine Sache, die wir in Kontinuität darstellen wollen, die wichtig sind eigentlich das Wahrnehmen von diesen Täterinnen als politische Akteurinnen und auch als ideologisch überzeugte Täterinnen, die dann tatsächlich erst dadurch in der Szene in der Lage sind, zu steuern, zu führen, mitzuwirken, also überhaupt gar keine besondere Genderrolle einnehmen.
2: Kannst du erörtern, wodurch sie das tun?
3: Das ist halt die ganze Bandbreite. Jetzt, wenn man da auf die Männer gucken würde und sagen, ja, das sind immer die, die da vorne irgendwie jemanden körperlich agieren oder in Aktion agieren, so ist das überhaupt nicht. Also die Frauen leisten von Bindungswirkung nach innen, Verharmlosung nach außen, so wie die Darstellung ist. Da gibt es aber auch Männer, die verharmlosen nach außen und nach innen wirken. Da gibt es Sozialleistungen, da gibt es Unterstützungsleistungen, ja. Konkret muss man dann eben sagen, bei Susanne Eminger ist es die Freundschaft zu Zschäpe, die wir herausstellen. Einerseits und andererseits eben ihre tatsächliche bereits zu festzustellende Unterstützung eben durch das Bereitstellen von Ausweisen zum Beispiel und vor allen Dingen der Weitergabe von Daten und sie wird sozusagen ja eigentlich schon wieder in diesem Trio-These so ein bisschen hin und her geschoben als Unwissende und wir dürfen uns da fragen, ob das so richtig ist. Also wenn sie die beste Freundin war, wird sie mehr gewusst haben, wenn sie mehr, also zumindest alles das, was Beate Zschäpe wusste, die ja so tatsächlich als Haupttäterin mit zu lebenslanger Haft verurteilt wurde und der auch nachgewiesen werden konnte, halt auch von diesen Ermordungen zu wissen. letztendlich hat Susanne Eminger wissentlich dann, wenn das so wäre, diese Taten unterstützt. Sie ist dann also die Erweiterung dieses Trios, zumindest um ihre Person. Bei André Eminger, bei Ralf Wohlleben sind wir, bei Carsten sind wir uns, Carsten Schulze sind wir uns ja alle einig, dass das Teil dieses Netzwerks war, auch wenn die Bundesstaatsanwaltschaft das einfach nicht sehen will. Das scheint eine politische Entscheidung zu sein. Auch dazu nehmen wir Stellung in diesem Podcast Anapsee.
2: Ja. Ja, da, das ist auf jeden Fall eine Empfehlung, sich das anzuhören. Ihr findet den Podcast überall, wo es Podcasts gibt und ab August auch nochmal bei FSK. Das ist noch nicht der Abschluss des Gesprächs, auch wenn es so klingt. Denn mich interessiert nochmal die Rolle von Rechtsterroristinnen, hatten wir jetzt besprochen, oder Helferinnen, aber allgemein rechtsextremen Frauen in der nächsten Generation. Wir haben da ja jetzt eine Generation, die durchaus sichtbar ist, auch in den sozialen Medien und agitiert. Trotzdem, diese Rolle dieser Selbstverharmlosung findet gleichzeitig natürlich statt. Ja, es sind irgendwie so, ja, meist normschöne Frauen, die dann irgendwie als Familienmensch auftreten oder so. Ist das vergleichbar? Also sind diese Feststellungen über die doppelte Unsichtbarkeit und auch die Funktion in der Szene in dieser neuen Generation ähnlich? Oder ist das einfach, gibt es dann noch weitere Frauen, die wir halt nicht auf Social Media sehen, die aber quasi auch diese Funktion übernehmen, wie zum Beispiel Susanne Eminger? Also falls du dazu was sagen kannst.
3: Was kann ich sagen? Ich habe eine Zeit lang auch sehr nah an dieser Szene recherchiert. Also mit sozusagen versuchter Fotodokumentation, auch gelungener Fotodokumentation, Videografie. Wir haben Demonstrationen, Konzerte, Ereignisse der Szene, große Ereignisse beobachtet und analysiert. Und was fällt denn da auf? Also da sind doch nicht nur Männer. Wie die Gesellschaft auch organisiert ist, pari pari, kann man sagen. Und jetzt könnte man fragen, gut, sind die Frauen damit, um den Männern sozusagen die Thermoskanette herzutragen oder was ist los? Nein, wir sehen Frauen am Frontbanner, wir sehen Organisatorinnen, wir sehen wichtige Rollen eingenommene Frauen. Bei einer der wichtigen Ereignisse vor der Selbstenttarnung des NSU 2008, Fest der Völker in Altenburg, sind deutlich Männer und Frauen gleichberechtigt in Funktionen.
2: Ja.
3: Also das ist eine furchtbare Mär, die sich immer und immer wieder vorträgt, dass es in irgendeiner Art und Weise eine Zurücksetzung, nicht ganz so wichtige oder möglicherweise auch noch überzeugungsfähige Frauenschaft gäbe. Das ist Quatsch. Die sind so weit politisch überzeugt wie ihre männlichen Kameraden.
2: Wenn die Handlungen tatsächlich nur insofern nachweisbar sind, dass es sich um Ehefrauen handelt, Freundinnen, so egal jetzt, ob also auch beste Freundinnen, ist das was, wo sich so eine Mitwisserschaft, ideologische Überzeugung nachweisen lässt?
3: Also bei Susanne Eminger und André Eminger, das versuchen wir auch da so ein bisschen plastisch zu machen. Es ist ja eher so, dass Susanne Eminger die weitaus überzeugtere Kameradin ist und ideologisch gefestigt. Da ist André Eminger sozusagen die Frau im Haus in dem Bild, wenn es sozusagen so um ja Soziales geht. Ich glaube, das ist auch schon wieder so eine Sache. Sind denn das mal Freunde und Ehefrauen? Können Frauen nicht ohne jede so eine enge partnerschaftliche Bindung in der Szene agieren? Ja, können sie. Und es ist auch wirklich dann generell zu kritisieren. Also dann wären ja alle CDU-Frauen zum Beispiel auch nur in der CDU, weil ja man eben in der CDU ist. Oder? Das ist von vornherein auch Quatsch. Und genauso ist in der rechten Szene Quatsch. Die Frauen sind dort, weil sie eine politische Heimat finden, eine Möglichkeit politischer Mitwirkung und sich dort auch gerieren können als Oppositionelle, als Retterinnen oder was immer die für Bilder da im Kopf haben. Es geht um ihre eigene Biografie, um ihre eigene politische Wirkung.
2: Danke. Das bedeutet, der Appell, auch wachsam zu sein, richtet sich also auch in die Richtung, dass wir Frauen ernst nehmen in der rechten Szene als Gefahr sozusagen, als Akteurinnen und ideologische gefestigte Personen. Ich danke dir. Genaueres dazu, ausführlichere Betrachtungen finden sich in eurem Podcast überall, wo es Podcasts gibt. All Upstate, also und bei YouTube und auch genau im ab August im FSK-Programm. All up, kannst du es nochmal aussprechen und kurz der Hörerin erklären, wie es geschrieben wird, damit sie es auch finden?
3: Ja, also geschrieben wird es so, wie man es hört, All Upste, nur dass da hinten an dem Ste noch ein D dran ist, weil es Plattdeutsch und heißt alles in Ordnung.
2: Genau, weil das Up ist mit U, ne? Also wie man es im Englischen
3: kennt. Ja, A-L-U-P-S-T-E-E-D. Aber gesprochen All Upste.
2: All Upste.
3: Alles in Ordnung.
2: Okay, alles klar, alles in Ordnung ist es nicht, aber ihr bringt auf jeden Fall ein Licht ins Dunkel.
3: Danke.
2: Danke, Danilo.
3: Bis dann, ja, tschüss.

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0: Lee Nalchi aus Südkorea hier im Brunnen. Und das, da gibt's auch was Neues. Das wäre war schon 1-2 Jahre alt oder noch mehr alt. Was willst du denn? Hör doch mal auf. So, das ist noch nicht dran. Es drängelt sich hier alles vor, wie es will. Das ist interessant. Aber so, jetzt wieder alles gut. Also Lee Nalchi, gibt's was Neues für diejenigen, die es interessiert hat? Wunderbare südkoreanische, irgendwie, vor allen Dingen in der Live-Performance, die man finden kann, begeisternd. Die haben so Choreografien und so Tanzkram. Dazu so eine Mischung von traditionellen Gesangstechniken und so. Finde ich irgendwie eine geile Kombi mit der elektronischen Musik. Und manchmal auch Rock-Elementen. Genug dazu. Honduras ist jetzt das Thema. Gundi. Die LGBTQI+ Communities wahrscheinlich eher in Honduras sind warum Thema im Morgenmagazin?
1: Weil es dort natürlich große Gefahren für LGBTQI+ Menschen gibt. Die Ermordung, die Zahl der Ermordungen von Transgender Personen, die liegt in der Tasse als eine der höchsten weltweit. Seit 2005 gibt es halt auch ein Gesetz, was Aktivitäten von LGBTIQ+ Personen kondamniert. Und wir haben ein Interview geführt mit Estra aus Honduras, die Aktivistin trotz der Kriminalisierung geblieben ist vor Ort. Peace Brigades International präsentiert Making Space for Dialogue.
2: MenschenrechtsverteidigerInnen berichten.
3: Muy buenos días, Estra.
4: Einen schönen guten Tag, Estra von Arco Iris aus Honduras. Du darfst dich vorstellen und uns etwas über dich erzählen.
3: Algo acerca de tu persona.
5: Muy buenos días, mi nombre es Estra Sosa, alias
4: Moro. Schönen guten Tag, mein Name ist Estra Sosa, alias Moro. In der Community für sexuelle Vielfalt oder im Verein Arco Iris nennt man mich Moro, wegen Emorochano. Ich weiß nicht, ob du den Begriff kennst, er bezeichnet meine braune Haut. Nun, vor fast 20 Jahren, habe ich angefangen, mich ehrenamtlich bei Arco Iris zu engagieren und so bin ich gewachsen. Ich war auch Leiterin des Vereins für lesbische und bisexuelle Frauen, Litos, wobei Litos für die Verkleinerungsform von Fußball, Footballitos, steht. Arco Iris engagiert sich seit 22 Jahren für die Menschenrechte von LGBT+-Personen und Litos seit 20 Jahren. Mit anderen Worten, Arco Iris ist nur 2 Jahre älter als wir. Diese Initiative, Litos, wurde von 5 Freunden ins Leben gerufen, die diesen Verein gründen wollten. Es waren Lesben, Transpersonen und Schwule. Des Vereins Arco Iris

0: Necesitamos este humor de otros países para poder seguir en la lucha de defensa de los derechos humanos de las personas LGTBI+.
1: Muchas gracias. Arco-iris.
2: Vielen Dank. Arco-iris bedeutet auf Deutsch Regenbogen. Und das sind auch die Farben der LGBTQ+-Community hier in Deutschland.
1: Estrella, aquí en Alemania también. Y bueno, Arco-iris, ¿puedes contarnos algo más?
2: Könntest du uns etwas mehr über Arco-iris erzählen? Ich höre raus, dass es Abteilungen und verschiedene Arbeitsbereiche gibt. Du hast über Muñecas und Litos gesprochen. Was bedeutet das? Welche Aufgaben haben sie?
1: ¿Qué tareas tienen?
0: Cada quien.
3: Bueno, Arco-iris trabaja con un enfoque de derechos humanos, incidencia política.
4: Nun, Arco-iris arbeitet mit einem Fokus auf Menschenrechte und politischer Lobbyarbeit. Wir untersuchen Hasskriminalität und engagieren uns auch in der Prävention für Sexarbeiterinnen, indem wir Materialien wie Kondome zum Schutz verteilen.
3: Que tienen los trabajadores sexuales y las trabajadoras sexuales. Y estamos ubicados en una zona que se llama Comayagüela.
4: Wir befinden uns in der Gegend Comayagüela, nicht weit von Tegucigalpa. Dort leben die meisten LGBT-Plus-Personen, die bei Arco-iris verantwortlich sind. Und auch unsere Freiwilligen.
3: Comayagüela, entonces por eso. Y también nuestros voluntarios y voluntarias. Bueno, Arco-iris, como lo mencionaba, tiene otras colectivas.
4: Wie bereits erwähnt, gibt es innerhalb von Arco-iris andere Kollektive wie Litos, weil die meisten Litos-Koordinatorinnen Fußball gespielt haben. Daher stammt der Begriff Litos. Was haben wir also gemacht? Wir trafen uns auf dem Feld, um über unsere Arbeit und unsere aktuellen Themen zu sprechen und beendeten dies anschließend mit einem Fußballspiel. Von dort aus warben wir viele lesbische und bisexuelle Frauen an, die mehr über LGBT-Organisationen erfahren wollten. Denn dort arbeiteten auch Trans-Kolleginnen, die uns unterstützten. Seitdem konzentriert sich Litos stärker auf die sexuellen und reproduktiven Rechte von lesbischen und bisexuellen Frauen. Und wir haben auch eine Diagnose der Menschenrechtsverletzung für lesbische und bisexuelle Menschen in Honduras erstellt. Auch die Muñecas de Arco-iris leisten sehr wichtige Arbeit. Sie kümmern sich um die Anerkennung ihres Namens, ihres legalen Namens, um die Ausgestaltung des Geschlechtsidentitätsgesetzes und auch um die Forderung nach Konsequenzen für das Urteil im Fall Vicky Hernández, das unserem Land verhängt wurde für den Tod einer Transmenschenrechtsaktivistin in San Pedro Sula, einer anderen Stadt im Bezirk Cortés im Norden unseres Landes, eben des Landes Honduras, das sie ermordet hat.
3: Del norte de nuestro país, que la asesinó, pues, el mismo estado de Honduras. Entonces, fue condenada nuestra nación por esta sentencia Vicky Hernández y todavía.
4: Unser Land wurde also aufgrund des Urteils im Fall Vicky Hernández verurteilt. Und wir haben immer noch keine Antwort auf all die Empfehlungen, die ausgesprochen wurden. Nur wenige wurden umgesetzt, aber die Einhaltung ist minimal, wie die öffentliche Entschuldigung der Regierung, die das Urteil erhalten hat. Und einige Stipendien für Transpersonen, die aber nicht direkt umgesetzt werden. Stipendien sollten für alle Transpersonen in unserem Land verfügbar sein. Jedoch wurden nur wenige mit dieser Stipendienfrage privilegiert.
3: De nuestro país, sin embargo, solo son algunas que han sido privilegiadas con este tema de las becas. Entonces, Muñecas ha hecho también como los esfuerzos de...
4: Muñecas hat sich daher auch bemüht, an Berichten mitzuarbeiten, beispielsweise zum inklusiven Wahlrecht für Transpersonen, um Beweise dafür zu haben, dass sie aufgrund ihres Bildes oft nicht wählen können, weil ihnen vorgeworfen wurde, sie hätten das Bild einer anderen Person gestohlen, das nicht mit der Person auf ihrem Ausweis übereinstimmte. Wir haben untersucht, wie viele Menschen bei der Stimmabgabe Opfer dieser Menschenrechtsverletzung wurden.
3: Y pues sí, evidentemente salieron de que nos acusaban de...
4: Und ja, sie rührten offensichtlich daher, dass sie uns des Diebstahls von Bildern beschuldigten. Bildern von anderen Personen als den Wählern. Aber das liegt alles an der Geringschätzung, Diskriminierung und Informationsarmut. Denn deine Fingerabdrücke sind immer dieselben. Selbst wenn du sie dir operierst, egal in welchem Land der Welt, es werden immer dieselben Fingerabdrücke sein. Und du wirst immer dieselbe Person.

0: Person sein. Selbst bei einer Namensänderung behaupten sie, wir Transpersonen wollten unsere Namen ändern, um Verbrechen oder anderen Situationen zu entgehen, was völlig falsch ist. Wir ändern unsere Namen, um unsere Rechte einzufordern, denn diese werden ständig verletzt. Denn in Honduras gibt es kein einziges Gesetz, keine Richtlinie, keinen einzigen Artikel, der sich mit dem Schutz, der Verteidigung und der Gewährleistung unserer Rechte als LGBTQ+-Personen befasst.
1: Aber seit dem Jahr, beziehungsweise seit der Pandemie, gab es einige gesetzliche Fortschritte, nicht wahr? Ich erinnere mich, dass sich einige Rechte für die Trans-Community in Honduras geändert haben.
0: Nun, all die Fortschritte, von denen du gehört hast, sind nicht der Regierung zu verdanken. Sie wurden alle von den LGBT+-Organisationen erzielt, die mit uns zusammenarbeiten und Gesetzesentwürfe zum Schutz unserer Rechte erstellen. Das Einzige, was jedoch erreicht wurde, ist, dass man, wenn man zur Wahl geht, jemanden wählt, einen Regierungsvertreter, der einer politischen Partei angehört, jetzt mit seinem Bild, seinem Foto, so gehen kann, wie man es aufgenommen hat. Aber auf unserem Ausweis, den ich Ihnen später zeigen kann, steht immer das F und das M. Ja, Sie haben die Geschlechtsbezeichnung weiblich und männlich entfernt. Ja, Sie haben sie von der Vorderseite des Ausweises entfernt. Aber auf der Rückseite steht immer weiblich oder männlich. Es ist ein F und ein M zwischen den Strichen des Ausweises. Es gab also nur minimale Fortschritte. Ja, sagen wir mal, ich kann dir sagen, dass es im Sekretariat für soziale Entwicklung und Entwicklung für Menschen oder gefährdete Bevölkerungsgruppen eine Art Einheit für Inklusionspolitik gibt. Diese Einheit existiert jedoch, weil sie Mittel beantragt. Das heißt, sie beantragt Mittel von denselben Organisationen, um diese Politik vorantreiben zu können. Sonst hätte es keine Fortschritte gegeben. Es wäre auf dem Papier geblieben. Es gibt wirklich keine Fortschritte, nur eine sehr kurze oder sehr bequeme Öffnung in dieser Regierung für LGBT+-Personen.
2: Sin embargo, pero apertura te estoy diciendo en espacios que nosotros mismos nos hemos ganado.
0: Ich spreche jedoch von Öffnungen in Bereichen, die wir uns selbst erarbeitet haben, weil seitens der Regierung der politische Wille fehlt. Es fehlt der Wille, Gesetze umzusetzen, die unsere Rechte schützen, verteidigen und garantieren. Es gibt immer Widerstand von einigen konservativen politischen Parteien, aber auch von religiösen Fundamentalisten. Auch von den Medien gibt es Widerstand, da sie die Hassreden religiöser Fundamentalisten verbreiten und fördern und verhindern wollen, dass Namensänderungen, gleichgeschlechtliche Ehen, Adoption von Kindern für unsere LGBT+-Personen genehmigt werden.
1: Apropos politische Veränderungen. Am 30. November stehen doch Wahlen an. Wie siehst du die aktuelle Politik für die LGBT-Community?
3: LGBTI.
2: Bueno, nosotros cuando tomó la posición este partido político que nos.
0: Nun, als die Regierungspartei ins Amt kam, hatten wir Hoffnung. Doch all diese Hoffnungen zerplatzten, als sie kaum Fortschritte bei der Gesetzgebung zum Schutz von LGBT+-Personen erzielte.
2: Leyes que protejan a las personas LGBT+, pero previo a estas elecciones generales.
0: Vor diesen Parlamentswahlen sahen wir jedoch eine Welle zunehmender Gewalt gegen LGBT+-Personen auf uns zukommen.
2: Para las personas LGBT+, te digo por qué.
0: Warum? Weil wir gerade Richtlinien fordern, die vor wenigen Tagen vom Gesundheitsministerium verabschiedet und unterzeichnet wurden. Antidiskriminierungsrichtlinien für LGBT+-Personen und HIV-Infizierte. Und das Gesundheitsministerium hat sie erneut abgelehnt. Mit anderen Worten, sie sagte, ich habe sie nicht unterzeichnet, aber sie sind unterzeichnet. Also haben wir sie beim Gesundheitsministerium eingefordert. Und jetzt herrscht im Gesundheitsministerium Chaos, weil die Pflegekräfte, die die honduranische Bevölkerung im Allgemeinen medizinisch versorgen, ebenso im Stich gelassen wurden wie die Ärzte. Alle streiken, aber wir fordern auch die Verabschiedung dieser Richtlinien, weil sie uns als Menschen zugutekommen. Denn wenn diese Richtlinien nicht angenommen werden, wird es weiterhin zu Missachtung und Diskriminierung kommen und Menschen im Stich gelassen, die nach Gesundheit streben. Dann werden wir aufgrund dieser fehlenden Richtlinien eine Welle von Gewalt und Missachtung von Menschen erleben. Wir erleben also immer mehr Wellen von Gewalt und Diskriminierung aufgrund der mangelnden Richtlinien, aufgrund all dieser Gedenktage, wie dem 17. Mai, dem Tag des Kampfes gegen Homophobie und Transphobie. Die Gewalt nahm zu. Es gab mehr Todesfälle mit dem 28. Juni. Der ist ein Gedenktag für Stolz und Würde von LGBT+. Und erst kürzlich, im August, am Tag der Familie, schlossen sich politische Parteien mit religiösen Fundamentalisten zusammen, um auf die Straße zu gehen, um zu behaupten, wir würden im dritten Fakultativprotokoll Homosexualität bei Kindern fördern und das Risiko für Namensänderung, Geschlechtsumwandlung und Hormontherapien bei Kindern erhöhen.
2: Y hormonización para los niños. Estábamos pervirtiendo la niñez hondureña con...
0: Wir würden honduranische Mädchen pervertieren. Würde dieses Protokoll angenommen, würden konservative Politiker, die Bevölkerung und die Familien, die demonstrierten, eine Hasskampagne starten. Legt euch nicht mit meinen Kindern an, weil sie denken, das sei es, was wir wollen. Wenn es Fortschritte gibt und wenn LGBT+-Menschen protestieren, um ihre Rechte einzufordern, behaupten sie, wir würden Adoption, gleichgeschlechtliche Ehe und Namensänderung für Kinder fordern. Wenn die Leute diese Aussagen sehen, wird ihr Hass noch größer und die Geringschätzung und Diskriminierung von LGBT+-Menschen nimmt zu, weil sie denken, wir wollten die Welt der Kinder verändern und sie zu Homosexuellen und Transpersonen machen.
2: Homosexuales y convertirlos en personas trans.
1: So wie wohl überall auf der Welt, denke ich. Du hast über staatliche Verbrechen gegen die LGBTQ-Community gesprochen. Das ist ein sehr schmerzhaftes Thema. Und du hast bereits über das Urteil in einem Fall in San Pedro Sula gesprochen. Kannst du uns etwas mehr über eure Arbeit dagegen erzählen?
2: Bueno, esta gira es gracias al acompañamiento de PBI.
0: Nun, diese Tour ist der Unterstützung von PBI zu verdanken, aber auch dem Komitee für sexuelle Vielfalt in Tegucigalpa, Honduras, das uns die Möglichkeit gab, hierher zu kommen und uns vor den Vereinten Nationen in Genf zu repräsentieren. Ein Universal Periodic Review spiegelt wider, dass es zwischen 2020 und 2025 mehr als 194 Todesfälle von LGBT+-Personen gab, wobei 93% straffrei blieben. Und das ist auf die Nichteinhaltung von 15 Empfehlungen an Honduras zur Wahrung unserer Rechte als LGBT+-Personen zwischen 2020 und 2025 zurückzuführen, von denen keine einzige umgesetzt wurde. Wir hoffen daher, dass uns diese Länder, die unser Land stets unterstützt und ihre Standpunkte und Empfehlungen dargelegt haben, auch diese Besuchsreise der Sichtbarkeit und der politischen Interessensvertretung auch weiterhin dabei unterstützen werden, den Staat Honduras dazu zu bewegen, über seine Nichteinhaltung dieser Empfehlung zu Themen wie Ungleichheit und zunehmender Diskriminierung beim Zugang zur Justiz und beim Schutz von LGBT+-Personen nachzudenken.
2: En acceso a la justicia, en protección para las personas LGTBI+, que son...
0: Diese sind die größten Probleme, die wir in der Zusammenfassung, die ich dir nachher noch geben werde, ansprechen. All diese Empfehlungen wurden noch nicht umgesetzt, aber wir als LGBT+-Personen fordern sie weiterhin. Also wurden Daniela und ich die Verantwortlichen, sie für den rechtlichen Aspekt und die Ausarbeitung des Universal Periodic Review in Bezug auf LGBT+, und ich als so etwas wie die Sprecherin, die den honduranischen Staat dazu auffordert, all diesen Todesfällen Beachtung zu schenken, die ja nun seit 2020 gezählt sind. Wir befinden uns fast am Ende des Jahres 2025 und wir haben bereits mehr als 600 Todesfälle von LGBT-Plus-Personen registriert, seit vor dem Putsch und nach der Verurteilung von Vicky Hernández bis heute.
2: Después de la sentencia de Vicky Hernández, a la fecha.
3: Gracias.
1: Danke. Du sagtest, du arbeitest seit über 20 Jahren bei Arco Iris. Kannst du uns etwas über deine Erfolge erzählen? Oder darüber, was dir die Kraft gibt, deine Arbeit fortzusetzen?
3: La fuerza en la continuación de tu trabajo.
2: Sí, bueno. Primeramente, que estoy muy orgullosa de ser quien soy. Soy una mujer lesbiana.
0: Ja. Nun, zunächst einmal bin ich sehr stolz darauf, wer ich bin. Ich bin eine erwachsene lesbische Frau. Im Dezember werde ich 44. Ich bin sehr glücklich, denn diese 20 Jahre waren sowohl für meine berufliche als auch meine persönliche Karriere erfolgreich. Ich studiere außerdem Krankenpflege und habe meine Ausbildung fast abgeschlossen. Ich glaube, dass Pflege und Menschenrechte eng miteinander verbunden sind. Denn durch meine Arbeit im Bereich Menschenrechte und als Gesundheitsfachkraft habe ich mehr als 43 Transmenschen, die keinen Zugang zu Hormonen haben, geholfen, ihre Geschlechtsumwandlung fortzusetzen.
2: Personas trans que no tienen el acceso a sus hormonas para seguir transicionando.
0: Aufgrund von Stigmatisierung und Diskriminierung gehen Trans-Kolleginnen nicht in öffentliche Gesundheitszentren, weil sie dort keine Hormone bekommen dürfen. Aber ich habe diese Aufgabe übernommen. Zusammen mit anderen medizinischen Kolleginnen, auch Pflegekräften, die wie ich im Gesundheitswesen arbeiten und wissen, wie man Hormone verabreicht. Die Transpersonen sind froh, zu Arco Iris kommen zu können, um sich ihre Hormone verabreichen zu lassen.
2: Poder llegar a Arco Iris a poner sus hormonas y también pues me siento muy alegre porque.
0: Außerdem freue ich mich sehr, denn vorletztes und dieses Jahr habe ich für meine Arbeit als Menschenrechtsaktivistin eine Auszeichnung vom Kommissariat für Menschenrechte, CONADE, von Honduras erhalten, das unsere Arbeit als Aktivistinnen für LGBT+-Rechte würdigt.
2: Nuestra labor como personas defensoras de los derechos LGTBI+, pero también me hicieron como el reconocimiento mis mismos colegas de.
0: Aber ich wurde auch von meinen Kolleginnen im Komitee für sexuelle Vielfalt anerkannt, einer Plattform von 11 Organisationen, die sich ebenfalls für die Verteidigung und Förderung der Menschenrechte von LGBT+-Personen einsetzen. Als Leiterin des Vereins Arco Iris bin ich sehr stolz, dass wir auch an einem runden Tisch zum Thema Zugang zur Justiz teilnehmen. Dort diskutieren auch andere Organisationen aus anderen Regionen über Todesstatistiken, aber auch darüber, wie LGBT+-Personen die Situation in anderen Bezirken von Honduras erleben. Wir sind also an diesem runden Tisch beteiligt. Ich bin auch Teil des runden Tisches für Migrantinnen und vertriebene Frauen, der sogenannten Mesa de Migración. Ich bin auch Teil anderer runder Tische, die mit lesbischen und bisexuellen Menschen arbeiten.
2: Trabajo con personas lesbianas y bisexuales.
0: Ich gehöre außerdem dem Vorstand von Litos an, dem Verein Litos, der mich ebenfalls als jemanden empfohlen hat, der seinen Vorstand leiten kann. Ich bin Vorstandsvorsitzende von Litos und Geschäftsführerin des Vereins Arco Iris. Das liegt an all der Arbeit, an all dem Engagement, das mich auszeichnet. Ich bin ein Mensch, der sich zutiefst für die Anliegen meiner Mitmenschen engagiert, aber auch für meine Familie, die mich täglich motiviert. Meine Familie ist sehr stolz auf mich, aber das alles war ein Prozess, nicht wahr? Denn die Familie ist die erste, die deine sexuelle Orientierung ablehnt. Aber sie hat verstanden, dass ich eine Person bin, die sich von der Heteronormativität unterscheidet, die in jeder Familie herrscht. Aber ich bin immer noch ihre Tochter, ihre Schwester, ihre Cousine, ihre Tante. Ich habe sogar Schwestern, mit denen ich nicht blutsverwandt bin. Aber es gibt Schwestern in einigen Ländern, die mir sagen, das ist dein Zuhause, weil du meine Schwester bist. Und weil ich in jedem Raum, aber auch an der Universität, immer die andere Person oder der Regenbogenmensch bin, habe ich gelernt, meine Kommilitoninnen aufzuklären, da diese oft sehr jung sind. Sie verstehen nicht, was es bedeutet, erwachsen, lesbisch und Krankenschwester zu sein.
2: Muchas veces son muy jóvenes, no comprenden que ser una persona adulta y lesbiana y licenciada en enfermería es como tres cosas a la vez que a veces no la comprenden porque piensan de que si estoy estudiando es porque yo soy como ellos.
0: Es sind drei Dinge gleichzeitig. Und manchmal verstehen die Leute das nicht, weil sie denken, ich studiere, weil ich wie sie bin und nur studiere. Aber es ist dreifach anstrengend, weil ich wie eine Hausfrau bin, weil mein Vater von mir abhängig ist. Mein Vater ist 80 und ich lebe bei ihm. Meine Mutter ist vor 13 Jahren gestorben. Ich lebe mit meinem Vater und meiner Nichte zusammen. Aber ich mache auch andere Dinge. Ich bin wie eine Hausfrau, eine Studentin und außerdem arbeite ich bei Arcoiris und habe auch ein bisschen Sozialleben mit meinen Freunden. Auch meine Freunde sind Leute, die meine Arbeit anerkennen. Sie sind sogar sehr stolz. Sie schreiben mir ständig, dass sie sehr stolz auf meine Arbeit sind, weil sie Teil der sexuellen Vielfalt sind und auch in bestimmten Bereichen wie Arbeit, Gesundheitswesen, Familie und der Gesellschaft als Ganzes verletzt wurden. Diese Gesellschaft prägt dein Leben, weil du jeden Tag diskriminierende Worte hörst, wie esta marimacha, esta tortillera, weil sie Lesben so nennen, weil sie manchmal karierte Hemden, Stiefel oder sehr maskuline Hosen tragen. Du weißt, dass Kleidung kein Geschlecht kennt. Aber wenn Menschen diskriminieren wollen, finden sie jeden Grund, dich zu diskriminieren.
2: Algunas botas o pantalones muy masculinos. Que tú sabes que la ropa no tiene género, pero que las personas por medio de cuando quieren discriminar hayan cualquier motivo para discriminarte. Pero sí, me siento una persona talentosa porque primeramente porque.
0: Aber ja, ich fühle mich talentiert, vor allem weil ich den Leuten zuhöre. Ich mag das, da ich keine Psychologin bin. Aber manchmal müssen wir für bestimmte Zwecke Psychologinnen sein, weil es Menschen gibt, die einfach zu deiner Organisation kommen und wollen, dass du ihnen zuhörst, sie umarmst, sie motivierst, nicht sterben zu wollen. Denn es gibt Menschen, die wir sogar vor dem Selbstmord bewahrt haben. Es gibt Menschen, die dich anrufen und sagen, die Wahrheit ist, mein Leben hat keinen Sinn, ich will sterben. Doch dann kommt so etwas wie ein rettendes Wort. Nein, aber ich habe das Gleiche durchgemacht. Sieh doch, uns geht es gut. Wir müssen weitermachen. Es gibt Menschen, die dich lieben. Ich glaube, es gibt eine Organisation, die dich liebt. Meine Organisation ist eine Familie, weil wir uns Casa Arcoiris nennen. Denn jedes Interview mit Freiwilligen zeigt, dass wir sagen, es sei unser Zuhause, um den Raum offen zu halten. Denn was unsere honduranischen LGBT-Menschen auch charakterisiert, ist extreme Armut. Die meisten von uns sind arm. Wir gehören nicht zur Mittelschicht. Wir gehören nicht zur Oberschicht. Wir mieten. Jeder Raum, jeder Organisation ist gemietet. Niemand hat ein eigenes Zuhause, keine LGBT-Plus-Organisation. Und wir stehen ständig unter sozialem Druck von Leuten, die Unterschriften sammeln, um uns aus dem Raum zu entfernen und uns rauszuwerfen. Und wenn eine Kirche in der Nähe ist, kann eine LGBT-Plus-Organisation, die LGBT-Rechte verteidigt, nicht dort sein, weil sie alle Unterschriften sammeln und uns rauswerfen. Genau das ist unseren Kolleginnen von Somos CDC passiert. Deshalb sind sie mehrfach umgezogen. Arcoiris, nun ja, da es in Comayagüela liegt und wir an einem ziemlich strategischen Ort sind, weil es dort Geschäfte gibt, die Motorrad- und Autoteile verkaufen, bleiben wir von der gesamten Gesellschaft oder den Nachbarschaftsgemeinschaften unbemerkt. Sie sagen, verjagt diese Homosexuellen. Und sie nennen uns nicht einmal Homosexuelle.
2: Porque esa es la palabra discriminativa. Para nosotras allá, culeros, maricones, puñales, mariposas, maricas, etc. Sin embargo, no, nosotras como...
0: Für uns bei Arcoiris ist das Einzige, was wir in der Nähe haben, der Vereinigte Generalstab, der Teil der honduranischen Streitkräfte ist. Und ja, es gibt manchmal Angriffe auf unseren Standort. Einmal griffen sie uns an und hinterließen Nachrichten wie, wir werden Donny, der unser Direktor war, töten.
2: Direktor, lo vamos a matar por culero o porque defiende derechos de culeros. Y también han llegado personas que han sido...
0: Und es gab auch Menschen, die sexuelle Gewalt durch eben diese Militärpolizei oder Präventivpolizei erlitten haben. Manchmal scheinen Transpersonen die Gewalt schon normalisiert zu haben, weil sie sagen, wenigstens hat er mich nicht umgebracht. Ein Polizist zwingt sie, Oralverkehr mit 5 seiner Kolleginnen zu haben, nur um sie nicht umzubringen. Aber auch das ist Vergewaltigung, denn man rettet sein Leben, indem man etwas tut, das man nicht tun möchte. Und es gibt Menschen, die ihre Autorität missbrauchen. Denn da sie Polizisten sind, sagt ihnen niemand etwas. Und wenn man Anzeige erstattet, zeigen wir dieselben Täter bei derselben Polizei an. Wir zeigen Polizisten bei der Polizei an.
2: Und wenn du vas a denunciar, pues denunciamos a los mismos agresores en el mismo lugar de la policía, denunciamos policías.
1: Und was die Verbrechen betrifft, die von derselben Polizei an Transpersonen begangen wurden, gab es erfolgreiche Verurteilungen gegen die Polizei?
2: Pues la única sentencia hacia Honduras, pues es la que te mencionaba, que Vicky Hernández, pero ya.
0: Nun, das einzige Urteil gegen Honduras ist das ich erwähnt habe, nämlich das im Fall Vicky Hernández. Aber fast 60% der Transpersonen werden bereits Opfer von solchen Menschen, Ex-Polizisten, Polizisten oder Menschen, die sie austricksen. Sie holen dich von einem Ort ab, an dem du Sexarbeit verrichtest, und bringen dich an einen Ort, um dich zu töten oder irgendwelche Nachrichten an Institutionen zu senden, die die Rechte von Trans- und LGBT-Plus-Personen verteidigen. Du weißt, dass Hassverbrechen nicht nur mit dem Tod enden, sondern auch mit Folter, Entführung und der Nötigung, Dinge zu tun, die du nicht geplant hast oder die nicht zu deinen Aufgaben gehören.
2: Hacer cosas que no están planificadas en tu vida o que no son parte de tu quehacer. Entonces, simplemente y sencillamente.
0: Es handelt sich also ganz einfach um Leute, die bereits alles geplant haben, um uns zu sagen, dass wir diese Berichte nicht mehr verbreiten sollen. Denn Arcoiris, sowohl Arcoiris als auch Somos, die wir derzeit hier auf dieser Besuchsreise vertreten, sind Teil einer Beobachtungsstelle. Und diese Beobachtungsstelle erfasst viele gewaltsame Todesfälle von LGBT-Plus-Personen.
2: Observatorio es el que recopila muchas muertes violentas hacia las personas LGTBI+.
0: Mit wissenschaftlichen Erkenntnissen ist sie effektiver als das Ministerium selbst, die Staatsanwaltschaft, die dafür garantieren soll, uns mitzuteilen, wie viele LGBT-Plus-Personen gestorben sind. Diese Beobachtungsstelle, die wir, die Organisation, haben oder der wir angehören, verfügt jedoch über die effektivsten, zuverlässigsten und spezifischsten Daten zu LGBT-Plus-Personen. Denn wir haben sogar einen Begriff namens unbestimmt. Wenn wir diese Prozentsätze der Todesfälle von LGBT-Plus-Personen angeben, verwenden wir unbestimmt, wenn wir nicht wissen, ob tatsächlich eine LGBT-Plus-Person, männlich oder weiblich, gestorben ist. Wir verwenden unbestimmt, weil wir es nicht wissen. Wir sind keine Rechtsmediziner, die sagen können, ob es sich um eine Transfrau handelte, ob es sich um die Leiche einer lesbischen Frau, einer bisexuellen Frau oder eines bisexuellen Mannes handelt.
2: O el cuerpo de un hombre bisexual. Entonces lo que hacemos pues es poner el término indeterminado, pero también.
0: Wir verwenden also den Begriff unbestimmt. Aber es gibt auch andere Säulen, die die weit verbreitete Gewalt, gewaltsame Todesfälle sichtbar machen. Die Menschen, die in andere Länder reisen, um politisches Asyl zu beantragen, rufen uns an, weil wir dafür zuständig sind, einen Brief zu überbringen und über den Kontext zu sprechen, den ich erwähnt habe. Über den Kontext all der Gewalt, die LGBT-Plus-Personen in Honduras erwartet. Und es gibt auch einen weiteren Abschnitt über historische Ereignisse und Fakten, die Fortschritte in der Politik oder bei den Rechten von LGBT-Plus-Personen markieren, insbesondere aufgrund der Kontroverse um religiösen Fundamentalismus und die Medien, die Hass gegen LGBT-Plus-Personen schüren oder befürworten.
2: Son los medios de comunicación que son las causas de promover el odio o la apología de odio para las personas LGTBI+.
1: Gracias. Vielen Dank. Das klingt nach einer 80-Stunden-Woche. Dir bleibt nicht viel Leben außerhalb der Arbeit. Du sagtest, du hast ein Sozialleben. Aber was gibt dir Kraft für deine Arbeit?
3: Fuerza en tu trabajo.
2: Yo creo que es el compromiso, el amor hacia las personas LGTBI+.
0: Ich glaube, es ist die Liebe zu LGBT-Plus-Menschen und dass mich all diese schlechten Erfahrungen stärker machen. Aus schlechten Erfahrungen gewinnt man mehr Kraft, für die Rechte von LGBT-Plus-Menschen zu kämpfen. Insbesondere, wenn es sich um meinesgleichen, Lesben oder Bisexuelle handelt.
2: Son personas lesbianas, si son personas bisexuales.
0: Wir wissen, dass es in unserer Bevölkerung verschiedene Menschen mit unterschiedlichen Berufsfeldern gibt. Aber letztendlich kämpfen wir für alle, für die gleiche Sache. Und diese Berufe lehren uns auch, dass wir LGBT-Plus-Menschen in verschiedenen Bereichen brauchen. sei es in der Psychologie, in der Rechtsabteilung, als Ärztin oder als Pflegekraft.
2: De unidades legales, que sea doctor, que sea enfermera, porque así, pues sentimos como la confianza de preguntar.
0: Deswegen fragen wir selbstbewusst nach Verstößen in all diesen Bereichen. Es gibt auch SozialarbeiterInnen. Und wir fragen sie, ob sie Unterstützung leisten oder Diagnosen stellen können, die all diese Verstöße aufdecken. Von, wie du sagtest, vor Jahren, von den 1980er Jahren, von vor den 1980er Jahren. Ich wurde 1981 geboren, war noch nicht einmal geboren, bis nach den 1980er Jahren. Und in Honduras hat sich nichts geändert. Es bleibt gleich, die Gewalt geht weiter und die Rechte von LGBT-Plus-Personen werden weiterhin missachtet. Wir sehen aber auch, dass allen Regierungen, unabhängig von den politischen Parteien, eine Politik fehlt, um die Rechte von LGBT-Plus-Personen in Honduras zu verteidigen oder zu garantieren. In Honduras leben wir LGBT-Plus-Menschen völlig schutzlos. Aber wir wissen auch, wenn wir nicht für diejenigen sprechen, die in Honduras keine Stimme haben, können wir uns nicht für eine bessere Welt für die neuen LGBT-Plus-Führungskräfte einsetzen.
2: Entonces, no podemos promocionarles un mundo mejor a los nuevos liderazgos que vienen LGTBI+.
3: Entonces, sigues.
0: Du kämpfst also weiter.
2: Derechos. Sí, yo siempre he dicho que hasta que yo me muera.
0: Ja, ich habe immer gesagt, dass mein Kampf erst endet, wenn ich sterbe. Es gibt kein Zurück. Ich denke, selbst wenn ich krank werde, werde ich versuchen, wieder gesund zu werden. Denn nur der Tod kann mich davon abhalten, für LGBT-Plus-Menschen zu kämpfen. Und welche Hoffnung hast du für die nächsten Jahre, für die Organisation, für die du arbeitest, aber auch für dein Privatleben?
3: Como persona privada.
2: Yo siempre he pensado de que si me ganara como la lotería.
0: Ich habe immer gedacht, wenn ich im Lotto gewinne, dann würde ich ein Haus für den Verein Arcoides kaufen und dann noch ein weiteres Haus, um mit meiner Partnerin zu leben, wenn ich dann eine Partnerin habe. Und dann in demselben Haus, das ich kaufen werde, hätte ich ein Tierheim für Hunde und Katzen, die allein sind oder auch schutzlos und misshandelt werden und die wirklich keine Stimme haben und niemanden, der für sie spricht. Nun, das ist es, was ich mir wünsche. Das sind meine Träume. Und mein Traum ist es auch, meinen Abschluss zu machen. Ich bin mit vielen Hindernissen konfrontiert worden. Denn als erwachsene lesbische Person hat man weniger Chancen, einen Job zu bekommen. Denn in Honduras ist man ab 30 schon erwachsen. Sie geben einem also keine Jobs, weil sie sagen, von 18 bis 30. Aber mit meinen Freundinnen, die jung sind, kämpfe ich ununterbrochen, weil es Menschen gibt, die diese Möglichkeiten haben. Und die Freunde haben, sagen wir mal, in allen Bereichen des Gesundheitswesens. Und ja, durch Freundschaften kann ich einen Job bekommen und weiterkämpfen. Und die LGBT-Plus-Menschen, die in die öffentlichen Gesundheitskliniken kommen, in denen ich arbeite, weiterhin willkommen heißen und gut behandeln.
2: A las personas LGTBI+, que lleguen a cualquier consultorio público que yo esté elaborando. Gracias.
0: Vielen Dank. Möchtest du jetzt noch etwas hinzufügen?
2: Agradecer a PBI Alemania. Por hacer esto posible o por recibir.
0: Vielen Dank an PBI Deutschland dafür, dass ihr dies ermöglicht und uns bei PBI Deutschland willkommen geheißen habt. Ihr seid wie die Säulen des Vertrauens, die wir LGBT-Plus-Menschen in Honduras immer haben. Wenn uns etwas passiert, seid ihr die Ersten, die wir anrufen. Ihr seid die Engel der Rettung, die wir in Honduras haben. Vielen Dank für all das und auch dafür, dass ihr uns diese Reise ermöglicht habt. Hätten wir sie aus eigenen Mitteln finanziert, hätten wir es wahrscheinlich nicht einmal zum Flughafen unseres Landes geschafft, weil es sehr teuer ist. Und diese Reisen sind sehr teuer. Aber wir wissen auch, wie wichtig es ist, dass wir diese Reise mit meiner Partnerin Daniela gemacht haben. Denn es sind diese strategischen Prozesse, die die LGBT-Plus-Menschen verdienen.
2: Esos litigios estratégicos que se merecen las personas LGTBI+.
0: Herzlichen Dank. Dann sind wir soweit.
4: Gundi, Engel des Vertrauens, PBI Deutschland, Peace Brigades International, habe ich im Studio. Ihr habt diesen Podcast aufgenommen. Was sind eure laufenden Projekte?
3: Ja, wir laden ja jährlich immer wieder aus den Ländern, in denen wir aktiv sind, also in denen wir MenschenrechtsverteidigerInnen aller Genres begleiten nach Deutschland ein, aber nicht nur nach Deutschland, nach Europa ein, um so Speaker-Tours zu machen und damit es auch Treffen gibt mit dem Auswärtigen Amt und der Bundesregierung, um Empfehlungen für Menschenrechte in den jeweiligen Ländern auszusprechen, machen wir Advocacy-Arbeit. Wir machen auch Bildungsarbeit, indem wir die Stimmen dieser Personen aufnehmen und sie unterbreiten und ihre Lebensgeschichte auch an Schulen, Universitäten und auch in Kitas sogar teilen.
4: Ah, wow.
3: Und das diesjährige Projekt, was jetzt starten wird, ist ein europäisches Projekt. Also Peace Brigades gibt es ja international und vor allen Dingen auch in Europa. Das ist ein Projekt, was gegen die sogenannten Shrinking Spaces in der Civil Society angehen soll, indem es MenschenrechtsverteidigerInnen aller Couleur vernetzt, hier in Europa, aber auch außerhalb von Europa einzuladende MenschenrechtsverteidigerInnen mit berücksichtigen soll. Das ist jetzt in Planung und beginnt im Juli und soll 2 Jahre dauern und wird in einem Kongress 2028 münden, der vielleicht auch wiederum Empfehlungen für MenschenrechtsverteidigerInnen, KlimaaktivistInnen, LGBTIQ+-AktivistInnen, Kleinbäuerinnenverbände und Indigene innerhalb Europas als auch in der Welt sozusagen aussprechen soll.
4: Sehr, sehr spannend. Wo findet man euch?
3: In Ottensen, tatsächlich. Das Büro ist in Ottensen in der Bahrenfelder Straße 101a.
4: Und wenn ich noch nicht dahin komme, wo finde ich euch im Netz?
3: Im Netz natürlich unter www.pbideutschland.de. Zusammengeschrieben alles.
4: Und auch auf der bösen Plattform mit den vielen Farben, richtig?
3: Ja, auch da.
4: Instagram auch. Findet ihr auch PBI Deutschland. Und dann könnt ihr vorbeikommen ins Büro und euch auch beteiligen, ist das korrekt?
3: Man kann sich auf jeden Fall bei uns beteiligen, ehrenamtlich. Und ich glaube, das ist auch vonnöten, da wir auch eine Basisorganisation sind und im Konsens agieren.
4: Ja, und ich habe euch genannt die UNO der Zivilgesellschaft oder so, ne? Das ist ja, die Blauhelme der Zivilgesellschaft.
3: Ja, genau, das, in der Tat berichten wir quasi aus der Perspektive der MenschenrechtsverteidigerInnen aus den Ländern, oftmals vom UN-Menschenrechtsrat. Das heißt, von daher kann man das vielleicht den Vergleich ziehen.
4: Ja, und Shrinking Spaces ist ja tatsächlich auch immer mehr ein europäisches und auch ein deutsches Thema. Insofern wechselt da vielleicht auch mal die Perspektive auf eine interessante Weise.
3: Ja, genau. Ich wollte fast, würde ich mit Ungarn noch kurz ansprechen.
4: Also ja, jetzt, dann mach das.
3: Da ist ja die LGBTIQ+ Bewegung im letzten Jahr, also auf dem CSD, quasi hat die Gen Z da noch einen großen Aufschwung genommen und in Ungarn gibt es ja jetzt große Hoffnung, dass das System Orbán jetzt wirklich forever gekickt ist. Und das ist vielleicht auch ein Grund, aus dieser LGBTIQ+ aktivistischen Bewegung heraus entstanden. Und so kann man die Hoffnung vielleicht auch auf andere Teile dieser Erde übertragen. Vielleicht ist es eine Bewegung, die auch einen großen Einfluss haben kann in die zivile Gesellschaft.
4: Absolut. Und um auch nochmal zum Anfang der Sendung zurückzukommen, geht zu den CSDs, weil wir haben jetzt eine Erfolgsgeschichte, also ein Erfolgsbeispiel mit Ungarn. Und wir haben gerade eine Person gehört, die unter noch viel schwereren Bedingungen diese Arbeit macht. Und es lohnt sich offenbar. Also auch hier, nicht nur in Sachsen-Anhalt, sondern in allen Bundesländern, geht auf den nächsten CSD, den ihr dieses Jahr begegnet. Und damit
3: beenden wir
4: das Gespräch und beenden wir die Sendung. Vielen Dank fürs Zuhören und schöne Grüße nach Halle, Leipzig, Frankfurt an der Oder, Marburg und Dresden hier aus Hamburg. Einen schönen Tag.

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4: Hallo und herzlich willkommen zu einer neuen Ausgabe des Süd-Nordfunk, der Magazinsendung des IZ3W. Zu hören auf Radio Dreieckland in Freiburg auf der 102,3 oder in einem der vielen freien Radios in Deutschland. Diese Ausgabe Nummer 144 startet mit unserer diesjährigen Sendereihe Frieden gestalten, wie geht das? Was genau dahinter steckt, das erfahrt ihr gleich in einem Gespräch mit meiner Redaktionskollegin. Und wir stellen euch in dieser Sendung gleich zwei Friedensinitiativen vor. Einmal aus Israel und den palästinensischen Gebieten, eine andere aus der kolumbianischen Stadt Medellin. Außerdem im Programm ein kritischer Blick auf die Atomenergie 40 Jahre nach der Reaktorkatastrophe von Tschernobyl. Mein Name ist Christian Konde. Hallo!

0: Das war Milo Jota aus Argentinien mit Luciérnagas, einer Coverversion des Klassikers von Silvio Rodriguez. Ihr hört den Südnordfunk und jetzt kommen wir hierzu.
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0: Frieden ist keine Utopie, sondern eine Entscheidung. Ja, Martina, Süd-Nordfunk-Kollegin hier bei mir im Studio. Wir hörten den Jingle, den wir für unsere Sendereihe Frieden gestalten. Wie geht das? Produziert haben. Martina, warum eine Sendereihe über Friedensarbeit, wo es doch momentan eher danach aussieht, dass sich kriegerische und bewaffnete Konflikte weltweit ausbreiten? Wäre es dann nicht angebracht, auf die Hintergründe und Folgen dieser Konflikte zu schauen?
3: Ja, auch gut. Aber ich sag, das eine tun und das andere nicht lassen. Und ja, inzwischen lebt halt ein Viertel der Weltbevölkerung in Konfliktgebieten. Die Plattform War Watch zum Beispiel, die haben 112 bewaffnete Konflikte im Zeitraum zwischen 2024 und 2026 verzeichnet. 34 internationale, 78 regionale. Also von daher gebe ich dir recht, es sind Zeiten von Konflikten. Seit 11 Jahren steigen außerdem die Militärausgaben jährlich an.
0: Aber dennoch, warum macht der Süd-Nordfunk dann eine Sendereihe über Friedensarbeit?
3: Naja, einfach weil darüber tatsächlich immer weniger berichtet wird. Obwohl ja Friedensarbeit, also vor allen Dingen so das wirkliche Arbeiten an der Basis, das findet täglich statt. Aber leider eben auch immer schlechter finanziert. Es gibt relativ wenig Wissen, würde ich mal so sagen, in der Öffentlichkeit über dieses Klein-Klein der Friedensarbeit. Aber es gibt immer mehr Halbwissen über ballistische Waffen. Das Militärische, das dominiert halt die Medien und das hat eben Einfluss und vergrößert eben auch diesen blinden Fleck über Friedensbemühungen.
0: Während aber gleichzeitig so der traditionelle Pazifismus ein bisschen belächelt wird, oder?
3: Das ist eigentlich nicht Thema unserer Sendereihe zum Frieden. Wir werden militärische Einsätze weder pauschal verdammen noch pauschal befürworten, denn die Welt ist extrem komplex. Jeder Konflikt ist komplex. Und ich würde mal sagen, Patentrezepte gibt es da nicht.
0: Und mir ist auch aufgefallen, es gibt immer weniger Berichte über Friedensstrategien, die ja in der Tat sehr kontextgebunden sind, oder über theoretische Ansätze von Friedensinitiativen, von Konflikttransformation, über Transitional Justice und so weiter. Und noch weniger wird über die unermüdliche professionelle Arbeit von FriedensarbeiterInnen berichtet.
3: Ja, genau, das meinte ich gerade. In einem Interview des Südnordfunk letztes Jahr mit Friedensaktivisti aus dem Sudan kam genau das zur Sprache. Berichtet wird sehr viel über die Gräueltäter und Täterinnen, das ist auch richtig so, aber eben gar nicht mehr über lokale Friedenskräfte. Und das ist eben schlecht, das verzerrt halt das Bild über die Menschen im Sudan und ich glaube, das ist genauso bei anderen Ländern. Sie werden irgendwie zu reinen Opfern oder wilden KämpferInnen degradiert und die Friedensinitiativen zu porträtieren, das soll so ein Gegengewicht sein. Diese Darstellung von so verfeindeten Ethnien oder wilden Banden in den hiesigen Medien sehr stark. Also Menschen, die erbittert brutal kämpfen. Aber so die Friedensbemühungen, die kommen dann oft von der UN, von nordischen Entwicklungsagenturen, aus reichen Ländern, die dann den Frieden bringen sollen. Das ist jetzt natürlich ein bisschen holzschnittartig dargestellt, das weiß ich. Aber genau diese Wahrnehmung ist hierzulande eben in der Öffentlichkeit unglaublich dominant. Und mit diesen Bildern wird auch Politik gemacht, aktuell eben eher für Aufrüstung.
0: Mit dem Blick nach Afrika auch nochmal, zwischen Kongo und Ruanda wurde Damit rühmt sich zumindest US-Präsident Donald Trump, endlich ein Friedensabkommen unterzeichnet, ja vor kurzem.
3: Frieden beginnt aber nicht mit einer Unterschrift auf irgendeinem Stück Papier, sondern eben mit dieser harten, oft langjährigen Arbeit daran, so eine zerrissene Gesellschaft wieder zusammenzubringen. Also Unrecht aufarbeiten, Versöhnungsarbeit, Reintegration von KämpferInnen, KindersoldatInnen, Riesenthema, Abbau von Feindbildern oder auch so die Ursachen eines Konfliktes wirklich mal offen zu legen, nach Lösungen zu suchen, Gewaltprävention, all das und ja, noch viel mehr. Und genau das fehlt eben jetzt in der DR Kongo. Ich bin da eher pessimistisch, wie es weitergeht. Und das haben wir auch gesehen, die Kämpfe zwischen M23 und der Armee, der Regierung, die gehen weiter.
0: Vermutlich ist das auch ein Grund, warum es so weltweit gerade eher weniger Geld für Friedensarbeit gibt, oder?
3: Also es gibt immer größere Budgets und Sonderbudgets für Aufrüstung. Weltweit werden laut SIPRI 2.788 Milliarden US-Dollar für militärische Zwecke ausgegeben, aber nur 83 Milliarden für diesen gesamten Bereich Entwicklungszusammenarbeit, humanitäre Einsätze. Und davon wiederum ist eben nur ein kleiner Teil für Friedensarbeit. Also so ganz genaue Zahlen dazu gibt es nicht. Man sieht schon, das ist ein echtes Ungleichgewicht. Und ja, die Budgets schrumpfen, auch in Deutschland.
0: Und was genau ist in der Sendereihe Frieden gestalten? Wie geht das? Was ist denn genau die Nord-Süd-Perspektive?
3: Wir wollen vor allen Dingen Stimmen von FriedensarbeiterInnen aus dem globalen Süden hörbar machen, die so an der Basis arbeiten, aber auch ExpertInnen. Nur wir wollen eben nicht Menschen hier in Europa direkt befragen.
0: Nun sind ja je nach Konflikt militärische Einsätze, bei der UN oft Peace Enforcement genannt, auf die letzte Hoffnung, auch für die Bevölkerung. Ich denke da zum Beispiel an die UN-Mission in Liberia, im Kongo oder aber auch in Mittelamerika.
3: Und je nach Art des Konfliktes sind so militärische Einsätze, würde ich sagen, auch absolut notwendig. Also mich hat persönlich zum Beispiel geprägt, dass diese UN-Friedensmission damals in Ruanda 1994 dem Genozid tatenlos zusehen musste, weil sie eben nicht eingreifen durfte. Ja, sie musste halt zusehen. Also ich würde mal sagen, wir wollen und werden in der Sendung keinen bedingungslosen Pazifismus abbilden. Das ist auf keinen Fall unser Anliegen.
0: Also jeder Konflikt muss sehr genau angeschaut werden. Und so ein pauschaler Rundum-Pazifismus ist da sicher auch keine Lösung. Es gibt interessanterweise ja auch einen Zweig im Journalismus, der sich Peace Journalism nennt. Was ist das genau?
3: Einfach mal zur Erinnerung. Ich meine, Medien sind sozusagen die vierte Macht im Staate. Sie sind einflussreich, aber auch gefährdet, wie der jüngste Bericht der Pressefreiheit, ist ja jetzt gerade rausgekommen, erneut nochmal gezeigt hat. Und vor allen Dingen in Konfliktregionen gibt es sehr viel Repression gegen Medien. Ein Phänomen auch des aufsteigenden Autoritarismus. Und Peace Journalism ist ein Konzept, was eben genau das Gegenteil will. Und JournalistInnen dazu ausbildet, eben medial einen Beitrag eher zur Befriedung zu leisten. Und das ist ein sehr komplexes Feld.
0: Das Radio Milcolin in Ruanda ist ein historisches Gegenbeispiel zu Peace Journalism, weil es steht eigentlich für Hetze und Propaganda.
3: Als die Rolle dieses sehr gewalttreibenden Journalismus in Anführungszeichen in dem Radio bekannt wurde, also diese Aufrufe zum Töten, die Indoktrinierung und all das, da haben JournalistInnen eigentlich weltweit angefangen, konkrete Konzepte zu entwickeln, Leute auszubilden. Wie kann man Medienarbeit eben friedensfördernd statt kriegstreibend einsetzen? Im Kongo, in Mali, in Kolumbien, also in Ländern mit sehr vielen Konflikten, wissen die Menschen durchaus um die Bedeutung von Friedensjournalismus. Das ist einfach dort ein wichtiges Konzept. Es wird unterrichtet. Es gibt ganze Forschungsinstitute dazu, die das hervorgebracht haben. Und die wollen dieser Kriegspropaganda und diesen einseitigen Berichten eben entgegenstehen.
0: Mhm. Noch ein Punkt zum Schluss. Es gibt gerade aus dem globalen Süden auch Kritik an diesem Konzept des liberalen Friedens, des Liberal Peace und auch an dieser mittlerweile sehr gewachsenen Friedensindustrie, so einer Peace Industry. Was kannst du dazu sagen?
3: Zusammengefasst ist damit das Überstülpen, würde ich mal sagen, von fertigen Konzepten der Friedensarbeit oder dieser Friedensmission gemeint. Denn Friedenskonzepte und ihre Finanzierung ist ein Bereich, der eben nicht frei ist von hegemonialen Machtinteressen. Und ich denke, dass wir dazu auch einiges hören werden von den Menschen aus lokalen, konkreten Friedensinitiativen, die wir befragen werden.
0: Frieden gestalten, wie geht das? So heißt die neue Sendereihe innerhalb des Süd-Nordfunk. Vielen Dank, Martina, aus der Redaktion.
3: Gerne.

Wake All the Nation der südafrikanischen Band National Wake. Ein Lied aus den späten 1970er Jahren, also noch zu Zeiten der Apartheid. Wir haben es gerade besprochen, der Süd-Nord-Funk widmet sich dieses Jahr verstärkt zivilgesellschaftlichen Friedensinitiativen. Eine Voraussetzung von Frieden ist immer auch der Umgang mit der bereits geschehenen Gewalt und dem aus ihr erwachsenen Leid. Der Weg dorthin führt oft über Vergebung. Das zeigt die Initiative Parents Circle Families Forum. Sie bringt seit fast 30 Jahren israelische und palästinensische Familien zusammen, die durch den Nahostkonflikt Angehörige verloren haben. Auch die israelische Aktivistin Robi Damelin, die Palästinenserin Leila Al-Sheikh und die in Berlin lebende Israelin Berit Berman. Sie erzählen in dem folgenden Beitrag meiner Kollegin Eva Gutensohn von persönlichem Verlust, von der Arbeit an Schulen und in Dialoggruppen, von Vergebung als innerem Befreiungsakt und von der Überzeugung, dass Frieden nicht von Regierungen verordnet werden kann, sondern in der Zivilbevölkerung wachsen muss.

0: Mein Name ist Robbie Damelin und ich bin dem Parent Circle beigetreten, nachdem ich meinen Sohn David verloren hatte. Er wurde von einem palästinensischen Scharfschützen getötet.
1: Berit Behrmann lebt in Berlin und kam über Umwege zum Parent Circle. Ihre sogenannte Eintrittskarte in die Organisation war ebenfalls ein persönliches Schicksal.
2: 9 Monate, nachdem ich Israel verlassen habe, im Jahr 2003, ist meine Mama bei einem Selbstmordattentat in Jerusalem ums Leben gekommen. Und 20 Jahre später bin ich Parent Circle beigetreten.
1: Laila Al-Shehs Geschichte beginnt früher mit einem Leben unter Besatzung, mit Checkpoints und Einschränkungen, die für PalästinenserInnen Alltag sind.
3: I became a member in the Parent Circle after I lost my son Kosai. He was 6 months old.
4: Ich bin dem Parent Circle beigetreten, nachdem ich meinen Sohn Kusai verloren hatte. Er war 2002 6 Monate alt, als israelische Soldaten in jener Nacht in unser Dorf kamen und Tränengas einsetzten. Dadurch wurde er sehr krank. Als wir versuchten, ihn in ein Krankenhaus in Bethlehem zu bringen, hielten uns die israelischen Soldaten mehr als 5 Stunden lang auf. Und als wir schließlich das Krankenhaus erreichten, sagte der Arzt, es ist zu spät, um sein Leben zu retten.

0: Ruby Damelin stellte sich 3 Jahre nach dem Tod ihres Sohnes eine Frage, die sie nicht mehr schlafen ließ.
1: Sie haben den Mann gefasst, der ihn getötet hat. Und das stellte mich vor ein riesiges Dilemma. Denn ich hatte mich für den Frieden eingesetzt und von Versöhnung gesprochen. Aber das war eine Bewährungsprobe. Meine ich wirklich, was ich sage? Nach 3 Monaten habe ich einen Brief an die Eltern des Mannes geschrieben, der ihn getötet hat. Und 2 Palästinenser aus unserer Gruppe haben den Brief überbracht.
0: Die Antwort, die zurückkam, war kein Zeichen der Versöhnung. Der Mann, der David getötet hatte, schrieb, sie sei verrückt und solle seine Familie in Ruhe lassen. 10 Menschen habe er getötet, um Palästina zu befreien. Und trotzdem war Ruby nicht enttäuscht.
1: Ich wusste von seinen Eltern, dass er als kleines Kind mit ansehen musste, wie sein Onkel von der israelischen Armee getötet wurde. Dann verlor er noch 2 weitere Onkel im 2. Aufstand. Ich glaube, der Rache geraten.

0: Am 7. Oktober sind noch viele mehr dazugekommen. Über 80 neue Mitglieder. Das ist fast ein Wunder, wenn man bedenkt, wie kurz das alles erst zurückliegt.
1: Es war für mich eine sehr, sehr wichtige Gruppe, vor allem direkt nach dem 7. Oktober, der mich zum einen sehr hart retraumatisiert hatte und zum anderen einem in so eine Realität reingeworfen hat, in der alle erwarten, dass man sich für eine Seite entscheidet. Da haben wir uns oft online getroffen, gerade in der ersten Zeit danach. Und das war so eine Insel von Sanity, wie heißt es? Also von Empathie und Mitgefühl.
2: Der Parent Circle hat zwei Büros. Eines in Tel Aviv, eines in Beit Yala im Westjordanland. Er wird von zwei Frauen geleitet. Die Arbeit des Parent Circle ist zutiefst menschlich. Begegnung statt Theorie und Schmerz statt Parole. Über Jahre besuchten palästinensische und israelische Mitglieder in Tandems Schulen. Eine palästinensische Person, eine israelische. Sie erzählten, was sie verloren hatten.
1: Es ist ganz schön schwer, einen Mensch weiter zu dehumanisieren oder weiter als nicht menschlich zu sehen, wenn man den in den Augen schaut und die Person von der eigenen Verlust erzählt. Und noch schwerer ist es, wenn die Person, der angeblicher Feind, der halt als weniger als Mensch angesehen wird, zusammensitzt und zusammen die Geschichte erzählt mit einer von unseren.
2: Robin Damelin beschreibt, was passiert, wenn man in eine jüdische Schulklasse geht und sie fragt, wer jemals mit einer Palästinenserin ein wirkliches Gespräch geführt hatte.
0: Es wird wahrscheinlich eine einzige Person in der Klasse sein. Wer spricht Arabisch? Vielleicht noch eine. Wer war schon im Ausland? Wahrscheinlich fast alle. Und da beginnt man zu begreifen, wie abgeschnitten sie voneinander sind. Und genau das ist unsere Arbeit, diese Abgeschnittenheit zu überwinden. Denn diese Abgeschnittenheit erzeugt Angst, Angst vor dem anderen. Und aus dieser Angst wird Hass. Und aus dem Hass wird Gewalt.
2: Seit 3 Jahren aber darf der Parent Circle nicht mehr an israelische Schulen. Der Bildungsminister hat es verboten. Die offizielle Begründung, die Organisation verherrliche Terrorismus, weil sie gemeinsam mit PalästinenserInnen trauert. Die eigentliche Begründung, sagt Werit Beermann, hat die Regierung unfreiwillig selbst verraten.
1: Weil wenn wir unsere Geschichten erzählen in Schulen, dann gefährden wir die zukünftigen Soldaten. Weil wenn die Soldaten PalästinenserInnen als Menschen sehen, dann werden sie halt schlechtere Soldaten. So. Deshalb dürfen wir nicht mehr in Schulen rein. Dagegen gehen wir immer wieder vorgerichtlich.
2: Neben den Schulbesuchen gibt es Dialoggruppen, mononationale und binationale. Eine Frauengruppe, Workshops, Vorträge. Online-Treffen, seit der 7. Oktober die physische Begegnung unmöglich gemacht hat. Und einmal im Jahr die gemeinsame Gedenkzeremonie.

0: לכולם וברוכות הבאות לטקס יום הזיכרון הישראלי-פלסטיני ה-21 של תנועת לוחמים לשלום ופורום המשפחות השכולות הישראלי-פלסטיני. מרחבן ואהלן וסהלן בכם. במראסם אחיה א-זכרה אל-ישראלייה אל-פלסטיניה אל-חדיה ואל-עשרין ומונטדה אל-עאילת א-ת'קלה אל-ישראלי אל-פלסטיני.
1: Seit 21 Jahren machen wir das gemeinsam mit Combatants for Peace. Die ersten Zeremonien waren eher klein, da waren 200-300 Leute im Publikum. Und im Jahr 23 wurde das im Park Hayakon in einem großen Park in Tel Aviv gehalten mit über 15.000 ZuschauerInnen.
2: Heute wird die Adresse erst am Morgen der Veranstaltung bekannt gegeben. Die Atmosphäre in Israel ist zu gefährlich geworden.
1: Letztes Jahr auch einmal richtige Gewalt. Da war eine richtig gewaltvolle Demonstrationen und Attacke auf eine Synagoge in Ra'anana, wo BesucherInnen von dieser Zeremonie wirklich verprügelt wurden.
2: Ein Mitglied des Parent Circle, ein junger Krankenpfleger namens Tamam, wurde von der israelischen Armee erschossen. Ein anderer bekannter Friedensaktivist im Westjordanland von einem gewalttätigen Siedler ermordet. Die Friedensarbeit hat ihren Preis. Eines der wichtigsten Schlagwörter bei Parent Circle ist Vergebung. Das klingt im Kontext dieses Konflikts

0: fast wie eine Provokation. Ist sie die Voraussetzung für jede Friedensarbeit im Parents Circle?
1: There's no clause for forgiving in belonging to the Parents Circle.
2: Es gibt keine Klausel zur Vergebung, wenn man dem Parents Circle beitritt. Alle müssen sich zur Gewaltlosigkeit bekennen, zur Versöhnung und zum Ende der Besatzung. Vergeben, das ist eine ganz persönliche Entscheidung.
1: Forgiving is a very personal decision.
0: Und eine schwierige, denn viele wissen nicht einmal, wem sie vergeben sollen. Der Täter ist oft ebenfalls tot, die Verantwortung diffus. Der Schmerz bleibt aber konkret.
1: In fact, if you think about it, how many Palestinians actually would know who to forgive?
2: Wenn man ehrlich darüber nachdenkt, wie viele Palästinenser wüssten überhaupt, wem sie vergeben sollen? Sie wissen ja meistens nicht, wer ihre Angehörigen getötet hat.
0: Für Laila Al-Sheh wurde Vergebung dennoch zu einem persönlichen Ankerpunkt. Sie erzählt von einem Mann, dem sie begegnet ist, einem ehemaligen hochrangigen Offizier der israelischen Armee.
3: Er war in meiner Region stationiert und er hat einem palästinensischen Auto mit 6 Kindern den Weg ins Krankenhaus versperrt. Es war so schwer für mich, ihm zuzuhören.
0: Aber dann erzählte der Mann weiter. Als sein eigener Sohn krank wurde und er ihn ins Krankenhaus fahren wollte, stoppte ihn ein Wächter. In diesem Moment verstand er, was er den PalästinenserInnen angetan hatte. Er verließ die Armee, wurde dafür inhaftiert, gründete danach eine Organisation, um das Leben der PalästinenserInnen zu verbessern.
4: Then I looked to him and I said, thank you for telling me that part of your story.
3: Ich habe ihn angeschaut und gesagt, danke, dass du mir diesen Teil deiner Geschichte erzählt hast. Es ist so schwer für mich, aber gleichzeitig möchte ich dir danken für den Mut und die Würde, das vor mir auszusprechen, weil ich weiß, was du versuchst zu tun, diese Besatzung zu beenden.
5: Mein Leid ist riesengroß. Ich habe meine Mutter auf eine brutale, ungerechte Weise viel zu früh verloren. Aber der ist nicht größer als das Leid von einer Palästinenserin, die ihre Mutter oder Bruder oder Familienangehörigen so brutal verloren hat.
0: Vergebung, das wird im Gespräch mit diesen drei Frauen deutlich, ist kein Vergessen, kein Kapitulieren vor dem Unrecht. Es ist etwas anderes.
6: Forgiveness is so important for me, because it makes me feel free. It helped me to continue my life.
3: Vergebung ist so wichtig für mich, weil sie mich frei macht. Sie hilft mir, mein Leben weiterzuleben, und sie gibt mir einen klareren Blick auf das, was ich tue.
0: Der Nahostkonflikt bzw. Krieg zwischen Israel und benachbarten Ländern oder Terrororganisationen besteht, seit es den Staat Israel gibt. Aber es schien noch nie so schwer wie heute. Nach dem 7. Oktober und dem darauffolgenden massiven militärischen Vorgehen Israels, bei dem Zehntausende, vor allem ZivilistInnen, starben, noch an einen dauerhaften Frieden zu glauben, der beiden Bevölkerungen gerecht würde. Laila, Robbie und Veret zweifeln aber keine Sekunde daran.
5: Ich bin der festen Überzeugung, dass es kommt, dass wir diesen Frieden bringen. Krieg ist menschengemacht, Besatzung ist menschengemacht, Frieden ist auch menschengemacht. Das ist jetzt keine Naturgewalt, die wie so ein Tsunami über uns kommt und wir können nichts machen. Das glaube ich nicht. Die Frage ist nicht, ist Frieden möglich? Frieden ist möglich und Frieden wird kommen. Die Frage ist nur, wann wird er kommen und wie viele Tote bis dahin?
0: Robbie Damelin, die aus Südafrika stammt und die Zeit der Apartheid erlebt hat, zieht einen anderen historischen Vergleich.
1: I can tell you that when I came to Israel in 1967,
2: als ich 1967 nach Israel kam, hätte mir damals jemand gesagt, dass Schwarze und Weiße eines Tages gemeinsam in einem Raum sitzen und eine Wahrheits- und Versöhnungskommission abhalten würden, ich hätte gesagt, der spinnt. Aber genau das ist passiert. Wir suchen die Mandelas, die Gandhis, die Martin Luther Kings. Sie müssen einfach kommen. Natürlich glaube ich daran. Hoffnung ist ein ganz wesentlicher Teil jedes Friedensprozesses. Und diese Hoffnung habe ich.
0: Für Robbie Damelin ist dabei die Friedensarbeit an der Basis entscheidend. Politische Vorträge allein reichen nicht.
1: The long-term vision is to create a framework for a reconciliation process.
2: Die langfristige Vision ist es, einen Rahmen für einen Versöhnungsprozess zu schaffen, der bereitsteht, wenn irgendwann ein politisches Abkommen unterzeichnet wird. Denn wenn wir die Menschen an der Basis nicht einbeziehen in das Ende eines Konflikts, dann können wir bestenfalls auf einen Waffenstillstand hoffen.
1: All we can hope for is a ceasefire.
0: Diese Basisarbeit versuchte der Parent Circle zu etablieren. Verrett Bermann nennt aber zwei Projekte, die zeigen, wie die Grundlagen für Frieden in den vergangenen 30 Jahren gestört wurden. Eine israelisch-palästinensische Sesamstraße, die Anfang der 2000er Jahre zweimal ausgestrahlt wurde und dann verboten. Und ein gemeinsam von einem israelischen Psychologen und einem palästinensischen Historiker erarbeitetes Geschichtsbuch, das israelische und palästinensische Narrative nebeneinander stellt.
5: Das wurde 2008 herausgegeben und in einem Pilotprojekt in Palästina und in Israel, also in der Westbank und in Israel, freigegeben für ein Jahr und prompt wieder verboten. Jetzt, mittlerweile ist dieses Buch auf alle möglichen Sprachen übersetzt worden. Man kann mit denen weltweit arbeiten, aber nicht in der Westbank und nicht in Israel.
0: Was es also bräuchte? Friedensbildung in Schulen, Medienpräsenz, Begegnung. Und Geld für Grassroots-Arbeit, die israelische Regierung gerade äußerst ungern fördern will. Dabei ist es laut Parents Circle nur ein kleiner Schritt, den es bräuchte.
6: The anger and the hatred could end after we sit, we listen to each other with empathy.
3: Die Wut und der Hass können enden, wenn wir zusammensitzen, wenn wir einander mit Empathie zuhören, den Hintergrund des anderen verstehen wollen, wenn wir versuchen, uns in die Lage des anderen zu versetzen.
5: Meine Fantasie ist, das habe ich auch eingangs gesagt, es haben da alle die gleiche Rechte. Mir ist es tatsächlich ganz egal, und das, ich weiß, manche sehen das kritisch, ob das jetzt ein jüdisches Land ist. Ich würde Religion daraus halten. Mir wäre es wichtig, dass alle in Frieden und Gerechtigkeit da leben können. Und ob es ein Land, zwei Länder, drei Länder sind, Hauptsache haben alle die gleiche Rechte. Also Bewegungsfreiheit, Meinungsfreiheit, alle Freiheiten und Menschenrechte, die allen gelten sollen. So sehr meine Fantasie aus. Dass die 14 Millionen Menschen, die da leben, die ungefähr zur Hälfte jüdisch und zur Hälfte palästinensisch sind, dass sie da alle in Frieden, in Sicherheit, in Freiheit leben können.
0: Robin Damelin will nicht zum Schweigen gebracht werden. Auch nicht von denen, die ihr Bild im Hisbollah-Fernsehen gezeigt haben, als Feindbild.
2: Was kann mir noch passieren? Ich denke nicht an Gefahr. Und ich habe vor nichts Angst.
0: Der Parent Circle arbeitet weiter. Die jährliche Gedenkzeremonie fand an einem geheimen Ort statt, ausgestrahlt in alle Welt. Zehntausende haben zugeschaut, mehr als je zuvor wollten kommen. Und in Deutschland haben Verrett Bermann und andere Gleichgesinnte den Freundeskreis Deutschland gegründet, um die Botschaft in einen Diskurs zu tragen, in dem sie dringend gebraucht wird.
5: Friedensarbeit, die muss, finde ich, sowohl grassroots bottom-up als auch von Regierungen top-down passieren. Von den Regierungen können wir zurzeit gar nichts erwarten. Deshalb muss umso stärker das Bottom-up gefördert werden. Und das braucht Öffentlichkeit und das braucht Geld für diese Arbeit. Und es braucht einen Glauben dran. Aber dass Frieden möglich ist, hat uns die Geschichte immer mal wieder gezeigt. Also dass allein, dass ich hier als Enkelkind von Holocaust-Überlebende in Deutschland sitzen kann und frei darüber reden kann, ist ein Zeichen davon.
6: Peace for me, it means equality, it means safe, it means a normal life.
3: Frieden bedeutet für mich Gleichheit, Sicherheit, ein normales Leben für mich, für meine Familie, für alle Menschen, die in diesem Land leben.
6: For me, for my family, for all the people who live in this land.

Was bedeutet Frieden für dich? Wir hörten die Antwort von Leila Al-Sheikh, Mitglied der israelisch-palästinensischen Initiative Parents Circle, am Ende des Beitrags von meiner Kollegin Eva Gutensohn.

0: Das war Mumphis, der israelisch-palästinensischen Rap-Combo Dam, hier im Süd-Nordfunk.
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0: Und das, was wir hier hören, das ist ein Lied des Vallenato-Sängers Nelson Velázquez. Was dieser Künstler der kolumbianischen Volksmusik mit einer Friedensinitiative in Medellin zu tun hat, das möchte ich in den folgenden Minuten erzählen. Die Stadt Medellin in Kolumbien ist vielen ja im globalen Norden oder mittlerweile auch weltweit vor allem als eines im Kopf, als die Hauptstadt des Medellin-Kartells, der Heimat des vor mehr als 30 Jahren getöteten Drogenbosses Pablo Escobar und natürlich für das berühmteste Exportgut Kolumbiens, J-Jo, Schnee, Perico, Koks, Kokain, wie auch immer. Die Substanz wird weltweit immer beliebter, die Konsummengen steigen, doch dahinter stehen schon immer auch Gewaltstrukturen, die die Menschen vor Ort, beispielsweise in Medellin, unmittelbar betreffen. Deshalb möchte ich heute mit euch einen Blick darauf werfen, wie die Menschen in Medellin, die Regierung und auch die Mafia-Bosse selbst heute versuchen, ein friedliches Miteinander in der Stadt möglich zu machen und zu erreichen. Beginnen möchte ich diese Geschichte an einem Haus im Viertel 12 de Octubre in Medellin. Vor ein paar Monaten war ich hier bei der Gruppe Cooperación Heroínas y Héroes del Amor, Heldinnen der Liebe, zu Besuch. Sie treffen sich in einem Haus. Es ist eine Art kleines Kulturzentrum in der Comuna 6 von Medellin. Die Organisation besteht schon seit mehr als 10 Jahren. Ihr Ziel? Menschen, die von der Bandenkriminalität und der damit einhergehenden Gewalt betroffen sind, zu unterstützen. Das können Opfer von Gewalt selbst sein, aber auch TäterInnen, ehemalige Angehörige von sogenannten Combos oder Mütter und Väter, deren Kinder Teil dieser Strukturen sind oder waren. Das Haus, in dem sie sich heute treffen, war früher ein Treffpunkt von Jugendgangs. Die Stadtteilaktivistin Marta Macias erzählt.
2: Hier haben sie sich getroffen, hier haben sie herumgehangen. Es war so etwas wie ein Zentrum für ihre Aktivitäten und für viele Nachbarn ein Ort der Angst. Nach langen Gesprächen mit ihnen und ihren Chefs haben wir erreicht, dass sie uns das Haus überlassen haben, und ich habe dann mit der Stadtverwaltung alles abgeklärt.
0: Heute ist das Haus ein Treffpunkt der Nachbarschaft. Es gibt einen Kleidertausch, gemeinsames Kochen und ab und zu auch einen Gottesdienst. Ein Schwerpunkt der Arbeit von Marta ist heute auch die Arbeit mit Jugendlichen. In der Metropolregion Medellin existieren laut BeobachterInnen heute etwa 15 größere Organisationen. Sie sind lose in einem Bündnis organisiert, das sich La Oficina, das Büro, nennt. Sie finanzieren sich aber nur noch teilweise aus dem Drogenhandel. Die großen Exportrouten kontrollieren heute andere Akteure. Die Gangs aus Medellin bekommen zwar auch noch das ein oder andere Stück vom großen Kuchen ab, doch ihre Einkünfte generieren sie mit dem Drogenhandel innerhalb der Stadt und der Region, mit Schutzgelderpressung, Produktpiraterie. Und sie sind Dienstleister für alles Illegale. Sie begehen Auftragsmorde, waschen Geld, treiben Schulden ein. Die illegalen Strukturen zählen laut ExpertInnen etwa 12.000 bis 15.000 Mitglieder. Oben stehen die großen Capos, ganz unten junge Menschen aus den Vierteln. Und um die, sagt Marta Macias, kümmere sich niemand und verweist auf zwei etwa 17-Jährige, die einige Minuten zuvor ins Haus hineingelaufen waren.
2: Viele der Jugendlichen, so wie die, die du hier gerade gesehen hast, leben praktisch auf der Straße. Sie kommen hierher, um rumzuhängen. Hier bekommen sie was zu essen, machen Musik. Manchmal kommen sie zum Schlafen, weil sie zu Hause rausgeflogen sind. Wir nennen diese Leute die Opfer der Gosse, diejenigen, die nicht zählen, die niemand im Hinterkopf hat, für die sich niemand einsetzt, beispielsweise wenn sie im Gefängnis landen. Wenn es um den urbanen Konflikt in Medellin geht, konzentriert sich alles auf die Führungsfiguren, aber sie haben die untere Schicht vergessen. Es sind diejenigen, die keine ökonomischen Reichtümer anhäufen, die Letzten, die irgendwas von dem Geld sehen, das diese Strukturen erwirtschaften. Das ist schon seit den 90er Jahren so. Doch auch diese Leute haben eine Geschichte und ihre Schmerzen. Auch sie sind Teil dieser Kette des bewaffneten Konflikts.
0: Auch aktuell liegt der Fokus in der medialen Berichterstattung wieder einmal auf den Bossen. Diese sitzen mittlerweile alle im Gefängnis und von dort aus verhandeln sie seit etwa 3 Jahren mit der Regierung über einen Friedensvertrag. Aktuell aber steht der Prozess wieder einmal vor dem Scheitern. Der Grund? Die Bosse hatten im Gefängnis eine große Party veranstaltet und dazu auch einen berühmten Schlagersänger eingeladen. Entsprechend groß war der Aufschrei in der Stadtgesellschaft, als das herauskam. Der Regierung blieb kaum etwas anderes übrig, als die Gespräche erst einmal auf Eis zu legen. Dort, wo die Party stattfand, im Gefängnis von Itagüí, im Norden der Metropolregion von Medellin, hatte ich 2 der Bosse der Oficina vor einigen Monaten zum Interview getroffen. Sie, die mutmaßlich für zahlreiche Morde, den Aufbau bewaffneter Strukturen und viele Straftaten mehr verantwortlich sind, geben sich heute als sozial engagierte Anführer kommunitärer Prozesse. Einer ihrer Sprecher ist Carlos Pesebre. Er hat fast sein ganzes Leben innerhalb der Mafia-Strukturen Medellins verbracht.
3: Die Medien und die Unterhaltungsindustrie haben seit Pablo Escobar ein bestimmtes Bild geschaffen. Sie stellen also dar, als ob wir, die bewaffneten Gruppen, reine Organisationen des Drogenhandels sind. Aber das ist verkürzt. Als der Drogenhandel in den 80er Jahren aufkam und das Geld Teil des Alltags wurde, in die Institutionen vordrang und auch die Viertel kamen, sahen wir junge Menschen in den Vierteln darin eine Möglichkeit, unsere prekären wirtschaftlichen Umstände zu überwinden. Aber auch die Abwesenheit staatlicher Strukturen in unseren Vierteln, die fehlende Versorgung mit Wasser und Strom, dem allgemeinen Mangel.
0: Neben Carlos Pesebre saß damals auch Sebastian Murillo, ein weiterer Sprecher der Organisation. Er sagte:
4: Las oportunidades no llegan a los barrios y los mismos muchachos en busca de salir adelante y sacar adelante sus familias por el abandono del Estado.
5: Die Chancen auf ein gelungenes Leben sind nicht bis in die ärmeren Viertel der Stadt gelangt. Die Jungs aus dem Viertel wollten sich und ihre Familien voranbringen, sie aus der Armut führen. Weil sie keine legalen Möglichkeiten dazu bekommen, versuchen sie es über illegale Wege und versuchen, Teil der Bandenstruktur zu werden und dadurch Geld zu verdienen. Wir wollen den Jugendlichen durch diesen Friedensprozess zeigen, dass es andere Wege als den der Gewalt gibt. Wir wollen ihnen gemeinsam mit staatlichen Stellen, dem Bildungssektor und mit Hilfe der Privatwirtschaft Möglichkeiten dazu eröffnen, Geld zu verdienen und sich weiterzuentwickeln. Sie sollen sehen, dass es andere Auswege aus der Armut gibt als das Verbrechen. So können wir einen Transformationsprozess bei den Jugendlichen anstoßen und so kann eine neue Generation heranwachsen, die ohne Gewalt auskommt.
4: Esa transformación en la juventud y empezar a crear una nueva generación con una cultura alejada de la violencia.
0: Die kriselnden Friedensgespräche waren eine Initiative der linksgerichteten Regierung von Gustavo Petro. Gedacht war sie als Dialog zwischen 2 Verhandlungsteams, das eine von staatlicher Seite, das andere von Seite der Mafiabosse. Dafür hatten die Behörden die 10 Anführer der Gang in eben jedem Gefängnis von Itagüí zusammengezogen und ihnen teilweise Hafterleichterungen gewährt. Doch ein Akteur fehlte in diesem Verhandlungsarrangement von Beginn an, die Zivilgesellschaft. Die Basisorganisation, in denen sich diejenigen zusammenfinden, die den Alltag in Medellin leben, die auf verschiedene Art und Weise von der Herrschaft betroffen sind, die die bewaffneten Strukturen in Medellin ausüben. Durch bewaffnete Auseinandersetzungen, Morde zwischen verfeindeten kleineren Gangs, durch Schutzgelderpressung, den Drogenhandel in ihren Vierteln, die Rekrutierung von Jugendlichen. Kurz, die kriminelle Herrschaft in, so BeobachterInnen, etwa 80% der Millionenstadt Medellin und seiner Metropolregion. Diego Herrera ist Friedenskoordinator der Organisation Viva la Ciudadanía. Sie hat nach dem Beginn der Gespräche begonnen, die Stadtgesellschaft zu organisieren und zu mobilisieren.
6: Se generó, digamos, un ambiente y un escenario de movilización ya más local cuando se instala el proceso de...
7: Als die Gespräche zwischen Regierung und den bewaffneten Banden im Juli 2023 begannen, haben wir eine Vollversammlung organisiert, bei der 100 Menschen das erste Mal überhaupt in der Stadtgeschichte darüber diskutiert haben, wie ein urbaner Frieden in Medellin überhaupt aussehen könnte. Weil wir gesagt haben, es kann nicht sein, dass es einen Verhandlungsraum innerhalb des Gefängnisses gibt. Wir brauchen auch einen Verhandlungs- und Gesprächsort außerhalb des Gefängnisses. Denn der urbane Frieden kann nicht nur zwischen der Regierung und den Sprechern der Oficina diskutiert werden, bei dem es vor allem um das Schweigen der Waffen geht. Der Frieden muss auch etwas mit einer städtischen Agenda zu tun haben. Frieden ist nicht nur eine Abwesenheit von bewaffneten Auseinandersetzungen, sondern muss auch soziale Gerechtigkeit bedeuten. Ein Frieden, der die sozialen Ungleichheiten in der Stadt angeht, der das Recht auf Leben aufgreift, besonders in Bezug auf die illegalen Aktivitäten in der Stadt, auf die sich diese kriminellen Strukturen stützen.
0: Auch wenn die Gespräche derzeit in der Krise steckten und noch keine Ergebnisse produziert hätten, schon jetzt, sagt Diego, hätten sie zu spürbaren Verbesserungen in den Vierteln der Stadt gesorgt. Die Mordrate ist in den vergangenen Jahren auf ein Rekordtief gefallen. Allein das habe in den Vierteln für spürbare Verbesserungen gesorgt und sei für die Menschen eine große Erleichterung. Und Diego Herrera nennt noch weitere Faktoren für die Bedeutung der Zivilgesellschaft im Mediciner Friedensprozess.
7: Würde die Zivilgesellschaft die Friedensgespräche nicht begleiten, wären sie erstens deutlich weniger legitimiert, zumal die Stadtverwaltung und auch die Gebietsregierung gegen diesen Verhandlungsprozess sind. Zweitens wäre ohne die Zivilgesellschaft das Verständnis eines urbanen Friedens deutlich eingeschränkter. Es wäre auf die Verhandlungen mit den bewaffneten Akteuren beschränkt und würde die Komponenten der sozialen Gerechtigkeit weniger berücksichtigen. Denn es geht ja um die grundlegende gesellschaftliche Transformation der Viertel und nicht nur darum, dass die bewaffneten Mitglieder der Banden sich demobilisieren und ihre Waffen abgeben. Und drittens würden die Friedensgespräche ohne zivilgesellschaftliches Engagement nicht so breit in der Stadt diskutiert werden, wie das der Fall ist. Sie wären ein deutlich weniger relevantes Thema für die Bevölkerung und die Menschen würden nicht verstehen, dass die Gespräche und ein erfolgreicher Abschluss nicht den Bandenchef nützen würde, sondern den Menschen in der Stadt insgesamt.
0: Sagte mir Diego Herrera von der Initiative Viva la Ciudadanía aus Kolumbien. Wir hörten, wie Organisationen der Zivilgesellschaft in Medellin in Kolumbien versuchen, den Friedensprozess in der Stadt mitzugestalten.

0: 40 Jahre sind vergangen, seit es im Atomkraftwerk von Tschernobyl zu einem GAU kam, einem größt anzunehmenden Unfall. Bei der Explosion des Kernreaktors Ende April 1986 wurden große Mengen Radioaktivität freigesetzt. Tschernobyl steht seitdem als Chiffre für die Gefahren, die mit der Gewinnung von Energie durch Atomkraft verbunden sind. Meine Süd-Nordfunk-Kollegin Martina noch einmal bei mir im Studio. Du hast in der aktuellen Ausgabe der Zeitschrift IZ3W einen Artikel zu Atomkraft geschrieben. War dieser 40. Jahrestag für dich Anlass, einen Beitrag über Strahlenopfer zu schreiben? Dein Motiv war die Erinnerung an die damaligen Opfer?
1: Ja, also Strahlenopfer ist der Titel von dem Beitrag, von daher verstehe ich deine Frage. Jein, mir ging es eher darum, nochmal zusammenzufassen, dass Kernenergie eben an vielen Orten weltweit ständig Strahlenopfer fordert. Also nicht erst bei einem Reaktorunfall oder so einem Kommunikationsgau, wofür Tschernobyl in gewisser Weise ja auch steht. Uran fordert Strahlenopfer entlang der gesamten Lieferkette und die ist sehr komplex. Zudem leben wir in einem sich stark veränderten geopolitischen Umfeld jetzt im Vergleich zu der Zeit, zu Tschernobyl. Es gibt immer mehr autokratische Willkür, Großmachtfantasien, massive Aufrüstung. So hat Trump zum Beispiel neue Atomtests im Pazifik angekündigt. Das war so gegen Ende letzten Jahres. Auch soll in Nevada jetzt möglicherweise wieder Uran abgebaut werden. Dort gab es schon historisch auch sehr viele Strahlenopfer. Und aufgrund dieser geopolitischen Verschiebung und der geplanten Wiederbelebung der amerikanischen Atomenergie ist in den USA die Nachfrage nach sogenanntem heimischen Uran massiv gestiegen. Und es gibt diese 80 Milliarden Atomoffensive dort.
0: Was ist das für eine Atomoffensive?
1: Naja, es gab diesen präsidialen Erlass, das war am 23. Mai 25. Demnach soll eine Reindustrialisierung der nuklearen Lieferkette und schnelle Lizenzprozesse in den USA eben angestoßen werden. Trump will die Unabhängigkeit von russischen und chinesischen Lieferern. Und im Oktober 2025 haben die Eigentümer der Westinghouse Electric Company, das ist einer der weltweit führenden Akteure in dieser zivilen Nuklearindustrie, die haben mit den USA eine Partnerschaft geschlossen mit einem Volumen von eben mindestens 80 Milliarden Euro. Das ist der Name der Offensive. Und darin steht eben auch, dass neue Uranabbaugebiete gesucht werden in Colorado und eben wieder in Nevada.
0: Du sprachst gerade auch von der insgesamt sich wandelnden weltpolitischen Lage, also nicht nur in den USA?
1: Genau. In Zeiten dieser multiplen Krise erlangt ja die Kernenergie eine ganz neue Attraktivität. Also angesichts der Energiekrisen und der Suche nach Energieautarkie. Auch das ist eine Folge von Krieg, Kriegen, militärischen Konflikten, die weltweit halt gerade stark zunehmen. Das heißt, dass dieses geopolitische Feld, diese multipolare Konstellation von Großmachtfantasien, die Militarisierung, all das, das ist einfach ein anderes Klima als das, was zu Zeiten des Kalten Krieges herrschte oder auch kurz danach, als es zwei große Kontrahenten gab. Mit der Abrüstung war ja in der Tat zumindest die militärische Nutzung von Kernenergie irgendwann auch stark heruntergefahren worden.
0: Das heißt, du wolltest mit deinem Beitrag in der Zeitschrift IZ3W gar nicht an die Opfer von Tschernobyl erinnern?
1: Ich wollte eben an diese extrem vielen, auch vergessenen Opfer erinnern, die die Kernenergie bis heute mit sich bringt. Egal ob jetzt für militärische oder zivile Zwecke. Tschernobyl steht hier in Europa ja auch so ein bisschen für diese fatalen Sicherheitslücken der Sowjets. Und man glaubt, in Europa und in Amerika einfach eine bessere Sicherheitstechnik zu haben. Auch transparentere Kommunikation, besseres Krisenmanagement und so weiter. Das Narrativ lautet dann, unsere Kernkraft ist sicher. Und Tschernobyl wird hierzulande sehr gern so ein bisschen als so ein rein epochaler Fall betrachtet. Die Bilder von damals haben so einen historischen Charme, das Grauens, finde ich, in den Dokus, die man jetzt gesehen hat. Dabei zeigen ja Studien, dass die Zahl der Folgestrahlenopfer gar nicht wirklich erfasst ist. Die Gesundheitsrisiken für die Bevölkerung in der Region, die sind nach wie vor wirklich schwer absehbar. Und die Erinnerung an damals wird eigentlich nur lückenhaft mit den Risiken der weltweiten Nutzung von Kernenergie von heute überhaupt noch in Verbindung gebracht. Das war für mich die Motivation.
0: Und hast du da eine Zahl? Man hört ja immer wieder, dass die Erfassung selbst eher unklar ist.
1: Also Zahlen findet man immer, die man sucht. 30 direkte Todesfälle durch die Katastrophe verzeichnet zum Beispiel diese UN-Organisation Scientific Committee on the Effects of Atomic Radiation. 2 Tote durch die Explosion und 28 Ersthelfer, Feuerwehrleute und so weiter. Die waren halt direkt in Strahlendosen ausgesetzt und sind daran dann direkt gestorben. Das widerspricht extrem einer anderen Zahl, nämlich 900.000 Todesfälle weltweit. Das ist eine Zahl von der Organisation Internationale ÄrztInnen zur Verhütung des Atomkriegs. Beide Seiten behaupten, wissenschaftlich korrekt zu arbeiten. Und gut, die eine zählt halt nur die direkten, eindeutig nachweisbaren Todesfälle und die anderen auch so langfristige Folgekrebsfälle.
0: Der Unterschied, das sind also die vergessenen Opfer, die du eben angesprochen hast.
1: Ja, ich wollte vor allem an die schleichenden Opfer der gesamten Uranlieferkette erinnern und auch an einige Großkatastrophen, die wir hier in Europa so gar nicht auf dem Schirm haben.
0: Wir hier kennen primär Tschernobyl und natürlich dann noch Fukushima in Japan.
1: Ich kann ja mal ein bisschen aufzählen. Zu den vergessenen Katastrophen gehören zum Beispiel auch die Testunfälle aus den Zeiten des Kalten Krieges, vor allen Dingen im Pazifik, in Kasachstan, aber auch in den USA. Auf den pazifischen Inseln wurden zwischen 1946 und 1996 über 300 Atomwaffentests durchgeführt. Und das wurde nicht nur Land kontaminiert, sondern auch Lagunen, das Meer, die Marshallinseln mit Plutonium, Cäsium, Strontium und weiteren Nukleotiden, deren Halbwertszeiten reichen teils über menschliche Zeithorizonte weit hinaus. Das heißt, die Verseuchung ist dauerhaft. Bis heute kämpfen viele InselbewohnerInnen im Pazifik mit den Folgen. Und über diese Einzelheiten haben in der EZ3W zum Beispiel Kamari Koto und Eberhard Weber von der South Pacific University Suva, das ist auf den Fidschi-Inseln, im Dezember einen lesenswerten Artikel geschrieben.
0: Wenn du über Tests sprichst, ich erinnere mich aus dem Geschichtsunterricht Castle Bravo, ein Wasserstoffbombentest, der wurde 1954 auf dem Atoll Bikini gezündet. Das Atoll gehört doch zu den Marshallinseln im Pazifik.
1: Ja, dort haben die Leute auch immer noch Probleme. Also der Test selber, der war 2,5 Mal stärker, als er ursprünglich berechnet wurde und gilt als der schwerste nukleare Kontaminations-GAU in der US-Geschichte.
0: Na gut, dann kann man sagen, das ist jetzt aber schon ziemlich lange her.
1: Viele Gebiete blieben aber Jahrzehnte unbewohnbar. Das heißt, für die BewohnerInnen begann eigentlich eine richtige Odyssee der Umsiedlung. Es gibt Klagen gegen die US-Regierung, die bis heute andauern. Und um die machen sich vor allen Dingen auch junge Studierende im Pazifik gerade Sorgen, wegen des steigenden Meeresspiegels nämlich. Und infolge der Erderwärmung und des Klimawandels droht die Freisetzung von weiterer Radioaktivität in der Region bis heute.
0: Warum sollten wir uns heute noch, wo doch ganz andere Sicherheitsstandards auch gelten, damit beschäftigen? Es gibt genügend andere Sorgen und drohende Katastrophen, Klimakrieg, Artensterben, die Rückkehr der autoritären Demokratiekrisen.
1: Die Uranbegehrlichkeiten, die wachsen vor allen Dingen angesichts dieses Wettlaufs um Energieautarkie. Also interessant ist vielleicht das indische Energieministerium, das hat im Oktober 25 einen Plan veröffentlicht, wonach es die Kernkraftkapazität auf 100 Gigawatt steigern möchte, um klimaneutral zu werden. Aktuell verfügt Indien über eine Kapazität von 7,5 Gigawatt. Da kann man sich schon vorstellen, was da vielleicht alles dazu kommt. Oder in Kenia, da fand gerade eine Atomenergiekonferenz in Nairobi statt und anlässlich dessen hat der dortige Präsident William Ruto angekündigt, dass sehr bald mit dem Bau eines 200 Megawatt Atomkraftwerks in Siaya begonnen wird. Das ist da direkt am Viktoriasee. Die Bevölkerung wurde bisher kaum über die Baupläne aufgeklärt. Es gibt Widerstand in Kenia. Es gibt Umweltorganisationen, die versuchen, darauf aufmerksam zu machen und vor allen Dingen einfordern, dass es eine transparente Beratung der lokalen Bevölkerung geben muss.
0: So viel bis hierher. Das ganze Interview mit Martina könnt ihr nachhören auf der Webseite von Radio Dreieckland unter rdl.de. Den Artikel, auf dem dieses Interview basiert, den könnt ihr auch nachlesen und zwar auf iz3w.org. Ja, und das war sie auch schon, die 144. Ausgabe des Magazins Südnordfunk. Ich bedanke mich fürs Zuhören und bei allen, die im Hintergrund an dieser Sendung mitgewirkt haben. Mein Name ist Christian Konde. Bis zum nächsten Mal.

herzliches Hallo hier zum Soundsalon auf Radio Korax. Die nächste Stunde spiele ich euch ein Vinyl-Set. Es gibt sommerliche Sounds heute hier im Soundsalon. Extra fürs lange Wochenende, egal wo ihr seid. Ich hoffe, ihr habt eine gute Zeit und könnt dem Scheiß da draußen etwas entfliehen. Dafür wünsche ich viel Spaß die nächste Stunde hier im Soundsalon auf Radio Korax.

wir kommen jetzt auch schon wieder zum Ende dieser Stunde Soundsalon hier auf Radio Korax. Ich hoffe, es hat euch gefallen. Ich wünsche euch ein schönes, langes und sonniges Wochenende. Bis dahin. Ciao.

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1: Hier bei Radio Korax auf UKW 95,9 ist wieder Lesbit-Zeit. In der heutigen Sendung soll es um queere DDR-Literatur gehen. Auch wenn sie meist unsichtbar bzw. versteckt war, es gab in der DDR queere Literatur, queere Romane, Erzählungen, Gedichte und Geschichten. Weil es bisher keinen systematischen Überblick dazu gab, machte 2024 die Tagung Queere DDR-Literatur an der Universität Regensburg einen ersten Schritt dazu. Die Wissenschaftlerin Franziska Haug hat daraus resultierend das Buch »Bin weiblich, bin männlich, doppelt« herausgegeben, welches der Mitteldeutsche Verlag bei der diesjährigen Leipziger Buchmesse vorgestellt hat. Es geht um Leben und Werk von Christa Wolf, Christa Reinig, Irmtraut Morgner, Brigitte Reimann, Franz Fühmann, Erich Löst oder Norbert Maron. Mit Franziska Haug, die ich bei einer Veranstaltung in Berlin getroffen habe, konnte ich über das Thema und das Buch sprechen.

0: Auf der Leipziger Buchmesse bin ich am Stand des Mitteldeutschen Verlages auf ein Buch aufmerksam gemacht worden, das ich aber schon hatte, und habe die Gelegenheit, mit der Herausgeberin heute über dieses Buch zu sprechen. Das Buch vom Mitteldeutschen Verlag heißt »Bin weiblich, bin männlich, doppelt«. Untertitel »Queere DDR-Literatur«. Die Herausgeberin habe ich jetzt am Telefon.
1: Hallo, mein Name ist Franziska Haug. Ich bin Literatur- und Geschlechterwissenschaftlerin in Cottbus in der Niederlausitz aufgewachsen und zum Studium nach Frankfurt am Main gegangen. In Frankfurt am Main habe ich, und das geht, glaube ich, vielen meiner Generation so, bemerkt, dass ich ostdeutsch bin. Was genau das heißt, weiß ich immer noch nicht. Auf jeden Fall habe ich spätestens in Frankfurt am Main im Studium und darüber hinaus im Kontakt mit FreundInnen angefangen, mich mit Fragen von DDR, von Literatur aus der DDR und Ostdeutschland, ihrem Stellenwert heute in der Wissenschaft und in der Gesellschaft zu beschäftigen. Ich habe promoviert, auch in Frankfurt am Main, schon zu AutorInnen aus der DDR, unter anderem Thomas Brasch und Ronald M. Tschernikau, und habe festgestellt, dass im Kanon der Germanistik in Deutschland heute und im literaturwissenschaftlichen Diskurs die Literatur aus der DDR recht selten vorkommt. Sie hat keine große Bekanntheit. Und schon gar nicht hat eine Bekanntheit diejenige Literatur, die ich heute queere DDR-Literatur nennen würde. Also Literatur aus der DDR, die sich mit schwul-lesbischen, mit nicht-normativen Begehren und Sexualitäten beschäftigt. Dieser Literatur wollte ich mich expliziter widmen, aus persönlichen, biografischen, aber auch aus wissenschaftlichen und politischen Interessen heraus. Ich habe dann im Rahmen meines aktuellen Forschungsprojektes, wo ich angestellt bin als wissenschaftliche Mitarbeiterin, Queer Literatures and Cultures under Socialism. Es geht also um das Verhältnis von queeren Kulturen und Literaturen in ehemals sozialistischen Ländern. Im Rahmen dieses Forschungsprojektes hatte ich die Möglichkeit, eine Tagung zu veranstalten. In Regensburg war die 2024. Und auf dieser Tagung habe ich ganz viele Menschen versammelt, kennengelernt, gefunden, die sich auch mit schwul-lesbischen, nicht-normativen Begehren und Sexualitäten und Identitäten in der Literatur aus der DDR beschäftigen. Im Nachgang zur Tagung wollte ich gerne unsere Diskussion und Ergebnisse festhalten und habe angefangen, ein Buch zu konzipieren. Das Buch »Bin weiblich, bin männlich, doppelt queere DDR-Literatur«, dessen Herausgeberin ich bin, ist dann im Mitteldeutschen Verlag aus Halle erschienen. Da war mir wichtig, dass ich einen Verlag finde, den es schon zu DDR-Zeiten gab und der auch diese DDR- und ostdeutschen Perspektiven kennt und verkörpert. Für diesen Band habe ich dann viele Autoren, die schon auf der Konferenz in Regensburg waren, gefragt, ob sie ihre Beiträge nochmal ausarbeiten möchten, und einige, die noch nicht dabei waren, die ich kannte aus Gesprächen, von denen ich wusste, dass sie auch zu ähnlichen Themen forschen, die ich einfach angeschrieben habe und gefragt habe, ob sie dabei sein wollen. So kam dann der Band zustande, der ja keinen Querschnitt oder nicht vollständig abbildet, was es gibt, aber der als ein erster vielleicht Auftakt, nochmal stärker reinzugehen und sichtbar zu machen, was es in der queeren, schwul-lesbischen DDR-Literatur gab, verstanden werden kann. Und ich hoffe, dass sich viele Menschen noch anschließen und da weitermachen oder diesen Auftakt aufnehmen und dass es in Zukunft noch mehr solcher Bücher geben wird. Ich hatte jetzt die Chance, einen ersten Versuch zu machen, und wie gesagt, ist nicht vollständig, aber ich denke, es gibt schon eine gewisse Breite, die da vertreten ist, und es freut mich sehr, dass das auf Interesse stößt.
0: Na, das auf jeden Fall. Ich habe ja das Buch vorliegen, vom Thema hat es mich sofort angesprochen und vor allen Dingen die lesbischen Aspekte dabei, die Autorinnen, wo man das dann sieht, dass die dabei sind, hat mich sehr gefreut. Von den Autorinnen, die du versammelt hast, sind mir einige bekannt, teilweise auch persönlich.
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0: Es hat mich sehr gefreut, dass mit dem Beitrag über die FDJ-Poeten oder Singebewegung auch ein Querschnittsthema dabei ist, wo ich zum Beispiel die mir auch persönlich bekannte Bärbe Kesser von Frau Anders, was auch ein Kapitel von Sina Maisgeier in diesem Band ist, nochmal näher gebracht wird. Auch Michael Sollerts, klar. Aber wie gesagt, mich interessieren speziell die lesbischen Aspekte dabei, auch hinsichtlich der geplanten Wanderausstellung zur lesbischen Geschichte. Es ist auch toll, dass der Band eingerahmt wird vom Lesbische Utopien in der DDR-Literatur der 1970er Jahre von Janine Afgen bis eben deinem Gespräch mit Norbert Maron zum Schluss, wo er über sein Schreiben berichtet, dazwischen die Beiträge zu Irmtraut Morgner, zu Brigitte Reimann, zu Christa Wolf und natürlich Christa Reinig. Dann eben, wie gesagt, die Frau Anders und Christa Kotschig. Für mich ist dann erstmal der Schlusspunkt die Queerness in der FDJ-Poetenbewegung mit Bärbe Kassner. Wie hast du die AutorInnen dazu bewegen können, für dein Band einen Beitrag zu schreiben? Dein Bruder ist ja auch dabei. Wie lange habt ihr an diesem Projekt gearbeitet?
1: Also die Tagung war im Sommer 2024. Dann hatte ich schon direkt im Nachgang zur Tagung den Impuls, dass ich das gerne veröffentlichen möchte oder festhalten möchte. Hab das dann den AutorInnen schon gesagt, beziehungsweise den damals Vortragenden. Und bin dann auf Verlagssuche gegangen. Dann sind einige Monate vergangen. Es ging dann aber doch relativ schnell. Die Zusage vom Mitteldeutschen Verlag kam sehr schnell. Kurt Fricke hat dieses Projekt sehr schnell angenommen, wofür ich sehr dankbar bin und auch großes Interesse vom Verlag, große Unterstützung. Ein sehr ausführliches Lektorat hatten wir da. Das ist ganz toll. Das ist auch nicht selbstverständlich, dass man so gut und eng zusammenarbeitet mit den Verlagsmenschen, LektorInnen und so weiter. Es dauerte dann also ein paar Monate und dann haben wir einen Zeitplan ausgearbeitet, wie viele Monate zum Schreiben, zum Überarbeiten und so weiter es geben soll. Und dann war das Manuskript ein Dreivierteljahr oder ein Jahr später dann schon fertig. Also ein Jahr später ist es dann schon in die Produktion gegangen, 2025 im Spätsommer und ist im Herbst 2025 erschienen. Wir haben das Buch aber im Frühjahr 2026 auf der Leipziger Buchmesse nochmal richtig präsentiert, weil es natürlich zur Ostbuchmesse gehörte. Da haben wir auch im Leipziger Süden das Buch vorgestellt mit vielen AutorInnen. Und ich musste eigentlich niemanden von den Autoren irgendwie überreden oder nachfragen. Fast alle, die auf der Tagung waren, haben sofort gesagt, ich mach mit, ich schreib was. Und dann habe ich, wie gesagt, auch noch ein paar andere gefragt, die auf der Tagung nicht waren oder dort zumindest nicht vorgetragen haben. Zum Beispiel meinen Bruder, mit dem ich zusammen das Kulturkollektiv Diaspora Ost mache. Und Benedikt Wolf, der auch nicht auf der Tagung war, von dem ich aber wusste, er forscht ganz viel zu schwuler DDR-Literatur. Und bei Ronald M. Schernikau habe ich einfach angefragt und dann ging alles sehr schnell und alle haben sich sehr gefreut, dass die Möglichkeit gibt, da was sichtbar zu machen und in einem Band versammelt zu sein mit vielen, die die Sache alle ähnlich sehen.
0: Die Präsentation auf der Leipziger Buchmesse habe ich ja auch gesehen. Wurde ich da auch angesprochen, ob ich Interesse hätte und konnte dann schon sagen, ich habe das Buch schon. Ich habe mich auch mit der Herausgeberin schon in Verbindung gesetzt. Wir machen da einen Beitrag. Die Veranstaltung habe ich leider verpasst. Bei so einer Buchmesse sind ja immer so viele Veranstaltungen. Tut mir leid. Wäre auch eine gute Gelegenheit gewesen, die BeitragsautorInnen kennenzulernen, zu sprechen.

0: zum eigentlichen Inhalt. Es ist für mich schade, und wir hatten auch teilweise schon drüber gesprochen, dass einige Namen, zum Beispiel Waltraud Levin oder Helga Königsdorf, nicht mit einem eigenen Beitrag vertreten sind, also dass jemand über sie geschrieben hat, sondern eigentlich nur bei Janine Afken zusammen mit Maxi Wander mit benannt sind. Auch Waltraud Levins Erzählung Dich hat Amor gewiss, die erste und einzige lesbische Hauptfigur ohne auch tragischen Ausgang, also was ganz Einzigartiges, auch mit der Entstehungsgeschichte und ihr jahrelanger Kampf um Veröffentlichung. Bei Helga Königsdorf ist das ein bisschen ähnlich. Also das finde ich ein bisschen schade. Vielleicht kommt da in der Zukunft noch was, dass noch weitere Autorinnen und speziell eben zum Beispiel diese beiden ein bisschen herausgestellt und näher beleuchtet werden. Das wäre toll.
1: Ja, darüber würde ich mich auch freuen, wenn Leute das machen. Ich kann natürlich nicht alles abdecken, das habe ich ja auch schon gesagt. Die beiden Erzählungen, die du jetzt erwähnt hast, Waltraud Levin, Dich hat Amor gewiss und Helga Königsdorf, Meine ungehörigen Träume, tauchen ja beide in Janins Arbeit auf. Und wer sich dafür weiter interessiert, der kann Janins Dissertation lesen, der kann auch Janins weitere Artikel dazu lesen. Die beschäftigt sich nämlich mit diesen beiden Autorinnen auch noch eingehender. Und so ein kleiner Beitrag in einem Sammelband ist ja eher als vielleicht auch ein Interesse wecken gedacht. Und wer dann in das ein oder andere Thema nochmal tiefer eintauchen will, kann dann bei den Autorinnen recherchieren. Sina Maisgeier weiß auch, hat auch schon in ihrer Abschlussarbeit an der Universität sich mit diesen Autorinnen beschäftigt, die du jetzt meintest. Da gibt's schon auch noch mehr. In unserem Band habe ich natürlich versucht, so ein bisschen ein Gleichgewicht zu halten, dass sowohl schwule als auch lesbische Geschichten vorkommen, dass auch die bislang noch

0: Berg auf das queere Potenzial untersucht hat. Sie sagen, es ist auch nochmal etwas Neues. Und da, genau, bin ich ganz froh, dass es, glaube ich, ja, eine gute Breite gibt. Aber ich verstehe natürlich die Lust auf mehr dezidiert lesbische Autorinnen. Aber wie gesagt, wen es interessiert, der kann bei den Autoren unseres Bandes da mal auf die Homepages gehen oder ihre anderen Texte dazu lesen. Da gibt es noch sehr viel mehr zu entdecken über lesbische DDR-Literatur.
1: Ja, ein bisschen angedeutet ist ja auch in diesem Sammelband, der auch erwähnt wird, Frauenliebe, Männerliebe. Auch da findet man was. Und ja, für mich war es eben speziell solche Namen, Autorinnen, mit denen ich groß geworden bin, die ich sehr mag. Und oder die auch noch einen spezifischen Halle-Bezug haben, wie zum Beispiel auch Christa Wolf. Und gerade Christa Wolf ist ja wirklich ein Name, an dem man, wenn man über DDR-Literatur spricht, absolut nicht vorbeikommt. Und auch dieser Schwerpunkt Transformationszeit. Diese Transformationszeit kommt ja auch in dem Beitrag über Frau Anders, diese Frauenzeitschrift aus Jena, ziemlich ausführlich vor. Nochmal kurz zu Christa Reinig. Christa Reinig, hatte ich ja schon gesagt, ist eine Autorin, an der Ost und West nicht vorbeigekommen sind. Viele aus den gebrauchten Bundesländern kennen diesen Namen. Gerade hinsichtlich queer ist es oft der einzige Name, der einfällt. Ja, aber mit diesen Defiziten müssen wir einfach leben. Christa Reinig ist ja sowohl in Ostdeutschland, also in der DDR, als auch dann in den gebrauchten Bundesländern in Westdeutschland sehr bekannt, sowohl hinsichtlich ihrer satirischen Texte als auch natürlich als Feministin, Aktivistin und so weiter. Also an ihr hätte eh nichts vorbeigeführt. Also da gibt's dann schon eine gute Abdeckung der DDR-Literatur hin.

0: Ich möchte nicht auf die Schwulen eingehen, wenn es natürlich auch ein bisschen beschneidet. Wie gesagt, für mich ist der Schlusspunkt Rebecca Frankes Beitrag Queerness in der FDJ-Poetenbewegung, also in der Single-Bewegung, wo vor allen Dingen ja die Schwulen versammelt waren, was eigentlich alle wussten, aber eben auch lesbische Autorinnen, zum Beispiel Bärbel Kästner von Frau Anders, dieser übergreifende Effekt. Die Poetenbewegung als eigenständigen Strang der Literatur ist auch toll, dass du das mit aufgenommen hast. Denn oft werden ja poetische Texte, wenn ich an die ganzen Poetry Slams heutzutage und so weiter denke, nicht unbedingt in den hohen Literaturkanon mit aufgenommen. Warum hast du diese Poeten- und Singerbewegung mit reingenommen?
1: Also da muss ich ehrlich gestehen, das war einfach Glück, dass Rebecca Franke auf mich zugekommen ist bei der Tagung und ihre Arbeit und Forschung dazu vorgestellt hatte. Ich kannte die FDJ-Poetenbewegung, aber mir war nicht bewusst, dass das auch ein Ort war, wo sich Schwule vor allem, Lesben aber auch, wo sich junge Leute zusammengefunden haben, die dort sich schon früh austauschen konnten über Hindernisse oder Fragen von Schreiben als Schwuler, Schwulschreiben, lesbische Geschichten, die ganzen Fragen von Veröffentlichung, von Zensur und so weiter. Dort ist schon Austausch gab. Das wusste ich nicht. Und dann hat Rebecca Franke einfach sich bei mir gemeldet und gesagt, sie forscht dazu. Sie hatte auch schon mit Norbert Maron, der ja auch im Band vertreten ist, das hast du schon gesagt, auch schon zu dieser DJ-Poetenbewegung gesprochen, also auch zu ZeitzeugInnen-Gespräche geführt. Und dann war klar, dass das unbedingt mit rein muss. Ich dachte, wenn selbst Menschen wie ich, die schon viele Chancen hatten oder sich schon länger damit beschäftigen, das noch nicht so gut kennen, dann ist es vielleicht unbedingt nötig, dass viel mehr Menschen noch davon wissen, was die FDJ-Poetenbewegung war und was es da schon für einen Austausch und für ja, Literaturproduktion und Diskussion gab.
0: Die FDJ- und Poetenbewegung, Singlebewegung wird auf den Oktoberclub runtergebrochen, wo sich auch schon viele, viele Schwule getummelt haben. Dass es eine viel breitere Bewegung war und eben auch den Anteil der lesbischen Frauen, das wird oft ausgeblendet bzw. ist einfach noch nicht so bekannt. Aber gerade diese Nische in der Jugendbewegung finde ich auch in der Aktualität, weil heute fehlt ja gerade für junge Leute oftmals die Möglichkeit, sich zu treffen, was zusammen zu machen, dazu auch Räume zu haben, dann öffentlich was zu präsentieren. Das fehlt ja heute oft. Damals war das was Angesagtes, was Unterstütztes. Und etwas, wo erfinderische Menschen, erfinderische junge Leute, die Lücken gefunden und ausgenutzt haben. Also daran zu erinnern, finde ich ganz, ganz toll.
1: Ja, geht mir auch so. Für die einen ist es Erinnern und für die anderen ist es auch etwas vergegenwärtigen, woran sich dann vielleicht auch heute noch anknüpfen ließe. Also ich hoffe, dass das nicht nur in Anführungszeichen ein Archivbestand bleibt, sondern dass vielleicht auch wieder Literaturproduktion, Rezeption und Forschung daran anknüpft in der Gegenwart und vielleicht auch Leute, die sich heute mit DDR, mit Geschlechterfragen beschäftigen, dass die ja auch nicht nur im Osten, sondern auch im Westen das sehen und daran anknüpfen vielleicht.
0: Franziska, mal eine ganz persönliche Frage zwischendurch. Von diesen ganzen AutorInnen, die im Buch vorgestellt werden, gibt es da dich besonders beeindruckende sozusagen Vorbilder oder wo du dich persönlich freust, dass sie mit dabei sind? Gibt es da welche?
1: Das ist einfach zu beantworten. Ich habe mich ganz besonders gefreut über Irmtraut Morgner, Trovadora Beatrix und insbesondere die Geschichte der Valeska. Die finde ich so abgefahren und auch futuristisch, avantgardistisch, total lesbisch radikal und gleichzeitig sehr verspielt und mythisch. Dieser ganze Montageroman von Irmtraut Morgner ist wirklich außergewöhnlich, wie auch die Frau und ihre Geschichte. also die Autorin. Da bin ich sehr froh,

Hier bei Radio Korax auf UKW 95.9 ist wieder Lesbit-Zeit. In der heutigen Sendung spreche ich mit der Herausgeberin Franziska Haug über ihr Buch Bin weiblich, bin männlich, doppelt. Über Queerness und Sozialismus, queere DDR-Literatur.

0: persönlich hat mich auch, wie habe ich ja schon erwähnt, Brigitte Reimann, Franziska Linkerhand gefreut, weil ich damit natürlich ein bisschen auch durch meinen Namen verbunden bin. Meine Mutter hat das Buch damals gelesen und meinen Vornamen dort entdeckt. Als ich das jetzt nochmal in die Hand genommen habe, ich muss gestehen, dass ich als Jugendliche war, dieses Buch bekommen habe von meiner Mutter, da reingeguckt habe, Franziska Linkerhand, dass es für mich sehr düster war. Also ich konnte damit noch nicht so viel anfangen. Jetzt habe ich es wieder gelesen und bin sehr beeindruckt von der Stärke und Radikalität und den Hoffnungen und Wünschen und dann leider auch den Enttäuschungen von der Figur Franziska in dem Buch. Und habe mich sehr gefreut, dass Jonas Haug und Ida Swingenmo auch so Themen wie Polyamorie oder sagen wir mal Nicht-Monogamie und Sexualität, Promiskuität und so weiter und auch Bisexualität darin herausgearbeitet haben, weil also da ist noch vieles so offen und noch nicht entschieden und das hat mich gefreut. Ja, ich bin auch großer Fan von Ronald M. Schernikau für schwule, kommunistische, auch so abgefahrene, auch populäre literarische Verfahren finde ich den auch ganz toll. Ja, jetzt könnte ich eigentlich weitermachen. Ich finde natürlich eigentlich alle. Ich mache mal hier einen Punkt, weil ich natürlich sowohl alle Literatur toll finde, die da bearbeitet wird, als auch meine KollegInnen toll finde, die da geschrieben haben. Deswegen zu der zweiten Frage. Ich finde es toll, finde alle toll, die da jetzt Artikel geschrieben haben. Da will ich mich nicht festlegen.
1: Was dich natürlich auch sehr ehrt. Nein, ich stimme dir zu, Irmtraut Morgner. Ich habe es mehrmals verschlungen und man vergisst beim Lesen, dass das ja eigentlich ein ziemlicher dicker Wälzer ist. Also das liest sich richtig schön runter und für mich kommt es auch gleich, immer wenn ich über Troubadour Beatrix spreche, ich muss an Virginia Woolf Orlando denken. Mhm. Es ist zwar was ganz Verschiedenes, aber in dieser Komplexität ist es für mich vergleichbar, steht so schön nebeneinander, jetzt ohne Wertigkeit. Und bei Brigitte Reimann, dass dein Vorname eventuell daherkommt, das finde ich ganz toll, sowas. Meine Franziska Linkerhand, Koschka Linkerhand hat sich ja auch teilweise ein bisschen davon inspirieren lassen. Also, dass man da einfach literarische Figuren als Namensgeber nutzt, das finde ich bemerkenswert. Schade, dass meinen Eltern sowas nicht eingefallen ist.
0: Naja, es kann ja noch kommen. Es gibt ja Generationen nach uns, die vielleicht jetzt auf Ideen gebracht werden, ihre Kinder Valeska oder so zu nennen, wer weiß.
1: Ja, es gibt ja schon viele Valeskas, also davon mal abgesehen. Ja. Aber ich sehe gerade Oertel vor mir, damals beim Olympiagewinn von Waldemar Czepinski. Eltern, nennt eure Kinder Waldemar. So was Ähnliches könnte man ja mit diesen literarischen Figuren und den AutorInnen vielleicht auch mal aufrufen. Zeigt, dass ihr diese Werke, diese AutorInnen gelesen habt und dass ihr es toll findet und einfach eure Kinder danach zu benennen, nein, ist ein Scherz, aber als Idee fände ich das irgendwie, ja, schön.
0: Ich fände das auch gut. Gute Idee.
1: Ja. Wie stehst du eigentlich selber zu Christa Reinig? Auf die hatte ich ein bisschen gehofft, dass die da auch mit bei dir ziemlich weit oben im Ranking kommt.
0: Also ich bin ganz, ganz großer Fan der Zeitschrift Die Schwarze Botin, in dessen Umfeld ja auch Christa Reinig ein großer oder wichtiger Name war und ist. Ich habe schon von einigen oder vielen gehört, dass es vielleicht so ein bisschen umstritten, will ich jetzt nicht sagen, aber zumindest diskutiert wird, inwiefern man Christa Reinig jetzt als dezidiert DDR-Autorin sozusagen fasst, weil sie dann, soweit ich weiß, auch in der DDR gar nicht veröffentlichen konnte, ne? Mhm. Du weißt es wahrscheinlich besser. Und ja, dann auch recht schnell wegging. Das ist so eine Diskussion, die ich immer so mitgekriegt habe. Die sagt jetzt aber überhaupt nichts über die Qualität.

0: ja einfach wahnsinnig viel aus der DDR, was wir zu lesen haben oder was toll ist. Deswegen habe ich erst jetzt im Zuge der Tagung angefangen, mich ein bisschen mehr mit ihr zu beschäftigen und war sehr beeindruckt.
1: Du sprichst von Christa Reinig?
0: Ich kannte sie, wie gesagt, schon von der Schwarzen Botin. Das war die Zeitschrift aus Westdeutschland gewesen, aus den 70er, 80er Jahren. Und da hat mich schon immer beeindruckt, so eine Schärfe in der Rhetorik, so eine Unversöhnlichkeit, so eine Direktheit und Klarheit, dann ein bisschen dieser lakonische Witz, auch Ironie und Satire, was die Zeitschrift im Allgemeinen gemacht hat und dann bei Christa Reinig auch so ein, ja, eine Ernsthaftigkeit, die aber nicht, also in der Sache, aber im Stil doch irgendwie, ja, nicht dröge und streng ist, sondern da genau so tolle Formen gefunden werden. Also das hat mich beeindruckt und war für mich jetzt aber relativ neu im Gegensatz zu anderen DDR-Texten, mit denen ich mich schon länger beschäftige oder AutorInnen.
1: Ja, oft wird sie ja eben, weil sie ziemlich bei Zeiten in den Westen gegangen ist, gar nicht zur DDR-Literatur gezählt. Auch das war so ein Fakt, der mich sehr gefreut hat. Aber bei ihr ist eigentlich dieser lesbische Bezug mit am deutlichsten und am ehesten, also noch vor Irmtraut Morgner. Ja, also deswegen gehört sie auf jeden Fall dazu. Und sie ist ja, trotz aller Entwicklung, dann auch diese im Westen genommen hat, doch sehr von der DDR und auch vom Stil und auch von der Gesellschaft insgesamt geprägt gewesen, weshalb sie dann im Westen doch nicht ganz so angekommen ist, weil entweder roch sie dann doch zu sehr nach DDR oder ja, der Westen war dann doch nicht das blanke, gute, ach, ich weiß es auch nicht. Also irgendwie müsste man diesen Aspekt auch noch mal ein bisschen extra beleuchten. Aber da müsste man sich explizit nur mit Christa Reinig beschäftigen. Ich finde es schön, dass sie auf jeden Fall hier im Band mit drin ist, wenn auch hinsichtlich ihres Frühwerks, was ja dann hauptsächlich DDR ist. Ja.
0: Ja, ich glaube, wen das weiter interessiert, dass Sascha Vukadinovic, der geschrieben hat über sie, auch noch viel mehr weiß, auch zum Spätwerk, aber dadurch, dass eben unser Band diese DDR-Klammer hatte, war, denke ich mal, die Entscheidung, sich besonders mit dem Frühwerk zu beschäftigen, weil das noch zeitlich näher dann quasi dran war in ihrer DDR-Zeit, ist darauf gefallen. Aber ich glaube, der Sascha weiß noch viel mehr zum gesamten Werk von Christa Reinig, wen das interessiert.
1: Ja, vielleicht ein Tipp für mich persönlich. Nach einer weiteren Autorin muss ich doch mal ein bisschen nachfragen. Christa Wolf. Welche Bedeutung hat Christa Wolf für dich? Ich meine, du müsstest ja auch noch viel über sie wissen, denn das war ja wirklich eine der größten, in Gänsefüßen gesetzt, DDR-Autorinnen.
0: Also mit Christa Wolf habe ich mich nie so irgendwie jetzt identifiziert oder so. Ich glaube, weil es war so ein bisschen auch mit meinem Umzug dann nach Westdeutschland, dass das eine der wenigen Autorinnen war, die man hier zumindest auch las oder gelesen hat, die auch manchmal noch in Abituren, Deutschabituren irgendwie vorkommt. Und ich war dann eher ein bisschen darauf aus, nach Autorinnen oder Texten zu schauen, die nicht so anerkannt oder bekannt sind. Das schmälert jetzt natürlich nicht Christa Wolfs Werk, vielleicht im Gegenteil. Aber das ist der Grund, warum ich nicht so viel von Christa Wolf gelesen habe oder auch fand. Vom heutigen Standpunkt würde ich das vielleicht nochmal anders sehen. Aber als sie anfing, DDR-Literatur zu lesen, fand, dass sie jetzt nicht unbedingt zu den für mich radikalsten oder interessantesten aus stilistischer Hinsicht sozusagen Stimmen gehörte oder vielleicht auch politisch. Mittlerweile würde ich es ein bisschen anders sehen, weil ich auch gelernt habe oder mitkriege, wie toll oder wie gut DDR-Autorinnen darin waren, zwischen den Zeilen, zwischen den Buchstaben, zwischen den ja Geschichten noch andere Geschichten zu vermitteln oder zu schreiben. Also den LeserInnen immer so tolle Sachen auch mit unterzujubeln, die erst auf den zweiten oder dritten Blick sozusagen dann was offenbarten.

0: insofern habe ich da eigentlich nie so einen großen persönlichen Bezug gehabt und war auch freudig überrascht, dass sie jetzt im Kontext von Queerness bearbeitet wurde bei uns, weil das auch etwas ist, also weibliche Subjektivation, Suche nach dem Frausein und der Identität, das wusste ich schon, dass das sich durch ihr Werk zieht, aber dann nochmal sozusagen explizite queere Strukturen daraus zu arbeiten, das kannte ich bislang so nicht und habe mich gefreut, dass das vorkam. Und die Birgit Bockschweiger hat ja auch eine ganze Dissertation zu Christa Wolf geschrieben, die dann hier in unserem Band einen kleinen Artikel geschrieben hat. Also genau, da gibt's glaube ich noch viel mehr zu entdecken, jenseits dessen, was wir über Christa Wolf so aus dem allgemeinen Diskurs kennen. Da gibt's bei Christa Wolf noch viel mehr, was man herausfinden kann.
1: Ja, meine, sie ist eine, jetzt mal ein bisschen platt gesagt, Jahrhundertautorin, aber eben speziell ihre Romane über diese antiken Frauen. Kassandra ist ja mit drin, aber auch Medea und so weiter. Also ganz, ganz toll, wie sie da die Antike benutzt, um die Gegenwart zu kritisieren, beziehungsweise da neue Aspekte da mit reinzubringen, die Zeit zu beschreiben. Und eben vor allem diese ganz, ganz tollen, nicht normativen Frauen zu beschreiben. Also das hat mich schon immer ganz, ganz doll beeindruckt.
0: Ja, und genau das mit den antiken Frauenfiguren finde ich auch hinsichtlich so einer größeren, wie sagt man, also so einer größeren Spannweite toll, weil sie im Grunde ja zeigt, dass es nicht normatives Begehren, dass es weibliche Subjekte, die gegen die Geschlechterklischees sozusagen sind, in der Antike gab. Und diese Figuren aufzunehmen und mit Figuren in der Jetztzeit oder in der DDR zu verknüpfen, finde ich irgendwie ganz toll und auch wirklich so einen großen Wurf.
1: Ja, da sind wir uns total einig. Franziska, eigentlich haben wir jetzt alle wichtigen Aspekte erstmal beleuchtet. Was ist für dich, abgesehen von den Role Models, die vielleicht da auch mit vorkommen, von diesen Vorbildern, für die Zukunft aus den bisherigen Veranstaltungen, vielleicht auch schon aus unserem heutigen Gespräch, wirst du auf diesem Gebiet weiterarbeiten? Hast du vielleicht schon neue Pläne ganz konkret?
0: Also strukturell ist es so, dass leider jetzt meine Stelle, auf der ich jetzt auch einfach die Kapazitäten und die Infrastruktur und das Geld hatte, zu forschen, die endet jetzt, weil das gesamte Forschungsprojekt endet. Aber ich mache auf jeden Fall weiter. Zum einen in Form oder Gestalt unseres Kollektivs Diaspora Ost. Mit dem machen wir viele Veranstaltungen zu DDR-Kultur- und Literaturthemen.

0: Mit unserem Kollektiv stellen wir jetzt auch den Band vor, tatsächlich in Frankfurt am Main am 15. April und dann im Mai auch in Hamburg. Also mit dem Band reisen wir noch so ein bisschen herum. Zum anderen überlege ich gerade herum an einem weiteren Buch oder an einen vielleicht größeren Text, der sich mit der Protokollliteratur und damit lesbischen Begehrensstrukturen beschäftigt zu machen. Also diese ganzen Tonbandprotokolle und auch der Frage von, wer spricht und Alltagserzählungen, wo kommen in der Literatur der DDR normale, in Anführungszeichen normale Leute zur Sprache, wo erzählen Frauen über das Erleben ihres Alltags, ihre Sexualität und Identität. Da beschäftige ich mich gerade mit und vielleicht mache ich dazu was. Ja, vielleicht nochmal sowas gibt wie das Buch Auskünfte schwuler Männer, also Tonbandprotokolle mit explizit schwulen Männern. Vielleicht mache ich mal so eine Zusammenstellung mit lesbischen Frauen, die da sozusagen ihre Protokolle des eigenen Lebens abgelegt haben in der DDR. Also sowas und genau, im Allgemeinen bleibe ich da eh dran, mindestens mal als Leserin und Besucherin von Veranstaltungen, die auch andere dazu machen.
1: Toll. Ganz große Klasse. Ich bin schon sehr gespannt. Ich werde dann immer mal gucken, wo dein Name erscheint. Und vielleicht ergibt sich auch mal die Gelegenheit, hier in Halle oder in Sachsen-Anhalt was zu machen, ohne dass ich da jetzt was versprechen möchte. Franziska, vielen, vielen Dank, dass du dieses Buch veröffentlicht hast, dass du die Beiträge gesammelt hast und ja, dass du heute dir die Zeit genommen hast, mit mir zu diesem Thema zu sprechen. Vielen, vielen Dank.
0: Ich danke. Ich finde es ganz toll, überhaupt deine und eure Arbeit in Halle, in dem Radio, und ich habe mich sehr gefreut. Das ist ja auch eine Tradition, in der ich da jetzt stehen darf, dass ich mit euch und eurer Arbeit sozusagen verknüpft bin. Und ich hoffe, wir sehen uns mal in Halle oder dass sich was ergibt. Sehr gerne.
1: Na, Dankeschön. Und vielen, vielen Dank, okay. Franziska.
0: Sehr gerne, hat mich sehr gefreut. Dankeschön. Und dann freue ich mich zu hören.
1: Na, wir bleiben in Verbindung.
0: Ja, genau. Danke.
1: Danke.
0: Tschüss.

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20: Entschuldigen Sie mal bitte. Wie stehen Sie auf Frühlingsgefühle?
21: Finde ich gut. Jetzt, wenn es wieder ein bisschen wärmer wird, da kommen die Frühlingsgefühle richtig raus.
20: Nun, gehen Sie auch mal in der freien Natur?
21: Ja, also jetzt zum Beispiel sitzen wir ja hier draußen in der Mensa. Wir haben uns extra rausgesetzt, weil auch ein paar Sonnenstrahlen draußen sind. Und auch so zum Spazieren bin ich auch sehr gerne draußen.
20: Haben Sie auch Frühlingsgefühle oder wie stellen Sie die ein?
22: Also bei mir funktioniert es am besten, wenn es sehr sonnig ist. Darauf hoffe ich noch, dass die Sonne ein bisschen rauskommt. Und sonst ist es bei mir auch so, dass ich gerne draußen bin, versuche in der Sonne zu sitzen und mir angucke, was jetzt alles schon blüht und wie die Vögel singen.
20: Das ist schön.
23: Was gefällt Ihnen am Frühling?
24: Die Sonne und die vielen schönen Blumen, die dann kommen.
25: Also wenn die Vögel wieder zwitschern und auch einfach die komplette Geräuschkulisse. Also ich habe das jetzt bei mir zu Hause gemerkt, es ist einfach viel lauter wieder geworden. Die Menschen sind draußen, es wird wieder viel mehr gelacht und riechen halt so diese frische Luft, die Blumen, die einfach duften.
26: Und dann, wenn die Bäume anfangen, die Blüten aufzuschließen, also es ist einfach der Neuanfang eigentlich vom Jahr. Das gefällt mir am besten.
27: Dass alle Leute wieder draußen sind, das Leben spielt sich wieder auf der Straße ab.
28: Es wird grün und viel bunt. Das ist schön fürs Auge.
29: Also man fühlt sich gleich viel besser als im Winter. Winter ist nicht meine Jahreszeit, eher Frühling, Sommer. Aber Sommer ist schon wieder ein bisschen kritisch, da ist es neuerdings bei uns zu warm.
30: Am Frühling gefällt mir vor allem, wenn langsam anfängt alles zu blühen und vor allem, wenn die Tage wieder heller werden und man schon früh am Schreibtisch sitzen kann, während die Sonne aufgeht.
31: Ich male nur mit Tageslicht und da ist das jetzt, wird's immer besser jetzt, ja.
32: Man trifft sich wieder mehr mit Freunden und hat auf jeden Fall mehr Lust rauszugehen und ein bisschen bessere Laune.
33: Mir gefällt besonders, dass nicht nur ich bessere Laune habe, sondern die meisten anderen auch. Ich habe das Gefühl, ich gehe raus auf die Straße und die Menschen lächeln wieder mehr und unterhalten sich mehr. Und ich treffe auch wieder viel mehr Leute auf der Straße einfach, die ich kenne, die in irgendwelchen Cafés sitzen oder auch mehr unterwegs sind. Das heißt, irgendwie ist doch das Soziale wieder viel mehr im Vordergrund.
34: Und die Frauen sehen hübscher aus mit anderer Bekleidung.
19: Was gefällt denn dir am Frühling?
35: Alles Mögliche, die Pflanzen, die Blumen.
36: Also ich finde es schön, wenn die Bäume blühen, wenn die Osterglocken kommen und wenn es mehr hell wird und dass der Winter mal bald vorbei ist. Denn da kannst du mehr mit anderen unternehmen und spazieren und einkaufen gehen.
19: Na gut, aber einkaufen kann man ja auch im Winter.
36: Naja, aber ich finde es schön, wenn mal der Rollstuhlfahrer auch mal an der frischen Luft kommt und nicht den ganzen Tag drinnen sitzen. Die wollen auch mal was Schönes sehen, wenn es oft blüht.
19: Ja, also ich finde gut am Frühling, dass man wieder viel mehr im Garten machen kann.
36: Ach ja, bei uns ja. Dann auch hier die Fische füttern am Teich und dann wieder Gartenarbeit machen und dann schöne Unkrautsuppen, damit wieder alles blüht.
27: Ich habe das Gefühl, dass das nachdem das Leben, das ganze Leben hat so ein bisschen pausiert, hat ein bisschen geschlafen im Winter, ne? Und im Frühjahr wacht alles wieder auf. Also es ist wirklich so, als ob das Leben wieder ganz neu startet, neu beginnt. Die Pflanzen fangen an zu wachsen und zu blühen. So das erste frische Grün ist so schön. Die Vögel fangen ganz wild an zu zwitschern und sind ganz emsig auch unterwegs, fangen an, sich ihre Nester zu bauen. Das heißt, man sieht überall Vögel lang hüpfen, die suchen sich kleine Zweige und so, ne? Das ist ganz schön.
37: Mir gefällt am Frühling, dass alles wieder schön grün wird und dass man spazieren gehen kann draußen und dass die Vögel zwitschern und dann riecht manchmal auch die Erde so schön.
27: Man hat das Gefühl, alles atmet so richtig tief durch wieder Und das liegt dann eben auch so in der Luft. Der Duft nach frischen Blüten, nach Gras. Oh. Die Häuser atmen aus. Ist euch das mal aufgefallen? Da kommt dann so diese kalte, bisschen muffige Winterluft. Die lassen die Häuser richtig raus.
36: Ja, ja, damit es wieder so richtig schön, genau, ja, wärmer wird.
27: Keine Ahnung, vielleicht verdunstet die Feuchtigkeit, aber es ist so ein bestimmter Geruch in der Luft.
36: Und ich finde es schön, wenn wir mal wieder, wenn der Frühling kommt, dass wir wieder mal die Wäsche raushängen, damit es schön wehtet. Und nicht immer den ollen Trockner, wo du stundenlang warten musst.
27: Vielleicht riecht es doch überall nach guter, frischer Wäsche, ja.
36: Und was empfindest du für deinen Frühling?
0: Also ich finde gut am Frühling, dass man viel mehr im Garten machen kann. Dass die Pflanzen wieder schön blühen, Osterglocken zum Beispiel, oder Narzissen oder Rosen und Erdbeeren.
27: Was mir noch richtig gut gefällt, ist, bei mir in der Wand wohnen ganz viele Mauerbienen. Und wenn dann die ersten warmen Sonnenstrahlen auf die Mauer treffen, dann kommen die da so langsam aus diesen Löchern raus und schwirren dann an der ganzen Hauswand lang. Das sieht total irre aus. Das ist richtig schön.
36: Weißt du, was ich schön finde? Wenn die Weidenkätzchen so oft blühen und richtig weiß sind, da haben wir so am Deich so einen Ast und da kommt schon der Weidenkätzchen raus. Die finde ich immer schön.
1: Ja. Was bedeutet dir der Frühling?
2: Längere Tage, ein bisschen mehr Licht und dass wieder was Grünes an die Bäume kommt, dass es wieder ein bisschen Unterschiede gibt, nicht so grau und gleich, sondern auch Farben.
37: Was macht der Frühling mit Ihnen?
24: Ich bekomme auf jeden Fall bessere Laune.
31: Es animiert mich, wieder mehr Draußensport zu treiben, also Fahrrad zu fahren und so weiter. Man fühlt sich freier.
30: Mir gibt der Frühling sehr viel Motivation, mehr zu machen, gerade was Ehrenamt betrifft, eben auch dadurch, dass die Tage wieder länger werden und man generell die Sonne länger nutzen kann. Also bleibt mehr Zeit zum Lesen, zum Freundetreffen, zum Spazierengehen.
31: Aktiviert meine Fantasie.
36: Und was ist das?
31: Ja, ich bin Maler und Grafiker und da braucht man immer mal wieder ein bisschen Aufschwung. Ne? Der Winter war hart für mich.
0: Was macht der Frühling mit Ihnen?
34: Der macht mich definitiv leichter und auch fröhlicher. Also ich finde es furchtbar, wenn man ständig im Winter diesen grauen Himmel sieht und rausguckt und es ist zu kalt. Und es wird jetzt immer wärmer, die Blüten sehen wunderschön aus und das ist ein wunderschöner Einstieg in ein neues Jahr, finde ich. Also mir gefällt das. Ich glaube, jedem.
3: Der Frühling, der lässt einem wieder so ein bisschen mehr Freude empfinden.
4: Er energetisiert mich.
36: Naja, man ist beschwingter, man möchte raus, man möchte auch im Garten arbeiten. Sobald die Sonne lacht, auch der Regen. Jetzt hat es bei uns mal in Hessen einen Tag geregnet und dann hat man regelrecht gesehen, wie auf einmal alles farbenintensiver wurde. Der Staub war weg und der Blütenstaub war weg und es fing an, alles schon ein bisschen zu wachsen. Und das ist einfach nur wunderschön.
1: Wie ist das mit den Frühlingsgefühlen? Haben Sie Frühlingsgefühle dabei?
36: Ja, natürlich habe ich da Frühlingsgefühle dabei. Soll ich die jetzt näher erklären?
1: Wie ist dir der Frühling?
5: Viele Dinge wurden heute schon gesagt. Ich wollte jetzt eigentlich noch ein kleines Gedicht, und zwar ein japanisches Haiku, vorlesen. Das habe ich selbst auch geschrieben und das heißt Kleiner Frühling. Es keimt in der Stadt, aus Beton wächst zur Sonne der kleine Frühling.
1: Wow. Das ist schön.
5: Idee, jetzt hast du alle gefragt, was sie vom Frühling halten, wie sie den Frühling empfinden. Und wie empfindest du den Frühling und hast du Frühlingsgefühle?
1: Ja, ich habe Frühlingsgefühle. Und wie?

0: Hallo. Hallo, ihr Süßen. Alter. Ah, hier sind die Eier. Ja, hier sind wir bei den Eiern. Das finde ich sehr gut. Lauter kleine Eier drin. Ja, verschiedene Eiergrößen. Und hier sind schon die großen Eier. Außer sind nur nicht echte Eier, aber die sehen gut aus. Na gut. Hier ist ein Biber. Ja, der sieht so verfressen aus. Ja, hier sind wir schon bei den Tieren in der Scheibe. Da sind auch Vögel ausgestellt. Sehr schön. Sehr interessant. Da sind Eulen und andere schöne Sachen. Ja, also finde ich schön. Gut so.
1: Alette, hier vorne, die sehen ja richtig süß aus, da vorne. Das sind so wie Seeotter sind das.
2: Das ist ein Motor, der da noch steht. Und ein Fuchs.
1: Und das sind auch hier, das sieht aus wie eine Ratte. Und das hier vorne weiß ich nicht so.
2: Das sind die Motor, die machen die Reifen kaputt.
3: Da stehen ja zum Glück Schilder dran. Hermelin, Schermaus, Hausratte, Bisamratte, Baummarder. Ja.
4: Hallo liebe Zuhörer von Radio Korax. Die Gruppe von dem Büro für leichte Sprache von der Lebenshilfe Eisleben ist heute in der Vogelschutzwarte in Steckby. Und wir stellen heute Fragen zu verschiedenen Vogelarten und was die so machen und so weiter und so fort.
5: Hallo, schön, dass ihr da seid. Und viel Spaß bei Vogelsteppen.
6: Hallo, schön, dass ihr da seid.
7: Wir sind jetzt hier in der Vogelschutzwarte Steckby und wir wollen jetzt etwas erfahren über Vögel und über Leben der Vögel hier im Naturreservat.
1: Hallo, ich bin die Edi und ich möchte herzlich grüßen. Und ein Steckbier, wie das so heißt. Und dann möchte ich in verschiedenen Vogelarten, ich habe viele Fragen, also ich lasse mich überraschen. Danke.
8: Hallo, ich bin Katrin und ich freue mich, dass ich den Ort mal kennenlernen kann und was die für Vogelarten und was die da singen.
2: Hallo, ich bin Silke. Ich möchte alles erfahren über Vögel. Die zwitschern.
9: Hallo, ich bin der Kai und möchte das Naturschutzgebiet auch mal kennenlernen hier in Steckby. Ich habe Steckby vorher noch nie gekannt.
10: Ja, und ich bin Michael und ich begrüße euch heute auch bei unserer Radiosendung aus Steckby. Und ich wollte kurz davor sagen, warum wir heute auf die Vogelschutzwarte gekommen sind. Unsere Sendung geht ja sehr um Frühling, um Frühlingsgefühle. Und wir haben da festgestellt, dass ja im Frühling die Vögel so als erstes anfangen zu zwitschern. Und da haben wir gedacht, was das Vogelgezwitscher angeht, zu welcher Uhrzeit Vögel zum Beispiel am Tag beginnen zu zwitschern, ja, da können uns nur Experten weiterhelfen. Und deswegen sind wir heute hier in Steckby.
5: Können Sie bitte vorstellen.
11: Ja, gerne. Mein Name ist René Thiemann. Ich arbeite hier in der staatlichen Vogelschutzwarte jetzt inzwischen seit 3 Jahren und freue mich, dass ihr alle da seid und möchte euch gern viel über Vögel und über meine Arbeit erzählen.
5: Was ist Ihr Beruf?
11: Also eigentlich bin ich ein Schreibtischtäter. Das heißt, ich bin im Land angestellt in Sachsen. Ich arbeite für das Land Sachsen-Anhalt und als Mitarbeiter der Vogelschutzwarte führe ich verschiedene Aufgaben aus. Also das fängt davon an, dass wir gucken müssen, wie sich die Vögel in Sachsen-Anhalt entwickeln. Ne? Werden es mehr Vögel, werden es weniger Vögel? Woran liegt das und wie kann man Vögeln helfen?
5: Was ist ein Vogelschutzwarte und warum gibt es hier an dieser Stelle?
11: Die Vogelschutzwarte hat vielfältige Aufgaben. Also es geht darum, zu schauen, wie geht es den Vögeln in Sachsen-Anhalt, was für Probleme gibt es, wie kann man ihnen helfen. Viele Leute wenden sich an uns, wenn sie Fragen zu Vögeln haben oder zum Vogelschutz. Wir überwachen die Vogelbestände, also wie häufig oder selten ist ein Vogel, und wie verändert sich das über die Zeit. Und das ist ein Teil der Aufgaben. Und warum es gerade hier in Steckby die Vogelschutzwarte gibt, das ist eine sehr alte Tradition. Wir sind mit der Vogelschutzwarte eine der ältesten Naturschutzeinrichtungen deutschlandweit. Es gibt uns bereits seit über 90 Jahren. Und ursprünglich wurde diese Vogelschutzwarte war eine Versuchsstation, wo es darum ging, zu ergründen, wie man mit Hilfe von Vögeln Waldschutz betreiben kann. Ne? Vögel fressen ja Insekten. Und der Herr Bär, der dieses Haus gegründet hat oder diese Vogelschutzwarte eingerichtet hat, der hat unter anderem untersucht, wie man eben Vögel dazu nutzen kann, quasi Schädlinge zu bekämpfen. Und deswegen gibt es hier auch diesen Nistkasten oder diesen Vogelkastenversuch gleich vor Steckby im Wald. Das sind 400 Kästen. Und da wird eben jedes Jahr geguckt, was dort für Vögel drin sind. Und diese Stelle hat sich eben dann hier so herausgebildet. Das war die erste Versuchsstation und die ist bis heute hier geblieben.
5: Ist das hier ein Naturschutzgebiet?
11: Genau, also in Steckby selber gibt es kein Naturschutzgebiet, aber wir liegen direkt an einem Naturschutzgebiet dran. Und zwar ist das die Mittlere Elbe, kennt man auch als Biosphärenreservat, dort wo die Biber leben. Und seit einigen Jahren ist der Bereich an der Elbe gleich unterhalb von Steckby, also wir müssen hier nur ins in die Elbaue laufen, das ist dann alles Naturschutzgebiet.
5: Warum gibt es Naturschutzgebiete?
11: Ja, wie ihr wisst und wie ihr seht, wird ja überall irgendwas gebaut, ne, zum Beispiel. Ne? Also es gibt überall Straßen, es gibt überall Städte, es gibt Bereiche, in denen kann man alles machen. Und so ein Naturschutzgebiet ist in etwa so ein Rückzugsgebiet für Tiere und Pflanzen. Ne? Meistens beherbergen Naturschutzgebiete eine besondere Landschaft mit seltenen Vögeln, Fledermäusen, Reptilien oder auch eben verschiedenen Pflanzenarten. Und diese Gebiete wurden eingerichtet, damit eben dort die Natur noch Natur sein darf, ne? Und damit eben dort zum Beispiel nicht einfach irgendwas gebaut werden kann.
5: Wer hat das entschieden, das Naturschutzgebiet eingerichtet werden?
11: Naturschutzgebiete werden vom Land selber, also von Sachsen-Anhalt, festgelegt und eingerichtet. Ne? Also man kann Vorschläge unterbreiten, auch als Person, und kann sich dafür einsetzen, dass ein bestimmtes Gebiet zum Naturschutzgebiet erklärt wird, eben weil es besondere Naturinhalte beinhaltet, ne? Also entweder seltene Tier- oder Pflanzenarten, und wird dann eben von Sachsen-Anhalt als Naturschutzgebiet eingerichtet.
7: Wie groß ist die Vogelschutzwarte?
11: Die Vogelschutzwarte besteht aus zwei Gebäuden und einem Stallgebäude. Also die Vogelschutzwarte ist ein ehemaliges Pfarrhaus, liegt quasi direkt neben der Dorfkirche von Steckby. Und ja, das Grundstück ist etwa 2000 Quadratmeter groß.
7: Wie viele Besucher kommen hier jedes Jahr hierher?
11: Das ist unterschiedlich. Viele Leute kennen uns gar nicht, deswegen kommen auch nicht so viele Leute her. Also wir hatten beispielsweise vor 3 Jahren haben wir unser 90-jähriges Jubiläum gefeiert, also dass es die Vogelschutzwarte seit 90 Jahren gibt. Da haben wir einen Tag der offenen Tür veranstaltet, da kamen relativ viele Leute her. Ansonsten ist es eigentlich selten, dass sich hier jemand herverirrt. Wir sind jetzt nicht wie ein Museum, wo jetzt täglich viele Leute herkommen. Manchmal kommen Schulklassen, manchmal auch der Kindergarten aus Stolz zum Beispiel kommt jedes Jahr zu uns und dann zeigen wir den Kindern eben auch die Vogelschutzwarte.
7: Kostet das Eintritt?
11: Nein, das kostet keinen Eintritt. Man kann einfach so zu uns kommen.
9: Wovon leben Sie dann, wenn hier kein Eintritt genommen wird?
11: Ja, wir werden vom Land bezahlt. Das Land Sachsen-Anhalt bezahlt uns.
7: Danke. Was haben Sie hier für Aufgaben?
11: Ja, also zuallererst kümmere ich mich halt um den Vogelschutz und das eben auf verschiedene Art und Weisen. Also oft werden wir eben angefragt, telefonisch oder beispielsweise per E-Mail zu bestimmten Themen. Na, wenn beispielsweise irgendwo ein Windpark gebaut wird, dann fragt man uns vorher, geht das dort in der Ecke, gibt es da irgendwelche Probleme? Dann werden wir häufig eben auch von Personen gefragt, die spezielle Fragen zu einzelnen Vogelarten haben oder wenn es irgendwo ein anderes Problem gibt. Ne? Beispielsweise bei Saatkrähenkolonien haben wir das manchmal, dass wenn die zum Beispiel direkt an Kindergärten oder so sich niederlassen, wie man damit umgehen kann soll. Ansonsten sind wir zuständig für die Vogelberingung in Sachsen-Anhalt und wir betreuen natürlich auch alle Ehrenamtler. Das heißt, es gibt viele Leute in Sachsen-Anhalt, die sich für Vögel interessieren, die auch Vogelstimmen kennen, die viel rausgehen und nach Vögeln suchen und sie erfassen. Und diese Leute betreuen wir. Und stellen auch ihre Daten, die erheben, also es sind ja wichtige Informationen, die wir von diesen Leuten bekommen, die stellen wir zusammen.
12: Was bedeutet Vogelberingung?
11: Bei der Vogelberingung geht es darum, Vögel zu fangen und sie zu markieren. Das heißt, sie kriegen wirklich einen Ring um, der kommt immer ums Bein. Manchmal gibt es

0: 100 Jahren angefangen zu schützen. Nein, man hat da aber unterschieden. Es gab einzelne Vogelarten, die wurden eher geschützt. Andere wurden beispielsweise noch bis vor 50 Jahren gejagt, gezielt. Also man durfte noch viele Vogelarten jagen offiziell. Und das ist erst seit knapp 40 Jahren verboten, dass es wirklich im Gesetz festgelegt ist, dass keine Vögel mehr gejagt und verfolgt werden dürfen. Also mit einigen Ausnahmen. Es gibt wenige Vogelarten, die dürfen noch gejagt werden, aber die meisten Vogelarten sind dauerhaft geschützt bei uns.
1: Ich hätte mal noch eine Frage. Gibt es in jedem Land Vogelschutz, also ein Vogelschutzgebiet?
0: Also nicht in jedem, aber in vielen Ländern gibt es ausgewiesene Vogelschutzgebiete. Also in Europa gibt es beispielsweise ein Netz von Schutzgebieten. Die europäischen Vogelschutzgebiete, die heißen recht so, oder EU-SPA abgekürzt. So hat jedes Land, das in der EU ist, also Mitglied in der EU ist, hat diese Vogelschutzgebiete.
2: Wie viele Vögel gibt es überhaupt hier in Deutschland? Und wo leben die Vögel?
0: Ja, das kann man eigentlich nur ganz grob schätzen. Es gibt viele Millionen Vögel in Deutschland. Ne? Es ist ja auch unterschiedlich. Manche Vögel sind das ganze Jahr über bei uns. Und dann gibt es natürlich auch welche, die auch im Winter dazukommen. Andere Vögel verschwinden im Winter. Die sind Zugvögel. Die fliegen beispielsweise nach Afrika. Und deswegen gibt es eine genaue Zahl, wie viele Vögel es gibt in Deutschland, kann man gar nicht sagen. Weil manche Vögel sind auch so häufig, die kann man auch nicht alle gut zählen. Aber Vögel leben überall in Deutschland. Ne? Wir haben sie im Gebirge, in den Städten, in den Wäldern, in Gewässern, also auf Seen. Überall können wir Vögel antreffen.
3: Gibt es hier auch Kraniche und all solche Vögel? Oder sind die auch, dass sie das jedes Jahr hier ihr Brutnest machen?
0: Also Kraniche gibt es bei uns. Ja, die haben in den letzten Jahren deutlich zugenommen. Jetzt gerade vor 3-4 Jahren war es ein bisschen weniger, dadurch, dass es so trocken war. Also Kraniche brüten ja in Gewässern, ne, auf so kleinen Inseln, die sie sich da bauen als Nest. Aber ansonsten gibt es Kraniche hier überall, auch in der Elbaue, hier im Umfeld von Steckby auch. Ne? Und natürlich haben wir im Winter mehr. Das sind die Wintergäste, die zu uns kommen oder dann eben weiter in den Süden ziehen. Und viele brüten auch bei uns.
3: Und wie viel habt ihr zurzeit?
0: Kraniche. Kraniche um die 200 Paare. Na, das sind also 400 alte Vögel plus dann noch die Jungen, die dann hier rumschleichen, die selber noch nicht brüten.
2: Wie viele Vögel gibt's nur? Gibt's überhaupt noch Singvögel und kleine Meisen?
0: Ja, die gibt's hier schon noch. Also Untersuchungen haben gezeigt, dass es deutlich weniger Vögel gibt als früher. Ja, das ist so. Also es wird auf jeden Fall ruhiger in Feld und Wald. Wir hören weniger, weil weniger Vögel da sind. Aber es gibt schon noch welche. Es gibt auch manche Vogelarten, die sind häufiger geworden in den letzten Jahren. Viele Vogelarten sind aber wirklich seltener geworden.
4: Kann ich auch einen verletzten Vogel zu Ihnen bringen?
0: Wir heißen zwar Vogelschutzwarte, wir selber nehmen aber keine verletzten Vögel auf. Wir können die gerne vermitteln, aber wir sind dafür nicht ausgelegt. Wir haben keine richtigen Halterungseinrichtungen dafür. Wer verletzte Vögel findet, kann die eher in Tierparks abgeben beispielsweise. Oder es gibt direkt Auffangstationen für Vögel.
3: Gibt es ja auch große Vögel oder nur kleinere? In der Natur leben ja auch große Vögel, die ihr Nest bauen, dass die Jungen zur Welt bekommen. Und wie verhalten sich das, wenn die Paarungszeit losgeht?
0: Also wir haben auch das ganze Jahr über große Vögel bei uns. Der Kranich zum Beispiel, das ist ja einer der größten Vögel, die wir haben, die gibt's bei uns. Wenn du da vorguckst, das in der Glasscheibe, ne, dieser dicke Vogel, das ist die Großtrappe. Und das ist der schwerste Vogel, den es gibt, der noch fliegen kann bei uns. Und der kommt auch hier vor. Ne? Gleich vor Steckby kommt die Art jetzt wieder vor.
4: Gibt's hier auch Schwarzstörche zu sehen?
0: Ja, aber Schwarzstörche leben in der Regel sehr heimlich. Ne? Also wir haben sie in der Elbaue, es gibt aber nicht mehr so viele. Also das waren früher mal so 20 bis 30 Paare in Sachsen-Anhalt. Durch die Trockenheit der letzten Jahre, die brauchen eben auch diese feuchten Stellen, weil die eben Fische und Frösche fressen, sind diese feuchten Stellen ausgetrocknet und es gibt weniger davon. Und sie brüten im Wald und sehr heimlich. Also wenn man sie sieht, dann eher, wenn sie Nahrung suchen, beispielsweise in Flachgewässern.
4: Wie viele und welche Vögelarten kann man hier beobachten?
0: Ja, also wenn man so einen Tag hier so spazieren geht und sich die ganze Ecke anschaut und man kommt so durch verschiedene Bereiche, ne, wenn man Wald sieht, wenn man auf Feldern unterwegs ist und auch in Siedlungen, da kann man ganz schnell mal am Tag so 70, 80 Vogelarten sehen, an einem Tag. Es kommen hier aber weit mehr Vögel vor. Also für den Bereich der Mittelelbe gibt's eine Liste, die ist knapp 300 Arten lang. Also die man hier schon beobachtet hat, die brüten nicht alle hier, aber so viele Vogelarten wurden hier schon festgestellt.
4: Von wo aus beobachten Sie die Vögel am besten? Da haben Sie besondere Technik

0: dafür.
1: Ja, also Vögel beobachten kann man im einfachsten Fall einfach so mit dem Auge. Besser geht es natürlich mit mit optischen Hilfsmitteln, also mit Sachen, mit denen man besser gucken kann. Der normale Vogelkundler hat ein Fernglas dabei und damit kann man schon viel mehr sehen. Man kann dadurch viel besser sehen. Wer es noch genauer haben möchte und wer noch näher gucken möchte, das kann ich auch nachher gerne mal zeigen. Da gibt es was, das nennt sich Spektiv. Das sieht aus wie ein Fernrohr, ne? Das ist ein langes Rohr, wo man auch mit einem Auge reinguckt. Und da kann man Vögel richtig, richtig nah sehen, auch aus der Entfernung. Ja, und damit lassen sich Vögel am besten beobachten.
2: Fangen Sie auch Vögel für Wissenschaft? Untersuchungen, wie machen Sie das?
1: Ja, wir fangen auch Vögel für wissenschaftliche Untersuchungen. Da gibt es verschiedene Methoden. Erstmal muss man sagen, Vögel fangen darf man nur, wenn man da eine Prüfung für abgelegt hat bei uns. Also nicht jeder darf Vögel fangen. Und dann gibt es da verschiedene Möglichkeiten, wie man so einen Vogel fängt. Das Einfachste ist einfach ein Netz irgendwo hinzustellen und die Vögel fliegen in das Netz und dann kann man die Vögel halt eben entnehmen. Es gibt aber auch verschiedene Fallen, mit denen man Vögel fangen kann. Junge Kraniche zum Beispiel, also wir fangen auch junge Kraniche, wenn sie noch nicht fliegen können, denen rennt man hinterher. Also die laufen übers Feld und da muss man dann hinterherrennen, um einzufangen.
2: Gab es hier schon Vogelarten, die heute nicht mehr hier zu finden sind? Sind andere dazu gekommen?
1: Ja, auf jeden Fall. Es gibt zahlreiche Arten, die es inzwischen nicht mehr bei uns gibt. Also viele Arten sind so vor 100 bis 200 Jahren ausgestorben. Also wir hatten früher bei uns zum Beispiel noch Steinadler, die wir inzwischen nur noch in den Alpen finden, also in Bayern unten in Süddeutschland. Die gab es auch bei uns, wurden im 18. Jahrhundert hier noch gesichtet, sind aber inzwischen ausgestorben. Ein anderer Vogel, der ausgestorben ist, ist zum Beispiel die Blauracke, also ein blauer Vogel, der sieht ein bisschen so aus, also von der Farbe her wie ein Eisvogel, aber größer und hat ganz blau. Den gab es bei uns früher. Und im Gegenzug sind auf jeden Fall auch Vögel neu aufgetaucht. Beispielsweise der Bienenfresser ist so eine Art, ne? Der Bienenfresser, ein richtig schöner, bunter Vogel. Der mag es, dass es hier so warm und trocken geworden ist in den letzten Jahren. Also der hat seit 20 Jahren erheblich zugenommen. Den finden wir fast überall inzwischen.
2: Welche Vögel singen zu welchen Uhrzeit?
1: Genau, also ihr kennt ja sowas wie die Vogeluhr
2: Genau.
1: und die gibt es ja, es ist tatsächlich auch, wenn man draußen dann steht, ist das wirklich wie eine Vogeluhr. Denn es gibt Vogelarten, die singen früh, es gibt Vogelarten, die singen mitten in der Nacht und es gibt Vogelarten, die singen am Abend und es gibt natürlich auch welche, die gar nicht singen. Und es gibt Vögel, da würde man sagen, das ist kein Singen, was die machen, denn das hört sich einfach nicht gut an.
0: Dachte, die wären in der Nacht alle still, die Vögel. Da würde alles bis zum Morgengrauen schweigen. Da gibst du auch Vögel, die in der Nacht die ganze Nacht durchsingen.
1: Genau, das beste Beispiel, und die kennen sicherlich viele von euch, ist die Nachtigall. Ja, die hat das ja im Namen drinne. Die Nachtigall singt nachts. Ja, das ist ein sehr schöner Gesang, hört man jetzt auch. Die ist jetzt seit 1, 2 Wochen wieder da. Die Nachtigall ist ein Zugvogel, den haben wir im Winter nicht bei uns. Und die singt mitten in der Nacht. Die singt auch tagsüber, obwohl sie Nachtigall heißt, aber die singt eben vornehmlich abends oder eben zur Nachtzeit. So, wenn man jetzt die Uhr abgehen würde, wäre früh so ziemlich das erste, wäre das Rotkehlchen. Das Rotkehlchen singt sehr früh und dann wieder sehr spät. Ne? Also bevor die Sonne aufgeht und nachdem die Sonne untergeht, singt zum Beispiel das Rotkehlchen. Und ein typischer Vogel, der mitten am Tag singt, ist sowas wie der Buchfink. Ne? Der Buchfink singt eher nicht in der Nacht.
0: Und
1: Und dann haben wir
0: Amseln.
1: natürlich, ja, Amseln singen am Tag. Und was natürlich auch nachts singt, ist sind Eulen. Eulen rufen oder singen natürlich nur nachts.

0: Ich habe eine Frage.
1: Warum heißt denn der Buchfink Buchfink?
2: Der Buchfink heißt Buchfink, weil er gerne in Buchenwäldern vorkommt. Also man findet ihn oft in Buchenwäldern. Der kommt natürlich auch woanders vor. Aber häufig ist er ist ein typischer Vogel für Buchenwälder.
3: Also ich dachte eigentlich immer, der heißt Buchfink, weil wenn Leute dann Bücher aufklappen, dass er dann da rausgeflogen kommt.
2: Ja, die Vögel haben natürlich ihren Namen aus unterschiedlichen Gründen. Also manche Vögel haben ihren Namen ja bekommen, weil sie singen, wie sie singen. Na, zum Beispiel der Zilpzalp ist ein kleiner so grünlicher Vogel und der singt einfach zip, zap, zip, zap. Na, der singt seinen Namen. Wie auch der Kuckuck, der hat auch seinen Namen daher bekommen, weil er einfach Kuckuck sagt.
4: Welche Vögel bleiben im Winter hier und welche fliegen davon?
2: Das ist ganz unterschiedlich. Ne? Es gibt ja viele Vögel, die hier bleiben. Zum Beispiel die Meisen bleiben bei uns, die Kohlmeise und die blaue Meise. Die finden wir auch im Winter, eben wenn wir zum Beispiel füttern am Futterhaus. Da kommen die ja regelmäßig. Also die bleiben hier. Und ein Vogel, also das beste Beispiel für einen Vogel, der wegfliegt, ist ja der Weißstorch. Ne? Der Storch ist im Winter weg, bis auf ganz wenige Tiere, die bei uns bleiben. Aber der Weißstorch ist ein Zugvogel. Und das ist eine ganz spannende Geschichte, weil der Weißstorch ist auch der Vogel, bei dem man rausbekommen hat, dass die wegziehen. Also lange Zeit wussten die Menschen ja gar nicht, warum sind die Vögel weg? Also die wussten nicht, dass die wegziehen nach Afrika oder sonst wohin. Sie haben einfach gedacht, teilweise haben sie gedacht, die Vögel fliegen halt zum Mond und sind dann im Winter im Mond. Und der Weißstorch ist es die Vogelart, wo das erste Mal festgestellt wurde, dass der wirklich nach Afrika zieht. Denn man hat vor 200 Jahren einen Weißstorch in Deutschland gefunden, der hatte einen Pfeil im Hals stecken. Und das war ein Pfeil aus Afrika. Der wurde in Afrika versucht, den zu jagen. Der ist entkommen, ist weggeflogen und ist dann mit diesem Pfeil aus Afrika in Deutschland gelandet. Und daher wusste man, er muss irgendwann in Afrika gewesen sein. Und so kam man auf die Idee, dass die Vögel, die Zugvögel im Winter nicht verschwinden, sondern dass die nach Afrika beispielsweise fliegen.
5: Wenn ein Pärchen die Eier brütet und das Männchen hält nach Futter Ausschau, wie verhalten sich die Vögel?
2: Also wenn das Weibchen noch brütet, dann ist in der Regel nur das Männchen auf Futtersuche. Und nachher, wenn die Eier ausgebrütet sind, wenn die jung geschlüpft sind, dann füttern meist beide. Dann wechseln die sich ab. Ne? Dann bringen die beide Futter ein. Weil gerade wenn es jetzt so Vögel sind wie Meisen, wenn die 9 oder 10 Eier legen und da so viele Jungen im Nest sind, die brauchen ordentlich Futter. Und da müssen dann natürlich auch beide füttern. Aber es gibt auch Vogelarten, da lässt das Männchen das Weibchen dann ganz alleine. Und es gibt aber auch Vogelarten, wenn das Weibchen gebrütet hat, ist es weg und das Männchen muss die Jungen alleine versorgen. Auch das gibt es.
4: Wie weit fliegen Vögel?
2: Das ist ganz unterschiedlich. Also es gibt natürlich auch Vogelarten, jetzt nicht in Deutschland, die gar nicht fliegen, beispielsweise Pinguine oder der Vogel Strauß, der kann auch nicht fliegen. Alles, was bei uns an Vögeln vorkommt, kann fliegen. Und dann haben wir eben solche, die sehr weit fliegen können, gerade wenn es Zugvögel sind und wenn sie ins Wintergebiet fliegen. Also beispielsweise Flussseeschwalben und Wanderfalken fliegen sehr weit. Und wir haben aber auch Vogelarten, die nur kurze Strecken fliegen, die fliegen nicht so weit. Ganz spannend ist zum Beispiel der Mauersegler. Das ist ein Vogel, der sieht aus wie eine Schwalbe und kommt bei uns in Städten vor, zum Beispiel auch in Dessau oder in Halle hat man den. Das ist ein Sommervogel. Da sagt man, dass der nie landet, dass der nur das Weibchen, wenn es brütet, landet. Und zu der Zeit, wo sie die Jungen füttern. Und ab da fliegen sie, wenn sie das Nest verlassen haben, bis zum nächsten Frühling durch. Die landen nirgendwo. Die fliegen die ganze Zeit. Die fliegen auch nachts und die fliegen auch im Schlaf.
5: Wie machen die das denn, die Vögel fliegen? Die müssen doch mal müde sein.
2: Bei den Mauerseglern ist es wohl so, dass die nicht so richtig schlafen und die Segel, die fliegen sehr hoch dann, wenn es Abend wird oder nachts wird. Und das heißt, sie brauchen nicht permanent mit den Flügeln schlagen, sondern sie gleiten auch eine ganze Zeit lang. Also haben solche Ruhephasen haben sie schon drinne. Genau.
3: Ich hoffe ja mal nicht, dass die während des Fliegens die Augen zumachen.
2: Ja. Naja, wenn kein Flugzeug kommt, geht das schon.
4: Wie schnell können Vögel fliegen?
2: Also die schnellsten Vögel, die wir haben, das ist der Wanderfalke. Der Wanderfalke ist ein Greifvogel, der fängt andere Vögel in der Luft, also der jagt in der Luft. Und deswegen muss der so schnell sein wie ein Auto.
5: Warum machen die das mit dem Jagen? Haben die auch eine Zaubertechnik oder wie machen die das?
2: Der Wanderfalke, der sucht seine Beute in der Luft. Und wenn er einen Vogel gesehen hat, den er fangen möchte, dann legt er die Flügel eng aneinander und dann kann er quasi wie eine Rakete auf die Beute zufliegen.
4: Wahnsinn. Verirren sich Vögel auch manchmal?
2: Ja, das kann durchaus passieren. Also gerade in Siedlungen, also in Städten und Dörfern, kann es durchaus passieren, dass sich so ein Vogel auch mal in ein Haus verirrt, ne, wenn die Tür offen steht oder das Fenster offen steht und dann fliegen sie halt rein. Da können sie sich verirren. Wenn Vögel ziehen, also die Zugvögel, die verirren sich eigentlich nicht. Die haben einen guten Orientierungssinn und die wissen, wo sie hin müssen. Und die kommen auch wieder an ihren Ort zurück, wo sie hergekommen sind. Ne?
6: Ich habe aber gehört von der Rauchschwalbe, die wäre so ein Vogel, die immer wieder zu ihrem ursprünglichen Nest zurückkehrt. Ist das so?
2: Ja, ja, genau. Also es gibt viele Vogelarten, die das machen. Auch beispielsweise der Schwarzstorch, der ist ja auch Zugvogel, und der Weißstorch, die kommen auch zu ihren Nestern wieder zurück, regelmäßig.
7: Aber woran orientieren die sich dann? Also wenn die wirklich so viele tausende Kilometer fliegen, wie schaffen die das? Die Landschaft verändert sich ja teilweise auch.
2: Da gibt's verschiedene Möglichkeiten. Also es gibt einmal so wie Landmarken, nennt man das, also so bestimmte Landschaftstypen oder Gebirge oder Felsen, an denen sie sich orientieren können am Tag. Dann gibt's natürlich auch das magnetische Feld der Erde. Also man sagt, dass Vögel das magnetische Feld der Erde sehen können und deswegen sich daran orientieren können und daher eben die Richtung wissen, in die sie fliegen müssen. Und die meisten Vogelarten fliegen natürlich auch nicht alleine, wenn sie gerade jung waren und in den Süden fliegen, sondern in Gruppen, und dann lernen die das von den anderen Vögeln.
4: Wie gut vertragen sich verschiedene Vögelarten untereinander?
2: Also die meisten Vogelarten bleiben unter sich. Und meisten Vogelarten bleiben auch als Paar unter sich. Ne? Es gibt die Brutzeit, da hast du das Männchen und das Weibchen und die brüten und legen Eier und brüten die aus und ziehen die Jungen groß. Aber das Männchen mag schon das andere Männchen, was nebenan wohnt, nicht. Ne? Also die vertragen sich auch Kohlmeisen unter Kohlmeisen dann nicht, wenn sie brüten. Es gibt aber Vogelarten, die kommen gut miteinander aus, also auch verschiedene Vogelarten. Also gerade die Meisen im Winter, die sind häufig in gemischten Trupps unterwegs. Also hat man eben Blaumeisen und Kohlmeisen und auch Schwanzmeisen, die dann zusammen durch den Wald ziehen. Das gibt's schon.
3: Aber da müssen doch zum Beispiel jetzt die Leute aufpassen, wenn die Kohl kochen, dass die Meisen da nicht kommen und sich den Kohl klauen, ne?
2: Die Kohlmeise hat da ihren Namen nicht her. Hast du mal eine Kohlmeise gesehen? Welche Farben die hat?
3: Auf dem Foto habe ich schon mal eine gesehen.
2: Ich kann mal eine holen kurz.
4: So. Ach so, sieht die aus.
2: Das ist eine Kohlmeise. Mhm. Und die hat einen kohlrabenschwarzen Kopf. Und daher kommt der Name Kohlmeise. Okay. Also die klaut uns nicht den Kohl.
4: Haben Vögel auch Revierkämpfe?
2: Ja. Ja, das hatte ich ja gerade gesagt. Also wenn die zum Beispiel die Kohlmeisen brüten oder auch andere Vögel brüten, und da mögen sie schon den Nachbarn nicht, der genauso aussieht. Ne? Deswegen kämpfen die auch manchmal miteinander. Man sieht das zum Beispiel, wenn man an Feldern spazieren geht, die Feldlerchen, die kämpfen oft gegen miteinander. Das ist nie so Kämpfe, dass die sich wirklich ernsthaft verletzen. Sie zeigen nur, das ist mein Revier und das ist dein Revier. Und da hast du zu bleiben und ich bleib in meinem. Ja, aber wenn die sich quasi treffen an der Grenze von einem Revier zum nächsten, dann kommt es durchaus zu Revierkämpfen.
3: Kann da so ein, also wenn die diese Revierkämpfe starten, kann das auch mal tödlich ausgehen?
2: Bei Vögeln in der Regel nicht.
3: Vögel haben keine Hände. Wie stellen die ihr Federkleid auf?
2: Na, die Federn sind ja wie bei uns ungefähr, sage ich mal, wie die Haare. Die stehen auch von alleine. Also da müssen sie ja nichts für tun. Sie putzen natürlich ihre Federn und das machen sie mit dem Schnabel.
7: Ja, aber man kennt das ja zum Beispiel vom V oder bei anderen, oder hier der Wiedehopf, der dann plötzlich diese Federn auf dem Kopf so hochstellt oder sowas. Ne? Und ich glaube, das hat dann Nick so verwundert. Wir können unsere Haare ja nicht von allein zum Stehen bringen, dafür brauchen wir Haarspray, dass die so nach oben stehen. Wie machen die Vögel das, dass sie ihre Federn so nach oben stellen können?
2: Ach so, ja, die stecken natürlich in der Haut drin und da sind Muskeln drunter. Und je nachdem, wie man die Muskeln anspannt, der als Vogel kann sich dann diese Haube auch aufstellen. Bei Menschen kann man auch Haare aufstellen. Zum Beispiel, wenn man eine Gänsehaut kriegt, dann stellen sich ja auch die Armhaare von alleine auf.
3: Bei mir immer.
5: Ich hätte mal eine Frage. Mit dem Bussard, wie weit ist die Flügelweite, Spannweite?
2: Also beim Steinadler sind wir bei über 2 Meter Flügelspannweite. Das ist das Größte, was wir haben. Und ansonsten jetzt hier, wenn man da, sieht er ja im Schrank, das Große, was da sitzt, das ist ein Seeadler. Der ist auch über 1 Meter, sind da die Flügel lang. Das ist schon ziemlich groß.
1: Wie sieht der Zaunkönig aus?
2: Kann ich gern zeigen, da habe ich einen hier. Sollen wir uns den mal anschauen?
4: Ja. Oh ja, da will ich ihn auch mal sehen.
5: Wie groß die Tiere sind. Die sind aber gewaltig groß. Wenn die da an die Fenster gucken, da, die sind mächtig groß.
8: So
5: ein Riesending.
8: Auch die Felbe, die so klein sind. Ganz klein sind das.
9: Spitzenklee.
10: Das ist aber ein kleiner, der Zaunkönig.
9: Ja. Der ist aber klein.
10: Aber kleiner als ein Spatz.
2: Genau, der Zaunkönig ist einer unserer kleinsten Vögel, die es gibt in Sachsen-Anhalt und in Deutschland. Der ist sehr, sehr klein, sehr braun und der kann aber unheimlich laut singen. Also dafür, dass der so klein ist, singt er extrem laut.
10: Ein ganz hoher Schlippton, ja, oder wie wird das dann sein?
2: Dann ist es ein richtig sehr variabler Gesang. Ich kann euch den mal vorspielen.
9: Oh, da bin ich mal gespannt.
2: Genau, so singt der Zaunkönig. Wir hören das häufig in Wäldern, gerade auch wenn die feucht sind, wenn da irgendwie so ein Bach durch den Wald läuft, dann ist das ein typischer Gesang für so ein Gebiet. Ne? Der Zaunkönig mag das dort. Und das ist richtig, richtig laut und kraftvoll. Genau, und das ist eine Vogelart, die sehr schön singt. Es gibt natürlich auch Vögel, die bei weitem nicht so schön singen.
5: Gibt es auch Vögel, die keine Stimmen mehr haben, wenn die so laut singen?
7: Meinst du, ob die mal heiser werden?
5: Ja, wenn die mal
2: heiser werden. Ist mir nicht bekannt. Ich hab noch keinen heiseren Zaunkönig gehört.
1: Wenn die Vögel singen hier, da vertreiben die sich ja nicht noch gegenseitig, doch habe ich mal gehört.
2: Naja, also das Singen der Vögel hat mehrere Aufgaben. Also einmal, ja, das Männchen hat den schönen Gesang, die Weibchen singen eher nicht so schön. Und das Männchen singt einmal, um ein Weilchen anzulocken. Und dann singt's auch, um eben sein Revier zu markieren, um zu sagen, hier bin ich schon, hier braucht kein anderes Männchen herkommen. Genau, es hat diese beiden Funktionen.
1: Ja. Gibt es hier Adler, Greifvögel?
2: Ja, also wir haben mehrere Adlerarten bei uns. Also direkt hier bei Steckby haben wir zum Beispiel den Seeadler. Wir haben den Fischadler, der Fische frisst. Wir haben beim Harz gibt's noch ein einzelnes Paar vom Schreiadler. Der ist halt sehr selten bei uns. Da gibt's nur genau ein Pärchen. Das wären unsere Adler und ansonsten haben wir noch viele andere Greifvögel, beispielsweise den Mäusebussard. Der Rotmilan ist ein ganz typischer Greifvogel für Sachsen-Anhalt, also der kommt hier bei uns am häufigsten vor in Deutschland, hat hier seinen Verbreitungsschwerpunkt. Ansonsten gibt es natürlich noch viele Falken, Turmfalken kennt ihr bestimmt, das sind die auch in Städten viel rumfliegen.
3: Gibt es nicht auch noch den Steinkopfadler oder?
2: Ja, den Steinadler, den gibt es, aber der kommt nicht mehr, also den gab es bei uns mal, aber inzwischen nur noch im Süden Deutschlands, also in Bayern, in den Alpen gibt es den Steinadler. Okay.
10: Das Wappentier der Bundesrepublik, der Steinkopfadler.
2: Also es ist auf jeden Fall ein Adler. Ob das ein Steinadler ist, das sieht man nichts an der Form.
5: Da hat so ein Adler, so ein Bussard, wenn der runtergeht und dann macht einen Sturzflug. Habe ich auch mal gesehen, wenn ein Adler eine Maus fängt, dann muss ein Adler schneller sein als wie eine Maus.
2: Ja, Adler eher nicht, weil die Adler sind zu groß, die fressen keine Mäuse bei uns. Aber der Mäusebussard, ja, und der macht das häufig so, also der sitzt irgendwo in einem Baum und beobachtet das Feld, ne, und stürzt dann quasi aus diesem Baum herab auf die Maus. Und ja, der muss dann sehr schnell sein, das muss überraschend sein, ansonsten ist die Maus wieder in ihrem Loch verschwunden.
3: Ja, ich muss aber dazu sagen, dass die Beute dann, zum Beispiel die Mäuse und so, die haben doch in solchen Feldern eigentlich viel Schutz, oder?
2: Wenn die Felder hochgewachsen sind, ja. Aber meist findet man an den Feldrändern, finden sie immer noch Nahrung, die Greifvögel. Also da sieht man die Beute schon noch.
5: Kann ein Adler mehr sehen oder kann ein Adler weit sehen oder ist es so eingeschränkt? Ein Mensch kann nicht weit sehen, aber ein Adler kann das.
2: Ja, das betrifft aber die meisten Vögel. Also die meisten Vögel können sehr gut sehen, was Vögel nicht so gut können, wie wir es riechen. Ja, also da sind wir besser dran. Aber sehen können sie natürlich wesentlich besser als wir.
1: Wie schaffen es manche Vögel, dass sie in der Luft stehen?
2: Ja, das sehen wir zum Beispiel beim Turmfalken, der jagt nämlich in der Luft stehend, der rüttelt, heißt das, ne? Der schlägt mit den Flügeln relativ schnell und dadurch kann er auf der Position bleiben. Das können aber längst nicht alle Vögel, also nur ein paar Vogelarten können wirklich in der Luft stehen, wie man das zum Beispiel vom Kolibri auch kennt, ne? Der so vor so einer, also wir haben keine Kolibris bei uns, aber die so vor einer Blüte stehen bleiben und dort trinken. Sonst können das nicht so viele Vögel bei uns. Also der Turmfalke ist ganz typisch, der kann auf der Stelle fliegen. Zum Beispiel können das auch Hausrotschwänze, wenn sie jetzt nach Insekten suchen. Die fliegen manchmal auch so an Fenstern, wenn da irgendwelche Spinnen sind oder so. Da können sie auch auf der Stelle fliegen. Aber viele Vogelarten können das auch gar nicht. Die müssen immer vorwärts.
1: Wie verhalten sich die Vögel zur Paarungszeit?
2: Naja, also sie suchen sich und sie finden sich, die Männchen und die Weibchen. Ne, von daher, außerhalb der Paarungszeit gibt es viele Vogelarten, da ist dann Männchen und Weibchen für sich und die treffen sich dann wirklich auch nur zur Paarungszeit und bleiben dort für diese Zeit zusammen. Wir haben aber auch Vogelarten, die bleiben auch nach der Paarungszeit als Pärchen weitestgehend zusammen. Ne? Die fliegen auch zusammen, also der Kranich zum Beispiel, die fliegen häufig auch zusammen dann in die Überwinterungsgebiete, noch mit den Jungen und kommen auch noch mit den Jungen aus dem Vorjahr wieder zurück. Das ist ganz unterschiedlich.
1: Wie funktioniert die Paarung bei Vögeln?
2: Naja, so wie bei Menschen.
5: Ganz anders. Also wenn ein Vogel zur Paarungszeit, das Männchen sitzt dann oben aufs Weibchen und dann tun sie sich paaren, die beiden.
2: Ja, genauso machen das die Vögel.
1: Wie bauen die Vögel ihre Nester?
2: Oh, das ist ganz, ganz unterschiedlich. Da kann ich stundenlang rüber erzählen. Also Vögel haben ja verschiedene Nester an verschiedenen Orten. Ne? Manche brüten in Höhlen. Ne, oder eben hier wie hier, ich habe ja ein paar mitgebracht in Nistkästen, da können wir gleich mal reingucken, wie unterschiedlich so ein Nest dann auch aussehen kann. Es gibt aber auch Vogelarten, die bauen gar kein Nest, die bauen nichts, die legen ihre Eier irgendwo hin. Manche Vögel nutzen alten Nester von anderen Vögeln und dann ist es je nach Größe. Also große Vögel brauchen meist größere Stöcker und Äste, um dann ein richtig stabiles Nest draus zu bauen. Bei kleinen Vögeln reicht manchmal Gras aus, Grashalme, die sie zusammenbasteln. Wir können ja mal reingucken. Beispiele. Also erstmal, was ihr so als Nest wahrscheinlich kennt, ist das dieses hier. Ne, ganz klassisch rund mit einem Loch in der Mitte, wo dann die Eier drinnen liegen. Das ist so ein ganz normales Nest. Das machen viele Vogelarten, aber längst nicht alle. Ne, und viele Vogelarten bauen ihre Nester in Bäumen oder in Sträuchern. Aber es gibt auch genug Vogelarten, die auf dem Wasser sich Nester bauen oder die einfach auf dem Boden brüten. Es gibt solche speziellen Nester hier. Könnt ihr mal sagen, wie sieht denn das für euch aus?
5: Das ist wie so ein Sack. Und wenn das Weibchen groß genug ist, dann kann er drin ein Ei legen.
1: Das sieht aus wie ein kleines Säckchen.
7: Wie eine alte Socke, oder?
10: Ja, wie eine gestopfte Socke sieht das aus.
2: Ganz genau. Das ist ein ganz spezielles Nest. Die gibt's auch bei uns. Das ist von einer Beutelmeise. Die Beutelmeise baut so ein Nest. Das sieht eben aus wie ein Sack. Und das macht das aus Samen von Pappeln und Weiden. Und ihr habt es schon gesagt, wie eine alte Socke trifft sehr gut. Wenn man das so rumdreht. Hier, du kannst mal anfassen. Kannst mal reinfassen. Ist das weich oder ist das eher hart?
10: Weich.
2: Weich, genau. Das ist richtig, richtig weich. Und früher wurden diese Beutelmeisennester gesammelt und die haben die Kinder bekommen als Pantoffeln, also als Schuhe. Die haben die dann als Schuhe angezogen. Könnt ihr das Nest gerne mal rumgeben und könnt es mal anfassen. Also es ist wirklich richtig schön weich und flauschig.
6: Was ist denn das für Material, dieser Beutel?
2: Genau, also das sind Weiden- und Pappelsamen. Man sieht auch den Stock, der da noch dranhängt. Ne? Also sie baut ihr Nest direkt an so einer Weide, an den Ästen von der Weide dran. Und daraus wird das gemacht. Also die groben Fasern, man sieht das. Also das, was außen ist, was das festhält, das sind zum Beispiel so von Brennnesselnfasern. Und das Weiche, das Innere, das sind Samen von Pappeln und Weiden.
6: Das ist ja nun ein recht imposantes Nest oder Gebilde. Ne? Ich meine aber noch nie in der freien Natur, das Nest einer Beutelmeise gesehen zu haben. Ist die jetzt relativ selten oder ist das Nest dann so versteckt, dass man es einfach nicht sieht?
2: Also da kommt beides zusammen. Also Nester werden in der Regel so gebaut, dass eben Prädatoren, also nennt man quasi also Feinde von Vögeln, die quasi die Eier klauen würden oder die Jungen fressen würden, werden Nester in der Regel versucht so zu bauen oder dorthin zu bauen, wo sie nicht jeder sieht. Also es ist nicht wie eine Stadt, wo jeder weiß, ja, in dem Haus wohnt jemand drinne, sondern man muss das Haus von einem Vogel erstmal finden. Ne? Und dann ist es bei der Beutelmeise kommt noch hinzu eben, also die brütet in Weiden an Gewässern, da ist meist dichter Schilfbestand, da kann man nicht so gut reingucken, da kommt man nicht gut ran und die Beutelmeise ist auch nicht häufig. Also die ist relativ selten inzwischen.
11: Wie macht denn der Zaunkönig das mit dem Nest?
2: Der Zaunkönig, das sieht aus wie so eine Kugel. Also es ist ein bisschen wie jetzt von der Beutelmeise, aber rund. Und baut dieses Nest beispielsweise in Nischen unter Wurzeln oder in Aushöhlen, kommt in dieses kugelige Nest und das ist aus Moos aufgebaut. Und damit auch weich, aber anders weich. So, jetzt haben wir hier mal ein paar verschiedene Nistkästen, wo wir einfach mal sehen, dass Vögel brüten in diesen Kästen drinne, aber die Nester, die sie nutzen, sind alle unterschiedlich. So, was haben wir noch? Genau, dann sieht man mal im Vergleich hier zwei verschiedene Kästen und dann könnt ihr sagen, was da unterschiedlich ist. Also woraus ist das eine Nest und woraus ist das andere Nest?
10: Das eine Nest ist mir aus Federn.
5: Ja, mit Stroh und Federn. Gras rein. Und all solche Sachen.
10: Ich glaube, in dem
3: ein Nistkasten sind fast gar keine Federn drin.
2: Genau. Und man kann anhand dessen, woraus das Nest besteht, auch sagen, was für ein Vogel da gebrütet hat. Denn das macht jeder Vogel anders. Ne? Also das hier, also mit diesen Federn und dem Stroh, ist ein typisches Nest von einem Haussperling, also von einem Spatz. Ne? Die Spatzen bauen Nester aus solchen Materialien. Während das hier mit dem Moos unten und was man auch noch zusätzlich sieht oben drinne, damit es weicher ist, dieses weiße Fisselige, das sind Hunde- und Katzenhaare. Ne? Also oben rein zum Weichauspolstern kommen Haare. Das ist ein Meisennest. Na, und so sehen eben die Nester, also werden sie nicht nur an unterschiedlichen Orten gebaut, sondern die sehen auch völlig unterschiedlich aus.
7: Wenn ich jetzt sage, oh, ich möchte gerne auch Vögel bei mir im Garten beobachten, ich hänge denen jetzt auch mal so Vogelhäuschen hin, damit die da vielleicht brüten. Gibt es da irgendwie was Bestimmtes zu beachten? Kann ich jetzt hier einfach aus Holzkästen so ein Vogelhäuschen zimmern oder muss ich da irgendwie was bedenken?
2: Also grundsätzlich, also weil eben, also normale Vögel, die in Nistkästen brüten, sind eben Höhlenbrüter. Also sie sind es gewohnt, in Baumhöhlen zu brüten oder in bestimmten Nischen oder Lücken. Und die sind so, wie sie sind. Na, da gibt's keine spezielle Anleitung, also warum der Vogel jetzt in diese Baumhöhle reingeht oder nicht. Deswegen ist es für so einen Nistkasten auch, kann man sich da relativ viel Freiheit nehmen, wie man den baut. Also der Nistkasten braucht in irgendeiner Art und Weise ein Loch, wo er rein und rauskommt. Das muss ausreichend groß sein für bestimmte Vogelarten, damit die durchpassen. Also eine Blaumeise braucht zum Beispiel ein kleineres Einflugloch als eine Kohlmeise oder als wenn man einen Star in dem Kasten haben möchte. Und so kann man beispielsweise das Loch, je nachdem wie groß man das wählt, kann man unterschiedliche Vogelarten quasi damit anlocken oder dazu bringen, dass sie dort drinnen brüten. Was noch wichtig wäre, ist, dass sie relativ schlecht von Katzen erreichbar sein sollten und von anderen Fressfeinden, ne, dass das oder Marder beispielsweise oder Waschbär, dass eben die Eier auch sicher sind und auch die Vögel sicher sind.
1: Ja. Macht das dem Vogel was aus hier, wie groß das Einflugloch sein soll bei dem Nistkasten?
2: Wenn es zu klein ist, passt da nicht rein. Das ist ein Problem. Und wenn das Loch zu groß ist, gehen auch manche Vögel nicht mehr rein. Also in einen sehr großen Kasten mit einem sehr großen Loch geht nachher keine Blaumeise mehr rein. Weil es reicht ihr ein kleineres Loch. Und je größer das Loch ist, desto größer ist natürlich auch die Gefahr, dass da jemand anders reinkommt. Ein Feind zum Beispiel. Ja.
1: Welche Vögel brüten auf der Erde?
2: Tja, da gibt's ganz verschiedene Vogelarten. Also zum Beispiel die Feldlerche, die wir auch von den Feldern kennen, die da immer singt. Das ist ein Bodenbrüter, die brütet auf dem Boden. Der Kiebitz, das ist ein Wiesenbrüter, der brütet auf dem Boden. Na, viele Vögel, die eben auf Wiesen und Feldern brüten, das sind Bodenbrüter. Hier wie auch die Großtrappe, die da in dem Kasten steht, das ist auch ein Bodenbrüter.
1: Ja. Und warum heißt denn das Nest eines Raubvogels denn Horst?
2: Tja, das ist eine gute Frage. Da habe ich mir noch nie Gedanken zu gemacht.
10: Und da gibt es ein Ort, der heißt Elbenhorst, das hat wahrscheinlich damit zu tun, dass da früher mal ein Raubvogelnest gewesen ist, der anderen Ostseeküste vielleicht.
2: Also ich glaube, die Orte, die Horst heißen, man sagt ja auch zum Beispiel bei einem Truppenstützpunkt von der Armee, wenn da Flugzeuge sind, sagt man auch Fliegerhorst. Ich glaube, das ist quasi einfach, das bedeutet quasi wie eben dieses Nest, ne, wo sie alle versammelt sind.
10: Wie dieses Nest.
5: Wie schwer kann ein Vogel werden, wenn es dann ausgewachsen ist?
2: Also je nach Größe, die kleinsten Vögel, die wir haben, ist der Zaunkönig ist einer der kleinsten. Noch kleiner sind die Goldhähnchen, das sind die allerkleinsten Vögel, die es gibt bei uns. Die sind nur ein paar Gramm schwer und es kann immer bis zu mehrere Kilo. Also das Schwerste, was wir eben haben, ist die Großtrappe im Verhältnis zur Größe. Und der Seeadler, diese wiegen mehrere Kilo. Aber sind trotzdem relativ leicht dafür, dass sie so groß sind. Ne? Also ich kann euch das jetzt schlecht zeigen, weil die alle hier, wir haben ja verschiedene Vögel ausgestellt, die stehen aber eben alle auf Holzklötzen drauf, aber wenn man so einen Vogel so in die Hand nimmt, ist er erstaunlich leicht. Also dafür, dass die so groß sind, sind die sehr, sehr leicht.
3: Wie hieß der erste Vogel nochmal? Gold?
2: Goldhähnchen. Da gibt's, Goldhähnchen. Genau, das Goldhähnchen. Okay. Kann ich euch auch zeigen, wenn ihr das wollt.
12: Ja. Goldhähnchen,
2: ja. So, das ist die kleinste Vogelart, die wir haben. Die ist noch ein bisschen kleiner als der Zaunkönig. Und jetzt habt ihr vielleicht auch eine Ahnung, warum das Goldhähnchen Goldhähnchen heißt. Also es kommt nicht vom Bräuler. Es kommt nicht von dem, dass man ist.
10: Ein goldener Feder drauf ist.
2: Genau, oben auf der Stirn, auf dem Kopf hat es einen goldenen Streifen.
5: Was ist denn das, wenn ein Vogel hier vorne so einen Streifen hat? Was bedeutet das?
2: Na, Vögel können sich anhand dessen erkennen. Es gibt Vogelarten, die sehen sehr ähnlich aus, die singen dann unterschiedlich. Und es gibt Vogelarten, die singen sehr ähnlich, die sehen dann unterschiedlich aus. Und so ein leuchtender Streifen kann natürlich dem Weibchen imponieren. Also bei den Vögeln ist es ja auch so, dass das Männchen und das Weibchen, dass die ein bisschen unterschiedlich aussehen. Und in der Regel ist das Männchen dann der hübschere von beiden. Ne? Das Weibchen ist meist nicht so hübsch.
1: Da kann ich jetzt einfach erstellen. Wie funktioniert das mit dem Eierlegen?
5: Oder macht nur einer, damit das Männchen Futter ranbringt und das Weibchen legt dann Eier. Wie funktioniert das?
2: Genau, also Eier legt natürlich nur das Weibchen, ne, so wie die Frau oder bei den Säugetieren auch nur das Weibchen die Jungen bekommt. Und in der Regel ist es so, dass die Vogelarten ein Ei am Tag legen. Also manche Vogelarten warten dann auch mit dem Brüten und fangen dann erst nach, wenn sie, je nachdem wie viele Eier sie legen, 3, 4, 5 Eier gelegt haben, fangen sie an mit dem Brüten. Und manche Vögel fangen sofort an mit dem Brüten, mit dem ersten Ei. Und dann schlüpfen die Vögel an unterschiedlichen Tagen. Beispielsweise bei der Schleiereule ist es so, da kommen dann sehr unterschiedlich große Eulen nachher raus, weil sie eben nacheinander anfangen zu brüten. Und bei der Meise schlüpfen alle an einem Tag, weil der Vogel erst, wenn alle Eier im Nest drin sind, wirklich mit dem Brüten anfängt. Und so schlüpfen sie dann gleichzeitig.
1: Ja. Und wie nehmen die Vögel Nahrung zu sich, wenn sie die ganze Zeit auf dem Ei sitzen?
2: Sie dürfen das Ei verlassen. Also die Weibchen sitzen nicht den ganzen Tag auf dem Ei. Manchmal bringt das Männchen dem Weibchen Futter. Bei manchen Vogelarten ist das so, beispielsweise beim Turmfalken. Und dann ist es je nach Temperatur, dürfen die Eier auch mal kurz unbelegt sein, dass da kein Weibchen drauf ist. Also das kann sich schon selber Futter holen in der Zwischenzeit. Und das ist natürlich eine Frage der Temperatur. Wenn es jetzt so warm draußen ist wie jetzt inzwischen, da können die Eier auch mal eine halbe bis eine Stunde alleine sein.
5: Hm. Gibt es auch Gefahren wie Mausen und wenn ein Tier ein Ei klaut? Und ja, wie funktioniert das, wenn ein Tier ein Ei maust?
2: Ja, das kommt natürlich vor. Also in der Regel versuchen die Eltern, das Nest so gut es geht zu bewachen. Das Weibchen sitzt meistens drauf. Es gibt eben aber auch Zeiten, da ist eben kein Elterntier da, eben weil sie beispielsweise Nahrung geschaffen. Also gerade auch wenn die Jungen dann geschlüpft sind, müssen ja beide Nahrung holen. Deswegen sind ja die Nester häufig so gut versteckt, dass eben Fressfeinde, die Eier oder die Jungvögel fressen wollen, die nicht entdecken. Lässt sich aber nicht immer verhindern. Es passiert durchaus oft, dass Nester auch ausgeraubt werden.
3: Ja, ich wollte gerade fragen, kann das dann nicht so gemacht werden, dass immer einer am Nest bleibt, der andere dann Nahrung holt und das nächste Mal dann wieder andersrum?
2: Das könnte man vielleicht so machen, aber in der Natur ist es nicht so. Also häufig sind dann die Nester auch wirklich, also die Jungen sind dann alleine im Nest für eine ganze Weile, bis dann jemand mit Futter rankommt, weil es dann nicht immer in der unmittelbaren Nähe auch Futter gibt. Also je nach Vogelart müssen die auch unterschiedlich weit fliegen, um überhaupt zum Fressen zu kommen. Also so ein Fischadler braucht Fisch. Ne, er brütet aber natürlich nicht im Wasser, sondern muss irgendwo anders brüten. Und deswegen muss er erstmal jedes Mal das Wasser erreichen und auch einen Fisch finden, den er dann zurückbringen kann.
1: Wenn ein Mensch oder Säugetier geboren wird, klebt da ganz viel Schleim dran. Wie sieht ein Ei direkt nach dem Legen aus?
2: Das Ei sieht aus, wie so ein Ei aussieht, ist aber ein bisschen feucht, aber das trocknet ganz schnell und dann, also ist nicht so sehr schleimig wie ein Baby. Aber natürlich der Jungvogel, der geschlüpft ist aus dem Ei, der ist wiederum sehr schleimig, weil der lebt ja in dem Ei drinnen mit dem ganzen Schnodder, der da ringsrum ist.
5: Wie machen Sie mit Selbstverteidigung? Tun auch das Männchen und Männchen sich selbst verteidigen oder wenn ein Paar sich streitet und kommt ein anderer dazu?
2: Je nachdem, wie gut sie es können, verteidigen sie sich auch selber. Sie verteidigen sich auch gegen Fressfeinde. Wenn zum Beispiel Krähen versuchen, ein Turmfalkennest auszuplündern, wenn sie die Eier rausholen wollen, dann greifen die Turmfalken die Krähen auch an und versuchen, die zu verjagen. Da können sie sich schon wehren. Es gibt natürlich Fressfeinde, die lassen sich nicht vertreiben. Also Waschbären sind da ganz, ganz emsig. Also die ertragen das dann auch, wenn sie mal gepickt werden oder sie sind eben sehr wehrhaft. Und oft ist es auch so, dass selbst die Elterntiere ja auch um ihr eigenes Leben Angst haben müssen. Und dann flüchten sie halt lieber, anstatt sich wirklich die Eier zu verteidigen, wenn die Gefahr besteht, dass sie selber dabei sterben könnten.
1: Wie groß ist ein Vogelei?
2: Da habe ich euch ein bisschen was mitgebracht. Ich hole das mal hierher. Ja, also hier ist mal eine Kiste mit verschiedenen Vogeleiern von verschiedenen Vogelarten. Das Größte, was ihr sicherlich auch kennt, sind Straußeneier. Die sind ja riesengroß. Die haben wir bei uns aber nicht. So ziemlich das Größte, was es bei uns gibt, ist das hier. Das ist von einem Graureiher das Ei. Na, die sind relativ groß. Auch große Eier sind die von Gänsen oder eben von Großtrappen. Manche sehen ziemlich ähnlich aus, manche sind ganz weiß, andere haben Flecken drauf. Es gibt blaue Eier, zum Beispiel die Amsel legt blaue Eier. Hier habt ihr welche von Spatzen, von Haus- und Feldsperling. Oh, die sind so klein. Genau, die meisten Eier sind ja, seht ihr ja, so oval, halt eiförmig. Es gibt aber auch Vogelarten, die machen fast runde Eier. Ne, zum Beispiel Eulen haben eher rundlichere Eier. Und dann gibt's Eier von Vogelarten, die zum Beispiel auf Felsvorsprüngen brüten, die kein richtiges Nest haben und wo die Gefahr besteht, dass die irgendwie wegrollen. Die haben dann eine ganz, nicht eckig, aber die sind so abgerundet oder so wenig abgerundet, dass sie nicht so leicht kullern können. Solche gibt's auch. Na? Und ganz spannend ist der Kuckuck. Der Kuckuck, wie ihr wisst, legt ja sein Ei in fremde Nester und die Eier passt der auch dem Wirtsvogel an. Der hat unterschiedliche Farben für das Ei. Also das Ei sieht dann auch unterschiedlich aus, was der Kuckuck dann in das fremde Nest reinlegt.
1: Warum macht denn der Kuckuck denn das denn, dass er mal Eier in fremde Nester legt?
2: Weil der Kuckuck faul ist und nicht selber brüten möchte. Na, er spart sich quasi, also alles, was er machen muss, ist sein Ei irgendwo hinlegen, das Vögel großziehen, das Junge großziehen, das macht dann jemand anders. Also eigentlich ist es eine sehr schlaue Idee, wenn man sich so überlegt, was so ein Kind großziehen, was das kostet bei uns. Und so ungefähr ist es bei den Vögeln auch. Er macht es sich einfach sehr viel günstiger und einfacher, indem er das nicht machen braucht.
13: Hm. Legt der Kuckuck ein farbiges Ei und sucht sich dann das Nest aus? Oder sucht er sich erst ein Nest aus, guckt sich die Eier an und legt dann das farbige Ei entsprechend des Nestes? Also
2: häufig ist es so, dass die Kuckucke so ein Stück weit spezifisch sind. Also die haben sich auf einzelne Vogelarten, eingeschossen als Wirtsvögel, die, wo sie bevorzugt ihre Eier reinlegen. Also ganz ein typischer Wirtsvogel sind die Teich- und Schilfrohrsänger. Weil man eben an diese Nester als Kuckuck relativ einfach rankommt. Mhm. Da ist oben kein Geäst drüber, man hat nur diese Schilfhalme dazwischen. Und dann wird es entsprechend dieser Vogelart, werden dann die Eier da hineingelegt.
13: Mhm. Und dann ist es ja auch so, meines Wissens, dass wenn der Kuckuck, das Kuckuckküken dann schlüpft, häufig auch größer ist als vielleicht der Wirtsvogel, ja, die Küken, das Kuckucksküken dann sich auch aggressiv, beziehungsweise auch die anderen vielleicht aus dem Nest stößt, stimmt das? Oder?
2: Ja, also das stößt meist nicht die anderen Jungen aus dem Nest. Meistens ist es so, dass der Kuckuck zuerst schlüpft und dann die anderen Eier rausrollt.
13: Ah, ja.
2: Und das macht er gleich nachdem er geschlüpft ist. Da gibt es auch lustig ist das eigentlich nicht, aber da gibt es eben Videos von, wo man sieht, wie er die Eier so richtig rausstößt. Und da ist er gerade frisch geschlüpft, das ist das Erste, was er tut, quasi die Konkurrenz ausschalten, dass nur er noch Futter bekommt. Was auch anders nicht funktionieren würde. Also wäre der Kuckuck noch mit den anderen jungen Vögeln im Nest, müsste er sein Futter teilen. Aber dadurch, dass er größer ist, braucht er auch mehr Futter. Also kann er es gar nicht gebrauchen, dass da noch andere Vögel drin sind.
13: Das macht er rein instinktiv dann.
2: Ja.
5: Ich kann das nicht verstehen, warum ein Vogel ein blaues Ei legt. Wie ist denn das zustande gekommen?
2: Einfach so. Also manche Vögel legen halt eben unterschiedlich farbige Eier. Also manche Eier sind farblich so gelegt, dass sie quasi mit dem Untergrund verschwimmen. Also wenn ich ein weißes Ei mit dunklen Flecken drauf habe und ich brüte auf dem Boden, dann sieht man diese Eier nicht, weil die gut getarnt sind, weil die eben so ein bisschen aussehen wie der Boden. Bei der Amsel ist es natürlich Quatsch, die brütet ja nicht in einem blauen Nest. Schwierige Frage, warum das gerade blau ist. Aber es gibt ja auch manche Hühnerrassen, die auch blaue oder grüne Eier legen.
5: Warum das?
2: Weil sie es können.
1: Wie lange dauert das Ausbrüten?
2: Das ist unterschiedlich. Also große Vögel brauchen länger, kleine brauchen nicht so lange. Also so Spatzen und Blaumeisen und Kohlmeisen so um die 10 bis 12 Tage, 13 Tage. Bei Eulen kann das bis zu fast einen Monat sein, dass die so lange die Eier hüten müssen. Also das ist ganz unterschiedlich. Aber in der Regel ist so, je größer der Vogel, desto länger muss er auch drauf sitzen und brüten.
1: Brüten alle Vögel ihre Eier aus?
2: Wie gesagt, der Kuckuck macht das nicht selber, der lässt ausbrüten. Aber sonst, ja, Vögel müssen Eier ausbrüten, die brauchen die Wärme über eine bestimmte Zeit. Also die dürfen nicht zu lange kalt sein, sonst funktioniert es mit dem Ausbrüten nicht.
5: Warum sind sie faul zum Brüten? Haben die keine Lust oder sind sie zu faul zum
2: Brüten? Beim Kuckuck, naja, wie gesagt, ja, eigentlich ist das nicht faul. Eigentlich ist es einfach nur eine schlaue Taktik, ne, sich's einfach zu machen.
3: Wir haben ja vorhin über Konkurrenten gesprochen. Ich meine, Menschen haben ja auch Konkurrenten, aber die werden nicht ausgeschaltet. Ne?
7: Nicht immer.
2: Also wenn es um das Paarungsgeschehen geht, dann vielleicht schon, ja. Aber dann nicht mehr, ne.

0: werden hier auch Eier im Brutkasten ausgebrütet?
1: Hier bei uns nicht mehr. Es gab mal eine Zeit, da wurde das hier in der Vogelschutzwarte getan, und zwar von den Großtrappen. Für diese Vogelart, denn das ist ja eine Vogelart, die fast ausgestorben wäre in Deutschland, und die muss man oder musste man ganz gezielt fördern. Da hat man die Eier quasi eingesammelt von den Vögeln, die noch draußen gebrütet haben, und hat die hier ausgebrütet und dann quasi die Jungvögel ausgewildert und wieder freigelassen. Macht man aber inzwischen nicht mehr bei uns. Das passiert jetzt in Brandenburg, da ist so eine Aufzuchtstation für Großtrappen.
0: Wie werden die jungen Vögel aufgezogen? Wie machen die Vogeleltern das?
1: Naja, hauptsächlich brauchen die Jungvögel erstmal Nahrung und am Anfang noch Wärme. Also je jünger die Jungvögel sind, desto häufiger muss das Weibchen noch drauf sitzen, beispielsweise wenn es regnet, dass die nicht auskühlen. Das ist wichtig, aber so wie die Jungvögel ihr eigenes Federkleid entwickeln, umso länger können sie eben auch alleine bleiben und werden dann nur noch mit Nahrung versorgt. Wenn sie das Nest verlassen haben, die Jungvögel, wenn sie fliegen gelernt haben, dann bleiben sie meist noch mit den Eltern zusammen, noch für eine Weile, und dann löst sich dann irgendwann nach gegebener Zeit dann eben, lösen sich die Familienverbände auf und jeder geht seinen eigenen Weg.
2: Wenn die ausgewachsen sind, kommen sie dann wieder zurück, wenn sie selber wieder Eier legen?
1: Also sie kommen ins Gebiet zurück, meist aber nicht zum gleichen Nest, weil sie wahrscheinlich wissen, da sind schon meine Eltern, die werden auch nächstes Jahr da brüten. Manche versuchen das. Es gibt eben auch Vogelarten, die bleiben noch so lange zusammen, bis sie wieder zurückkommen. Beispielsweise bei den Kranichen ist es so, da sind die Jungvögel vom Vorjahr, kommen noch wieder mit zurück und werden dann irgendwann von den Eltern vertrieben und sagen, jetzt reicht's, jetzt kannst du ausziehen. Meist suchen sie sich ein eigenes Revier dann. Ne?
3: Ich glaube, bei dieser Frage nach dem Aufziehen war so ein bisschen der Gedanke auch im Hinterkopf, Menschenkindern muss man erstmal ganz viele Sachen beibringen, bevor die eigenständig leben können. Bringen Vögel jetzt ihren Kindern auch bei, wie sie fliegen müssen? Gibt es dann auch sowieso Übungsstunden, wie sie das richtige Futter finden? Trainieren die das so richtig? Oder passiert das alles intuitiv?
1: Das ist bei den Vogelarten ein bisschen verschieden. Also einiges passiert intuitiv. Das mit dem Fliegenlernen, das probieren die halt einfach aus. Die schlagen dann mit dem Flügel irgendwann und denken dann, jetzt reicht's, jetzt kann ich losfliegen. Meistens klappt das, oder häufig klappt das noch nicht. Also es ist ganz oft so, dass jetzt gerade, wenn die Brutzeit vorangeschritten ist, dass man noch junge Vögel sieht, die noch nicht so richtig fliegen können. Ne? Und das müssen die dann schon von alleine lernen. Ne? Also viel passiert da von sich aus. Bei dem Gesang, der Vogelgesang, den die Männchen vortragen, das ist was die häufig lernen. Aus der Umgebung oder auch von den Eltern, je nachdem, was man für den Vogel. Es gibt ja Vogelarten, die imitieren ja auch andere Vögel. Zum Beispiel der Star kann das richtig gut. Der kann viele andere Vogelarten nachmachen und das lernen die dann eben von sich aus. Ja? Beispielsweise gibt es auch Vogelarten wie zum Beispiel die Schellente. Also eine Entenart, die brütet in Baumhöhlen und nicht im Wasser. Und da legen die ihre Eier, da werden die Jungen ausgebrütet und dann springen die Jungen. Kurz nachdem sie geschlüpft sind, springen sie aus der Baumhöhle raus und laufen dann zum Wasser, obwohl sie noch gar nicht fliegen können.
2: Das ist ja ganz, sowas habe ich noch nie erlebt. Tun sie sich da nicht weh?
1: Nein, also das sieht zwar sehr komisch aus, wenn die da auf dem Boden landen, und die landen auch in allen verschiedenen Richtungen auf dem Boden, aber danach laufen sie weiter, also passiert ihnen nichts. Ne? Da kann man eben auch unterscheiden, also das ist ja bei Enten insgesamt so, wir haben ja Vögel, die bleiben im Nest, bis sie ausgewachsen sind oder fast ausgewachsen sind, und bei Enten ist es zum Beispiel so, das sind eben die Vögel, die relativ schnell oder gleich das Nest verlassen nach dem Ausschlüpfen. Ne? Deswegen sagt man, da gibt es eben diese Nestflüchter und Nesthocker. Ne? Die Flüchter, das sind die sofort losziehen, auch wenn sie noch gar keine Federn haben, die dann halt eben weil es Wasservögel sind, sich schwimmend fortbewegen können. Und die Nesthocker sind halt die drinnen bleiben, bis sie richtig Federn angesetzt haben.
4: Der Nestbau, ist das gelernt oder instinktiv auch bei Vögeln?
1: Das wird instinktiv sein. Die Jungvögel merken natürlich, wo die drinnen sitzen, aber die haben beim Nestbau waren nicht dabei. Deswegen müssen die das selber intuitiv mitkriegen.
5: Werden die Kinder von den Eltern angelockt, wenn sie fliegen lernen wollen?
1: Manchmal ja. Also das machen die zum Beispiel, indem die ihnen kein Futter mehr geben. Irgendwann hören die Eltern einfach auf, die zu füttern im Nest. Und dann sind die Jungen gezwungen, jetzt muss ich aber fliegen, um irgendwo hinzukommen. Oft ist es auch so, zum Beispiel bei Turmfalken ist das so, da betteln die Jungen noch eine ganze Weile, nachdem sie fliegen können. Die fliegen noch den Eltern hinterher und versuchen, ihnen das Futter abzujagen. Aber durch Druck kann man natürlich auch die Jungvögel dazu bringen, dass die endlich anfangen zu fliegen.
6: Wenn die Eltern den Jungen das erste Mal Nahrung suchen, ist das dann erstmal nur Einheitskost, also suchen die dann immer wieder das Gleiche, oder ist das gleich verschiedene Nahrung, also Nahrungszufuhr?
1: Ja, die Sache ist ja, verschiedene Vogelarten fressen eben verschiedene Sachen. Und das ist das eine. Und dann ist es so, dass auch Vögel, die, wenn sie groß sind, Körner fressen, zum Beispiel Spatzen sind ja Körnerfresser und Sämereienfresser, die Jungen brauchen alle tierische Nahrung, also die brauchen alle Insekten, auch wenn die Großen selber Körner zu sich nehmen. Ne? Und so verändert sich das mit dem Erwachsenwerden der Vögel auch. Da kann ich auch wieder die Turmfalken zum Beispiel nennen, die fressen, die Jungvögel fressen im Nest, werden sie mit Mäusen ja gefüttert zum Beispiel oder Eidechsen. Wenn sie selber fliegen lernen und ihre ersten Fänge machen, dann sind das häufig aber Heuschrecken, was die fressen, eben auch noch keine Mäuse.
6: Okay.
1: Ja, weil sie eben das Jagen lernen müssen erst.
6: Aber wenn die noch nicht jagen, fressen die nur Mäuse?
1: Na, die fressen das, was sie von ihren Eltern bekommen. Okay. Und das sind dann meist Mäuse oder eben Eidechsen, ja. Manchmal auch Vögel, also beim Turmfalken.
7: Fressen die Vögel auch Aas?
1: Manche Vögel fressen auch Aas, zum Beispiel der Seeadler ist so ein Beispiel, verschiedene Krähenarten fressen Aas, Rotmilane fressen Aas, also meistens Greif- oder Krähenvögel.
2: Wie lange dauert das, bis ein Küken flugfähig werden kann?
1: Das ist wie mit den Eiern, wie lange wird gebrütet. Auch da gibt es eben Unterschiede, je nachdem, wie groß der Vogel ist. Also die schnellsten Vögel brauchen eben auch so 12, 13 Tage, die kleinen Vögel, bis sie fertig ausgewachsen sind. Mhm. Beim Turmfalken ist es ein knapper Monat, bis sie losfliegen, so 25, 27 Tage. Und beim Weißstorch, das seht ihr ja, habt ihr die Weißstorche oft auf irgendwelchen Schornsteinen sitzen, dann müsst ihr euch das einfach nur mal angucken. Die sitzen wirklich eine ganze Weile als Jungvögel da drinnen, bis sie wirklich fliegen können.
0: Wie muss ich mich verhalten, wenn ich einen kleinen Vogel finde, der aus dem Nest gefallen ist?
1: Also wenn er noch ganz klein ist, kann man versuchen, ihn zurückzusetzen, wenn man rankommt. Wenn er schon Federn hat und ein Vogel ist quasi so ein Jungspund ist, der versucht hat, gerade seine ersten Flugversuche gemacht hat und noch nicht so richtig fliegen kann, dann packt man ihn am besten irgendwo ein Stück weit außer Reichweite, wo jetzt Katzen rankommen könnten, in irgendein Gebüsch oder sowas. Weil das passiert ganz häufig, dass diese fast flugfähigen Jungvögel, dass die aus dem Nest springen und denken, sie können schon fliegen, können es aber noch nicht. Die werden aber weiter von den Eltern gefüttert, auch wenn die nicht mehr im Nest drin sind. Ne? Also die geben ihnen weiter Futter. Also da muss man eigentlich nicht viel machen, außer sie vielleicht dorthin schaffen, wo sie nicht direkt von beispielsweise eben von Katzen oder von Mardern gefressen werden können.
3: Früher hat man manchmal gesagt, nicht anfassen, weil dann die Eltern sie nicht weiter füttern oder irgendwas, auf jeden Fall nicht anfassen. Das stimmt dann so offensichtlich nicht, oder wie?
1: Ja, hatte ich ja vorhin gesagt, Vögel haben keinen guten Geruchssinn. Also man kann die Vögel anfassen und zurücksetzen. Ich glaube, das geht eher darum, dass man eben nicht so sehr an Vögeln rumfummeln sollte und die aus dem Nest holt zum Angucken. Und hier, das ist eher das Problem. Aber wenn man einen Vogel gefunden hat, kann man den problemlos zurücksetzen.
0: Was machen Sie, um Vögel zu schützen? Wovor muss man Vögel schützen?
1: Ja, da gibt's ganz viele verschiedene Probleme, die Vögel gerade haben und wovor sie geschützt werden müssen. Also es gibt natürlich die natürlichen Feinde, also es gibt Fressfeinde. Der Waschbär ist ein ganz großes Problem. Ne? Das ist ja in den letzten Jahren, hat er sich dolle ausgebreitet. Und der kann ganz massiv Vögel, Jungvögel und Gelege ausnehmen. Aber Vögel müssen natürlich auch vor den Menschen geschützt werden. Also beispielsweise, wenn irgendwo irgendetwas gebaut wird, können Vogellebensräume zerstört werden. Glasscheiben können ein Problem für Vögel sein. Ihr seht das hier bei uns am Haus. Wir haben diese lustigen Punkte da an den Scheiben, diese grünen und diese schwarzen. Die sind dafür da, dass die Vögel nicht gegen die Scheiben fliegen. Ne? Ansonsten werden von Vögeln Scheiben nicht erkannt als Hindernis. Die fliegen einfach, die wollen durchfliegen oder denken, weil sich's spiegelt. Es sieht eben dann eben aus wie ein Baum, der davor steht, dass die zu diesem Baum fliegen aber gegen die Scheibe. Und auch um das zu verhindern, muss man halt eben Maßnahmen ergreifen. Und das zum Beispiel diese Folien mit diesen Punkten drauf, die funktionieren sehr gut. Ne? So kann man Vögel schützen. Und es gibt aber eben viele verschiedene weitere Gründe, warum Vögel geschützt werden müssen, auch Probleme, die auftreten. Es ist immer noch so, dass Vögel, obwohl es verboten ist inzwischen, dass sie gejagt werden, dass sie verfolgt werden auch. Also es gibt illegal, also verbotene Vogelverfolgung, auch in Deutschland immer noch. Und das sind alles Gründe, warum man eben Vögel schützen muss.
6: Ich habe da noch mal eine Frage zu den Punkten. Warum haben die da Punkte genommen? Hätte man nicht auch was anderes nehmen können als Muster und Viereck oder so?
1: Es gibt da ganz verschiedene Möglichkeiten, was man nehmen kann. Also was ihr vielleicht kennt, sind solche Vogelsilhouetten, also solche Aufkleber von Vögeln, die man so an so beispielsweise an Bushaltestellen klebt. Da hat sich gezeigt, dass die überhaupt nicht funktionieren. Auch wenn die einen Greifvogel zeigen sollen und quasi damit die Kleinvögel abschrecken sollen, dass die dahin fliegen, die funktionieren gar nicht. Und diese Punkte haben sich als ein sehr wirksames Mittel herausgestellt. Da gibt es nämlich in der Schweiz eine Einrichtung, die sich genau mit diesem Thema befasst hat. Mal gucken, also wie so ein Die haben nämlich ganz

0: Stunden liegend davor. Manchmal sieht man aber auch nur so Spuren davon, dass die Vögel wirklich gegen die Scheiben geflogen sind. Hier beispielsweise auf dem Foto sieht man, dass dann eben manchmal noch Federn an der Scheibe hängen. Oder bei Tauben sieht man wie so ein Schatten. Der ist dann auch auf der Schraube. Dann sieht man eben auch, dass die Vögel dort kollidiert sind mit den Scheiben.
1: Wie testet man das?
0: Da gibt es in der Schweiz wie so einen Flugtunnel. Also die haben da eine Beringungsstation. Die machen dort auch wissenschaftliche Vogelberingung. Und wenn sie die Vögel wieder freilassen, nachdem sie ihren Ring bekommen haben, werden sie durch einen Tunnel geschickt, bevor sie rauskommen. Und da gibt es zwei Möglichkeiten, wo sie langfliegen können. Und einmal mit so einem Schutz und einmal ohne. Also die fliegen da nicht wirklich dagegen. Davor ist dann noch ein Netz, wo sie dann vorher abgefangen werden. Und dann wird eben die Häufigkeit gemessen, wie oft fliegen sie gegen die Schutzscheibe und wie oft ohne. Und da hat sich zum Beispiel gezeigt, jetzt ist ja gerade ganz groß in Mode, sind diese UV-Folien. Also sie sind ganz groß in Mode, weil sie von Menschen nicht gesehen werden. Deswegen werden die empfohlen. Aber in der Praxis haben die bisher noch keinen guten Effekt gezeigt, ne, diese UV-Folien. Also bisher sind es immer noch Punkte und Linien, die am besten helfen.
2: Kann man hier ein Praktikum machen?
0: Grundsätzlich ist das möglich, es passiert aber eher selten bei uns. Also wir haben ganz selten mal vielleicht alle 3, 4 Jahre jemanden, der bei uns ein Praktikum macht. Und meist nicht nur in der Vogelschutzwarte, sondern dann in dem übergeordneten. Also ich bin ja in der Vogelschutzwarte und die ist ein Teil vom Landesamt für Umweltschutz. Und da kann man dann ein Praktikum machen und da wird dann auch mehr gezeigt, eben nicht nur Vögel.
1: Aber auch wenn hier selten Praktikanten angenommen werden, könnte dann hier jeder hinkommen oder werden ja wirklich nur Leute angenommen, die sich auch für Vögel interessieren oder für einen Vogelschutz oder?
0: Also man kann sich die Vogelschutzwarte natürlich mal anschauen. Am besten vorher anrufen, weil nicht immer jemand da ist oder nicht immer Leute da ist, die dann auch was erzählen können, weil vielleicht auch die Zeit gerade fehlt. Jetzt ist die Zeit, wo wir viel draußen sind, weil wir eben auch Vögel zählen. Jetzt ist Brutzeit, jetzt singen alle Vögel, jetzt sind wir auch viel unterwegs. Aber grundsätzlich kann jeder vorbeikommen und sich die Einrichtung mal anschauen. Das ist eigentlich kein Problem.
3: Sie haben eben gesagt, Vogel zählen oder Vögel zählen. Ich weiß, dass im Jahr, also ich kriege das manchmal mit, dass so zur Aufzählung auch in der Bevölkerung, was Vögel angeht. Nehmen Sie daran auch teil, oder?
0: Also es gibt diese Vögel zum Beispiel, also da gibt es die Stunde der Wintervögel und die Stunde der Gartenvögel, das ist vom NABU, von diesem Naturschutzverein. Jeder kann da seine Vögel im Garten zählen oder eben am Futterhaus im Winter und kann dann die Daten im Internet eingeben. Und das wird jedes Jahr gemacht. Daran beteiligen wir uns selber nicht. Wir zählen, sage ich mal, in anderen Maßstäben. Da geht es das zum Beispiel in den Vogelschutzgebieten, die wir in Sachsen-Anhalt haben, müssen Zählungen durchgeführt werden. Und dann gibt es eben auch verschiedene andere Gebiete, wo wir Vogelzählungen durchführen. Für einzelne Vogelarten wissen wir genau, wie viel es davon gibt in Sachsen-Anhalt. Das erfassen wir alle, ne? Zum Beispiel die Adler. Also vom Seeadler und vom Fischadler wissen wir, wie viel das sind. Genau.
4: Was können wir alle tun, um Vögel zu schützen?
0: Also es gibt natürlich viele Möglichkeiten, wie man schützen kann. Ich hatte schon ein bisschen was gesagt. Also wenn ihr Häuser habt mit großen Fensterscheiben, wo ihr auch schon Vögel gesehen habt, die dagegen geflogen sind, wäre es natürlich eine schöne Sache, da Folien anzubringen. Nistkästen helfen, also man kann den Vögeln helfen beim Brüten, beim Brutplatz finden, ne, weil das inzwischen auch immer weniger wird. Ihr könnt den Vögeln Nahrung zur Verfügung stellen und das heißt nicht nur im Winter im Futterhäuschen zu füttern, was natürlich auch eine tolle Sache ist, aber die Vögel brauchen ja das ganze Jahr durch Nahrung. Ne? Und wenn ihr zum Beispiel einen Garten habt, dann wäre es da schön, wenn der nicht nur aus kurzem englischen Zierrasen besteht, ne, wenn da nicht der Mähroboter jeden Tag drüber fährt, sondern wenn es zum Beispiel auch, ich sag mal, so eine Rumpelecke gibt, wo auch Sträucher und Gebüsche sind, wo altes Strauchzeug ist, wo die Vögel eben auch wirklich was finden, ne, anfressen. So kann man Vögel am besten schützen.
5: Jetzt haben wir ja schon so viele schöne Nist- oder Brutkästen gesehen. Ist das egal, wenn ich die im Jahr ausbringe? Oder gibt es eine prädestinierte Zeit?
0: Naja, es sollte am besten vor der Brutzeit sein oder dann danach, weil wenn ich während der Brutzeit Nistkästen hinhänge, dann werden sie meist nicht mehr in dem Jahr angenommen. Also man hängt sie am besten im Winter aus. Also die im Winter da bleiben, wie die Meisen, die gucken auch im Winter schon mal immer mal, wo sie irgendwas zum Brüten finden, dass sie diese Möglichkeit zum Brüten schon sehen. Und die im Frühjahr dazukommen, dass die eben gleich eine Möglichkeit haben, wenn sie ankommen. Also es macht weniger Sinn, den Nistkasten im Mai hinzuhängen, wenn man noch in dem Jahr Vögel dort drinnen brüten haben möchte. Dann sollte man das schon im März oder Februar tun.
6: Es gibt auch den Meisenknödel, den man auch aufhängen kann im Garten. So rund ist der.
0: Ja, der ist aber als Futter, ne? Also Meisenknödel sind so Futtermöglichkeiten, genau.
7: Da habe ich neulich gelernt, die muss man auch waschbärsicher aufhängen. Die holen sich auch am liebsten die Waschbären.
0: Ja, Waschbären klettern auch gerne in Futterhäuser rein. Also das ist, die holen sich alles.
7: Gibt's dann da noch so Tipps für Futterstellen für Vögel, die zum Beispiel raubtiersicher sind?
0: Also bei Futterstellen ist das Problem, also raubtiersicher, da ist die Möglichkeit, die Futterhäuser in die Nähe von Gebüsche

0: zu packen oder Nadelhölzer, die auch im Winter noch Nadeln tragen, ne? Weil da können sich Vögel, wenn sie ihr Futter gefressen haben, dann schnell wieder drinnen verstecken. Ne? Die haben eine Möglichkeit, von dem Futterhaus schnell eine Versteckmöglichkeit zu finden. Was aber auch noch wichtig wäre, ist, dass eben Futterhäuser gar nicht so das Optimale sind, wie man Vögel füttert. Man sollte zum Beispiel eher diese Futtersäulen nehmen, die kennt ihr bestimmt, das ist wie so ein Rohr, wo dann eben das Futter reingesteckt wird, wo die Vögel nur am Rand drauf sitzen und sich das Futter rausholen können. Das hat halt den Vorteil, dass in so einem Futterhaus, das müsst ihr euch vorstellen, Vögel, naja, die kacken ja überall hin. Die haben ja keine Toiletten. Und das machen die überall, wo die gehen und stehen. Und wenn man das Futter in einem Futterhaus hat, dann kacken die auch in das Futter rein. Ne? Also die verunreinigen ihr eigenes Fressen. Und dadurch können sich zum Beispiel Krankheiten eher übertragen. Ne? Und deswegen ist zum Beispiel eine Möglichkeit, Futter anzubieten, dort optimal, wo sie sich eben nicht gegenseitig mit Krankheiten anstecken können. Und deswegen sind da die Säulen besser.
1: Ich habe gerade gesehen, der große Adler da, der Steinadler oder was das ist, der ist ziemlich groß.
0: Ja, ja, das ist einer der größten Vögel, die es bei uns gibt. Und der holt sich auch gern mal einen großen Fisch.
2: Also wenn du den so von nahen siehst, dann ist er schon ziemlich groß. Also ich glaube, so einen möchte ich nicht als Haustier haben.
0: Auch die Krallen sind ziemlich lang und scharf und spitz. Also die möchte man auch nicht auf seinem Arm sitzen haben.
1: Ja. Da braucht man schon den Handschuh. Die bohren das richtig so rein in die Haut. Und das tut richtig weh.
2: Naja, aber ich glaube so, blutig vielleicht auch. Wenn die jetzt so große Krallen haben, ich glaube, da sind auch solche Handschuhe auch nicht mehr sicher, oder?
0: Seeadler werden ja selten gehalten und auf der Hand gehalten. Also wenn wir Vögel fangen und die beringen, dann müssen wir schon aufpassen, dass die uns nicht mit ihren Krallen erwischen. Ja, oder mit dem Schnabel. Da muss man schon ein bisschen aufpassen, weil das durchaus auch, eben weil die Vögel ja auch mit ihren Füßen überall langlaufen und da allerhand Bakterien dran haben, dass man sich da nicht irgendwie eine Krankheit holt.
1: Ja. Ich habe gesehen hier, da die Eule da, was ist das für eine? Ich weiß es nicht, die große da. Was ist denn das für eine?
0: Die große, die neben dem Seeadler steht, das ist ein Uhu.
1: Ein Uhu,
0: die größte Eule, die wir haben.
1: Sind die auch recht zum Eierlegen? Oder sind sie zu Hause zum Eierlegen?
0: Nein, die legen ihre Eier. Also die brüten sie relativ, ja. Also größer als ein Hühnerei auf jeden Fall.
1: Und wie lange dauert das so, wenn die so ein Uhu ausgewachsen ist? Also aus dem Ei ausgeschöpft ist?
0: Na, vom Eilegen bis zum Großwachsen so ungefähr 2 Monate bestimmt. Aber das ist immer noch viel, viel, viel schneller, als wir groß werden. Das darf man nicht vergessen. Wir brauchen ja Jahre zum Erwachsenwerden. Und so ein Vogel schafft das in kürzester Zeit.

0: Halt auf ein Tourmann.
1: Hier sind wir im Gelände und da sieht man ein Vogelhäuschen und da ein Vogelhaus, wo man Vögel auch drin beobachten können, wenn sie Futtersuche sind. Ja, und da bin ich gespannt, was es noch drauf ankommt.
2: Oh, das ist schön, was er jetzt macht.
1: Das ist schön. Richtig schön. Finde ich das.
3: Ich habe euch ja was zur wissenschaftlichen Vogelberingung erzählt. Jetzt möchte ich euch auch mal die wissenschaftliche Vogelberingung zeigen. Also wie werden Vögel beringt? Ja? Wir haben hier heute Morgen ein paar Netze aufgebaut und haben auch ein paar Vögel fangen können. Und jetzt möchte ich euch zeigen, wie denn die Vogelberingung abläuft.
1: Okay. Aha. So. Die sind auch ganz schön übermütig. Die Vögel. Aufrecht sind sie.
2: Ja, so wie du.
1: Knopse. Du, ja. Hörst du?
2: Nee. Allein. Das wird jetzt.
1: Oh, gucke.
4: Das wird jetzt.
1: Ein Vögelchen.
2: Mal gucken.
1: Na, dann gucken wir mal. Ja, da bin ich mal gespannt.
2: Sind wir alle gespannt.
1: Oh, ja.
3: Jetzt seht ihr erstmal, wie die Ringe aussehen. Das hier sind die Vogelringe, die Vögel kriegen. Ne? Die gibt es in unterschiedlichen Größen. Die Vogelringe kommen an die Füße. Und die Vögel haben natürlich unterschiedlich große Füße. Es gibt sehr kleine. Es gibt relativ große, wie hier.
1: Wow.
3: Das ist für zum Beispiel
1: Adler.
3: Ja, Adler nicht, aber Bussarde kriegen die Mäusebussarde und Eulen.
1: Wow.
3: Und das ist so das Größte. Das ist dann nachher ein Ring, das ist für einen Seeadler ein Ring.
1: Wow.
3: Ja, das sind so die Größen, die wir haben. Die passen dann auch gut um unsere Finger drum.
1: Tut das nicht weh?
3: Nö, das tut nicht weh.
4: Was wiegen die denn?
3: Meist im unteren Grammbereich, also der hier wiegt ungefähr 2 Gramm wahrscheinlich. Wichtig ist bei der Vogelberingung, und das muss man immer berücksichtigen, also man darf den Vogel dabei nicht schädigen. Also das Gewicht von dem Ring darf zum Beispiel nicht so schwer sein, dass der Vogel nicht mehr gut fliegen kann. Deswegen muss man es immer möglichst leicht wählen. Und dann sieht man hier, bei dem Großen sieht man das sehr gut. Hier steht drauf, weiß nicht, ob das jemand von euch lesen kann?
1: Adler, oder?
3: Nee.
1: Nicht?
2: Oh, das kann ich nicht lesen.
3: Ich kann es auch selber vorlesen.
1: Na, dann liest du.
5: Vogelworte, Hiddensee, Germania.
3: Genau. Ne? Also unsere Ringe, die wir in Sachsen-Anhalt verwenden, die kommen von Hiddensee, also von Mecklenburg-Vorpommern. Da ist die Beringungszentrale. Und die hat für mehrere Bundesländer verteilt die ihre Ringe, auch für uns. So, das ist erstmal, dann weiß man, aus welchem Gebiet die kommt. Jedes Land hat seine eigene Kennung. Also Finnland hat eine eigene Beringungszentrale, Frankreich.
1: Wow.
3: Und dann kommt hier diese große Zahl. Und man sieht das hier mit den 2 Buchstaben, 2 As. In dem Fall 014960.
1: Mhm.
3: Und wenn man jetzt einen Adler hätte, der würde diesen Ring kriegen, dann hätte der ab jetzt diese Nummer und die gibt's nur genau einmal. Die ist einmal vergeben. Und wenn der irgendwo mal wieder gefunden wird, oder das ist auch so groß, wenn man den mit dem Fernglas irgendwo sieht, kann man das auch ablesen, dann weiß man, wo der beringt wurde.
1: Wow.
6: Wird dann von den Vögeln auch quasi eine Datenbank angelegt, die für alle dann zugänglich ist? Also
3: genau, die Beringungszentrale führt die Datenbank. Also man selber als Beringer, jeder Einzelne hat seine eigene Datenbank und gibt diese Daten alle an diese Beringungszentrale, sodass dort alle zusammenlaufen. Und wenn jetzt ein Vogel mit einem Ring von einem anderen Land gefangen wird, dann muss die Beringungszentrale der Beringungszentrale aus dem anderen Land Bescheid geben. Hier, wir haben einen Vogel mit dieser Ringnummer. Können Sie uns die Daten dazu geben? Und so kann man die austauschen und dann weiß jeder Bescheid. Genau.
6: Gesetz im Fall, ich finde einfach mal bei einem Spaziergang, bei einer Wanderung einen toten Vogel mit einem Ring. Wie habe ich mich dann so als Bürger zu verhalten, der jetzt nichts mit der Vogelberingung oder mit Vogelschutz grundsätzlich zu tun hat?
3: Ja, dann ist es natürlich trotzdem schön, wenn Sie diesen Fund melden. Das kann man bei der Beringungszentrale machen. Da geht man einfach auf die Internetseite der Beringungszentrale Hiddensee oder irgendeiner anderen, das ist erstmal egal. Und dort kann man seine Fundmeldung eingeben.
6: Ja.
3: Und am besten macht man, wenn man jetzt auch vielleicht nicht alle Vogelarten kennt und nicht weiß, was das für ein Vogel ist, dass man ein Foto davon macht und dann kann man das Foto mit einschicken.
6: Ja.
3: Im Zweifel, wenn Sie die Seite nicht finden, können Sie es auch uns schicken. Drauf achten, keine Tauben mit Taubenringen, weil das sind meist Züchterringe und da gucken wir nicht, wo die herkommen. Sondern uns geht es um Wildvögel, nicht um Zuchtvögel.
6: Ist das schon mal vorgekommen oder kommt das oft vor, dass so Spaziergänger oder Wanderer tote Vögel mit Beringungen finden? Oder?
3: Also darum geht es ja bei der Beringung, dass sie auch wiedergefunden werden. Das kommt schon immer mal vor. Relativ häufig ist das, wenn Leute Windkraftanlagen untersuchen und dass man da eben tote Vögel drunter findet. Manchmal eben Vögel, die irgendwo kollidiert sind im Auto oder sowas, finden Leute immer mal wieder Vögel mit Ringen.
6: Genau.
3: Und manchmal, wenn die eigene Hauskatze einen Vogel mitbringt, ins Haus stellt, den sie erbeutet hat, kommt das auch schon vor.
0: Okay.
3: Aber in der Regel sind das Leute, die eben wissen, dass es die Beringung gibt und die auch selber bringen, die finden auch die meisten Vögel. Und die fangen ja auch Vögel und finden eben so welche. Mhm. Genau. Und dann gucken wir mal, was wir hier in unserer Tüte drin haben.
1: Da bin ich mal gespannt. Oh, oh, oh, oh.
3: Aber auf jeden Fall ist ein Vogel drin.
1: Ja, da wackelt schon. Der wackelt schon. Ja. Mal kriegen.
3: So, kann man gleich mal wieder hören. Oben singt die Taube.
7: Oh, das ist tatsächlich lebendig.
3: Natürlich ist der lebendig. Er erzählt ja keine Märchen. Genau. So, das ist eine Mönchsgrasmücke.
5: Mönchsgrasmücke.
3: Und zwar mit Öl, wie der Mönch.
5: Wie Ökonom.
3: Warum könnte die Mönchsgrasmücke heißen?
1: Weil die solche Mücken fressen.
3: Wartet, dann nehmen wir den mal so rum.
8: Vielleicht, weil sie Mücken fressen?
3: Dann guckt man sich den mal im Ganzen an. Der hat diese braune Kappe oben drauf, ne? Alles andere ist so grau. Und diese braune Kappe, die ist beim Weibchen braun. Das ist ein Weibchen, sieht man gleich. Ist beim Männchen schwarz. Sieht eben wie so eine Mönchskappe. Na, und daher hat diese Mönchsgrasmücke den Namen. Genau, das ist ein Weibchen. Man sieht auch, die ist natürlich aufgeregt. Also man sieht das an der Atmung. Vögel atmen auch schneller. Und die würde jetzt ihren Ring bekommen.
1: Weißt du jetzt, und sie ist bestimmt aufgeregt.
3: So, schauen wir mal.
1: Oh, da haben wir es erst mal gesehen, ha?
3: Genau, das ist ganz spannend, weil die Mönchsgrasmücke, keiner kennt den Namen oder hat die mal gesehen, aber das ist eine der häufigsten Vögel, die es bei uns gibt. Die ist ganz häufig, die singt so ein bisschen wie so eine Amsel, aber schöner. Schöner, eine schöne singende Amsel, aber nicht als Amsel.
1: Ich habe mal eine Frage.
3: Ja.
1: Ja, ist überhaupt der Vogel da?
2: Der Kleine.
7: Wie alt?
1: Wie alt?
3: Also mindestens ein Jahr. Also es gibt noch keine großen Jungen von diesem Jahr. Die schlüpfen jetzt alle erst. Das muss also mindestens ein vom letzten Jahr sein. Aber genau wie alt ist, weiß man nicht. Also man kann bei Vögeln am Gefieder, weil sich das verändert über die Zeit, kann man nur sagen, ist es ein junger Vogel oder ist es ein Altvogel, ein erwachsener Vogel. Bei manchen Vogelarten kann man sagen, dass die 2 oder 3 Jahre alt sind. Das geht aber nur bei wenigen. Ne, bei den meisten kann man einfach nur sagen, der ist ein Jahr oder älter. Ja.
1: Oh, wie süß, der Kleine.
3: So.
1: So kleiner.
3: Nee.
1: So ein kleiner, du.
7: Jetzt muss er ein hübschen
1: Ring. Aber guck mal, wie du.
3: Genau, jetzt kriegt er einen Ring.
1: Der Kleine. Das ist aber süß, bitte. Ja, ja. Das ist auch süß.
3: Jetzt brauchen wir noch den richtigen Ring. Ja, also Vogelberingung ist bei den kleinen Vögeln ein bisschen diffizil, ne? Das ist alles, die Vögel sind nicht groß. Ja, haben wir den richtigen. So, dann sieht das so aus. Nee, also das Beringen eigentlich nicht. Sollte ihnen nicht wehtun. So. Dann nimmt man sich den Fuß. Das hier ist der Ring. Dann gibt es spezielle Zangen dafür. So, und der Ring ist erst offen. Ne, das seht ihr. Der ist auf der einen Seite offen. Da kann man den einfach hier so drum machen. Dann wird es zu. Und jetzt hat der Vogel seinen Namen. So, den schreiben wir natürlich auf, sonst merken wir uns das nicht.
8: Das tut den Dauer nicht schreiben. Nee, die Zange geht nur so weit zu, dass er nicht...
3: Genau, also der Vogel darf nicht geschädigt werden. Ne? Das ist ganz wichtig bei der wissenschaftlichen Vogelberingung. Also wir dürfen die Vögel nicht quälen, also nicht übermäßig. Also natürlich, so der Vogel wird gefangen, das findet er nicht gut. Es ist ein Wildvogel, der mag das einfach nicht. Aber wir versuchen natürlich, den Stress so klein wie möglich zu halten. Ne? Deswegen möchte ich den jetzt auch möglichst schnell wieder fliegen lassen. Ich mach den nur schnell fertig. Und dann kann den jemand von euch kriegen und kann den losfliegen lassen. Genau.
1: Das will ich dann mal sehen. Und weg ist er.
3: So, na noch nicht. Wichtig ist, wir sind ja Wissenschaftler, dass wir auch ein paar Daten aufnehmen. Also nur Ring ummachen ist ein bisschen wenig. Deswegen wollen wir erstmal gucken,
1: wie viel er wiegt.
3: Genau, was er wiegt.
1: Wie viel da wiegt.
3: Da kommt er in das lustige Röhrchen rein.
1: Oh Gott. Das will nicht.
3: Ja, dieser Vogel wiegt 19 Gramm, also das ist so gut wie nix.
1: Das ist aber sehr wenig.
2: 90 Gramm.
3: 19.
2: 19. Da hat die aber nicht viel gefressen.
3: So, jetzt messen wir noch die Flügellänge. Und dann lassen wir noch wieder gehen.
1: Ja.
3: 72
1: wow.
3: Millimeter, also 7 Zentimeter, das ist ein kleiner Vogel. Ne? Also die Mönchsgrasmücke ist ein Singvogel, ist ein kleiner Vogel für alle, die den jetzt nicht sehen können, sondern es nur hören. So, okay. Du möchtest den fliegen lassen?
1: Ja. Yeah.
3: Gut, ich würde dir den so geben und dann machst du einfach nachher die Hand auf.
1: Okay. Ich hab mir noch
3: nicht zu dolle?
1: Nee.
3: Okay, und jetzt loslassen.
1: Oh, viel Glück, kleiner Freund. Upsa!
3: Jetzt ist er weg. Naja, der muss erst mal.
1: Upsa! Sauer weg jetzt!
0: Wo sitzt er denn?
1: Auf meiner Hand in Blumen.
3: So, genau. Das ist die Vogelberingung.
9: Die hatten sich das angeführt, den Vogel freizulassen?
1: Also das ist unglaublich. Also so ein kleiner Kerl langsam an seiner Hand zu halten. Also das ist reine Wahnsinn. Das müssen wir einmal mal mitgemacht haben. Also hier ist es wunderschön. Hier kann man viele Dinge erleben, die man noch nie erlebt hat. Also das ist wirklich schön.
3: Könnt ihr jetzt mal kurz lauschen? Mal sehen, ob er das macht. Nicht. Auf jeden Fall hat er gerade gesungen. Hört ihr dieses fröhliche Flöten? Das ist jetzt nämlich das Männchen gewesen. Also das war das Männchen der Mönchsgrasmücke, hatte den schwarzen Kopf und das war der Gesang davon. Ne? Sehr fröhlich, harmonisch.
8: Fast so schön wie eine Amsel.
3: Schöner als eine Amsel.
8: Amsel ist einer meiner Lieblingsvögel.
3: Ach, wir haben einige Mönchsgrasmücken, wie es aussieht. Ach, guckt mal, das ist spannend jetzt. Genau. Und der hat jetzt nicht den braunen Kopf, sondern den schwarzen.
1: Ja, den schwarzen.
8: Ist ja mit einem Männchen.
3: Ist ein Männchen. Und was seht dann auch, was der hat?
2: Oh, der hat auch schon einen Ring um.
3: Genau, das ist nämlich genau das, was wir wollen. Dieser Vogel, den wir gefangen haben, der hat schon einen Ring.
1: Aha.
3: Und das ist das, worum es bei der Vogelberingung geht. Es geht nicht darum, einen schönen Vogel, also es ist natürlich auch toll, einen Vogel in die Hand nehmen zu dürfen, weil das darf ja nicht jeder. Aber das Ziel der wissenschaftlichen Vogelberingung ist, dass man eben noch einen Vogel fängt, der so einen Ring trägt. Und das ist hier der Fall. Bei dem reicht es dann natürlich, wenn wir die Nummer aufschreiben. Und dann müssen wir mal gucken, was da steht. Und dann können wir das dann die Information der Beringungszentrale geben.
1: Oh.
3: Und hier steht dann auch Beringungszentrale Hiddensee Deutschland. Also der kommt irgendwo aus unserem Bereich, entweder aus Sachsen-Anhalt oder aus Brandenburg oder aus Mecklenburg-Vorpommern. Und er hat eben die Ringnummer VI07863. Okay. Na, jetzt wiegen wir den nochmal kurz. Ja, der ist ein bisschen leichter, der wiegt nur 16 Gramm. Meist sind die Männchen ein bisschen leichter als die Weibchen, ist ja auch so. So, 73 Millimeter, also wieder fast, wir sind fast gleich groß. Ne? Also es gibt Vogelarten, da ist das Weibchen deutlich größer und schwerer als das Männchen. Hier ist es nur ein bisschen schwerer. So, und das ist ein Männchen und zwar auch ein altes, also ich schreibe hier dieses Ad. Das steht für Adult und Adult ist quasi das Fachwort für Erwachsen, also ein erwachsenes Männchen. So, möchte das jemand fliegen lassen?
2: Ich?
3: Ja.
1: Ja? Geil.
2: Lass doch mal Christinchen machen. Geil. Christine wollte es auch mal versuchen.
3: Ganz vorsichtig.
2: So, Christinchen, jetzt lassen wir fliegen.
3: Ich lasse los, ja? So, und weg ist er.
1: Da war Gott jetzt.
3: So, also,
1: da ist ja ein Stopp gemacht.
3: Einen Vogel habe ich noch. Wollen wir uns den noch anschauen?
1: Oh ja,
3: ja.
2: Das ist dann dein letzter.
9: Wie war das, den Vogel fliegen zu lassen?
10: War sehr schön. War richtig viel gewesen. Erst mal.
3: Ah, das ist ein anderer Vogelart. Die hatten wir heute auch noch nicht.
2: Ah, da bin ich mal gespielt.
3: So, der ist relativ klein.
1: Oh, der ist auch klein. Der ist aber
2: schön.
3: Das ist
1: auch süß. Der ist mehr grünlich.
3: Ja, der ist mehr grünlich, der hat Streifen.
1: Mhm.
3: Und da oben singt das Männchen. Ja. Hört ihr dieses Gezwitscher?
1: Ja.
3: Jetzt wieder. Das ist ein Girlitz. Ja, und das hier ist das Weibchen dazu.
2: Hey, das sieht ja süß.
3: Genau, und was man bei den Weibchen sieht, wenn man hier, habe ich ja eben gemacht, wenn man so pustet, Gibt's hier so eine Lücke, wo keine Federn sind? Und das ist nachher der Bereich, wo der Bauch direkt auf den Eiern drauf ist. Ne? Da sind dann keine Federn dazwischen. Da kann sie direkt mit ihrem Körper die Eier wärmen. Genau. Görlitz, das sieht man in dem dicken Schnabel. Das ist also, man kann anhand der Schnabelform so ein bisschen erkennen, was die fressen. Das ist ein sehr kräftiger Schnabel und kurz. Das ist quasi so ein Schnabel für so einen Körnerfresser. Also der muss Samen aufknacken. Ne? So ein Insektenfresser, wie das Rotkehlchen, das hat so einen kleinen spitzen Schnabel, das muss überall so reinpicken können. Der hier muss nur Körner kaputt kriegen. Und deswegen ist es ein kurzer, kräftiger Schnabel. Genau, ein Görlitz. Da müssen wir wieder gucken, was der für einen Ring kriegt. Der kriegt wahrscheinlich einen kleineren Ring. Schauen wir mal. So, der kriegt ein Z. Das ist X, gelb, blau. Blau ist besser. Ja, blauer.
1: Finde ich cool.
3: Also man kann natürlich auch zu zweit beringen gehen, dann kann einer schreiben und der andere. So.
0: Und so kommt es dann an Füßchen
3: rein. Genau, so kommt es dran. Dann wird das vorsichtig zugedrückt. Wie gesagt, wir wollen die Vögel nicht verletzen.
0: Abrutscht.
3: Ja.
0: Sonst wird es ja runterrutschen.
3: Genau. Dann schreiben wir das noch auf.
1: Sonst verliert es.
6: Fangen Sie auch Fledermäuse und bringen Sie auch die?
3: Also fangen, ja, habe ich gemacht, aber jetzt nicht mehr. Aber mein Kollege, der kommt nachher, der fängt, das ist ein Fledermaus-Spezialist, ja. Der fängt und das heißt dann nicht beringen, weil die kriegen keinen Ring, sondern eine Klammer, die werden quasi markiert, ja, einfach okay. Nur. Also das ist so eine Klammer, die wird zugedrückt an der Flughaut, also ja. Am Flügel. Und da kann man natürlich nicht die richtig zumachen, sonst ist ja die Flughaut zerstoßen. Ja,
6: und noch eine Frage, im Zeitalter der Digitalisierung werden auch Vögel geschippt?
3: Ja. Ja, also chippen nicht, weil chippen ist meist unter die Haut, also ja. Wie man es quasi von Haustieren kennt. Sie kriegen aber Sender auf, so wie kleine Telemetriesender, Peilsender. Ne? Das konnte man früher nur bei den großen Vögeln machen, weil eben die Sender relativ groß und schwer sind. Und auch da heißt es die Maßgabe, der Vogel darf nicht behindert werden durch den Sender. Ansonsten kann er im Zweifel nicht mehr fliegen, weil er zu schwer ist. Inzwischen sind die aber so klein, dass man auch, also den noch nicht, aber so Menschgrasmücken mit bestimmten Senderarten auch schon besendern kann. Genau. Und das bietet natürlich wesentlich bessere Möglichkeiten, da Wege, also da kann man ja den kompletten Zugweg nachverfolgen, wo fliegen sie hin, wo kommen sie her. Man muss den nicht wiederfangen, weil die Daten sendet er einfach wie ein Handy per SMS. Das hat schon extreme Vorteile. Aber trotzdem ist die Vogelberingung an sich auch noch wichtig. Also wir können jetzt nicht alles mit Sendern machen, auch wenn es natürlich viele Vorteile bietet. Aber für sehr kleine Arten geht es beispielsweise nicht. Und bestimmte Fragestellungen kann man auch einfach mit so Beringungen sehr viel besser klären. Ne? Wie zum Beispiel, wie ist die Populationsstruktur? Also wie viele Vögel gibt es von dieser einen Vogelart in diesem Bereich? Da würden quasi alle Vögel dieser Art beringt und im nächsten Jahr geguckt, wie viele sind wieder da oder noch da. Und dass man so ein bisschen eine Vorstellung hat, wie hoch ist die Dichte, also wie viele gibt es dort.
6: Ja, okay. Ja.
1: Wow.
3: So, wer ist jetzt drin?
1: Okay.
3: Nicht zudrücken.
1: Darf ich? Und ab. Wow.
0: Da war jetzt weg.
3: Die wollen natürlich weg.
0: Jetzt weg.
3: Genau, und so funktioniert Vogelberingung.
9: Wie war das Gefühl für dich?
0: Gut, war schön, das Gefühl.
1: Dann wünsche ich den Vögeln noch viel Glück und viel, viel Erfolg. Oh, so eine schöne Vögel, du.
3: Ja.
1: In verschiedene Vogelarten.
3: Ja. Deswegen mache ich meinen Beruf auch sehr gerne.
1: Das war das Weibchen, ja, was in der Hand hattest.
3: Das eben, der Görlitz ist was Weibchen, genau. Das Männchen wäre grüner gewesen, ne? Stärker grün gefärbt. Die hatten wir auch. So.
8: Was war das eben für ein Vogel nochmal?
3: Das letzte war der Görlitz, davor waren es Mönchsgrasmücken. Ja,
8: verstanden, Görlitz.
3: Ja, ist ja auch ziemlich dicht dran.
1: Ja, noch ein Vogel.
3: Genau, jetzt haben wir eigentlich allerhand gesehen und gehört. Wir können auch mal ein bisschen schauen, ob wir noch so ein paar Vogelstimmen hören, wenn euch das interessiert.
8: Ja.
3: Also dieses... Ich meine, wir sind mitten im Ort und trotzdem gibt es einiges. Ne? Also wir haben jetzt...
8: Das eine sind schilpende Spatzen.
3: Genau, wir hören die Haussperlinge, die brüten hier überall, die fliegen auch hier rum. Dieses Chick, Chip, ne? Der eine bringt gerade Zeug aus dem Nest raus. Also wir haben ja auch hier überall Nistkästen hängen. Da sind dann eben auch teilweise Spatzen drin. Der Görlitz singt, irgendwo dort drüben sitzt er. Den hatten wir jetzt ja eben in der Hand gehabt.
1: Ja.
3: Wir haben die Rauchschwalben da, die sind jetzt vor 2-3 Wochen angekommen.
1: Oh, schön.
3: Und so kann man anhand der Vogelgesänge, also man braucht machen die Vögel, die manchmal braucht, was machen die?
11: Machen die, machen Schwalben.
3: Ja, ja, genau. Und das ist eben das Spannende, man braucht jetzt nicht unbedingt eine spezielle Optik, um Vögel sehen zu können. Manchmal reicht es auch einfach nur zu hören. Ne? Das ist ja das Schöne am Vogelgesang. Die meisten Vogelarten haben ihren ganz eigenen Gesang. Man kann, ohne zu gucken, sagen, welcher das ist. Ne? Es gibt Ausnahmen, es gibt zum Beispiel, wie gesagt, der Star, das hatte ich vorhin schon erzählt, der kann alles andere nachmachen. Zum Beispiel das eben, das war der Star, der hat einen Turmfalken imitiert. Okay. Also der kann alles, wirklich alles Mögliche. Also wenn man zum Beispiel an einem Tag einen Waldkauz hört, also eine Eule, die sonst eher nachts ruft, dann sollte man eher drüber nachdenken, ob es nicht ein Star war, der ihn nachmacht, als jetzt wirklich eine Eule.
0: Ich habe heute früh ein Jahr da hat piep piep gemacht, piep piep, piep piep.
3: Ja, das kann bestimmt ein Vogel. Genau, Ringeltaube haben wir auch.
12: Könnt ihr euch noch mal so ein Spektiv zeigen?
13: Ja, ich bin die größte Ringeltaube.
12: Der kann hier eigentlich noch einen Vogel nachmachen. Das wird schon irgendwas.
14: Na, ich kann's nicht.
0: Aber die Grillen sind furchtbar, die machen immer krank, krank, krank.
14: Markus.
0: Das hat sich echt angehört wie eine Eule jetzt.
13: Der Spatz. Was eben war, das hört sich an wie ein Fink. War das eben ein Fink, dass dieses immer. Ist das der Fink?

0: Ich wünsche euch, den Vögeln, alles, alles Gute und bleibt weiter so. So finde ich es am besten und so soll es auch sein.
1: War's gut, also mir hat es gefallen. War mal in den Sand und ich habe das erste Mal Vogel in der Hand gehabt.
2: Es war schön.
3: Mir hat es auch gefallen, ich fand es auch interessant, die Vögelarten kennenzulernen. Dankeschön.
4: Es war bei Ihnen schön und ich hoffe, wir kommen euch wieder mal besuchen, denn ich fand es heute schön interessant.
5: Ja. Ich möchte mich für diesen schönen, lehrreichen Tag bedanken. Es war sehr schön heute. Ich habe wieder etwas dazugelernt. Recht vielen Dank.
6: Ja, haben uns sehr gefreut, dass wir heute hier sein durften und dass wir hier über verschiedene Vogelarten lernen konnten. Und vielleicht kommen wir ja nochmal hierher.
7: Es war sehr schön und es war sehr lehrreich. Vielleicht kommen wir mal wieder hierher. Das war schön, schönen Dank.
2: Sehr gerne, schön, dass ihr da wart. Bis zum nächsten Mal.
0: Ich möchte noch was sagen. Bevor wir gehen, und das war ein schöner Aufenthalt, war sehr schön. Schönes Gelände ist hier, schönes Grün. Also so fühlen sich die Vögel wohl. Also das ist schon mal schön. Also toi, toi, toi.

0: der reine Wahnsinn. Das hört sich so schön an, so weich, so mit Federn so. Also das ist Wahnsinn. Man muss wirklich pro Liebe.
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0: Hallo und herzlich willkommen zur Sendung der Initiative Postmigrantisches Radio. Diesmal sind wir schon im Mai. Die Sendung wird vorproduziert von mir. Es ist heute der 17. Mai und wir senden diese Sendung am 22. Juni. Und wie ihr schon hört oder vielleicht ahnt, bin ich heute hier alleine zum Thema unserer Sendung Fokus Speziale. Die Redaktion für die Sendung haben Christina Raffaele und ich, Lydia Lierke, übernommen. Und ja, leider kann meine liebe Freundin Christina heute nicht mit dabei sein. Deswegen werde ich euch heute durch die Sendung moderieren. Und worum es heute geht, das erzähle ich euch im nächsten Atemzug. Zuvor möchte ich mich kurz noch bei meinem Technik-Support, Dean Roddack, bedanken. Und natürlich auch wie immer bei Manna Gusiani und Gri, Christina, für Social-Media-Arbeit und das tolle Sharepick, was Gri gemacht hat. Ja, und vielleicht habt ihr es gerade schon ein bisschen geahnt. Es geht heute mal wieder um Italien. Das war irgendwie in den letzten Wochen schon öfter mal Thema bei uns. Aber das hat auch einen Grund. Und zwar ist im Dezember 1975, also für 70 Jahren, hat Deutschland das Anwerbeabkommen mit Italien abgeschlossen zur Arbeitsmigration. Und diesem Thema wollen wir uns heute nochmal erneut widmen, auch wenn wir das vielleicht hier und da schon mal gemacht haben in einigen Sendungen, haben Christina und ich immer noch Lust und Interesse daran, darüber zu sprechen. Und wir haben heute zwei Sendungen, die wir hier hosten und spielen dürfen. Das ist einmal eine Folge vom Manipod zu 70 Jahre Anwerbeabkommen, da sprechen Christina Raffaele und Aurora Rodono miteinander. Moderiert wird das von Massimo Perinelli. Aurora und Massimo arbeiten schon sehr, sehr lange zum Thema Migration und auch Gastarbeit, sogenannte Gastarbeit und antirassistische Kämpfe. Und Christina ist ebenfalls Teil unserer Radioredaktion, aber arbeitet selbst auch wissenschaftlich zum Thema Migration. Und diese Sendung wurde im Januar veröffentlicht auf der Plattform Manipod. Und die hören wir uns heute in voller Länge nochmal an. Und im zweiten Teil der Sendung dürfen wir die Arbeit von Raffaele Di Canio spielen. Er ist ebenfalls wie Aurora auch Teil der Macaroni-Akademie aus Köln, die sich mit der italienischen Gastarbeit und Kultur in Deutschland beschäftigt. Er selbst lebt auch in Köln als Deutsch- und Kunstlehrer und hat einen sehr, wie ich finde, sehr gelungenen Podcast produziert, den wir heute hier auch hosten dürfen. Und beide Beiträge handeln um Arbeitsmigration, um Familiengeschichten, um herziehen, wegziehen, hier bleiben, nicht hier bleiben und erzählen so diese Geschichten dazwischen. Und Christina und mir, uns faszinieren diese Geschichten nach wie vor und deswegen geben wir dem Ganzen heute hier etwas Raum. Ja, und wir haben gerade schon ein ganz tolles Lied von Andrea Laszlo de Simone gehört und weil ich den so toll finde, spiele ich jetzt noch Conchiglie von ihm. Viel Spaß.
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1: Ja, ich glaube, ich habe so einen Satz von dir im Kopf irgendwie während der Veranstaltung schon, dass du das Gefühl hast, wir machen hier was Verbotenes.
2: Das ist halt Arbeiterklasse. Und deswegen hat es sehr, sehr, sehr viel mit Klasse zu tun.
1: Und da gibt es ein Potenzial für eine Solidarität. Und ich glaube, diese Gleichzeitigkeit auszuhalten, ist halt einfach echt schwierig.
3: Mehr erinnern heißt ja auch genauer erinnern.
2: Aber was noch nicht passiert ist, ist tatsächlich so diese Solidarität und die Verbindung zwischen den verschiedenen Migrationsbewegungen. Also da ist eine echte Lücke.
3: Im Dezember 1955, also ziemlich genau vor 70 Jahren, schloss Deutschland mit Italien das erste Anwerbeabkommen zur Arbeitsmigration ab. Damit begann die Ära der Gastarbeit. Ein bedeutsames Ereignis also. Dennoch erinnert kaum jemand an die Geschichte der italienischen Einwanderung. Sie kommt weder im offiziellen Gedenken vor, noch in den migrantisch situierten Erinnerungspraktiken. Auch von einer italienischen Community, wenn es eine solche überhaupt gibt, hört man wenig dieser Tage. Eine Leerstelle also, und die Frage drängt sich auf, wieso ist das so? Warum es sich lohnt, an diese Geschichte zu erinnern, darüber möchte ich heute mit meinen beiden Gästen sprechen, Christina Raffaele und Aurora Rodano, beides ausgewiesene Kennerinnen der Migrationsforschung und beides Töchter italienischer Gastarbeiterfamilien. Mein Name ist Massimo Perinelli und ich hoste den Manipod, den migrationspolitischen Debattenpodcast der Rosa-Luxemburg-Stiftung. Hallo Christina, hallo Aurora.
4: Hallo.
1: Hallo.
3: Aurora, wir kennen es ja schon sehr lange. Ich möchte deswegen mit Christina anfangen. Wir kennen es noch nicht so lange, seit ungefähr einem Jahr. Da sind wir uns begegnet auf einer Konferenz, die hieß Erinnern, Versammeln. Das war im September in Chemnitz. Und in der Pause hast du mich angesprochen im Hof, ich weiß noch genau. Kannst du vielleicht nochmal sagen, was da der Grund für war? Was hattest du da im Kopf?
1: Naja, also wir haben ja diese gemeinsame Freundin, Lydia Lierke. Liebe Grüße an dieser Stelle.
3: Und ja, hallo Lydia.
1: Genau, und die meinte, also die wusste eben von meiner Sehnsucht, die ich in mir trage, dass ich irgendwie so rund um Migration forsche und irgendwie diese sogenannte italienische Migrationsgeschichte habe, aber keine andere Person kenne, die irgendwie ähnlich positioniert ist, in ähnliche Dinge interessiert ist, und meinte, ja, da gibt's halt diesen Massimo. Und der ist so ähnlich wie du, mach doch mal was mit dem, sprich den mal an. Und dann habe ich dich angesprochen und ich glaube, das ist vor allen Dingen aus diesem Wunsch entstanden, aber auch aus der Frage, wo sind eben diese ganzen ItalienerInnen hin und was, welche Rolle spielen sie überhaupt in dieser kompletten bundesrepublikanischen Migrationsgeschichte und was passiert jetzt eigentlich zum sogenannten 70. Anwerbeabkommen in Deutschland? Und ich glaube, aus diesen Fragen heraus habe ich dich angesprochen.
3: Ja, stimmt, genau. Du hattest gesagt, nächstes Jahr jährt sich das zum 70. Mal, ne, Anwerbevertrag. Ich hatte es auch gar nicht so auf dem Zettel, muss ich sagen. Auch bezeichnend, weil ich beschäftige mich ja auch berufsmäßig und politisch, aktivistisch mit Migrationsgeschichte. Aber dieses Datum war nicht so präsent.
1: Ja.
3: Genau. Und die Idee war eigentlich, lass uns was dazu machen.
1: Genau. Ja, und so sind wir irgendwie ein bisschen ins Gespräch gekommen. Haben uns getroffen, auch mit dir, Aurora. Und dann ist so ein bisschen diese Idee entstanden des Dossiers und dass man vielleicht irgendwie zusammen auch mit der Macaroni-Akademie irgendwas machen könnte.
3: Genau, Macaroni-Akademie, das ist ja das Stichwort hier, Aurora, komme ich zu dir. Genau, Christina meinte ja, das ist eine Leerstelle. Ne? Wir haben's, oder sie hat es nicht übersehen, sie hat ja daran gedacht, ich habe es übersehen. Und man hat so wenig gehört. Du beschäftigst dich sehr viel mit Migration. Wir kennen uns auch schon sehr lange, noch aus Kölner Zeiten. Du bist engagiert, künstlerisch, wissenschaftlich, aktivistisch mit Themen Migration, Antirassismus, arbeitest dazu. Würdest du auch sagen, dass das eine Leerstelle ist? Wie sieht das aus auf deiner Arbeit? Also kommt dir da oft diese Geschichte, die italienische Einwanderungsgeschichte unter? Beschreib das doch mal aus deiner vielleicht professionellen Perspektive.
2: Ja, danke für die Einladung. Wie das so immer ist mit Leerstellen, stellt sich die Frage, für wen ist das eine Leerstelle? Also wer sieht eigentlich diese Geschichte nicht? Und wenn wir mal kurz zurück in die Geschichte gehen und auch, wo wir uns kennengelernt haben, das war ja tatsächlich in Köln im Rahmen des Projekt Migration. Und das Projekt Migration war ja ein großes Forschungs- und Ausstellungsprojekt, an dem ganz viele Menschen teilgenommen haben, so an der Schnittstelle zwischen Kunst, Wissenschaft und Aktivismus. Und das Ergebnis des Forschungsprojektes war ja eine Ausstellung, die 2005 stattgefunden hat und die hat ja tatsächlich anlässlich damals des deutsch-italienischen Anwerbeabkommens stattgefunden. Es waren halt damals 50 Jahre.
3: Ach wirklich? Das war der Anlass?
2: Das war der Anlass. Ah. Der Anlass der Ausstellung Projekt Migration 2005 in Köln war das 50-jährige Anwerbeabkommen zwischen Italien und Deutschland. Gerade um zu sagen, das ist das erste Abkommen der Nachkriegszeit, das ist aber natürlich nicht der Anfang der Migration. Die ItalienerInnen kamen immer und auch alle anderen. Das ist der Anfang der regulierten Migration, die dann eben natürlich auch Bezüge hat in die Zeit davor, in die Geschichte der sogenannten FremdarbeiterInnen, aber auch in dieses ganze Arbeitsregime sozusagen, was ja auch mit diesen Anwerbeverträgen und so weiter auch schon im Kaiserreich entwickelt wurde.
3: Ich hake da mal ein, weil ich bin so verblüfft, weil ich kenne ja wirklich viele Leute aus meiner Gruppe auch und aus meinem, die da mitgearbeitet haben, die geforscht haben, die Ausstellung mitgefüllt haben, wissenschaftlich, künstlerisch. Und ich habe sie natürlich auch besucht, habe da auch was gemacht. Also dass es irgendwie diesen Anlass hatte, also höre ich jetzt tatsächlich zum ersten Mal, obwohl ich erzähle diese Geschichte auch immer, Projekt Migration als so ein wichtiger Meilenstein, dass das der Aufhänger quasi war, weil es wurde ja eigentlich gar nicht gesprochen, oder?
2: Das war der Ausgangspunkt, auch um zu sagen, dieses Abkommen ist im Grunde paradigmatisch auch für die anderen. Und wenn du sagst Leerstelle, dann ist es tatsächlich aus der Retrospektive so, dass die Geschichte der ItalienerInnen ein Stück weit vergessen worden ist. Vielleicht auch, weil das die sehr mobile Migrationsgeschichte ist, also durch die geografische Nähe, eine starke Pendelmigration. Die Zahlen sind ja ungefähr gleich. In den 70er Jahren war das so der Höhepunkt. Da waren ungefähr, 600.000 ItalienerInnen. In den folgenden 50 Jahren nach dem Anwerbeabkommen sind circa 4 Millionen nach Deutschland gekommen, aber wir sind jetzt wieder ungefähr bei 650.000 plus die naturalisierten Leute, also die Leute mit deutschem Pass.
3: Ja.
2: Wir zum Beispiel, das sind dann, ungefähr 850.000, 900.000 ItalienerInnen. Genau, in den 70er Jahren war das quasi so die höchste Zahl, aber es sind immer so 30.000 gekommen und 30.000 auch wieder zurückgegangen. Das heißt, diese Pendelmigration und dieses saisonal nach Deutschland kommen, das hat natürlich auch was mit den Berufen zu tun, in denen die ItalienerInnen gearbeitet haben, ist so relativ typisch, dass es nicht so eine große Notwendigkeit gab, sich zu entscheiden, lassen wir uns jetzt nieder oder nicht, wie zum Beispiel bei den türkischen Leuten. Natürlich auch durch die Freizügigkeit, europäische Wirtschaftsgemeinschaft.
3: Da kommen wir auch gleich nochmal drauf, ne? Warum das so ist. Also diese Pendelmigration ist Olga Spar schon in unserem Dossier, kann man ja schon mal vorwegnehmen, schreibt es ja auch. Sie legt ja so einen großen Fokus auf die Freizügigkeit, die EWG, also Vorläufe der EU. 1961 oder 62 haben die ItalienerInnen dann Freizügigkeit, sie können sich frei bewegen im EU-Raum. Und deswegen kommen sie, gehen sie, wie sie ihnen passt. Und deswegen ist es so eine andere Geschichte. Aber da kommen wir vielleicht ein bisschen gleich zu, nur mal so diese Gründe, warum das also ist, aber in deiner Arbeit selber hast du da viel dann zu dem Thema gearbeitet?
2: Ja, total. Ja, also es ist ja tatsächlich so, das Projekt Migration war ein Forschungsprojekt, an dem ganz viele WissenschaftlerInnen, KünstlerInnen und so weiter gearbeitet haben, ganz unterschiedlich positioniert, aber zum Beispiel bei DOMIT, das war ja ein Kooperationsprojekt zwischen DOMIT, der Uni Frankfurt, der Europäischen Kulturanthropologie und dem Kölnischen Kunstverein, und bei DOMIT war die Policy, alle wissenschaftlichen MitarbeiterInnen haben eine eigene Migrationsgeschichte, und wir haben sozusagen die sogenannte Gastarbeit im Westen und die Vertragsarbeit im Osten aufgearbeitet, und alle KollegInnen hatten eine eigene Geschichte und ich war zuständig für Italien. Das heißt, ich habe tatsächlich ein paar Jahre lang bin ich durch die Bundesrepublik gecruised und habe so ziemlich jede ItalienerIn, jeden Italiener getroffen und Interviews gemacht. Und was da eben auffällt, wenn du sagst, es gibt eine Leerstelle, es gibt einerseits eine Leerstelle, aber es gibt natürlich bei den Vereinen selber gibt es, oder bei den Privatmenschen gibt es sehr viel Wissen, es gibt sehr viel Material, aber vielleicht hatte zu dem Zeitpunkt die Forschung noch nicht so genau drauf geguckt.
3: Ja.
2: Und es gab natürlich auch vorher

0: kommunistischen Infiltration. Deswegen hatten die ItalienerInnen, auch wegen der Kriegsgeschichte, sozusagen die Verräter, nicht so einen guten Stand am Anfang und haben eben auch super viel Diskriminierung und Rassismus erlebt.
1: Ja, ist interessant, dass du sagst, dass es natürlich doch auch erinnert wird. Nochmal so ein bisschen so die Frage, vielleicht auch, wer erinnert das? Also ich weiß noch aus der Kölner Zeit, das lief ganz viel zum Beispiel auch über das italienische Kulturinstitut, die haben natürlich alles Mögliche gemacht. Aber so in diesem Aktivistischen, was dann ja auch so slash wissenschaftlich dann wurde, wo dann eigentlich so eine zweite Generation angefangen hat, eigentlich so eine Geschichte aufzuarbeiten, auch nochmal so eine Geschichte ihrer eigenen Eltern, ihrer Kämpfe, das Erbe, den Rassismus. Da fand ich, kam es eigentlich sehr wenig vor. Also politisch weniger. Zum Beispiel in meiner Gruppe damals, Kanakatak, da gab es auch einen einzigen mit italienischem Background aus Tübingen. Das war's. Und aus allen möglichen Ländern ganz viele, aber eben Italien so gar nicht. Und wenn ich mir so überlege, was ist das im aktivistischen Bereich, antirassistisch, also die Leute mit italienischem Hintergrund, die kann ich eigentlich so an ein bis zwei Händen abzählen. Du gehörst dazu, ne? Aber wir sind, haben ja schon öfter auch drüber geredet. Irgendwie sind wir auch immer so ein bisschen so alleine da drin oder so. Gut, lass uns noch mal ein bisschen unsere Arbeit weiter angucken. Wir haben uns dann ja getroffen, hast du ja schon gesagt auch, Christina, hier in Berlin, natürlich im Restaurant. Wie hieß nochmal das erste Restaurant? Von dem,
2: das wo erste getroffen? Restaurant war auch bei Sippi.
1: Achso, bei Sippi. Nee, wir hatten uns getroffen, da warst du gar nicht dabei.
2: Auch bei Sippi.
0: Osteria Numero Uno.
1: Numero Uno, genau. Ja. Von dem
0: auch wichtiger historischer Ort in Berlin.
1: Von Lotto Cantinoa betrieben. Ja. Gab's einen schönen Artikel neulich in der Zeit. In der Zeit, ja. Genau, von Anna Dotti. Lohnt sich wirklich reinzugucken. Da war Rosanna noch dabei von der Macaroni Akademie aus Köln. Genau, wir hatten eigentlich darüber geredet und wir haben uns dann später zu dritt auch getroffen in der Osteria Sippi, über die reden wir gleich noch, die ist ja irgendwie wichtig hier in Neukölln. Und eigentlich darüber, was fehlt eigentlich, ne? Welche Aspekte fehlen oder was könnte man eigentlich alles erzählen? Vielleicht magst du darüber nochmal, weil es war so ein Annäherungsprozess irgendwie an das Thema und dann auch später an die Idee, ein Dossier zu machen, über das reden wir. Wir haben ja ein Dossier gemacht, das wollen wir hier natürlich auch vorstellen, das ist ja auch ein bisschen der Anlass jetzt auch dieser Sendung neben dem Jahrestag oder der Jahrestag war der Anlass für das Dossier.
2: Ja.
1: Genau.
2: Ja, ich glaube, wir haben uns vor allen Dingen eben über diese Frage der Lehrstelle uns, glaube ich, angenähert. Und dann würde ich sagen, über unsere Biografien, wenn ich mich richtig erinnere. Und dass wir, glaube ich, allein da schon so Differenzen festgestellt haben, irgendwie mit der Fremdarbeitsgeschichte, mit der Gastarbeitsgeschichte. Und dass wir eben, ich glaube, auch vor allen Dingen anhand der Frage, wo sind eben diese ganzen ItalienerInnen hin, dass wir uns auch viel mit dem Thema Bildung beschäftigt haben, dass einfach die ItalienerInnen immer noch diejenigen sind oder lange Zeit waren, sagen wir es mal besser so, die eben in der Hauptschule waren, einfach super schlecht abgeschnitten haben und deswegen vielleicht auch nicht in diesen akademischen Kontexten sind, wo wir uns ja auch irgendwie bewegen. Ja. Im Kontext Forschung und Kunst und Kultur.
1: Ja, sie haben immer noch die schlechtesten Abschlüsse von den ganzen migrantischen oder Gruppen. Immer noch bis heute eigentlich.
2: Genau, und ich glaube, diese Kontinuitäten haben wir uns so ein bisschen angeschaut.
1: Ja.
2: Und ich würde gerne noch was ergänzen zu vorher, auch zu der Wissenschaft. Ich weiß nicht, ob ich jetzt springe, sorry. Genau, es gibt halt Veronika Kuraba, die was über Körper und Gastarbeit geschrieben hat. Sie selber hat so griechische Migrationsgeschichte. Und da ist es schon auch so, dass, würde ich sagen, in der Wissenschaft gibt es ja auch so Trendbewegungen. Und Gastarbeit ist halt einfach nicht mehr so trendy. Gastarbeit ist sozusagen over. Und ich glaube, das ist schon auch ein wichtiger Grund, weshalb nicht mehr so viel in der Wissenschaft so das Interesse an dieser Geschichte liegt, was natürlich voll schade ist. Weil ich ja schon auch immer sagen würde, solange nicht die letzte Geschichte erzählt wurde, ist das noch nicht vorbei.
1: Ja.
2: Und ich glaube, das ist so ein bisschen, Wissenschaft unterliegt auch eben Trends und Konjunkturen.
1: Ja, und es ist ja keine extra Geschichte, wo man sagt, das ist over, heute gibt es Wichtigeres, sondern es baut ja aufeinander auf.
2: Genau.
1: Also die Geschichte der Gastarbeit ist ja auch die Geschichte, die sozusagen dieses Land zu einem Einwanderungsland gemacht hat und die Kämpfe der ersten, zweiten Generation, vor allen Dingen die Millionen von Menschen, die hier geblieben sind, sich angesiedelt haben, sesshaft geworden sind, im Grunde genommen ja diese Gesellschaft in eine postmigrantische Gesellschaft sozusagen transformiert haben durch ihre Resilienz, durch ihr Leben halt einfach, den Versuch, ein gutes Leben hier aufzubauen. Und das sind ja sozusagen die heutigen Kämpfe docken ja daran an und sollten sie vielleicht auch stärker, insofern ist ja die Erinnerung an die Geschichte der Gastarbeit eine Erinnerung sozusagen der Verteidigung der Migrationsgesellschaft.
2: Ja, total.
0: Ja, vielleicht liegt es auch daran, also wir haben schon ein paar Gründe genannt, ne, auch die Pendelmigration, die geografische Nähe und so weiter. Vielleicht liegt es auch daran, dass in dem Moment, wo man angefangen hat, sich mit dieser Geschichte zu

0: beschäftigen, auch im Kunstfeld, im Wissenschaftsfeld, und das dann auch öffentlich sichtbarer wurde, zum Beispiel im Projekt Migration, die italienische Geschichte schon ein Stück weit in Vergessenheit geraten war. Und was ja dann auch durch Kanaka-Tag und so weiter ganz prominent geworden ist, sind die Kämpfe der 70er Jahre. Und da gab es einen unglaublichen Fokus auf den Streik in Köln bei Ford, später bei Pierburg, den haben wir auch aufgearbeitet, bei Domit damals. Wir haben auch diesen Film Pierburg, ihr Kampf ist unser Kampf und so weiter, wo es ja vor allen Dingen um migrantische Frauen geht. Das sind aber alles die 70er Jahre, und ein Fokus, ein Schwerpunkt lag dann auch immer auf dieses Anwerber kommt von 1961, der Türkei. Und die 50er Jahre sind, glaube ich, so ein bisschen in Vergessenheit geraten. Und jetzt in dieser postmigrantischen Zeit ist es ja so, und das ist ja auch gut so, dass wir sozusagen jenseits von Identitätspolitiken uns eher so Mechaniken auch von Rassismus angucken und wie kommen die Dinge so zusammen. Und da ist tatsächlich auch dieser Fokus auf die Anfangszeiten auch ein Stück weit zurückgegangen.
1: Ich finde das schon irgendwie also wichtig und irgendwie gut anzuschließen, weil ich glaube, zum Beispiel, weil du ja eben meintest, dass du die ItalienerInnen an einer Hand so abzählen kannst. Ich glaube, deswegen habe ich mich zum Beispiel privat auch immer an der eher türkeistämmigen Community, was auch immer die ist, orientiert. Ich glaube, weil ich mir schon auch irgendwie so eine gewisse Art von Ersatz gesucht habe, weil ich gemerkt habe, da gibt's irgendwie Schnittmengen. Und dann fühle ich mich irgendwie eher der zugehörig und so weiter. Ja. Und ich glaube, das ist irgendwie wichtig auch zu sagen, weil ich glaube schon auch eben uns, wer auch immer dieses uns ist, so der Vorwurf gemacht wird, ne? Ich meine, ihr seid ja weiß, was labert ihr da eigentlich? Was macht ihr jetzt irgendwie so einen Fass auf um diese italienische Migration? Und ich glaube eben, es ist, glaube ich, wichtig, diese Kontinuitäten aufzuzeigen von Diskursen über Messermigranten bis hin zu Kämpfen und so weiter und so fort. Ich glaube, das ist, glaube ich, irgendwie, weshalb wir uns hier eigentlich versammeln.
2: Genau, ich glaube, das ist was total Wichtiges, weil mir ging es ja genauso, dass ich seit Jahrzehnten jetzt diese Migrationsgeschichte erzähle, und ich erzähle eigentlich immer eine Geschichte von eine andere Geschichte, wo ich mich da auch wohler fühle mit den ganzen Leuten aus anderen Ländern zusammen. Und klar, also ich habe auch vor 5 Jahren eine Geschichte hier, Jahrestag, Gastarbeit, war immer der gemeint, immer der Anwerbevertrag mit der Türkei. Das ist eigentlich so paradigmatisch, damit fängt das irgendwie an. Also wird es erinnert, die Geschichte der Gastarbeit ist eben die Geschichte der türkischen Einwanderung. Und das hatten wir ja auch besprochen, dass es da so eine Art, wie so eine Art Scham gibt, ne, zu sagen, auch über die Italiener zu reden, weil eben es irgendwie doch so ein Bild gibt von, dass es alle mögen Italiener, Italienerinnen, weil die sind so, keine Ahnung, alle mögen das Essen und das Land und sind voll integriert und sie sind christlich, also so christlicher Kontext sozusagen und nicht muslimisch, und deswegen gibt es auch eh kein Problem. Und dann gleichzeitig, und das fand ich ja eigentlich das Bewegende auch an unseren ersten Treffen, wo wir uns getroffen haben, gesprochen haben und angefangen, unsere Familiengeschichten zu erzählen. Die waren natürlich alle unterschiedlich und doch aber in ganz vielen Punkten echt sehr ähnlich, weil es nämlich Geschichten waren, die mit absoluter Armut zu tun hatten und absoluten Erfahrungen von Rassismus. Und genau diese Geschichten haben so wenig Platz eigentlich in diesen sowohl offiziellen, aber eben auch in diesem aktivistischen Erinnern. Weil es eben gesagt war, wieso, was, mit denen gibt es doch gar kein Problem. Also ne, alle mögen sie, und es stimmt eben nicht. Also du hast ja eben schon gesagt, Schulabschlüsse, verwehrte Bildungs Wege bis heute sind immer noch Hauptschule, ganz stark, ganz viel. Und aber eben, es gibt eben auch so eine Geschichte, die eben ganz ähnlich ist auch zu der Einwanderung aus der Türkei und anderen Ländern. Und dann war das ja so ein bisschen so ein Überwinden zu sagen, jetzt erzählen wir mal diese Geschichte irgendwie. Und dann haben wir uns ja zusammengesetzt und überlegt, was können wir machen, und sind auf die Idee, das haben wir schon ein paar Mal so angeteasert, wir haben noch gar nicht gesagt, was es ist, ein Dossier zu machen. Vielleicht magst du noch mal kurz erzählen, Was für ein Dossier haben wir denn
1: genau
2: gemacht?
1: Also wir haben mit Leuten gesprochen, die irgendwie irgendwas im Kontext der italienischen Migrationsgeschichte ja damit zu tun haben. Also sowohl irgendwie biografisch als auch wissenschaftlich, als auch irgendwie aus einer gewerkschaftlichen Perspektive, und haben dann eben bisher 8 Gespräche geführt, die auch online einzulesen sind auf der Rosa-Lux-Seite. Ich weiß gar nicht, der Titel. Wie heißt der nochmal? 70 Jahre La Deutsche Vita, Erinnerung, italienische Migration als Erinnerungslücke oder so.
2: So ähnlich.
1: Seht ihr dann. Genau. Und haben da eben mit ganz unterschiedlichen Leuten gesprochen. Also zum Beispiel eben mit Nuria Cafaro über italienische Kämpfe und auch die Rolle der Frau in der italienischen Migration.
2: Angefangen haben wir mit einem anderen. Wir sind so ein bisschen chronologisch da auch durchgegangen. Wir haben ja gesagt, eine italienische Einwanderung fing eigentlich nicht erst mit 55 mit dem Anwerbevertrag an, sondern geht natürlich viel länger wie alle andere Einwanderungen auch, aber eben auch spezifisch diese hat nochmal eine andere Vorgeschichte auch. Eigentlich schon natürlich noch älter und schon immer irgendwie, aber eben hat sehr stark auch in Fahrt aufgenommen im Nationalsozialismus, weil Deutschland und Italien da Verbündete waren und Italien ein faschistisches Land, damals unter Mussolini, mit Hitler Deutschland verbunden. Und 37 nimmt das so richtig Fahrt auf und 38 kommen sehr, sehr viele italienische Fremdarbeiter, wie es damals noch hieß, nach Deutschland zu arbeiten. Und vor allen Dingen 41, als dann der deutsche Überfall auf die Sowjetunion war und ganz viele Deutsche da eingezogen worden sind in den Krieg und hier Hunderttausende von Arbeitskräften fehlten, wurde das vor allem mit italienischen Arbeitern dann versucht, diese Lücke zu füllen. Und genau, und für mich war das eben zum Beispiel wichtig, diese Geschichte auch mit drin zu haben im Dossier, weil es eben auch meine sozusagen Familiengeschichte ist, weil ich ja meinen Lebtag immer eigentlich mit der zweiten Generation zusammen erinnert habe, aber ich bin ja eigentlich gar nicht zweite Generation, sondern dritte Generation Fremdarbeit. Mein Opa ist 39 nämlich gekommen nach Kassel und ist eben einer der wenigen, die 45 geblieben sind. Und warum das so ist, warum so viele Leute dann auch wieder zurückgegangen sind, darüber erzählt Carlo Gentile, der ist Historiker an der Uni Köln, in dem Interview ganz viel. Das ist wirklich, also mir hat das sehr viel bedeutet. Ich finde es auch echt einen spannenden Artikel, auch nochmal zu gucken. Du hast ja schon gesagt, Aurora, ne, die Italiener galten dann als Verräter, weil 43 Italien die Seiten gewechselt hat im Krieg. Und dann plötzlich zum Feind erklärt worden sind. Italien wurde besetzt. 1 Million Soldaten wurden sofort gefangen genommen. 600.000 davon ist nach Deutschland verschickt in Gefangenenlager. 40.000 jüdische Italienerinnen sofort in die Vernichtungslager gebracht und ermordet worden. Also diese Geschichte kippt halt 43 und dann deswegen gehen 45 eigentlich fast alle zurück. Ein paar bleiben aber eben, so wie mein Großvater. Und 55 kommen sie dann wieder als Gastarbeiter und gelten hier als Verräter. Und gleichzeitig aber, das erzählt ja Carlo auch, ist der Hass auch auf der anderen Seite, weil natürlich diese Front, die durch Italien zieht, von Süditalien ab 43 bis 45 Norditalien, auch eine ist, wo unglaubliche Kriegsverbrechen der deutschen Wehrmacht an der Zivilbevölkerung stattgefunden hat. Also der Hass, so ein gegenseitiger Hass, aber sie kommen eben und dann beginnt dann ein neues Kapitel der Geschichte.
0: Ich habe auch tatsächlich bei meinen damaligen Recherchen, habe ich einige Männer, waren das, interviewt, die als die sozusagen dann als Fremdarbeiter hier waren und dann in diesen Zwangsarbeiterstatus überführt worden sind. Und die sind dann geblieben, weil sie deutsche Frauen kennengelernt haben. Also sie sind dennoch geblieben in Deutschland.
2: Ja, so war es bei meinem Opa ja auch, genau.
0: Ah ja, okay, das war die gleiche Geschichte. Und die haben natürlich, auch die Frauen haben unglaublich viel Rassismus erlebt. Also man hat ihnen ja auch die deutsche Staatsbürgerschaft entzogen und so weiter. Das heißt, sie wurden dann automatisch auch Ausländerinnen und haben eben ja alles erlebt, was dann andere Communities später erlebt haben. Und ich glaube, das ist auch so eine Erzählung. Also es gibt wie so eine Art Hit-Parade, ne? Die ItalienerInnen waren die Ersten, haben viele Dinge erlebt, die dann andere Communities später. Und mit dem Kommen der anderen Communities ist dann deren Geschichte ein Stück weit zurückgetreten und wird eben in so einer Art Erfolgsgeschichte dann weiter erzählt, als was haben die für ein Problem und so weiter. Das sind doch die VIP-Migrantinnen. Aber auch die Geschichten, die mir mein Vater erzählt, der ist 1960 gekommen. Genau diese Anrufung von Badoglio Verräter und so weiter bis hin zu, und deswegen haben wir auch die Macaroni Akademie gegründet, als so eine Art Wiederaneignung dieses Begriffes, als eben Trigger, Spaghettifresser, Macaroni und so weiter, mit all den ja Marginalisierungserfahrungen von, was weiß ich, du kriegst keine Autoversicherung oder kriegst keine Wohnung. Meine Schwester, die in den 60er Jahren geboren wurde, wurde auch total verkloppt. Und was ich erlebt habe, ich bin ja in dieser sizilianischen, italienischen Community aufgewachsen, dass es vielleicht, weil es auch die ersten Leute waren, einen unglaublichen Assimilationsdruck gab. Also es gab gar nicht so ein Begehren, sozusagen die eigene Geschichte aufzuarbeiten. Die eigene Geschichte war Zeitgeschichte, sozusagen einfach noch viel zu nah, um die sozusagen historisch sich anzugucken. Und es gab diesen ganz starken Assimilisierungsdruck am Anfang. Also ich kannte viele Familien, die gesagt haben, wir reden auf gar keinen Fall mit unseren Kindern Italienisch, wir reden nur Deutsch und wir galten so ein bisschen als die Ausnahme, weil unsere Eltern mit uns Italienisch gesprochen haben. Also wir sind eigentlich dreisprachig aufgewachsen, weil sie haben untereinander Sizilianisch gesprochen, uns Italienisch beigebracht. Das ist ja dann auch so ein Nord-Süd-Gefälle, ne, innerhalb der italienischen Community. Und dann draußen haben wir halt Italienisch geredet.
2: Hm. Und hier bei Triggerwarn bist du, also ich kenne das auch aus, ich bin in Süddeutschland zur Schule gegangen.
0: Ja.
2: Da gab es sehr viele Italiener in meinem Dorf, weil da eben auch so die chemische Industrie sehr stark war. Du hast so zwei Riesenwerke. Also waren sehr, sehr viele, die ganze also sozusagen südliche Teil des Ortes waren italienische GastarbeiterInnen. Und die Hauptschule, Sonderschule war voll mit italienischen Kindern. Ganz wenig auf der Realschule und auf dem Gymnasium war ich der Einzige mit italienischen Namen. Also, und es gab halt total da in Süddeutschland diesen Spaghetti-Fresser-Diskurs.
0: Ja,
2: also Beschimpfungen und Schinke hieß es da im Süden, dann in der Schweiz ja auch. Also dieser ganz klare Rassismus. Die Kanaken waren halt da die Italiener. Also ganz klar.
0: Ja, ja, das war bei uns auch so. Und dann natürlich keine Gymnasialempfehlung und so weiter. Also ich war auch dann die Einzige, beziehungsweise es gab italienische Kinder, aber die waren aus akademisierten Familien. Das waren keine Kinder von ArbeitsmigrantInnen, sondern, was weiß ich, da war jemand von der Botschaft und so weiter. Also eine ganz andere Klasse.
2: Hm. Und du bist ja jünger, Christina. Kennst du das noch aus deiner Kindheit? Erkennst du solche Art von Anfeindung noch?
1: Ja, total. Also ich meine, ich hatte auch so einen starken Assimilationsdruck, vor allen Dingen in Richtung Bildung, also weniger vielleicht so sprachlich. Ich habe halt zwei ältere Schwestern. Ich glaube, das hat irgendwie auch vieles erleichtert, weil ich kenne das, was ihr sprecht, eher von meiner ältesten Schwester, so mit keine Gymnasialempfehlung und so weiter. Aber ich hatte das ja auch an diesem Abend erzählt, als wir unser Dossier vorgestellt haben, dass es schon aber auch so Momente gab in meiner Bildungsbiografie, die ich so nachträglich irgendwie dann doch irritierend und auffällig fand und eventuell mit sowas wie Entrechtung oder ja Rassismus, Diskriminierung, was auch immer benennen würde. Wie zum Beispiel, ich konnte schon sehr früh lesen und schreiben und dann aber wurde ich trotzdem sehr aktiv von der Lehrerin in der ersten Klasse beibehalten als ihre Assistentin, um den anderen Ausländerkindern irgendwie beim Unterricht zu helfen. Und das fand ich schon irgendwie irritierend. So, wenn man vielleicht irgendwie bei einem deutschen Kind irgendwie da gesagt hätte, okay, du solltest jetzt eine Klasse überspringen oder ähnliches, ne? Ja, solche Momente gab es eben schon ganz stark. Oder, ja, also so Momente in der Bildungsbiografie sind schon irgendwie auffällig, wo ich sagen würde, das war irgendwie anders.
2: Ja, wie ist das denn, also deine Familie kommt aus Sizilien, mein Großvater kam aus Neapel. Mhm. Wo kommt denn deine Familie? Magst du das erzählen? Oder?
1: Ja, natürlich. meine Familie kommt aus Kalabrien. Mhm. Das ist ja mitunter auch eine der ärmsten Regionen in Italien. Und genau, die kommen aus so einem sehr kleinen Bergdorf. Und da sind halt über die Hälfte des Dorfes einfach ausgewandert. Und die meisten halt tatsächlich auch einfach in dieselbe Stadt. Das ist halt einfach so diese typischen Migrationsbewegungen, ne? Einer geht vor und dann sagt er es ganz okay, hier, komm mal nach. So ein bisschen ja, basically gesagt, was nicht ganz stimmt, genau. Aber ja. Und dann ist mein Vater, der hatte erstmal diese Bewegung Richtung Norditalien, nach Mailand, weil es ja damals in Italien dieses auch sehr, würde ich schon noch sagen, rassistische Programm gab, dass man ja, es gab so eine Art Stipendien, also wurde mir das erklärt, vielleicht wisst ihr da besser Bescheid, dass so Norditaliener und Süditaliener haben jeweils unterschiedliche Arten von Förderprogramme bekommen. Die Norditaliener konnten relativ schnell nach Schulabschluss eigentlich in ein Studium gehen und die SüditalienerInnen, um sie sozusagen von der Straße zu holen und abzuwerben von der Mafia auch, durften im Norden nochmal die Schulausbildung
2: also
1: machen.
2: Also Kinder, die in den Norden verschickt
1: wurden. Und das ist total absurd, weil mein Vater ist eben mit 13 nach Mailand gegangen und hatte eben die Hauptschule, aber hat sie dort wiederholt. Also das ist ja natürlich, das sagt ja viel aus über das Bild des Nordens über die SüditalienerInnen. Genau, und dann hat er gleichzeitig eben auch eine handwerkliche Lehre bekommen. Ich glaube Maurer oder so war das damals. Und dann gab es irgendwie viel Stress, sage ich mal. Und dann hat mein Opa, der eben auch schon in Deutschland war, als Minenarbeiter im Pott, hat gesagt, nee, du kommst jetzt mit nach Deutschland und dann so sind die nach Frankfurt gekommen. Genau, ich bin halt in der Nähe von Frankfurt groß geworden. Und dann mit Familiennachzug irgendwann mal, so 10 Jahre später ist meine Mutter gekommen. Und ja, wir sind halt immer so ein bisschen aufgewachsen auf gepackten Koffern. Mhm. Also mit zusammengestellten Möbeln in einer viel zu kleinen Wohnung für 5 Personen in einem Sozialbau. Und immer mit der Aussage, nächstes Jahr gehen wir aber wieder zurück. Mhm. Genau, und meine Eltern sind dann tatsächlich... Das finde ich schon irgendwie eine bittere Geschichte mit dem, meinem Vater wurde gekündigt und mit dem, mit dieser Kündigung ging auch die Rückkehr meiner Eltern einher. Und ich glaube schon, also ich habe mich da oft gefragt, was passiert denn, wenn du über 45 Jahre in Deutschland lebst und irgendwie es nicht geschafft hast, dich sozial eingegliedert zu werden oder dich zugehörig zu fühlen, dass du nach über 45 Jahren mit 3 Kindern in diesem Land denkst, ich glaube, ich gehe lieber zurück. In einem Dorf, wo du 13 Jahre gelebt hast, also du hast überhaupt keinen Bezug mehr zu dieser Gemeinschaft. Und mein Vater hat das damals so richtig bitter ausgedrückt, dass er meinte, na, ich bin als Gastarbeiter gekommen und mein Vertrag ist jetzt zu Ende. Das heißt, sein Arbeiterstatus, sein Gaststatus war vorbei.
2: Ja.
1: Und dann...
2: Nach 45 Jahren.
1: Über 45 Jahren, ja.
2: Ja, das ist sowas so verrückt.
1: Das ist schon bitter irgendwie.
2: Und ich meine, für die, die das jetzt so, die italienischen, von deutschen Perspektive ist das nochmal ein bisschen anders, dieses Verstehen von dieser krassen Differenz zwischen Norditalien und Süditalien. Für viele NorditalienerInnen ist ja der Süden, ist ja ein anderes Land, und viele aus dem Süden, für die ist auch der Norden ein anderes Land, und oder war es früher auf jeden Fall nochmal viel stärker. Bis dahin, du hast es, glaube ich, auch erzählt in der bei der Abendveranstaltung, bis dann, dass man eigentlich das Italienisch gar nicht versteht.
1: Genau.
2: Weil man halt Dialekt spricht.
1: Genau.
2: Und Dialekt heißt in Italien wirklich andere Sprache. Und dann kann man gar kein Italienisch, und der Norden ist sozusagen wirklich ein fremdes Land, und es gibt dort einen richtigen Rassismus gegenüber Leuten aus dem Süden. Also nicht so Vorbehalte, wie man es vielleicht in Deutschland so kennt, sozusagen Westdeutschen, Ostdeutschen, sondern richtigen Rassismus und auch Entrechtung. Also dass die Leute wirklich keine Rechte hatten, teilweise sogar, dass Olga Sparschuh schreibt das ja in ihrem echt ganz super tollen Interview, erzählt, dass dass sie teilweise in Norditalien weniger Rechte hatten als in Deutschland, in München, ne? Das war ja ihr Beispiel. Weil es dort gab schon Europa-Freizügigkeit, konnten sie alles selber auswählen, wo sie wohnen, wo sie arbeiten. Und in Norditalien durften sie es noch gar nicht. Also,
1: Ich finde das nämlich schon erstaunlich, weil wenn ich so eben zum Beispiel mit diesen sogenannten Euromovern, also den neuen ItalienerInnen, die jetzt irgendwie nach Berlin kommen, das ist ja super viele, die hier leben, manchmal so rede und aus dem Norden kommen, dann denke ich so, krass, ich habe viel mehr mit einer Person aus, die irgendwie aus der Türkei kommt oder kurdisch ist oder so, zu tun, als mit einer Person aus Norditalien. Und ich finde das schon irgendwie erstaunlich.
2: Also, ja, das ist ja nochmal so ein Phänomen. Ne?
1: Ja.
2: Darüber reden wir gleich nochmal mit den Euromovern. Gehen wir nochmal ein bisschen ins Dossier. Ihr habt es ja, glaube ich, schon gesagt, Nuria Cafaro aus Köln hat auch, mit der haben wir auch ein Interview geführt. Sie redet vor allen Dingen über gewerkschaftliche Kämpfe, Arbeitskämpfe und sehr stark aber auch über die Frauen, also die Bedeutung der Frauen in diesen Kämpfen. In der auch 60er, 70er Jahre, da sind wir ja noch so ein bisschen in dem Online-Dossier, wir sind ja so ein bisschen chronologisch teilweise durchgegangen und thematisch auch. Genau, du hast schon ein bisschen erzählt, also eure Eltern waren auch Industriearbeiter dann, also kennt ihr, also wie Nuria das beschreibt, diese Auseinandersetzung, es gab diese wilden Streiks in der 60er, Anfang der 70er Jahre, diese große Organisierung von Lotta Continua in den Betrieben. War das was ihr so auch oder eure Eltern kannten?
0: Also meine Familie tatsächlich nicht. Also ja, historisch ist es so, die ItalienerInnen haben schon ganz früh gestreikt. Was weiß ich, bei VW gab es schon 1962 diesen ersten Streik. Und wie du sagst, es gab die außerparlamentarischen Gruppen in München, in Frankfurt, auch in Berlin und so weiter. Also eine super wichtige Geschichte. Und Köln war da tatsächlich auch so ein Zentrum. Also da gab es auch sozusagen einen Ableger der kommunistischen italienischen Partei. Diese Geschichte möchte ich kurz erzählen, weil die ganz lustig ist. Als ich in Köln angefangen habe zu recherchieren, bin ich eben in diese Vereine gegangen und habe eben auch so die alten Kommunisten, die da quasi noch übrig waren, angetroffen und kennengelernt und stoße also auf eine Geschichte, die wiederum mit meiner persönlichen Geschichte verbunden ist, weil der ehemalige Generalsekretär der italienischen kommunistischen Partei in Köln, Pietro Ippolito, kommt aus dem gleichen sizilianischen Dorf wie meine Familie, aus Resutano in der Provinz von Caltanissetta auf Sizilien, und ging mit meiner Schwester, die wiederum auf Sizilien bei der Großmutter aufgewachsen ist, zur Schule. Also es gab so eine unmittelbare Verbindung. Meine Eltern sind auch nach Hessen gekommen, Christina wie deine, und ich meine dein Opa ja auch. Also wir haben so eine Hessengeschichte sozusagen. Also mein Vater ist auch als Maurer, hat er sich anwerben lassen und ist in Darmstadt gelandet. Und tatsächlich kann ich sagen, meine Familie war in dem Sinne nicht politisch organisiert, aber sozusagen immer politisch aktiv im Sinne von für die eigenen Rechte kämpfen. Aber ich habe jetzt nicht erlebt, dass meine Eltern, was weiß ich, in irgendeiner Partei oder bei der Gewerkschaft organisiert waren. Was ich von meinem Vater weiß, der ist ja leider auch schon sehr, sehr lange tot, das heißt, bestimmte Geschichten konnte ich gar nicht mehr aufarbeiten, da es ja in den 50er Jahren bei diesen Landbesetzungen auf Sizilien mit dabei war. Und Christina, du hast gerade gesagt, ne, auch Flucht vor der Mafia, das ist das, was mein Vater auch immer erzählt hat, es gab nicht so viel Alternative. Also es gab die Alternative, nach Norditalien zu gehen. Das haben meine Eltern auch zwischendurch versucht. Es gab so einen Moment, wo sie eine Wohnung in Mailand gekauft hatten und ähnliche Dinge beschrieben haben, wie du sie gerade beschrieben hast, nämlich so diese totale Abwehr- und Rassismuserfahrung in Norditalien. Und in Deutschland waren sie dann aber eigentlich total angepasste ArbeiterInnen, wenn man so will. Also sie haben das, sie kamen aus einer feudalen Kultur, ne? Also Landarbeit auf Sizilien. Mein Vater hat Horrorgeschichten erzählt von der Landarbeit, also ne, Feudalherren, die vom Balkon runterpissen und ihre Arbeiter sehr schlecht behandeln und ich wünsche dir eine schlechte Ernte und so weiter. Das heißt, die Erfahrung dann, trotz auch Segregation und trotz auch Diskriminierungserfahrung in Deutschland, aber eine Arbeit zu haben und am Ende des Tages eine Lohntüte zu haben, das war für beide meine Eltern besser als das Leben, was sie auf Sizilien hatten. Meine Mutter kam als Näherin, die kam dann 61, hat sich auch anwerben lassen. Und da hatte mein Vater aber schon total tolle Beziehungen zu deutschen Familien. Das waren so die Italienliebhaberinnen, die dann auch anfingen, Italienisch zu lernen und so weiter. Und die haben die total unterstützt. Also die hatten einfach Glück. Die Baracken in Darmstadt, wo die italienischen sogenannten Gastarbeiter gewohnt haben, waren im Komponistenviertel. Das ist so eine reichen Gegend in Darmstadt, da waren die ganzen Professores und Ärzte und so weiter. Und da ist mein Vater dann abends so rumgelaufen, hat so irgendwie in die Gärten geguckt, so nach dem Motto, mit Hand und Fuß sich verständlich gemacht, so kann ich bei dir den Garten machen. Und so hat er sich dann am Ende auch mit diesen Leuten angefreundet. Das waren dann die Leute, bei denen wir sonntags Kaffee getrunken haben. Und eine der Familien hat dann das ist die Familie Neumann, Elisabeth, die hat dann tatsächlich, als meine Mutter nach Deutschland kam, es war im Mai 61, das erzählt sie immer noch so, dass sie sagt, sie hat den ganzen Tag geheult, sie hat irgendwie dieses sonnige Sizilien verlassen, hat dann diese Zugfahrt hinter sich gebracht und es war hier bitterkalt und dann hat sie eben gleich angefangen zu arbeiten. Und Elisabeth Neumann war dann die Person, die mit ihr diese ganzen Behördengänge gemacht hat, ihr, keine Ahnung, die erste Woche von ihrem Sohn Spaghetti in die Fabrik hat bringen lassen und so weiter und so fort. Das heißt, meine Eltern hatten Glück, hatten eine gute Erfahrung und die Arbeit, die sie hier gemacht haben, war für sie besser als das, was sie auf Sizilien erlebt hatten. Deswegen hatten sie selber nicht so den Impuls, was weiß ich, sofort in die Gewerkschaft zu gehen und sich politisch zu organisieren, aber sie haben auf ihre Art und Weise sozusagen für Gerechtigkeit gekämpft und haben auch immer, wenn wir zum Beispiel nach Sizilien gefahren sind, da habe ich echt so Szenen im Kopf, wo wir dann irgendwie zu so Behördengänge machen müssen und dann natürlich so diese typisch, nee, das erzähle ich jetzt nicht, das wird so eine Mafia-Geschichte.
1: Ich
0: Nee, das erzähle ich jetzt nicht, das ist total bescheuert. Ne, aber so dieses, was hast du mir mitgebracht? Ja, und, also, hast du mir Zigaretten mitgebracht und das und jenes und so diese Erfahrung auch mit den Behörden. Deswegen, ich möchte jetzt nicht so tun, einerseits, als hätten sie keinen Rassismus erfahren und gleichzeitig aber auch sagen, sie haben trotzdem etwas erlebt, was für sie besser war als vorher.
2: Ja, das ist ja aber, also ich meine, du sprichst zwei Sachen an. Einerseits natürlich diese Verhältnisse in Süditalien in 50er, 60er Jahren natürlich davor. Lorenzo Arnese, den wir auch in unserem Dossier haben, Nihat Öztürk erzählt über ihn, er war ja letzte Woche auch in Berlin hier bei unserer Veranstaltung dabei, erste Generation, der schon 58 kam, er erzählt das ja auch, in Apulien, wie er als Junge da gearbeitet, geschuftet hat den ganzen Tag, nur für Essen und manchmal noch nicht mehr dafür, keine Schule, gar nichts und dann ist es, dann kommt er irgendwie nach Deutschland zum Bauern, nach 3 Tagen und 3 Nächten Zugfahrt und kommt dann nachts an und morgens um 6 muss in den Schweinestall ausmisten und trotzdem sagt er aber, dieser Bauer, mit dem ist er bis heute befreundet, weil der Unterschied nämlich zu den Großgrundbesitzern in Apulien war, nämlich, dass diese Bauernfamilie, mit denen saßen die zusammen am Tisch morgens, haben gefrühstückt und also so. Und man denkt so, das ist ein krasser Rassismus und es ist es auch und gleichzeitig ist es aber auch nochmal eine Erfahrung, die trotzdem eben besser war. Und ansonsten das andere, was du jetzt auch gesagt hast, mit diesem Glück, ne? Meine Eltern hatten Glück. Also mein Vater hatte auch Glück. Er ist so, ich würde gleich auch gerne nochmal über diesen Punkt der Familien sprechen. Er ist auch von seinem Vater dann irgendwie in Nordhessen in so ein Kinderheim geschickt worden, viele Jahre, weil er ihn da aus den Hufen haben musste für seinen, weil er da schon gekocht hatte, dann für die amerikanischen Soldaten in deren Nachtclubs. Und er war getrennt und dann hat er die da sozusagen die Kinder da in diese Kinderheime, also irgendwie so ganz an die Geschichte war eigentlich schon vorgezeichnet, die Geschichte der Armut eigentlich im Grunde genommen. Und dann ist es halt immer so eine Ausnahme, irgendwas passiert dann, es ist ein großer Zufall, bei ihm war es halt ein Lehrer, der sagte, der Junge soll auf die Realschule und nicht auf die Volksschule. Den gab es halt, diesen Lehrer, und deswegen konnte er dann irgendwie so seinen Bildungsweg dann da machen, der verschlungen, aber am Ende hat es ihn dann doch auch an die Uni gebracht tatsächlich. Und aber das sind so Glücksgeschichten, die, und bei Lorenzo war das ja auch so, ne? Er will zu VW und er kommt nicht rein und dann schleicht er sich rein in so eine Besuchergruppe und schleicht sich weg aus der Besuchergruppe im Werk, geht zum Personalchef, klopft an die Tür und der hat einen guten Tag oder ist ein netter Kerl, sag, ey Mensch, das beeindruckt mich, ich stell dich ein. Also, aber es ist eine absolute Ausnahmegeschichte. Und ich würde gern darüber nochmal reden. Du hast gesagt, deine Schwester ist in Sizilien geblieben. Wir sind ein Punkt, nämlich der Familien, weil wir haben ja auch ein Interview drin, was mich persönlich wirklich total bewegt, diese Geschichte. Das sind das Interview mit den beiden von Tesoro, dem Verein in der Schweiz, Julia Bernardi und Paola De Martin, die dort die Gastarbeiter, also die Einwanderungsgeschichte aus Italien aufarbeiten und vor allem unter diesem Aspekt des systematischen Angriffs, staatliche Destabilisierung der migrantischen Familien eben sozusagen gucken, weil da Ehe verboten wurden, die durften keine Kinder kriegen, die Kinder durften nicht im Land bleiben länger als ein halbes Jahr, glaube ich, oder also offenbar nicht das ganze Jahr. Sie mussten rausgefahren werden nach Italien zurück, wurden dann teilweise zurückgeschmuggelt im Kofferraum, im Auto, dann versteckt zu Hause, dass die Nachbarn es nicht sehen, monatelang. Also so ein absolutes Trauma, eine absolute rassistische, sie sagen eugenische Familienbiopolitik eigentlich, die so diese Familien, migrantischen Familien destabilisiert. Und genau, wenn ich so an meine eigene Familie, die Kinder dann irgendwie ins Kinderheim, dann öffnet mein Großvater dann die erste Pizzeria in Frankfurt 1960, holt sich dann so einen Neffen da aus dem Herpel, weil er jemand braucht in der Küche, holt mein Vater aus dem Kindern, weil er eben Essler und die Schwester, weil er eben die Leute braucht in der Küche zum Arbeiten. Also dieses, ne, man verschickt die Kinder, weil man es irgendwie auch muss oder denkt, das gehört sich so. Ich weiß nicht, wie war das bei euch? Kennt ihr diese Geschichten eigentlich auch? Du hast es ja auch schon erzählt, ne? Ich weiß nicht.
0: Ja, ich würde sagen, das ist eine ganz typische Geschichte von Destabilisierung von Familie. In unserem Fall oder vielleicht auch im Fall vieler ItalienerInnen, die ich hier in Deutschland kenne, war das sozusagen keine staatliche Regulierung oder keine staatliche biopolitische Praxis dahinter oder so. Das ergibt sich aus der Natur der Sache, dass es einfach keinen gibt, der sich dann um die Kinder kümmert. Ne?
2: Aber es hat ja eine Systematik auch.
0: Es hat insofern eine Systematik, als natürlich dieses ganze Anwerberegime so auf Arbeitskraft aus ist. Ne? Also auch wenn man sich, was weiß ich, die ganzen Bildungsunterlagen am Anfang anguckt, es geht um Arbeitskraft. Das heißt, es gibt jetzt auch keine Organisation, es gibt ja anfangs auch gar keine Schulpflicht und so weiter, die jetzt dafür sorgt, dass die Kinder gut versorgt wären. Und deswegen bleiben ja auch viele zurück. Und es hat was mit dieser Perspektive zu tun von wir gehen zurück, wir gehen zurück. Und das betrifft nicht nur die italienischen Familien, es betrifft ja viele andere, die sogenannten Kofferkinder, die dann eben von hier nach da verschickt werden. Und in unserem Fall war es so, dass meine Eltern anfänglich dachten, sie würden 2-3 Jahre in Deutschland bleiben. Du hast vorhin von Armut gesprochen, es hatte so ein paar Schicksalsschläge gegeben, deswegen viel Geld verloren, krankes Kind, Hausbrand und so weiter. Also wir gehen nach Deutschland, verdienen ein bisschen Geld, bauen am Haus weiter und kehren zurück. Und meine Schwester, die 53 geboren wurde, Maria Antonietta, war dann eben schon 7, als meine Mama 61 kam. Und zweite Klasse, in Italien geht man ja zum Teil auch mit 5 schon in die Schule. Und wurde dann bei meiner Nonna Fania zurückgelassen. Mit der Idee, dass sie sowieso bald zurückkommen würden. Und sie haben sehr viel Wert auf Bildung gelegt. Mit der Idee, dass meine Schwester eben in der Schule weitermachen kann. Und irgendwie haben sie es dann verpasst, wenn man so will. Weil sie haben von Jahr zu Jahr gedacht, sie würden zurückgehen. Dann gab es diesen einen Versuch, sich in Mailand so wieder zu vereinigen. Das war dann in den 70er Jahren, weil meine Tante Rosa in Mailand war. Und irgendwann war es dann für meine Schwester zu spät. Meine Schwester hat tatsächlich in Italien Germanistik studiert. Ich habe in Deutschland Italienistik studiert. Wir haben sozusagen so eine gespiegelte Geschichte. Sie hat sich natürlich auch auf die Suche begeben nach dem Ort, wo ihre Eltern jetzt sind. Und wir Geschwister, wir sind 2 Schwestern hier. Meine Schwester Mimma und ich sind zusammen hier in Deutschland aufgewachsen. Ich hatte meine Wurzelsuche nach Italien. Und als dann meine Schwester in den 70er Jahren nach Deutschland kam, die hatte hier einen super Job, die hätte sozusagen über das italienische Konsulat muttersprachlichen Unterricht geben können und so weiter, ist sie dann aber nach 2 Jahren nach Sizilien zurückgekehrt, weil das ihr Zuhause war, weil die Oma die Mutter geworden war und ihr damaliger Freund, der jetzt ihr Mann ist, dann eben da war und so weiter. Und das heißt, diese Familienzusammenführung war in unserer Familie so ein bisschen Fiction in dem Sinne, dass da ganz, ganz, ganz viele Sehnsüchte sind. Aber die Praxis, das Leben an sich, ist einfach ganz, ganz anders verlaufen. Bleibt aber als so Sehnsuchtsspur in uns allen drin. Also ich habe zum Beispiel diese große Verbindung zum Mittelmeer und zum Süden. Ich will immer in den Süden, ich will immer ans Mittelmeer und habe jetzt aber die meiste Zeit meines Lebens hier verbracht. Ich war nur 2 Jahre auf Sizilien, versuche sozusagen regelmäßig mich wieder auf den Weg zu machen und bleib dann doch wieder beruflich immer wieder in Deutschland stecken.
1: Ja, ich kann da irgendwie also nur anschließen. Ich glaube, diese Mittelmeersehnsucht, die ist irgendwie ganz stark. Also bei uns war das jetzt nicht so, dass wir irgendwie so eine zerrissene Familiengeschichte hatten. Ich glaube eher so eben diese Chiffre von, wir gehen nächstes Jahr zurück. Ich glaube, das war eher das Belastende, weil ich immer das Gefühl hatte, das ist ja nicht so, dass meine Eltern jetzt irgendwie mit uns sowas kommuniziert haben, sondern es stand eben ja immer so im Raum. Und ich kann mich noch erinnern, dass ich eben, als ich die Grundschule beendet habe und in die weiterführende Schule gehen sollte, dass ich total geweint habe, weil ich immer Angst hatte, das sind jetzt die Grenzen, in der es eine Rückkehr passieren könnte. Und meine Eltern immer auf so komische Momente gewartet haben. Jetzt macht es Sinn. Nee, nach dann macht es Sinn. Und ich kann mich erinnern, dass ich als Kind immer so gemutmaßt habe, wann das denn jetzt passieren sollte. Und ich glaube, ich stelle mir jetzt eher eine andere Frage aus der Perspektive, dass meine Eltern nicht mehr in Deutschland leben, dass ich eher denke, also die haben nämlich komischerweise eine Art von Deutschlandsehnsucht, aber nicht wegen dem Land, weil natürlich ihre Kinder hier leben. Und dass sich immer noch die Frage stellt, wo leben die dann eigentlich? Ich glaube, wir Kinder stellen uns jetzt diese Frage so mit Eltern, die älter werden. Und so weiter und so fort, ja.
2: Aber ich meine, die Systematik doch nochmal auch, also ich meine, diese verwehrten Bildungschancen, das ist ja immer so ein Satz, den wir sagen, verwehrte Bildungschancen, ja. Also damit ist ja gemeint, also genau dieser Automatismus, Sonderschule, Hauptschule. Und es gab ja mehr, also wenn ich mich erinnere, so Forschung, die ja über die 70er Jahre sehr stark auch, da war ja sehr stark dieses Thema Kindergeld zum Beispiel, war ja ein Riesenthema in den ganzen migrantischen Gastarbeiter-Communities. Ja. Weil die Kinder, weil es für ausländische Kinder eben weniger Geld gab als für Deutsche. Und es ist genau ja die Zeit, wo eigentlich die Kinder der deutschen Arbeiterklasse so einen Klassenaufstieg machen. Sie schicken zum ersten Mal ihre Kinder aufs Gymnasium, dann später an die Unis. Es gibt die Hochschulreform in den 70er Jahren, wo die Unis sich öffnen zu sogenannten bildungsfernen Schichten. Also sie werden so Massenunis. Die ganzen Arbeiterkinder gehen an die Unis, weil sozusagen die Fabriken voll sind mit migrantischer Arbeit. Also diese ganze subalterne Unterschichtung des Arbeitsmarkts, der MassenarbeiterInnen in den Fabriken und eben die realen Hauptschulen. Also es gibt so eine Segregation da drin und sie findet sehr stark, also finde ich schon, und die Schweizerin, die sozusagen Tesoro untersucht das ja auch, sehr stark an dieser Verhinderung eigentlich so dieser Familie. Also ich glaube, Familie ist ein Riesenthema, natürlich auch durch Familiennachzug nach dem Anwerbestopp 73 wird das so ein Riesenthema. Es gibt dann ja auch andere Schikanen, dass irgendwie gesagt wird, dieses Familienmitglied muss so und so viele Quadratmeter haben in der Wohnung und dann hast du eine fünfköpfige Familie, dann ist die Wohnung zu klein, dann wird ein Kind zurückgeschickt. Die ganze Geschichte der Kofferkinder, der sogenannten, das ist ein Begriff aus der Türkei, 700.000, also Kinder, die hin und her geschickt werden, damit sie irgendwie eine Art von Bildungsaufstiegsmöglichkeit eben haben oder überhaupt Bildungsmöglichkeit haben. Also das ist ja schon so eine, eigentlich so ein, wie so ein dialektisches Verhältnis, also irgendwie finde ich, also Zerstörung der migrantischen Familie als Bedingung eigentlich der Schaffung der bürgerlichen deutschen oder weißen, wie man es auch mal nennen will, Familie. Ja, lassen wir mal ein bisschen über das Dossier, ist ein Online-Dossier, du hast schon gesagt, auf einer Website, die Interviews, weil natürlich ein Punkt, das schrammen wir ja die ganze Zeit auch schon entlang, Maren Möhring, die haben wir dazu befragt, ne? Irgendwie auch eine ganz alte Bekannte, heute Professorin für Kulturgeschichte in Leipzig an der Uni, die sehr viel schon zu der Geschichte, auch gerade der Gastronomie geschrieben hat, die hat ihre Bild zur ausländischen Gastronomie geschrieben. Sie beschäftigt sich, oder sie haben wir befragt, zu den ganzen Italienbildern. Ne? Dieses Ganze, was uns ja wirklich elendig zum Hals raushängt und trotzdem wir auch da drin gefangen sind, diese ganze Pizza, Pasta, Amore-Shit, sage ich mal, was ja genau dazu führt, dass das so eigentlich die Erinnerung irgendwie so verstellt. Es ist fast unmöglich. Und sie erzählt ja darüber, ne? Sehr stark über die 60er Jahre. Vielleicht kannst du dann ein bisschen, Christina, nochmal darüber auch sprechen. Wie fandest du eigentlich dieses Interview oder was hat dich daran vielleicht auch bewegt?
1: Ja, ich glaube, das in dem Interview gab es vor allen Dingen eine neue Information, die ich auch von dir dann nochmal gehört habe, was mir zum Beispiel gar nicht bewusst war. Ich wusste von meinem Vater, dass Gastronomien auch für ItalienerInnen selbst total wichtige Ankerpunkte sind, total wichtige Treffpunkte, weil man eben dann wusste, okay, irgendein Kumpel hat da irgendeine Pizzeria aufgemacht und dann kann man da irgendwie abhängen, so. Und das waren schon wichtige, sozusagen, Sammelorte für diese Communities. Vor allen Dingen mein Vater, der ja dann mit 15 irgendwie in Deutschland war, total jung, in Frankfurt Höchst so abgehangen hat und dann waren das irgendwie Orte, da konnte man sein, abseits von Bahnhöfen oder ja Fußballclubs oder ähnlichem. Und was ich aber erstaunlich fand, war eben diese neue Info, dass diese ausländischen Gastronomien auch für so linke deutsche Bewegungen, Jugendbewegungen total wichtig waren, weil es eben Orte waren, wo man mit wenig Geld auch mal ein bisschen lauter diskutieren konnte sozusagen. Und das fand ich irgendwie spannend. Also inwiefern es da so eine Art Synergieeffekte gab, wenn man das so nennen kann, von linken Bewegungen im Kontext von migrantischen Gastronomieorten. Das fand ich, glaube ich, irgendwie eine sehr erstaunliche Info.
2: Ja, das ist ja das, was wir so auch als solidarisches Gefüge benennen, ohne dass es jetzt ein politisches Bündnis da drin gab. Also genau diese migrantischen Orte, die eigentlich für so eine Jugendbewegung so wichtig waren. Also mein Opa, diese Pizzeria da in Frankfurt 1960, da hat sich der ganze SDS Frankfurt, hat sich da immer getroffen, da abgehangen, weil man eben eigentlich so, Maren Möhring sagt, glaube ich, diese ausschwärmende also wie sagst du, dieses ausschwärmende Lebensgefühl im Grunde genommen, diese antibürgerlichen Habitus eigentlich genau an diesen Orten eingeübt werden konnte. Gilt ja auch für die Häuser, Stadtteile, die ganzen Hausbesetzungen, denen ja auch migrantische Mietkämpfe und Hausbesetzungen vorausgingen in Frankfurt. Die erste Hausbesetzung war eine italienische Familie daran beteiligt, 1970 im Westend. Also sozusagen Teil der linken Geschichte, die aber eigentlich in der Migrationsgeschichte verbandelt ist, aber heute auch, wenn die Linken ihre eigene Geschichte schreiben, vergessen sie immer genau diesen Punkt oder machen ihn auch unsichtbar.
0: Das ist aber die spätere Zeit, die ihr gerade beschreibt. Das sind die politisierten 70er Jahre, wo es ja auch hier in Berlin wichtige Orte gab, in Charlottenburg und was weiß ich. Wir haben vorhin die Osteria Numero Uno gesagt. Aber bevor das alles passiert, gerade die Zeit, die Maren Möhring auch beschreibt, nämlich die 50er Jahre, diese ganzen Filme, Schick deine Frau nicht nach Italien und Italienreiseliebe inbegriffen und so weiter. Das war ja auch die Zeit der Eiscafés. Das waren die ersten Eiscafés, die überhaupt in den Städten aufgemacht haben. Und da gibt es Akten und Zeugnisse, die eben das total stigmatisieren. Die nämlich dann nochmal ein anderes Italienbild aufrufen, nämlich die faulen Italiener. So, was machen die eigentlich? Oder warum sitzen die hier rum? Also es war ja jetzt nicht so, dass...
2: Deutsche Farniente machen sie.
0: Deutsche Farniente, das war in den Anfängen ja nicht so gut angesehen. Und ich weiß nicht, ich habe ja mal damals fürs Projekt Migration auch diese ganzen Rundfunkbeiträge gesichtet beim WDR und da gab es super viele Italienbilder. Da gibt's zum Beispiel, die, was weiß ich, Radio Colonia kommt irgendwie sofort, da gibt's den singenden Italiener und dann findest du aber in den Akten tatsächlich auch eine Stigmatisierung dessen, so nach dem Motto, ja, die Italiener sind faul, die singen immer und außerdem streiken sie auch noch, weil sie so die ersten waren, die gestreikt haben. Also bis es zu den 70er Jahren, zu den Häuserkämpfen und so kommt, gibt's tatsächlich, es gibt eine Widerstandsgeschichte, aber auch eine totale Stigmatisierung dieser Widerstandsgeschichte.
2: Ja.
0: Auch wenn
2: ja,
0: wir
2: ja
0: das gerne so als revolutionäre, super empowernde Geschichte erzählen wollten.
2: Aber deswegen ist es ja stigmatisiert, weil es revolutionär ist. Also es wird bekämpft, es wird gehasst. Maren Möhring schreibt ja auch darüber in ihrer Habil. Ich habe da auch einen Artikel, mich mal ein bisschen länger damit beschäftigt, mit der ganzen Gastronomie. Das ist ja im Grunde genommen, könnte man so fassen, eine Eroberung eigentlich des öffentlichen Raums ist in den 60er Jahren, wo das eigentlich in Deutschland so noch gar nicht gibt. Es gibt nicht diese Kultur, wie man sie heute kennt. Man hängt auf der Straße, trinkt da sein Latte Macchiato, also so auf den Plätzen. Sondern man war drin, man hat gearbeitet. Die Cafés hatten ihre Gäste drin oder hinten im Wintergarten. Und die Italiener oder vor allem am Anfang waren es ja ItalienerInnen, aber dann später auch die anderen Gastronomien, stellen ihre Stühle und Tische nach vorne auf den Platz. Am helllichten Tag, unter der Woche. Und da sitzen dann die Leute und trinken Kaffee oder was auch immer. Und es ist ein Riesenskandal. Die Deutschen regen sich auf, sagen, ihr müsst arbeiten, ab ins Arbeitslager. Also es gab richtig Hass. Und es ist aber im Grunde genommen so ein Anfang. Auch dann so eine Jugendkultur, die dann später kommt, die sich dann an Plätzen trifft, die dann durch Europa trennt, an den Stränden schläft. Diese ganze Eroberung des öffentlichen Raums beginnt in Deutschland, was ja noch geschlossen, eigentlich so diese geschlossene, eigentlich finstere postnationalsozialistische Gesellschaft ist, bricht eigentlich auf und die Gastronomie spielt da, glaube ich, einen großen, hat da eine große Bedeutung drin. Genau in diesem ist stigmatisiert, aber revolutionär.
0: Ja, und es ist dann eben parallel zu dieser Italienliebe, dass die deutschen Leute dann nach Italien fahren, was man in diesen Filmen zum Beispiel aus den 50er Jahren sehen kann. Und auch dazu gab es in den Nullerjahren eine tolle Ausstellung, Bochum Rimini, und da siehst du halt, da gingst du ums Ruhrgebiet und so weiter, und da konntest du dann so Fotografien sehen, wo dann deutsche Leute nach Italien fahren auf Campingplätze und dann aber auf diesem Campingplatz ihre deutsche Ravioli-Dose mit dabei haben und sozusagen das deutsche Italien mit nach Deutschland, nach Italien nehmen.
2: Ja, ich meine, es gab diese Reiseführer damals, Maren schreibt ja auch darüber, dass es, und es gibt's auch in vielen Filmen, zum Beispiel hier mit Heinz Rühmann, wenn der Vater mit dem Sohne, man fährt nach Italien und die große Herausforderung der Endgegner ist eigentlich das Spaghetti-Essen. Also, da haben die Angst, die Deutschen, die Reiseführer sind voll davon, mit der Erklärung, wie geht das eigentlich, weil es ist ungehörig, es ist obszön, ne, die Schere kommt dann ins Spiel, also man weiß nicht, wie es geht und es ist eine große Herausforderung. Es wird total exotisiert, sexualisiert auch, dieses ganze Italien, du hast schon gesagt, diese Filme, schick deine Frau nicht allein nach Italien, also es ist so eine Sehnsucht, und da sind wir ja schon wieder bei diesen Italienbildern, diese Klischeebilder. Es gibt eine wahnsinnige Sehnsucht, eine Exotisierung, sozusagen wie so ein positives Othering, was aber natürlich eigentlich Hand in Hand geht mit diesem negativen Othering, also diesem Rassismus, diesem Faul, diesem Verräter, sind gefährlich, Messermigranten damals, das war der Italiener mit dem Messer, das ist jetzt auch so ein Topos und so weiter.
0: Ja, Christina, du hast es gerade Verstellung genannt, ne? Also durch dieses positive Bild sind halt die sozialen Realitäten dahinter, wie, was weiß ich, eben Bildungsverlierer, wenn man so will, dann eben nicht mitbenannt. Ja. Und genau wegen dieser ganzen Italienbilder haben wir auch die Macaroni-Akademie gegründet.
2: Ja.
0: Die greift ja genau dieses Bild auf, ja. Genau. Soll ich euch mehr davon erzählen?
1: Sehr gerne.
0: Ja, die Macaroni-Akademie nimmt genau da ihren Anfang. Es geht nämlich genau darum, Italienbilder umzukehren, gegen den Strich zu bürsten. Und die habe ich gegründet 2020 mit drei KünstlerInnen. Das sind Rosanna Dortona, Francesca Magistro und Luisa Zanzani. Das sind alles Fotografinnen. Und die haben damals, vor 5, 6 Jahren, haben die eine Ausstellung gemacht, die hieß Italienbilder. Und da haben sie eben jenseits des Klischees, du hast es vorhin genannt, Pizza, Pasta, More, andere Italienbilder gezeigt, die eher ihr Verhältnis zu Italien, also Rosanna zum Beispiel trägt die Kleidung ihrer Oma und porträtiert sich selber in einer Architektur in Süditalien und so weiter, oder einfach Landschaftsbilder, die überhaupt nicht dieses klassische Klischee aufrufen. Und mit der Macaroni-Akademie haben wir, wie gesagt, 2020 angefangen und dann einfach angefangen, mit einer dritten und vierten Generation auch Workshops zu machen. Wir haben Foto-Workshops gemacht, wir haben Pasta-Workshops gemacht, die aber auch nur Anlass waren, um dann so eine Art Storytelling, unsere Geschichten zu erzählen und zu sagen, was hast denn du eigentlich für eine Erfahrung, was hast denn du für ein Verhältnis zu Italien und was hat das eigentlich mit diesem Klischeebild zu tun? Und da kommen eben ganz andere Geschichten hoch. Und die haben auch zum Teil was mit dem sogenannten Drama der Migration zu tun, aber nicht nur. Und anlässlich dieses 70. Jahrestages haben wir jetzt die allererste Ausstellung gemacht. Das ist eine kollektiv kuratierte Ausstellung. Das heißen alles Leute, die eben Lust haben, mit der Macaroni Akademie was zu machen. Wir sind ja keine Institution, wir haben jetzt keinen Ort oder sowas, sondern wir sind ein künstlerisches Forschungsprojekt, Rechercheprojekt, wenn man so will. Und da haben wir jetzt einfach unterschiedlichste Leute ihre Arbeiten zusammengetragen. Das ist bildende Kunst, das sind Videoarbeiten, das sind, was weiß ich, Archive, die da aufgefaltet wurden. Ich selber habe so die ganzen Dokumente und Fotografien aus meinem Familienarchiv da ausgestellt. Und es ist total irre, weil es total auf Resonanz stößt. Und apropos Leerstelle, es kommen super viele Italos, es kommen aber auch ganz viele Leute aus der Kunstbubble. Und das ist ganz interessant. Bei der Eröffnung waren, keine Ahnung, 300-400 Leute da. Das ist in der Temporary Gallery in Köln. Das war Sonntagnachmittag. Wir hatten das tatsächlich nicht erwartet. Und es gibt ganz, ganz viel Resonanz, genauso mit dieser Verwunderung, so hey, davon habe ich bisher noch nicht so viel gehört, wie kann das sein? Und es bedeutet vor allen Dingen sehr viel der dritten und vierten Generation, die erstmalig angefangen hat, jetzt auch in den eigenen Familienarchiven zu wühlen. Und das ist ganz schön, wie so ein intergenerationales Gespräch gerade auch entsteht in diesem Kontext der Macaroni-Akademie.
2: Ja, beeindruckend. Und ja, wir hatten ja auch letzte Woche unsere Veranstaltung, hier warst du ja auch Aurora, in Osteria Sippi in Neukölln, wo wir das Dossier vorgestellt haben. Da war ich auch überrascht, tatsächlich, der Laden war auch rammelvoll. Und es war, glaube ich, die erste Veranstaltung, ich mache ja viele Veranstaltungen im Rahmen meiner Arbeit. Wo ich tatsächlich, das habe ich noch nie gemacht, Leute vorher so gegoogelt habe, wen gibt's denn da so, und die persönlich eingeladen haben, wo ich die gar nicht kannte, oder ich kannte sie so ein bisschen aus anderen Kontexten, die so italienischen Background haben, so Multiplikatoren, und dann so eingeladen halt, und man ist aber so ein Selbstläufer gewesen, und am Ende mussten wir ganz vielen Leuten auch absagen, und jetzt hier speaking of Selbstbilder, Italienbilder, das war ja auch, also ich kann für mich auf immer sprechen, ich habe selber gar kein klares Italienbild, weil es eben so unterschiedliche Gruppen gibt, die ja teilweise völlig disparat sind. Also zum Beispiel jetzt der Betreiber von der Osteria Sippi, der gehört ja zu den sogenannten Euromovern. Also die in den letzten Jahren kommen sind, zwar in hohen Zahlen aus dem Süden Europas, also sehr häufig eben gut ausgebildete Leute, die aber eben dort gar keine große Perspektive haben beruflich, die dann nach Deutschland kommen, viele eben nach Berlin, hier Sachen gründen, ganz viel auch Gastronomien. Und er zum Beispiel kannte gar nicht den Begriff Gastarbeiter. Und ich meine, ich erinnere mich auch in Köln, das ist auch schon länger her, wo du auch so eine Euromover, italienische, so eine junge Frau war das. Und dann hast du so ältere Leute aus der Südstadt, Italiener, kommunistische, so ältere Männer. Und das waren wirklich zwei Gruppen, die hatten sich gar nichts zu sagen. Die kannten sich nicht, die haben sich auch nicht kennengelernt hier in Deutschland. Es ist auch ein Klassenpunkt wahrscheinlich. Die einen sind die ehemaligen armen MassenarbeiterInnen aus dem Süden und die anderen sind die gut ausgebildeten jetzt aus dem Norden. Also es ist irgendwie verrückt. Man kriegt es auch nicht, es gibt eben auch nicht die Community. Das war ja auch so ein bisschen so eine Eingangsfrage von mir. Gibt es eigentlich so eine Community? Es gibt sehr viele oder gar keine. Genau, und so fand ich auch unsere Veranstaltung. So eigentlich so ein Durcheinander, wer da so saß. Und ich fand es aber gerade das so wirklich toll. Also wie ging's dir denn, Christina?
1: Ja, ich glaube, ich habe so einen Satz von dir im Kopf, irgendwie, der mir noch total nachgehallt ist, als du so meintest, während der Veranstaltung schon, dass du das Gefühl hast, wir machen hier was Verbotenes.
2: Ja,
1: irgendwie, ja, weil das war total absurd, über Migration zu sprechen und plötzlich geht's um die italienische, was man ja nie macht, ne, was man ja immer so unterdrückt hat. Man immer dachte, okay, keine Ahnung, das findet keinen Platz und ich passe mich dann eben eher der griechischen oder der türkischen an oder keine Ahnung so. Und das war irgendwie total besonders und ich hatte das Gefühl, das ist auf voll viel Resonanz gestoßen, auch bei den Anwesenden. Und ja, ich glaube, mein absolutes Highlight war natürlich halt, jemanden aus der ersten Generation zu haben, Lorenzo Annese, weil das natürlich total selten ist, dass die erste Generation A überhaupt spricht und ja B, vor allen Dingen die Art und Weise, wie er gesprochen hat. Und dann holt er da diese Trillerpfeife raus und macht da Liegestützen, das hätte ich nicht vergessen. Irgendwie, das war total schön. Und ich glaube, das hat auch total viele Leute im Publikum berührt, die eben auch keine italienische Migrationsgeschichte haben, aber eine andere und eben gemerkt haben, krass, das ist halt jemand aus der ersten Generation, der irgendwie erzählt und danach hat man sich immer so ein bisschen gesehnt. Also es war richtig toll, genau.
3: Ich fand es auch ein bisschen absurd, an diesem Ort zu sein und eben nichts mit den sogenannten Euromovern oder eben eine zeitgenössische italienische Migration, das in Verbindung zu bringen und zusammen zu sein. Und ich selber kenne das von mir, dass das bei mir so ein bisschen mit Charme auch behaftet ist. Und du hast ganz am Anfang, jetzt mache ich sozusagen den Bogen zum Anfang, als du gesagt hast, so die italienischen Kulturinstitute. Also meine Erfahrung aus den letzten 20, 25 Jahren ist, dass ich zum Beispiel die Botschaften und so nie für die Geschichte der Gastarbeit interessiert haben, weil das halt so eine Charmegeschichte ist. Ne? Das ist halt Arbeiterklasse. Und deswegen hat es sehr, sehr, sehr viel mit Klasse zu tun. Und Christina, du hast vorhin gesagt, ich habe zum Teil dann mehr mit, was weiß ich, türkischen, kurdischen Leuten zu tun. Vielleicht kann man sagen, es gibt sowas wie eine Community der ArbeiterInnen und eine Community der ArbeiterInnen-Klasse und darin gibt es natürlich, was weiß ich, unterschiedliche Positionalitäten, migrantische Geschichte, nicht-migrantische Geschichte, BIPOC-Geschichte und so weiter. Aber was noch nicht passiert ist, ist tatsächlich so diese Solidarität und die Verbindung zwischen den verschiedenen Migrationsbewegungen, also einer akademisierten Migration und einer Migration, wie wir sie eben erlebt haben durch unsere Eltern oder Großeltern. Also da ist eine echte Lücke.
1: Ja, vielleicht daran anschließend kurz zu diesem Klassenunterschied. Also eine Anekdote, ich weiß gar nicht, ob ich die dir erzählt hatte, aber ich war ja meinen Eltern auch vorher in der Osteria Essen und man muss sich das so vorstellen, für alle, die noch nicht da waren, das ist ja so eine Osteria, die ist schon so ein bisschen so Berlin-schick, würde ich schon auch sagen. Also so keine Tapete an den Wänden und so mäßig. Und mein Vater ist ja zum Besitzer und hat gesagt, seid ihr eigentlich, ist die Baustelle schon zu? Also seid ihr noch am Renovieren? Also da merkt man ja auch so den Klassenunterschied irgendwie. Und das fand ich schon auch interessant, eben, dass wir an diesem Ort waren. Also das, ich hatte auch so, auch teilweise so einen komischen Moment von, da gibt's schon auch irgendwie eine gewisse Art von Differenz. Aber umso schöner, dass wir das da vor Ort machen.
2: Ja. Ich möchte nochmal jetzt gegen Schluss, wir müssen auch langsam zum Schluss kommen, aber doch nochmal so einen ganz wichtigen Punkt mit diesem, wir tun hier was Verbotenes, weil wir erinnern an unsere eigene Geschichte. Unser Leben lang machen wir schon an, Migrationsgeschichte, aber nicht die eigene Geschichte, als ob man es nicht darf, weil es natürlich so ein Bild gibt, auch in der antirassistischen Szene, in der BIPOC-Szene, in der migrantischen Community, also so aktivistisch, also dass sozusagen ItalienerInnen sind Weiße, haben selber eine Kolonialgeschichte, eine faschistische Geschichte, sind Weiße, sind Europäer und jetzt kommen sie an und wollen auch, also sozusagen Teil des sozusagen Rassismusdiskurses sein. Und es liegt quer sozusagen zu diesem, würde ich doch auch denken, oder könnte man meinen, oder sozusagen zu diesem Weiß-Nicht-Weiß-Diskurs, was Kolonialismus, Nicht-Kolonialismus und so weiter. Was denkt ihr dazu? Also wenn jetzt zum Beispiel jemand, nachdem sie jetzt diesen Podcast gehört hat, sagt, ey, jetzt, was wollt ihr denn jetzt als Trainer? Euch geht's doch gut, was ist das Problem? Warum lohnt es sich trotzdem an diese Geschichte zu erinnern? Also nimmt das da was weg oder wie würdet ihr es sehen?
1: Ich glaube, ich sehe so eine Gleichzeitigkeit. Also ich finde, das ist schon auch gerechtfertigt, darüber zu sprechen, was für eine faschistische und was für eine Kolonialgeschichte italienische Personen, Land und auch Migrantinnen hatten. Das ist total relevant und wichtig. Ich glaube, aus einer bundesrepublikanischen Perspektive ist es aber dennoch wichtig, auch die Kontinuität zu sehen und zu sagen, am Ende des Tages, wir wollen nicht niemandem irgendwas wegnehmen, wie du meintest, wir wollen nicht irgendwie was ein Stück vom Kuchen oder so, sondern wir wollen einfach nur sagen, es gibt eine Kontinuität und da gibt es ein Potenzial für eine Solidarität. Und ich glaube, diese Gleichzeitigkeit auszuhalten, ist halt einfach echt schwierig, was viele Themen angeht in der sogenannten antirassistischen Community. Und ich glaube, das fände ich schön, dem Raum zu geben, weil dem Raum zu geben heißt auch eigentlich allen migrantischen Communities Raum zu geben. Wie siehst du das?
3: Ja, es gibt unterschiedliche Dimensionen darin. Also das eine ist eine strukturelle Dimension und natürlich ist es richtig, dass es den italienischen Faschismus gab und man muss ja fast sagen, wieder den Neofaschismus und so weiter gibt. Und das, was weiß ich, Italien bei der Afrika-Kongo-Konferenz 1884 mit am Tisch gesessen, das ist alles wahr. Es gestaltet sich halt anders in der Diaspora oder sozusagen dann im Ausland. Und da, glaube ich, kann man sich in all der Differenziertheit natürlich angucken, wie Rassismus, wie die Mechanik sozusagen von Rassismus funktioniert. Nämlich, du hast vorhin dieses Othering genannt, die Entrechtung, was weiß ich, die Abschiebung, die es ja auch von EuropäerInnen, von ItalienerInnen gibt und so weiter. Das ist ja auch eine total unbekannte Geschichte.
2: Und der inneritalienische Feudalismus,
3: der inneritalienische
2: kannst du ja auch
3: Feudalismus,
2: als Kolonialismus bezeichnen.
3: Also, das bezeichnen ItalienerInnen ja zum Teil, da gibt's ja auch Literatur dazu, da gibt es Filme und so weiter dazu. Das wird ja auch als innerer Kolonialismus beschrieben. Ich glaube, dass vielleicht der Begriff der Ambivalenz ganz passend wäre zu sagen, ja, es ist wahr, dass wir entsprechend weiß gelesen sind, aber dieses Weiß, Schwarz, BIPOC und so weiter ist ja auch ein relationaler Begriff und kommt natürlich immer ganz konkret auf den Kontext an, in dem man sich gerade bewegt. Und darin gibt es aber auch eine Gemeinsamkeit eben von Rassismus und Segregierung. Und sich das dann aber trotzdem auch in den Unterschiedlichkeiten anzugucken, das fände ich total wichtig. Also im Grunde kann man ja nur davon lernen, was in den 50er Jahren passiert ist und welche Gruppe vielleicht als erstes diese ganze Unterschichtung und Benachteiligung und so weiter erlebt hat. In aller ihrer Differenziertheit natürlich jetzt zum Beispiel zu schwarzen Communities oder zur afrodiasporischen Geschichte in Deutschland. Ich muss die ganze Zeit an dieses Buch denken, ne, von Hito Steyerl und Encarnación Rodríguez, spricht die Subalterne Deutsch, wo es ja genau darum geht zu sagen, wer sind eigentlich die Subalternen in Deutschland? Und da geht es ganz viel um diese Verbindung von Kolonialgeschichte, Kolonialismus, aber auch GastarbeiterInnen-Geschichte. Und eine Diagnose ist ja auch zu sagen, naja, das hat halt was mit Gesellschaftskritik zu tun. Und es geht eben auch um Klasse. Und das ist eine ganz zentrale Kategorie, die wir uns, glaube ich, viel genauer angucken müssten.
2: Ja, Paula De Martin aus der Schweiz, die nennt das ja auch so einen inneren Kolonialismus. Der Kolonialismus hat so zwei Ränder, einen nach außen, sozusagen in den Kolonien und einen aber eben auch nach innen, eine Abgrenzung nach innen. Also und da drin, sozusagen in diesem Spannungsverhältnis, laufen dann eben diese kolonialen, eugenischen, rassistischen Programme zur Stabilisierung eigentlich von einer bestimmten Durchsetzung einer auch rassialisierten hierarchischen Gesellschaftsordnung. Also es gibt immer so einen inneren Kern auch. Und da drin spielt natürlich Migration eine große Rolle.
3: Ja, wenn man sich zum Beispiel Italien heute anguckt, das ist ja ein Horror, ne? Also was da auf Sizilien, in Kalabrien und so weiter, die Landarbeiter, das ist ja eine quasi zeitgenössische Versklavungsgeschichte auch. Aber tatsächlich, das ist die Politik und das ist sozusagen die Struktur, die ist nach wie vor rassistisch. Wir haben sozusagen eine neofaschistische Regierung. Das hat aber zum Beispiel wahnsinnig wenig mit der Geschichte meines Vaters zu tun oder meiner Familie zu tun, der selber sozusagen unter diesem Feudalismus gelitten hat und als Landarbeiter Baumwolle gepflückt hat und weg musste. So, der hat natürlich nichts mit dieser Geschichte zu tun. Und ich ziehe mir den Schuh an, sozusagen historisch auch diese italienische Geschichte aufzuarbeiten. Aber ich würde mir eben wünschen, dass wir dann ein bisschen genauer auch in unsere jeweiligen Beziehungen, die wir hier haben, in der Diaspora, in Deutschland und so weiter, da genauer hingucken, um dann zu so einem solidarischen Miteinander zu kommen, trotz der vielen unterschiedlichen Geschichten, in die auch die ItalienerInnen sozusagen strukturell schuld sind.
2: Ja, mehr erinnern heißt ja auch genauer erinnern und darin auch die Ambivalenzen verstehen und daraus zu lernen. Und mehr erinnern heißt mehr Solidarität am Ende, oder müsste es heißen? Ich möchte euch an dieser Stelle ganz herzlich danken. Wir sind mit der Zeit um. Wollt ihr noch was sagen? Liegt euch noch was auf dem Herzen?
3: Ich wollte schon sagen, irgendwie Pasta ist trotzdem gut. Also so, auch wenn wir dieses Klischee nicht wollen. So frisch gemachte Pasta wie bei Sippi ist trotzdem gut.
4: Ich wusste, dass das jetzt so endet. Auch, oh.
3: Nein,
4: da gehen wir jetzt raus in die Pizzeria, das gleich. Ich danke euch jetzt ganz herzlich, dass ihr euch Zeit genommen habt, hier bei Manipod gewesen zu sein. Vielen Dank für dieses super spannende Gespräch und ja.
1: Danke dir.
3: Danke dir,
4: macht's
3: Massimo.
4: Macht's gut, ihr beiden.
3: Ciao, ciao.
4: Ihr hörtet die Manipod-Folge mit dem Titel La Deutsche Vita, 70 Jahre italienische Migration in Deutschland mit Christina Raffaele und ihr findet das Dossier

Ja, das war der Manipod von Massimo Perinelli mit der Folge mit Christina Raffaella und Aurora Rodono. Und ja, abgeschlossen wurde dieser Podcast mit Pasta, deswegen habe ich dieses Lied von Valentino Vivace gespielt. Das war tatsächlich mal ein Deutschlandfunk-Kulturfund von mir. Die spielen

Ja, immer gerne so italienische Popmusik für Deutsche, würde ich sagen. Und Valentino Vivace ist mir direkt ins Herz gegangen. Ich finde, der ja ist irgendwie sehr sinnbildlich für die deutsche Liebe nach Italien. Und er singt natürlich von Pasta und Amore. Ich spiele einfach noch ein Lied für euch und danach hören wir noch einen weiteren Beitrag von Raphael.

Wie isst man eigentlich Macaroni? Come si fa a mangiare macaroni? Questa è la storia di uno di noi. Anche lui nato per caso in via Gluck. In una casa fuori città. Gente tranquilla che lavorava. Là dove c'era l'erba, ora c'è una città. E quella casa in mezzo al verde ormai, dove sarà? Kapitel 1. Auf bewegten Spuren. 2020. Genosa, Apulien. Es sind Sommerferien und ich schwitze im Haus meiner Großeltern in einem kleinen Ort in Süditalien bei 40 Grad. Die Hitze flimmert auf dem Flachdach und ich stöbere ein wenig durch die leeren Zimmer des Hauses. In einer staubigen Kiste, irgendwo zwischen vergoldetem Porzellan und selbstgemachter Passata, finde ich alte Super-8-Kassetten meines Nonno. Filmino del Mare steht seitlich auf der Hülle geschrieben. Urlaub 78 auf der anderen. In einer Ecke steht ein alter Projektor und ich tauche ab in alte Zeiten. Einige Personen stehen mit Schaufeln vor einem Schutthaufen, daneben eine Betonmischmaschine. Sie zeigen auf einen Rohbau und lachen. Die Familie sitzt im Auto und fährt nach Genosa Marina. Der Sandstrand ist kaum zu sehen vor lauter Sonnenschirmen, Akrobatik im Wasser, einige Handstände und Tretbootabenteuer. Mehrere Macaronis stehen vor einem Auto und lachen in die Kamera. Ein kleiner Hund läuft auf meinen Onkel zu. Die Silberhochzeit meiner Großeltern. Es gibt Berge an Essen, Wein und unverständlicher Rituale mit gehäkelten Puppen. Heile Welt, non lo so. Zwei Jungen spielen Scopa, Nonna kocht für alle Pasta, natürlich. Wieder Genosa. Diesmal ist das Haus fertig. Es wird gefeiert, getanzt. Eine Melone geht herum und natürlich Kaffee. Lasia steht im Türrahmen und schaut zu. Mein Onkel trinkt als kleiner Junge aus einem Brunnen. Eine Masseria, dort eine Katze, ein Hund, wieder Melone und ein Huhn. Nonna hebt die Melone über den Kopf, alle essen. Ich kenne diese Orte, sie lachen mich an aus einer nicht allzu fernen Vergangenheit, vertraut und doch sehr fremd. Kilometer legte mein Nonno Nicola zurück, als er 1961 seine Heimat Apulien verließ und in eine ungewisse Zukunft aufbrach. Als Garten- und Landschaftsbauer in Solingen-Ohlig half er beim Wiederaufbau des kriegzerstörten Deutschlands. Wenige Jahre später folgten meine Nonna, mein Papa und sein Bruder. Mein Nonno arbeitete zu dem Zeitpunkt bereits bei Ford in Köln. Für mich ist heute kaum vorstellbar, wie viel Kraft ein solcher Schritt gekostet haben muss. Alles zurückzulassen, die Weiten Apuliens, Il Mare, La Gravina, La Familia und allen Unsicherheiten zum Trotz, alleine in ein fremdes Land zu gehen, um der Familie eine bessere Zukunft bieten zu können. Und dabei ist er nur einer von vielen, die diesen Schritt gewagt haben und wagen. Il Sogno del Nonno, 1975. Ein Haus und drei Etagen. Für jeden Sohn eine. Die letzte unvollendet. Ich stehe noch immer in der leeren Wohnung. Der Projektor wirft Leben an die Wand. Ein anderes Leben. Die gleichen Fliesen, der gleiche Tisch, die gleiche Plastikblume, aber eine andere Zeit. Die leeren Zimmer sind voll Emotionen. Es sieht eigentlich alles aus wie heute, doch es wird gespeist, gelacht, getanzt. Meine Nonna grinst. Sie ist glücklich, oder? Hinter ihr lächelt Padre Pio vor der beige gekachelten Wand und ein barbäuchiger Onkel macht einen Witz. Alle lachen. Der Projektor geht aus, die Bilder verschwinden. Das Knattern eines Mopeds reißt mich aus meinen Gedanken. Ich blicke im abgedunkelten Raum umher. Durch die halbgeschlossenen Jalousien fällt ein Sonnenstrahl ins Dunkel. Leere Wände, verlebte Zimmer, Projektionen gelebter Zeiten. Ich flüchte aus dem Raum die Treppe hinauf und stoße die schwere Metalltür auf.
Grelles Licht und ein Schwall Mittagshitze fliegen mir entgegen. Ich stehe auf der Dachterrasse. Eine Wäscheleine, eine Badewanne und einige Blumenkübel umspielen den Beton. Die dritte Etage unseres Hauses steht für den gescheiterten Plan meines Nonno, irgendwann mit seiner Familie nach Ginosa zurückzukehren. Jeder der drei Söhne sollte eine Etage bewohnen. Vielleicht hat er irgendwann realisiert, dass es keine Zukunft in Italien gibt. Vielleicht ist er gestorben, bevor das Haus fertiggestellt werden konnte. Die unvollendete dritte Etage steht aber auch für sein Verhältnis zu meinem Papa. Armut und schlechte Lebensverhältnisse förderten zu Hause ein gewaltvolles Klima. Gerade 18 bricht mein Vater mit den cholerischen Anfällen meines Nonno, verlässt fluchtartig sein Elternhaus und macht sich auf die Suche nach seinem eigenen Weg.

Kapitel 2. Warum müssen Gäste eigentlich arbeiten? Voll Hoffnung gekommen, ungewollt geblieben und nie wieder gegangen. 1965. Nonna Lucia arbeitet als Reinigungskraft im Amt für öffentliche Ordnung in der Herkulesstraße in Köln. Knapp 50 Jahre später unterrichte ich Deutsch für Geflüchtete im mittlerweile zu einer Notunterkunft umfunktionierten Gebäude. Ist das dann gelungene Integration? Ich schaue meinen Großeltern noch eine Weile zu. Nonna spricht gerade mit einer Kollegin. Nonno verlässt das Gebäude, steckt sich eine Zigarette an und flucht. Auf dem Schild vor der Bar an der Ecke steht: Italiener und Hunde müssen draußen bleiben. So in etwa müssen mein Nonno und all die anderen Gastarbeiterinnen und Gastarbeiter diese Jahre als unwillkommene Gäste erlebt haben. Colonia, Stadt meiner Kindheit, wo meine Erwartungen, jemand zu sein, sich nicht erfüllen. Dieses Zitat aus einem Gedicht von Rosa Spitaleri aus dem Jahre 1991 beschreibt, wie es sich anfühlen muss, in der Fremde aufzuwachsen. So wie ihr ging es vielen Kindern der ersten und zweiten Generation. Hin und her gerissen zwischen dem Elternhaus und der Ausländerklasse hat mein Papa in seiner Jugend nicht die Möglichkeit erfahren, wirklich anzukommen. Mit 8 Jahren zurückgelassen mit seinem kleinen Bruder in einem Internat in Italien, später dann nachgezogen, entwurzelt und nie wirklich neu eingepflanzt, war er mit seinen Träumen allein in einer Gesellschaft, die ihn am liebsten wieder zurückgeschickt hätte. Konkretisieren tut sich das anhand der wahllosen Zuweisung am Ende der Schulzeit. Gerne wäre mein Papa technischer Zeichner oder Bahnbeamter geworden, doch bot man ihm aufgrund seiner fehlenden Staatsbürgerschaft sowie Sprachkenntnisse und Noten nur eine Ausbildung zum Autoschlosser an. Erst als er volljährig ist, gelingt es ihm, seinem Elternhaus zu türmen und später Goldschmiedemeister zu werden. So emanzipiert er sich aus eigener Kraft von einem System der Ungerechtigkeiten. Ein anderes Sinnbild für das Leben zwischen zwei Welten, wie es schon Neville Kumar 1996 beschrieb, ist der rote Kinderkoffer meines Onkels, den ich vor einiger Zeit in Ginosa fand. Beklebt mit Stickern von Ford, Port City, Swiss Air, Molino, einem Club in Ginosa, und Ciao Sportswear zeugt er von einem Leben zwischen Ginosa und Köln. Als Koffer ist er zudem ein Bild für die Reise, das Unterwegssein, das Ungewisse und Neue.

Kapitel 3. Zwischen Melonen und Roggendinkel-Vollkornbrot. 1984. Meine Eltern lernten sich kennen. Ich suche einen Mann, so sprach meine Mama meinen Papa in einer Kneipe in der Kölner Südstadt an. Und so sollte es sein. 1990 folgte ich, 1991 mein Bruder. Unsere Wohnung wurde schnell zu klein und wir zogen in ein Haus ins Umland. Plötzlich sahen wir uns konfrontiert mit einer ländlichen Lebensrealität. Für meinen Papa war dies sicherlich die zweite Entwurzelung. Ein zweites Mal alles zurücklassen, doch diesmal ist er nicht alleine. Meine Eltern gründen nun ihre eigene Familie, ein eigenes Nest, in dem wir weich gebettet aufwachsen sollten. 1997. Endlose Sandstrände, duftende Pineta, Zikadenzirpen, Mare Azzurro. Gesalzene Chips, Kindheitserinnerungen. Die Sommerurlaube im Süden Italiens waren immer die Highlights unserer Kindheit. In Erinnerung ist mir auch die Fahrt geblieben. 2000 Kilometer gen Süden, in unserem Auto. Während mein Bruder neben mir auf der Kühlbox mit seinem Kissen döst, betrachte ich ehrfürchtig die Berge, die sich vor den Fensterscheiben auftürmen wie Wesen aus einer anderen Welt. Im Tunnel halten wir alle die Luft an, dann plötzlich blauer Himmel und etwas später eine feine blaue Linie am Horizont. Da ist es, das Meer. Irgendwann, nach einer gefühlten Ewigkeit, halten wir in der Mittagshitze an einer Tankstelle irgendwo im Süden. Es ist unvorstellbar heiß, heiß wie ein Föhn. Träge steige ich aus dem Auto. Es riecht nach einer Mischung aus Oleander und Petroleum und wir flüchten in das gekühlte Innenleben der Tankstelle. Noch viel später klappert unser Auto irgendwo über die Landstraße. Am Fenster rauscht eine schroffe Landschaft entlang. Gelegentlich eine Kaktusfeige, Olivenbäume oder Trulli. Dann überqueren wir endlich die Gavina, die mit Höhlen gespickte Schlucht in Ginosa, und unser Auto kommt quietschend vor dem kleinen Haus zum Halten. Meine Nonna kommt freudig die Treppe hinunter und breitet herzlich ihre Arme aus. Sie ist das Erste nach der Ankunft und das Letzte vor der Abfahrt. Irgendwo zwischen Legosteinen, Basilikum und Kakteen in einer Badewanne. Ein Geruch von verbrannten Gräsern und immergrüner Pineta. Goldene Hügel und ein blauer Faden zwischen Betonschluchten. Mittags die gleißende Sonne und verbrannte Füße. Nachts spannt sie ihr Zelt auf, im Schutze der Sterne, vom Himmel bedacht. Zirpen und Gurren im Lichtschein der Mondin. Gelegentlich ein Moped. Gebaut, doch unvollendet, für eine Generation. Irgendwo zwischen Schlafzimmer und Waschküche. Ein Gefühl zwischen Heimat und Fremde, Wassermelonen und Roggendinkel-Vollkorn. Abends streunen wir mit einem Rudel italienischer Kinder und einem Fußball durch die Gassen Ginosas. Come ti chiami? Cosa significa Deutsch? Quanti anni hai? Der Sinn dieser Wörter sollte sich mir jedoch erst Jahre später erschließen. Uns fehlten schlicht die Regeln, die dafür notwendig waren, diesen sprachlichen Code zu entschlüsseln. Deutsch hatten wir zu Hause gelernt, Italienisch nur bei einigen Besuchen des muttersprachlichen Unterrichts. Buongiorno, Signora Rossi. So weit, so gut. So viel war hängen geblieben. Plötzlich fühle ich mich nicht mehr so italienisch wie noch vor wenigen Tagen in meiner deutschen Grundschule. Aber wenn ich in Deutschland irgendwie anders bin und mich in Italien niemand versteht, was bin ich dann eigentlich? Eine Frau, die aus einem Fenster in der Straße lehnt, findet dafür einfache Worte, die mir in Erinnerung bleiben sollten. Ja, in Deutschland bist du Deutscher und in Italien bist du Italiener. Auch wenn ihr die Antwort auf diese Frage scheinbar leicht zu fallen schien, sollte mich eben diese doch noch viele Jahre beschäftigen. Unsere deutsche Mentalität wird auch am Spiaggia Libera hart auf die Probe gestellt. Zu viele Schirme, zu viele Menschen, zu wenig Platz. Zwischen Kokosnussöl, Körpern und Kühlboxen fällt es uns schwer, unseren Sandabschnitt zu verteidigen, wenn der schmale Blick auf die blaue Badewanne langsam zuwächst. Aber uns Kindern ist das eigentlich egal. Hauptsache, wir können Sandzwingse bauen, im Wasser nach Quallen jagen, den Cocobello beobachten und dabei im Lido Granita schlürfen. Südlich von Rom ist Italien von Eseln bewohnt, pflegte der italienische Chef meiner Mama stets zu behaupten. Man mag diese arrogante Formulierung des Nordens für lustig halten, doch zeigt sich hier, mit welcher Attitüde seit jeher auf den Süden herabgeschaut wird.
Ich konnte das nicht nachvollziehen. Herzliche Menschen, wunderbares Essen, verlassene Sandstrände und vergessene Bergzüge. Alles hat mich stets in den Süden gezogen. Gerade volljährig ging ich daher das erste Mal nach Italien. Ich wollte die Sprache lernen und ein Land besser verstehen, von dem ich stets Teil gewesen war, aber auf welches ich immer nur aus der Ferne einen Blick hatte erhaschen können. Für mich war Italien gleich einer neuen Welt, die es zu entdecken galt. Auf den ersten Aufenthalt in Vicenza folgte schnell ein zweiter in Neapel. Nach Italia Light wollte ich italienische Fülle am ganzen Leibe erfahren. Hinein ins Chaos Süditaliens oder, wie meine Nonna stets rezitierte, Vedi Napoli e poi muori. Kapitel 4. Pasta-Pädagogik. First generation suffered a lot. Second generation learned to say, warum. Third generation learned to say, nein. Und die dritte Generation lernte nicht nur Nein zu sagen, sondern auch, sich gleich dem römischen Legionär Arminius in umgekehrter Manier gegen Ungerechtigkeiten zu wehren. Vielleicht ist das einer der Gründe, weshalb ich an diesem Beitrag arbeite und mich schon seit so vielen Jahren für dieses Thema interessiere. Als ich in diesem Zusammenhang vor ein paar Tagen ein wenig in meinen alten Blogbeiträgen von 2010 stöberte, bin ich tatsächlich auf die Zeilen gestoßen, die den Augenblick beschreiben, als ich das erste Mal den Gedanken hegte, selbstständig der Pasta meiner Nonna nachzueifern. Alle undici siamo arrivati alla casa della mia nonna, che non ho vissuto per più di un anno. Eravamo sazi, tuttavia la prima domanda era, avete fame? Ho comprato focaccia, mangiate, dai. Non ci può dire che c'era un morto di fame a quella fine settimana. Mia nonna e io abbiamo preparato 2 chili di pasta fresca, le polpette, ceci e molte altre cose. Ho imparato bene e credo che posso fare la pasta fresca ora anche da solo. Also, ich habe gelernt, selber Pasta zu machen. Wenn wir meine Nonna besuchten, ging es eigentlich von morgens bis abends nur darum, den Tagesablauf darauf auszurichten, unsere Bäuche möglichst randvoll zu füllen, bis wir schließlich besinnungslos in der Hitze auf der Couch wegdämmerten. In meinem Blog brachte ich dies 2014 auf den Punkt. Am Wochenende habe ich es auch endlich geschafft, meine Oma in Apulien zu besuchen. 13 Euro eine Fahrt, 5 Stunden, check. Das Wochenende stand ganz im Zeichen des Essens. Nudeln mit Bohnen, Nudeln mit Gemüse und selbstgemachte Nudeln mit Tomatensauce, Pferderouladen und Fenchel-Peperoni-Würstchen. Dazwischen Focaccia, eingelegte Paprika, Cornetto, Kaffee und vieles mehr. Wir essen, bis wir platzen. Als ich meinen italienischen Großcousinen von unserem geliebten deutschen Frühstück erzähle, schauen sie mich nur an, als hätte ich sie nicht mehr alle beisammen und klären mich kurzerhand über einen gelungenen Essenstag in Italien auf. Am besten beginnt man gegen 9 Uhr mit einem Cornetto und einem Kaffee, um aufzuwachen. Nach dem Frühstück sollte man dann schon bald ein Aperitif, Herzsaft oder Süßeteigwaren und einen kühlen Drink zu sich nehmen. Gegen 14 Uhr gibt es ein großes Mittagessen, im besten Falle Pasta natürlich. 17 Uhr Miranda, also einige Brote. Und abends dann natürlich noch Cena, also das Abendessen. Jetzt schaue ich verständnislos rein. Ich weiß gar nicht, warum mich dies überhaupt verwunderte. Il carne di cavallo vuole il formaggio di pecora oder la cucina vuole tempo e pazienza. Denn es waren Mantras wie diese, die meiner Nonna seit rund 70 Jahren dabei verhalfen, ihre Küche zu perfektionieren. Egal ob Fagiolini con linguine e sugo oder Orecchiette con ceci oder Cavatelli con rape o cicorie, irgendein Gemüse hatte immer Saison und Pasta sowieso immer. Wenn ich mich zurückerinnere, war Pasta eigentlich immer schon da gewesen. Eine meiner ersten Erinnerungen. Während ich mit meinem Bruder unter einem Stuhl krabbel, werden oben auf dem Tisch frische Cavatelli hergestellt. Der Geruch von Köchin im Sugo füllt den Raum. Mein Bruder versucht bis heute, dem magischen Sugo unserer Nonna bis ins kleinste Detail nachzueifern und doch will es nicht so recht gelingen. Es fehlen die Zutaten und Aromen des Südens, der Sonne und der Gelassenheit. 2020. Mit den digitalisierten Super-8-Filmen meines Nonno unter meinem Arm gehe ich zu einer Veranstaltung der Macaroni-Akademie in Köln. Auch wenn es hier weniger um Pasta geht als um Italienbilder und ihre Geschichten, fühle ich mich direkt wohl zwischen den Macaronis. An diesem Abend bringe ich Fotos meiner Nonna und der gemeinsamen Urlaub in Süditalien mit. Ein Jahr später organisieren wir gemeinsam den ersten Pasta-Abend. Die Idee ist, zusammen Pasta herzustellen und dabei ins Gespräch zu kommen. Facile, no? Über Fotografien aus dem Familienalbum zu sprechen und gemeinsame Geschichten zu finden. Während ich den Versammelten erkläre, in welchem Winkel die Cavatelli gerollt werden müssen, erzähle ich von meiner Nonna und unserer gemeinsamen Liebe für Pasta. Irgendwann einmal möchte ich auch in der Schule, in der ich als Lehrer arbeite, gemeinsam mit meinen Schülerinnen und Schülern Pasta machen. Hier versuche ich als Vorbild für Kinder aus allen möglichen Herkunftsländern zu fungieren. Wann immer der Lehrplan die Freiheit zulässt, thematisieren wir Inhalte, die sonst höchstens in einer Randstunde Notiz finden.
So sprechen wir etwa über interkulturelle Literatur und kunstschaffende Fotografinnen und Fotografen aus Afrika. Wir diskutieren über den globalen Süden und postkoloniale Machtstrukturen. In diesen Kontexten beginnen Schülerinnen und Schüler ganz von alleine über ihre individuellen Biografien zu sprechen, weil es Themen sind, an welche sie in ihrer Lebensrealität anknüpfen können. Und ich merke, wie wichtig es für Schülerinnen und Schüler ist, eine Lehrkraft mit eigener Zuwanderungsgeschichte zu haben. Auch wenn mein Papa diese Erfahrung in seiner Schulzeit nicht machen konnte, hat er doch einige Wochen später seinen Pasta-Moment und kann endlich Frieden mit meinem Nonno Nicola schließen und stellt ihm einen gefüllten Teller mit Pasta an den freien Platz am Tisch. Auch wenn er lange Zeit keinen Platz an diesem Tisch hatte, fühlt es sich doch gut an, dass nun alle wieder beisammen sitzen, auch wenn natürlich nur im Geiste. Kapitel 5. Ancora qui. August 2022. Machtlos stehe ich am Bett meiner Nonna und schaue, wie das Leben langsam aus ihr schwindet. Es zerrinnt wie Sand zwischen den Fingern. All die ungehörten Geschichten, all das unnotierte Wissen. Was bleibt nun von dieser Frau, einer der letzten Zeuginnen einer Zeit, die das Bild Deutschlands noch bis heute prägen sollte? Und meine Nonna entschuldigt sich. Alles ist gut. Ich möchte ihr gerne noch so viel sagen, noch so viel fragen, doch weiß ich nicht wie. Und meine Nonna entschuldigt sich. Ich spiele ihr ein Lied auf der Trompete. Musik war immer ihre heimliche Liebe. Sie ist glücklich und wünscht sich das Lied Rose Rosse. Nächstes Mal spiele ich es für dich, verspreche ich. Ich halte ihre Hand und alles ist gut. Beim Abschied habe ich bereits Tränen in den Augen und das Gefühl, dass diese

0: zum Thema Älterwerden oder Altsein in den Sinn? Einfach mal ein paar Stichworte.
1: Älter werden, graue Haare, Zahnausfall, Gebrechen, Einsamkeit, Kaffee und Kuchen. Also auch die schönen Dinge fallen mir durchaus auch ein.
0: Und wenn du jetzt noch trans mitdenkst?
1: Oh, da kommt sofort erstmal wieder das Thema Einsamkeit dazu. Und ja, die Frage auch, inwieweit ich, wenn ich wirklich noch sehr viel älter werde, was ich ja hoffe, als Transmensch überhaupt noch sichtbar in der Öffentlichkeit, werde ich überhaupt noch wahrgenommen? Spannende Frage.
0: Seit wann beschäftigt dich das Thema Älterwerden? Gab es für dich einen besonderen Anlass, darüber nachzudenken?
1: Ah, ich habe schon, glaube ich, immer über das Älterwerden nachgedacht, weil früher, da habe ich dann oft ausgerechnet, wie alt werde ich sein, wenn das Jahr 2000 anfängt. Und dann habe ich mir so gedacht, oh, dann bist du schon, darf ich verraten hier, ne? 45, ne? Jetzt bin ich 60. So richtig alt fühlen tue ich mich ja noch nicht, aber ich denke schon manchmal dran, weil ich im Augenblick das Gefühl habe, dass ich als ältere Transe in gewissen Kreisen, gerade was jetzt Frauen-Lesben-Kreise angeht, nicht so gut ankomme. Das ist meine Erfahrung. Ich meine, das kann natürlich auch egozentrisch sein, das sehe ich ja ein, aber so fühlt sich das für mich an.
0: Was denkst du, hat es viele positive Seiten, als Transperson alt zu werden?
1: Ja, klar. Also das hat positive Seiten auf jeden Fall. Ich möchte also nicht mehr jünger sein, das merke ich ganz deutlich, weil mit jünger verbinde ich immer diese Unsicherheit. Und ich bin mir jetzt sehr viel sicherer und außerdem hilft mir das Alter auch darüber hinwegzukommen, dass ich in Frauen-Lesben-Kreisen nicht so gut ankomme. Das ist also sozusagen so eine Art Nullsummenspiel. Das kann ich, das glaube ich gerade gar nicht ausdrücken.
0: Wie stellst du dir denn dein Altsein im besten Fall vor? Wie willst du leben? Welche Visionen hast du?
1: Ach, so im günstigen Fall stelle ich mir vor, dass dann auch andere Alte sind, entweder Transmenschen oder transfreundliche Menschen, und dass wir irgendwie im größeren, also zusammenwohnen irgendwie, in einem größeren Zusammenhang. Und nicht in einem Altersheim, in so einem konventionellen. Ja, dass wir ganz viel Spaß haben und uns, dass wir Karten spielen, Kuchen fressen und uns Zoten erzählen. Das fände ich total klasse.
0: Hört sich gut an. Da mache ich mit.
1: Ich hoffe auch.
0: Gesetzt der Fall, du wärst irgendwann in deiner Mobilität eingeschränkt. Würdest du dir Kontakt zu anderen Transpersonen wünschen und könntest du dir vorstellen, einen Transbesuchsdienst in Anspruch zu nehmen?
1: Ja, das könnte ich mir durchaus vorstellen. Also gerade wenn ich in der Mobilität eingeschränkt wäre, dann wäre es natürlich gut, wenn da Kontakt zu anderen ist und der Besuchsdienst erst recht. Ich könnte mir auch vorstellen, sogar bei so einem Besuchsdienst mitzumachen, solange ich das noch kann.
0: Das finde ich gut.
1: Da nämlich auch dazu, ja, genau.
0: Das finde ich gut, da können wir nachher nochmal drüber sprechen.
1: Oh, ich glaube, ich habe was Thomas gesagt.
0: Finde ich nicht so.
1: Na gut, ich würde Leute kennenlernen und ja, doch, das wäre schon eine gute Sache. Bereitet einen ja auch selber drauf vor. Ne?
0: Ja.
1: Nicht unwichtig.
0: Genau. Jetzt bimmelt das Ding da draußen, das habe ich gar nicht bedacht, also so um 18 Uhr bimmelt. Bimmelt um 18.30 Uhr nochmal.
1: Jetzt dachten wir, müssen wir fertig sein.
0: Das schaffen wir. Ja, dann machen wir doch gleich weiter.
1: Ja.
0: Wenn du dir vorstellst, irgendwann mal pflegebedürftig zu werden, was wir nicht hoffen wollen, aber kann ja passieren. Was sind da deine schlimmsten Horrorvorstellungen, auch gerade wenn es um Trans geht?
1: Ja, meine schlimmste Horrorvorstellung wäre, glaube ich, wenn ich eine Pflegerin oder einen Pfleger hätte, der immer Herr Klug zu mir sagt. Oder, ich weiß nicht, ich meine, es ist ohnehin eine Horrorvorstellung und trotzdem trifft es doch sehr viele von uns. Also es wäre gut, wenn es auch eine transfreundliche Person wäre. Und eine Horrorvorstellung ist natürlich, wenn man von einer Person gepflegt wird, beziehungsweise die so dicht an sich ranlässt und weiß genau, die kann einen eigentlich gar nicht leiden, weil man anders ist als andere. Das wäre nicht schön.
0: Hast du mir jetzt die Frage, was du denkst, was dir deine Situation erleichtern würde, ja schon beantwortet.
1: Ja, genau, nicht trans sein zum Beispiel.

0: Nachrede ist auch eine Möglichkeit, aber das ist nicht so einfach machbar, würde ich sagen.
1: Ich fürchte auch, dieser Zug ist leider abgefahren. Aber andererseits bin ich stolz auf das, was ich bin.
0: Das ist gut. Mhm. So geht's mir auch. Und noch eine letzte Frage. Was denkst du, wann ist Mensch eigentlich alt?
1: Das macht mich jetzt nahezu sprachlos. ich glaube, alt ist man dann, wenn man sich alt fühlt. Ich denke, das ist eine Gefühlssache, weil die einen sind mit 60 schon gebeugt und krumm und sind vom Leben völlig abgenervt und die anderen, die wollen noch was erleben halt. Und entsprechend würde ich sagen, ist das mit dem Alter. Und wenn man sich alt fühlt, ja, dann ist man eben alt. Und wenn man sich nicht alt fühlt, ist man eben nicht alt. Und außerdem ist Altern auch nichts für junge Leute. Das ist natürlich, muss man da gleich dazu sagen.
0: Das ist logisch. Klingt zumindest.
1: Dazu gehört eine gewisse Reife, ne, zum Altern.
0: Ria, dann bedanke ich mich sehr für das Gespräch.
1: Ja, bitte. Und wenn ich was Dummes gesagt habe, seht's mir bitte nach. Ich bin zwar noch nicht alt, aber manchmal habe ich so Ausfallerscheinungen.
0: So geht's den Menschen wie den Leuten. Genau. Das waren Ria und Max, ganz gemütlich plaudern und lachen zum Thema Trans in der Queer und Alter.

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1: 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Tanto noi siamo amici.
0: Yeah.
2: Oh ja.
0: Hey.
3: Max. Und das nächste Interview zum Thema Alter habe ich mit Bela geführt. Auch Bela war mal Teil unseres Radioteams, irgendwann in der Mitte unserer Radiozeit. Bela ist die einzige Person von denen, die ich damals befragte, die etwas jünger war und die sich trotzdem schon mit dem Thema befasst hatte. Was sie übers Altern zu sagen hat, hören wir jetzt. Was kommt dir ganz spontan zum Thema älter werden oder alt sein in den Sinn? Einfach nur ein paar Stichworte.
4: Ich glaube, als erstes muss ich an Alter als Konstruktion denken, also so auch den Einfluss, den Kultur oder Strukturen darauf haben. Und damit verbunden kommt bei mir dann auch so ein Bild von, so eine Vorstellung von angekommen sein bei sich, so ein bisschen romantisiert. Aber eigentlich eher so ein Veränderungen an sich selbst beobachten, gleichzeitig auch so der Alterungsprozess oder auch zeigt auch irgendwie Vergänglichkeit auf jeden Fall. Viele gemachte Erfahrungen fallen mir noch ein, aber leider auch so negative Sachen wie Altersdiskriminierung oder Einsamkeit, Geldsorgen, vielleicht auch Pflegebedarfe. Genau, so verschiedene Sachen. Und natürlich noch der Ruhestand. Wie es so schön heißt, Ruhestand.
3: Und wenn du jetzt noch trans, inter oder genderqueer mitdenkst?
4: Da kommt auf jeden Fall noch ein Selbstbestimmung mit 3 Ausrufezeichen, beziehungsweise so das Gegenteil davon als Fremdbestimmtheit und Ohnmacht. Also irgendwie auch im Alter so den gleichen Strukturen wie immer ausgesetzt zu sein und irgendwie Ausgrenzung zu erfahren, aber unter Umständen sich noch eben in ohnmächtigeren Situationen zu befinden.
3: Seit einiger Zeit gibt's ja das Besuchsprojekt öfter bei Besuch bekommen. Das erste Besuchsangebot hier in Berlin, das sich an trans, inter und genderqueere Personen richtet. Du bist zurzeit Praktikantin bei TRIC und hast dich in diesem Rahmen ziemlich schnell dafür entschieden, im Besuchsprojekt zu engagieren. Warum?
4: Ich glaube, also als ich geboren wurde, waren bereits 3 von meinen Großeltern verstorben und die Beziehung zu meinem Opa eher distanziert. Und ich habe dann später, nachdem er und auch meine Großtante beide gestorben waren, gemerkt, dass ich eigentlich noch ganz viele offene Fragen an sie hatte. So, oder viel lieber nochmal die Zeit mit ihnen genutzt hätte, um auch ihre Erfahrungen, ihre Lebenserfahrungen so zu hören. Und merke auch jetzt, dass ich mich in einem ziemlich homogenen Umfeld befinde, was Alter betrifft. Und da eigentlich vornehmlich Freundinnen in meinem Alter habe oder mich mit Menschen in meinem Alter bewege und das total schön finde, das zu durchbrechen so und da auch mal rauszukommen. Und ich glaube, es gibt auch den Punkt von einer Solidarität auf jeden Fall auch. Also ich kenne es, ich studiere soziale Arbeit und kenne es aus der Uni, aber auch aus Praktika oder Erfahrungen auch innerhalb meiner Familie, in was für Situationen sich teilweise Personen in Unterkünften, in Heimen befinden und finde das total untragbar oder auch zu wissen, wie viele Leute einfach einsam sind im Alter und ich finde, das muss nicht sein und es ist mir auch wichtig, dass es nicht so ist.
3: Was muss ein solches Besuchsangebot denn haben? Was wäre dir wichtig, auch im Anbetracht dessen, dass du solch ein Angebot selbst irgendwann in ferner Zukunft mal in Anspruch nehmen solltest?
4: Ich glaube, für mich ist ganz wichtig, dass es auf Freiwilligkeit basiert. Also dass es kein Dienst ist in dem Sinne, sondern dass die Menschen begegnen, die sich begegnen möchten. Und ich nicht das Gefühl habe, als Person, die besucht wird, dass mich da jemand aus einer Verpflichtung heraus besucht, so, sondern ich habe Lust auf oder hätte Lust auf einen Austausch, glaube ich, oder so stelle ich mir das vor. Und ich denke auch gerade, dass das Konzept, dass zum Beispiel dieses Besuchsprojekt von und für trans, inter, genderqueer ist, auch nochmal, dass nochmal ein ganz anderes sich begegnen und sich sicher fühlen ermöglicht. Ich glaube, das ist was ich sehr gut finde oder was mir auch wichtig wäre.
3: Wenn du dir vorstellst, irgendwann mal pflegebedürftig zu werden, was wir nicht hoffen wollen, was sind da deine schlimmsten Horrorvorstellungen, auch gerade wenn es um Trans- und Genderqueer geht?
4: Ich denke, zu den Horrorvorstellungen gehört auf jeden Fall ganz viel Fremdbestimmtheit und dann natürlich auch im Kontext von Trans auch Fremdbezeichnungen oder nicht in der Identität wahrgenommen zu werden. So. Und ich glaube, ich finde es auch eine sehr schwierige Vorstellung, in einem professionellen Kontext zu leben. Also zum Beispiel dauerhaft in einem Altersheim zu leben, in dem ich anderer Leute Beruf bin. Also so, wenn dann auch dieses Gefühl damit einhergeht. So. Also so, ich glaube, dass das sehr einsam sein kann. Und ja, habe da auf jeden Fall so, das ist, glaube ich, so mit die größte Angst, irgendwie in so einer Unterkunft zu sein, die sehr unpersönlich ist und wo nicht genügend Geld auch für die Pflege da ist. Also auch nicht genügend Zeit seitens der PflegerInnen, so sich wirklich auf Menschen einzulassen. Und damit dann natürlich auch ganz viel, ja, Selbstbestimmtheit und Freiheit auch in der Gestaltung des eigenen Alltags verloren geht. Und ich glaube, das ist sowas, wovor ich auf jeden Fall auch Angst habe, wenn ich an so, ja, schlechte Seiten quasi des Altseins denke, dann sind das so die Horrorvisionen, würde ich mal sagen.
3: Kann ich alles gut nachvollziehen. Ähnliche Sachen denke ich auch. Aber was würde dir die Situation erleichtern? Was würdest du dir wünschen?
4: Also ich glaube, sensibilisiertes Personal macht unglaublich viel, sowohl eben, wenn es dann auch um Geschlechtsidentität oder Begehrensstrukturen geht, das auch alleine auch bei alten Menschen mitzudenken. Ich glaube, das ist ein Fehler, der ganz oft begangen wird, dass alte Menschen nicht mehr als vollwertige Personen gesehen werden. Also da irgendwie eine Sensibilität zu haben bei den Menschen, die mir begegnen. Als auch, ich glaube, ein soziales Netzwerk, Personen, die ich kenne in verschiedenen Altersstufen. Ich glaube, das ist auch sehr wichtig oder kann sehr viel machen für so eine Situation.
3: Du bist eine der wenigen jüngeren Personen, die ich zum Thema Alter befrage. Hast du trotzdem schon eine Vision davon, wie du dir dein Altsein im besten Falle vorstellst?
4: ja, ich glaube, so eine Vorstellung wäre auch wirklich in einer Mehrgenerationen-Community eingebunden zu sein, also vielleicht auch in einem Hausprojekt immer noch leben zu können, so in dem ich auch alt werden kann und da auch verschiedene Altersstufen zusammenfinden und sich gegenseitig tragen und ertragen vielleicht. Genau, und ich glaube, ich würde es mir, oder im besten Falle würde ich mir auch wünschen, dass ich flexibel und offen bleibe. So, ich glaube, das ist was viele Menschen im Alter nicht mehr so sehr im Blick haben, auch nochmal was Neues einzugehen und neue Beziehungen zu knüpfen, sich in neue Situationen zu begeben. Und das wäre schon eine Hoffnung von mir, da so einen Blick dafür zu haben, auch dran zu bleiben irgendwie und mitzugehen.
3: Kannst du dir vorstellen, dass es was Positives hat, als trans- oder genderqueere Person alt zu werden? Wenn ja, was?
4: Da bin ich mir sicher, auf jeden Fall. Also ich glaube, einerseits ist vielleicht so ein bisschen, ich glaube, so der Kampf um Selbstbestimmung ist nichts Neues für Transpersonen. So, das heißt, vielleicht ist, hoffe ich auch, so je älter ich werde, da auch ein bisschen sicherer mit mir selbst zu sein und diesen Kampf immer weiter kämpfen zu können und vielleicht auch schon auf dem Weg gute Leute eingesammelt zu haben für mein persönliches Umfeld, denen Dinge wichtig sind. Also ich glaube, dass hat auf jeden Fall was Positives. Und ich stelle es mir schon auch gut vor, und da spricht natürlich auch die Hoffnung aus mir, vielleicht miterleben zu können, wie sich auch die Rechte für Transpersonen verändern in unserer Gesellschaft und da vielleicht auch eine positive Entwicklung mitbekommen zu können. Das wäre auf jeden Fall etwas sehr Positives.
3: Und noch eine letzte Frage. Was denkst du, wann ist ein Mensch eigentlich alt?
4: Direkt eine schwierige Frage, ganz zum Schluss aufgehoben. Also ich persönlich glaube ja an Selbstdefinitionen und denke, auch das sollte Teil einer Selbstdefinition sein. Ich glaube, das können Menschen nur über sich selbst sagen, ob sie sich als alt bezeichnen möchten oder nicht. Und ich finde es Humbug, da eine Altersgrenze anzusetzen oder sich da fremd einordnen zu lassen. Das überlasse ich jeder Person selbst, wenn sie selbst sagen möchte, ich bin alt.
3: Das finde ich total super. Ja, dann danke ich dir für das Gespräch.
4: Ja, danke für die Frage.

0: Ihr hört das Transgender Radio Berlin und das letzte der angekündigten Interviews zum Thema Tin und Alter. Ich sprach mit Nora Eckert. Nora ist Vorständin bei Trans in der Queer e.V. und beim Bundesverband Trans. Nora arbeitet publizistisch und ist seit 2019 transaktivistisch unterwegs. Und was sie persönlich zum Thema Alter zu erzählen hat, erfahren wir jetzt. Nora, was kommt dir ganz spontan zum Thema älter werden oder alt sein in den Sinn?
1: Ganz konkret für mich, alt werden heißt jetzt für mich, dass ich Ende des Jahres aufhöre zu arbeiten und dann kommt der Ruhestand, auf den ich mich wahnsinnig freue, weil ich natürlich da die Hoffnung habe, die Zeit, die mir jetzt dauernd fehlt, dann zu haben. Das heißt, jeden Tag Sonntag zu haben. Das ist das, was mich jetzt im Moment, was die größte Vorfreude ist beim Altwerden. Ansonsten würde ich sagen, was das Altsein angeht, dass man natürlich vieles abgeklärter sieht, dass man sich alles, was so menschliche Dinge angeht, mehr einen Überblick hat als in jungen Jahren. Im Alter ist man ja eben reifer. Man nimmt nicht mehr die Dinge so wild, wie man es vielleicht früher mal genommen hat. Und das ist auch sehr beruhigend. Also das macht mir zumindest, gibt mir auch eine gewisse Überlegenheit dann mir selbst gegenüber und auch anderen gegenüber. Denn wenn man ruhig sein kann oder Sachen mit Überlegung betrachten kann, ist das, glaube ich, immer ein großer Vorteil. Ansonsten würde ich sagen, ja, all das, was ich durch die freie Zeit dann irgendwann jetzt bekomme, also mit dem Altwerden, mit dem Ruhestand, ist natürlich dann auch die Zeit, wo ich all die Pläne, die ich jetzt schon so am Schmieden bin, dann auch tatsächlich umsetzen kann oder besser umsetzen kann als jetzt.
0: Ja, das ist super, dass du das so positiv sehen kannst, weil ich habe ganz viele Leute auch erlebt, die eben nicht sich dann gefreut haben, frei zu haben und frei Raum zu haben und dann neue Sachen machen zu können, sondern eher so depressiv wurden und so weiter und so was. Vielleicht lag es daran, dass sie keine Ideen hatten, was sie dann tun können.
1: Also mit Sicherheit ist das ein ganz großes Problem für die Leute, die nichts mit sich anzufangen wissen, die also keine Interessen haben. Aber das hat für mich noch nie gegolten. Ich habe immer sehr viel Interessen. Ich bin zum Beispiel für Kunst und Kultur immer schon aufgeschlossen gewesen und renne also dauernd ins Theater und in Konzerte und gehe ins Museum, gucke mir Ausstellungen in Galerien an. Und das mache ich natürlich dann auch weiterhin, nur jetzt eben dann ab dem Punkt, wo ich im Ruhestand bin, natürlich mit mehr Entspannung und mehr Relax. Und ich kann auch sicherlich das ein oder andere mehr wahrnehmen, wo ich heute mal sage, nee, terminlich passt das nicht. Also da habe ich überhaupt keine Schwierigkeiten. Also für mich ist das wirklich dieser Ruhestand wie neues Leben, das ich anfangen kann.
0: Das finde ich total schön. Genau, und beim Thema älter werden, wenn du jetzt da noch trans mitdenkst.
1: Ja, kann ich sehr gut mitdenken. Erstens mal, weil ich es ja nun bin und zweitens, weil ich seit Anfang des Jahres bei Trick mitarbeite und das ist für mich ein ganz wichtiger Punkt gewesen im letzten Jahr. Also die Überlegung, was machst du mit deiner Zeit, mit der freien Zeit, die du dann haben wirst. Und da kam mir also dann die Idee, bei Trick einzusteigen, mich dort anzumelden. Und vor allem nicht einfach nur Mitglied zu sein, sondern auch tatsächlich aktiv zu werden dort und mich zu engagieren. Denn erstens mal habe ich selber Ideen und zweitens ist es gut, auch sozial vernetzt zu sein. Das heißt also mit Menschen unmittelbar Umgang zu haben. Und das kann ich bei Trick, wie ich jetzt das in den wenigen Wochen, die ich jetzt dabei bin, bereits erfahren habe, ist das eine ganz prima Sache. Also das ist wäre der Aspekt Trans dabei. Ansonsten würde mir jetzt da direkt sonst nichts weiter einfallen zum Thema Trans und alt werden. Oder wir kommen noch drauf. Es gibt sicherlich noch einiges zu sagen.
0: Bestimmt. Also seit wann beschäftigt dich das Thema älter werden? Denn gab es für dich einen besonderen Anlass, darüber nachzudenken?
1: Ja, ich muss es wiederholen mich da jetzt immer. Das ist wirklich immer dieser Punkt mit diese Zäsur mit der Arbeit aufzuhören. Dass ich älter werde, habe ich eigentlich bisher gar nicht so gespürt, weil ich erstens mal, weil ich so aktiv bin und gar nicht so viel Zeit habe, über mich jetzt so viel nachzudenken, bin ständig unterwegs und dieses Unterwegssein hält einen natürlich dann auch immer auf Trab und komme gar nicht dazu, groß über das Altwerden nachzudenken. Und dann bin ich auch in der, glaube ich, glücklichen Situation, dass ich viel für die Gesundheit, für meine Gesundheit mache, indem ich nämlich bewege. Bewege, indem ich zum Beispiel, das mache ich seit 10 Jahren inzwischen, regelmäßig wandern gehe. Das ist eine Sache, die ungeheuer wichtig für mich geworden ist, weil ich gemerkt habe, dass ich in diesen 10 Jahren so viel Kondition bekommen habe und so viel Kraft, dass ich nur empfehlen kann, also jeder, der beweglich ist, auch tatsächlich in Bewegung zu bleiben und vor allem rauszugehen. Wir haben eine wunderschöne Umgebung rund um Berlin. Ich komme immer wieder in Staunen und bin immer begeistert von diesen herrlichen Landschaften, die wir drumherum haben und die man halt dann, wenn man wandert, entdecken kann. Und eben diesen Gesundheitseffekt. Deshalb denke ich gar nicht im Moment, auch wenn ich inzwischen 65 bin, gar nicht so sehr daran, dass ich eigentlich schon alt bin.
0: Das kann schlimmer kommen, ne?
1: Also, man kann 65 werden.
0: Man kann mit 80 noch mal drüber sprechen, ne?
1: Genau.
0: Ja, okay. Was denkst du, hat es eigentlich viele positive Seiten als Transperson, als Werden? Das finde ich sehr interessant, was du da jetzt sagst.
1: Positive Seiten, weiß ich nicht. Also da kann ich auch nur wiederholen, dass es vielleicht dann die Abgeklärtheit ist. In jungen Jahren, naja gut, da gibt es das Begehren. Da will man bei jemandem ankommen und landen. Das ist im Alter, naja gut, das ergibt sich aus der Natur der Sache. Eine alte Frau wird nicht so gesehen wie eine junge Frau. Und also die Erfahrung, die macht man. Und ob das jetzt nun gut ist oder schlecht ist.
0: Wie stellst du dir eigentlich dein Altsein im besten Falle vor? Wie willst du leben? Welche Visionen hast du?
1: Also was für mich ganz wichtig ist, die Gesundheit. Die Gesundheit, dass man also auch mobil bleiben kann und dass man auch geistig mobil bleibt. Und ich hatte mal in einer Sendung, da ging es auch ums Altsein, Altwerden, jemanden gehört, der meinte, ganz wichtig für alte Menschen seien die 3 L's. 3 L's, er meinte damit lernen, laufen, lieben. Lernen heißt offen sein für etwas Neues, was bei alten Menschen nicht unbedingt normal ist. Viele alte Menschen verschließen sich und die schließen den Horizont ab, da kommt nichts mehr rein und nichts mehr raus. Also offen bleiben für Neues. Dann laufen, das ist das, was ich schon gesagt habe, in Bewegung bleiben, sich auch durchaus mal etwas abfordern und nicht immer nur auf Bequemlichkeit, denn wenn man mobil bleiben kann, ist das ein ganz großer Vorteil. Dann kann man das Leben viel direkter, unmittelbarer und viel vielfältiger auch erleben, wenn man in Bewegung bleibt. Und das Lieben heißt nichts anderes als offen sein für andere Menschen. Grundsätzlich, das ist, glaube ich, auch für wie ich das auch schon beobachtet habe, bei älteren Menschen so, dass die eher Ängste entwickeln, anderen Menschen gegenüber, die sie nicht kennen. Und da versuche ich oder will versuchen, das wäre dann vielleicht auch eine Vision, die dann vielleicht auch mit der Arbeit mit Tricks zu tun hat, auch tatsächlich auf Menschen zugehen zu können. Das heißt, Menschen, die ich nicht kenne, erstmal offen zu begegnen und zu hören, na was wollen die denn? Oder kommen wir vielleicht auf die gleiche Frequenz? Oder gibt es da eine Verständigungsmöglichkeit? Oder können die mir irgendetwas Tolles erzählen, was ich noch nicht weiß? Und mich vielleicht ein Stück auch weiterbringen in meinem Leben. Aber also dieses Offensein, das ist für mich, glaube ich, ein ganz wichtiger Punkt, weil ich immer wieder auch im bekannten Freundeskreis mit Menschen, die dann vielleicht schon ein bisschen älter sind als ich, immer wieder feststelle, dass die sich mit zunehmendem Alter von Jahr zu Jahr immer mehr abschließen. Und da kommt nichts Neues mehr dazu. Und das finde ich ist eigentlich schade, weil gerade im Alter, wo man muss sich nicht mehr beweisen, man kann eben offen sein. Und ich merke, wenn man auf Leute zugeht, man kommt ja auch sofort an. Als älterer Mensch wird man auch eher akzeptiert. Also wie soll ich sagen, akzeptiert. Man kommt gleich ins Gespräch. Also niemand ist da argwöhnisch. Und das finde ich zum Beispiel auch eine ganz tolle Erfahrung. So in Alltagssituationen, dass man plötzlich so mit Leuten sich unterhält, die man nicht kennt. Und dann, gut, man geht wieder auseinander, aber für diesen Moment hat man doch eine menschliche Nähe. Und das finde ich zum Beispiel eine ganz tolle Sache, diese Offenheit.
0: Kannst du dir dafür eigentlich so auch andere Wohnsituationen vorstellen? So Mehrgenerationshäuser oder überhaupt Ältere zusammenlebend irgendwie?
1: Ja, da bin ich wieder vielleicht auch ein bisschen zu egoistisch. Ich lebe also schon seit eigentlich von kurzen Phasen mal abgesehen eigentlich immer als Single. Ich habe Beziehungen gehabt, aber das waren immer so Beziehungen, dass man trotzdem immer die eigene Wohnung behielt. Also da bin ich vielleicht letzten Endes dann doch zu egoistisch und möchte dann so meine Gewohnheiten dann auch beibehalten. Und wenn ich jetzt mit anderen Menschen zusammenleben würde, also gut, es gäbe vielleicht Situationen, wo die Mobilität, also wo meine Bewegungsmöglichkeit eingeschränkt ist, wo man sagt, gut, es ist sinnvoller, zum Beispiel in einen Raum, also mit anderen Menschen zusammenzuziehen, wo es sinnvoll sein kann, weil man sich dann eben gegenseitig behilflich sein kann oder eben nicht mehr die großen Wege machen kann und dann eben in der Nähe, also gleich praktisch im nächsten Zimmer jemanden hat, mit dem man reden kann oder mit dem man irgendetwas mitteilen kann. Also das könnte ich mir vielleicht vorstellen für die Situation, wo ich dann, ja, aus welchen Gründen, also gesundheitlichen Gründen beispielsweise, eben nicht mehr diese Mobilität habe, die ich jetzt habe.
0: Genau, Thema Mobilität. Seit einer Zeit gibt es ja hier in Berlin ein Besuchsprojekt für mobilitätseingeschränkte Transgender- und genderqueere Personen. Gesetzt der Fall, du wärst irgendwann in deiner Mobilität eingeschränkt. Würdest du dir Kontakt zu anderen Transpersonen wünschen und könntest du dir vorstellen, ein solches Besuchsprojekt in Anspruch zu nehmen?
1: Also unbedingt. Ich finde auch den Kontakt zu Transmenschen ganz wichtig, denn da weiß man, wie wir ticken und wir haben, glaube ich, einen schnellen Draht zu uns und zu dem, weil unsere Biografien sich vielleicht ähneln, weil wir ähnliche Erfahrung gemacht haben. Es ist einfach, es unterscheidet eben uns von Cis-Menschen, die machen andere Erfahrungen und wir machen unsere. Und deshalb ist es, glaube ich, für mich ganz wichtig, wäre schon wichtig, auch weiterhin immer mit Transmenschen zu tun zu haben. Weil eben das Verständnis, man braucht keine lange Strecke, um jemand etwas begreiflich zu machen, sondern man wird sofort verstanden. Das ist, glaube ich, der Punkt.
0: Jetzt wird es ein bisschen düsterer, wenn du dir vorstellst, irgendwann mal pflegebedürftig zu werden, was wir nicht hoffen wollen. Was sind da deine schlimmsten Horrorvorstellungen, vielleicht auch gerade, wenn es um Trans geht?
1: Ja, das wäre tatsächlich auch deine Horrorvorstellung. Und zwar dann, wenn ich mit Menschen konfrontiert wäre, die keinen Respekt für mich haben. Die vielleicht kein Verständnis dafür haben, dass ich anders bin eben als andere Menschen. Das wäre eine Horrorvorstellung, also keinen Respekt zu erfahren. Und ich glaube, das ist ein ganz großes Problem bei pflegebedürftigen Menschen. Es muss nicht so sein, also, aber man hört doch auch immer wieder negative Dinge, gerade im Pflegebereich, dass dieser Respekt nicht aufgebracht wird. Und das wäre für mich, das wäre fatal. Also das, da wüsste ich nicht, wie ich damit umgehen könnte. Also deshalb wäre für mich das auch ganz wichtig, dass ich mit Menschen dann zu tun hätte oder die mich dann betreuen oder wie auch immer, die auch tatsächlich ein Feeling haben für Trans, also die, also rein das, auch das Körperliche eben gut checken und ohne Hindernisse. Das ist, glaube ich, ein ganz wichtiger Punkt.
0: Ja, das sehe ich auch so. Ja. Das finde ich auch total wichtig für mich später, ja doch. Ja, und wenn du dann irgendwann doch mal in die Situation kommen solltest, pflegebedürftig zu sein, was denkst du, würde die Situation erleichtern? Was würdest du dir wünschen?
1: Naja, auf jeden Fall, das ist, wie ich schon sagte, dass es ein Mensch wäre, der, wer immer das dann sein würde, der klarkommt mit Transmenschen, also mit Menschen, die eben anders sind als die Mehrheit der Menschen und die es eben hinkriegen, mich in meinem Anderssein zu respektieren. Das ist eine ganz, ganz klare Geschichte. Und ich weiß nicht, ob es inzwischen Transmenschen in Pflegeberufen gibt. Könnte sein.
0: Könnte sein. Sich
1: vielleicht,
0: ja,
1: in den nächsten
0: Transmenschen.
1: Ja, inzwischen gibt es eine ganze Menge, ja. Ja, ja, ich habe auch neulich gesagt, wir werden immer mehr.
0: Das ist auch gut so.
1: Das ist sehr gut so. Also das gibt mir auch ein gutes Gefühl, denn ja. Man konnte also in früheren Zeiten durchaus das Gefühl haben, dass man, naja, nicht gerade alleine, aber dass man doch mitunter recht einsam sein kann. Aber ja. Ich glaube, das ist heute, ja, wir haben auch da wirklich eine auch in dieser Stadt, glaube ich, eine ganz tolle Situation, dass hier die Menschen wirklich zu leben wissen, also ihr Leben zu leben wissen Und es gibt heute eine große Offenheit, das muss man schon sagen. Es gibt natürlich auch eine Menge Probleme, aber ich finde, wenn ich sage, wir werden immer mehr, dann ist es natürlich auch, dass die Lebensweisen immer diverser werden, nicht? Wenn ich so an meine frühe Zeit denke, naja, da hat es eben, es hat Transvestiten und Transsexuelle gegeben und dazwischen gar nichts. Und heute ist eine riesen Bandbreite und das finde ich übrigens auch wunderbar, dass es eben noch so viel dazwischen gibt und dass es diverses Leben eben nicht nur in zwei Bahnen verläuft oder in, was weiß ich, nur in wenigen, sondern dass eben heute es möglich ist, tatsächlich auch sich so zu leben, wie man das möchte. Und das finde ich ist, also da bin ich glücklich, in so einer Zeit zu sein. Und deshalb würde ich mir dann natürlich wünschen, im Alter, wenn es dann ein Problem, ein gesundheitliches Problem gibt, dann mit solchen Menschen auch zu tun zu haben. Das wäre ideal.
0: Ja, Nora, noch eine letzte Frage. Was denkst du, wann ist Mensch eigentlich alt?
1: Ja, das ist eine schwierige Frage.
0: Ja, ich glaube, das höre ich nicht zum ersten Mal.
1: Das ist eine schwierige Frage. Also es gibt ja diesen Spruch, man ist immer so alt, wie man sich fühlt. Ich glaube, der hat schon seine Berechtigung und seine Richtigkeit. Denn ich glaube, es spielt nicht das Alter, das im Ausweis steht, also das Geburtsalter, das spielt, glaube ich, keine Rolle, ob man 65 oder 75 oder 85 ist. Ich habe 85-jährige Menschen schon erlebt, die waren so fit im Kopf, vielleicht gut nicht mehr so in Bewegungen so ganz fit, aber allein schon im Kopf fit zu sein, ist eine wunderbare Sache. Deshalb kann man immer nicht sagen, klar, die mit dem Alter nehmen dann die Beschwerden vielleicht zu, Gebrechen, die Beweglichkeit ist nicht mehr so gegeben. Aber also man kann auch eine Menge dagegen machen. Und aber eben auch im Kopf klar zu sein und seine Umwelt wahrnehmen zu können und auf andere Menschen dann auch reagieren zu können, das wäre wünschenswert. Und ob und wann man dann alt ist, naja gut, der Ausweis, gut, der wird einem natürlich immer sagen, gut, du bist jetzt ein alter Mensch, aber der Ausweis, naja gut, den steckt man in die Tasche und ansonsten fühlt man sich so, wie man sich fühlt.
0: Ja, mal abgesehen davon ist es ja auch situationsbedingt, ne? Also ich habe mich manchmal mit 30 schon so gefühlt, so alt gefühlt, dass ich dachte, irgendwie jetzt alles vorbei. Ja, und heute habe ich manchmal das Gefühl, irgendwo total jung zu sein, ne?
1: Also. Ich wollte gerade sagen, also es kommt immer darauf an, auch wie man, wiederhole mich da auch, aber dieses Offensein. Also wenn man eine Energie aufbringt, auf etwas Neues zuzugeben, etwas Neues anzunehmen, ich glaube, dann wird man nicht so schnell alt.
0: Das glaube ich auch.
1: Mhm. Ich glaube, dann ist die Frage, ob man alt ist oder nicht, höchstens eine körperliche Frage. Solange der Kopf da oben noch richtig tickt und man bereit ist, etwas aufzunehmen, dann finde ich, kann man sehr, sehr, sehr alt werden.
0: Ja, und dann wollen wir doch, oder? Ja, Nora, ich bedanke mich sehr für das Interview und ja, ich hoffe, wir sprechen uns mal wieder über das Alter, über das Thema.
1: Ja, gerne, in 10 Jahren, ja gut.
0: Genau, machen wir.

0: Ihr hört das Transgender Radio Berlin und jetzt wird's philosophisch, politisch und ein bisschen pilzig. Der nächste Beitrag verbindet Fanfiction, Transdebatten, Ernst Blochs Prinzip Hoffnung und das Selbstbestimmungsgesetz. Im Zentrum steht die Frage, wie Hoffnung in Krisenzeiten mehr sein kann als Optimismus, nämlich ein Werkzeug, um sich andere, gerechtere Zukünfte vorzustellen und auf sie hinzuarbeiten. Jonathan Rose ist Kulturwissenschaftler und Vorstand bei Trick. In einer Nachvertonung seines Beitrags zum Science Slam Diversity der Universität Passau im Mai 2024, das Selbstbestimmungsgesetz war gerade frisch beschlossen, greift er auf den deutschen Philosophen Ernst Bloch und sein Hauptwerk Das Prinzip Hoffnung zurück, sowie auf dessen Weiterentwicklung durch den Queer-Theoretiker José Esteban Muñoz, um in Zeiten massiven Gegenwinds gegen die Selbstbestimmung von Tin-Personen queere Zukünfte zu erträumen.
1: Das Prinzip Hoffnung und queere Zukünftigkeit. Ein Blick auf derzeitige Debatten um Trans mit Ernst Bloch und José Esteban Muñoz. Wie kommt man von Fanfiction zu Gesetzestexten? Und was habe ich als anglistischer Kulturwissenschaftler über die Novellierung der Personenstandsänderung in Deutschland zu sagen? Was haben Ernst Bloch und José Muñoz damit zu tun? Und was hat das alles mit Pilzen zu tun? Wenn Pilze uns eins lehren, dann dass alles irgendwie zusammenhängt. Entangled Life, verwobenes Leben, hat Merlin Sheldrake das genannt. Und verwoben erscheint uns die Welt in diesen Tagen. Eine Polykrise aus Pandemienachwehen, Kriegen, Klimakatastrophe und fehlendem gesellschaftlichen Zusammenhalt oder zumindest der medialen Allgegenwärtigkeit unvereinbarer Perspektiven auf das, was unsere Gesellschaft ausmacht oder für sie wichtig ist. Es ist schwer, hoffnungsvoll zu sein in diesen Zeiten, und doch soll die Hoffnung heute bei mir in den Mittelpunkt gerückt werden. Nicht als Augenklappe, mit der wir das Elend der Welt ignorieren, sondern als Methode, als Werkzeug, das uns hilft, aus dem brennenden Haus herauszukommen. Oder uns auch nur vorzustellen, dass wir es könnten. Dabei helfen uns Ernst Bloch und José Esteban Muñoz. Beide haben sich mit utopischen Perspektiven auf die Welt beschäftigt, mit den Möglichkeiten, die in kreativen und ästhetischen Praktiken aufscheinen, und uns zeigen, dass das Träumen, das Hoffen, die Utopie nicht realitätsfremd, sondern vielmehr konkret, verwurzelt in der Realität und zukunftsgerichtet sind oder sein können. Als ich anfing, mich mit Trans und Fanfiction zu beschäftigen, stellte ich mir einen Raum vor, in dem Trans losgelöst von der Realität und Alltagsproblemen gefeiert werden konnte. Ich bin sozusagen voller Hoffnung in das Projekt gestartet. Aber ich bin mit einem falschen Verständnis von Hoffnung losgezogen. Wenn wir mit Ernst Bloch einen Unterschied zwischen abstrakter und konkreter Utopie machen, dann kann eine Utopie, die Veränderung will, nicht losgelöst sein von Realitäten. Die Geschichten, die ich fand, sind tief verwurzelt und im Dialog mit den Transrealitäten unserer Welt. Gleichzeitig zeigen sie uns Möglichkeiten, wie Dinge, vielleicht auch nur im Kleinen, anders sein könnten. José Esteban Muñoz fängt sein Buch Cruising Utopia an mit den Worten: Queerness is not here yet. Queerness gibt es noch nicht. Es gibt Dinge, die noch nicht hier sind, aber die wir als konkrete, als zielführende und handlungsleitende Hoffnung verspüren. Bloch nennt das das in Möglichkeit Seiende. So wurde meine Hoffnung, etwas anderes, Tolles, Besseres zu finden, vielleicht enttäuscht. Was ich fand, war eine andere Hoffnung, die nicht naiv ist, sich nicht abfindet, die nicht ignoriert, sondern vorwärts denkt oder träumt, wie Bloch sagen würde, und uns Möglichkeiten aufzeigen kann. Denn die Geschichten träumen von Welten, in denen Transkinder nicht von ihren Eltern verstoßen werden, in denen das Outing vor dem neuen Partner nicht angstbesetzt sein muss, von einer Welt voller Trans-Joy, trotz allem. Aber kommen wir über einen kleinen Umweg zum Selbstbestimmungsgesetz. Als ich mich für den heutigen Abend angemeldet habe, war das Selbstbestimmungsgesetz noch nicht beschlossen. Das Warten auf einen Beschluss, der möglicherweise vielleicht doch gar nicht kommen würde. Und ich musste oft an Bloch und Munoz denken und habe mich auf die Suche begeben nach der konkreten Utopie und nach der Hoffnung. Trotz allem. Die kritischen Kommentare über das Selbstbestimmungsgesetz, die das Ende der Gleichberechtigung von Frauen und die massenhafte Verführung von jungen Menschen durch die böse Trans-Lobby hinaufbeschworen, erinnerten mich an J.K. Rowlings nicht enden wollende transfeindliche Twitter-Diarrhö. Ich gebe zu, dass ich in Teilen sogar dankbar bin für das Material für ein Dissertationskapitel, das sie mir beschert hat, aber die rhetorischen Verkürzungen und die Angst, die geschürt wird, ja die Angst, aus der heraus die Äußerungen entstehen, sind schwer zu ertragen. Leider sind sie auch allgegenwärtig, wie etwa das bayerische Verbot der Gendersprache zeigt. Zumindest im universitären Kontext bringt das Anfang April explizit in die allgemeine Geschäftsordnung für Behörden aufgenommene Verbot von Sonderzeichen zur Darstellung geschlechtsinklusiver Formulierungen keinerlei Veränderung. Denn solche Schreibweisen waren auch vorher in amtlicher Kommunikation nicht erlaubt. Hier wurde also etwas nicht Erlaubtes verboten. Warum? Aus Angst vor lauten Meinungen, die uns glauben machen wollen, dass Menschen zum Gendern gezwungen werden und Studierende schlechtere Noten erhalten, wenn sie in Hausarbeiten nicht gendern. Ich gebe zu, dass ich bei einer Seminararbeit zum Thema geschlechtsneutrale Narrative schon einmal einen etwas bissigen Kommentar am Seitenrand vermerke, wenn die Leserin durchgehend als er bezeichnet wird. Aber notenentscheidend ist so etwas sicher nicht. Und ich gebe mich verhalten rebellisch und habe ein Gender-Sternchen in meine E-Mail-Signatur geschmuggelt. Nun also zum Selbstbestimmungsgesetz. Zum Gesetz über die Selbstbestimmung in Bezug auf den Geschlechtseintrag. Ein Gesetz, das für die meisten Menschen wenig Relevanz hat, schlägt mehr Wellen als seinerzeit die Ehe für alle. Worum geht es überhaupt? Das sogenannte SBGG löst das veraltete und in Teilen verfassungswidrige TSG, das Transsexuellengesetz, ab, um TIN-Personen eine selbstbestimmte Änderung des Personenstands, also des Geschlechtseintrags auf amtlichen Dokumenten und des Vornamens zu ermöglichen. Das Selbstbestimmungsgesetz tritt ab November diesen Jahres in Kraft. Ein Kompromiss natürlich, aber halten wir fest, zum ersten Mal werden wir Transmenschen zu ExpertInnen in eigener Sache erklärt. Das ist groß. Groß ist aber auch die Angst, dass das Gesetz missbraucht werden könnte. Und so stellt der Gesetzestext lieber noch einmal klar, dass Hausrecht von den neuen Regelungen unberührt bleibt. Im Gesetz treffen Selbstbestimmung und Missbrauch, Angst und Hoffnung aufeinander. Auch die Reaktionen auf das Gesetz sind oft von Angst geleitet. Kritik kommt von den Konservativen. Die CDU will es gleich rückabwickeln, wenn sie nach der nächsten Bundestagswahl wieder das Sagen hat. Von Alice Schwarzer und KonsortInnen, die Frauenrechte in ernster Gefahr sehen und irgendwie ignorieren, dass diese wohl eher im Populismus lauert als in einer Trans-Lobby, die es noch zu finden gilt. Wieso der Gegenwind? Lassen wir doch Ernst Bloch antworten. Wo die einen sagen, das geht noch besser, sind die anderen, gerade erwähnten, von Furcht geleitet. Einer Angst, die Hoffnung unmöglich macht und Veränderung verhindert. Denn die Angst vor Missbrauch, ausgetragen zu Lasten von Transfrauen, verhindert echte Veränderung weg von patriarchalen und frauenfeindlichen Strukturen. Denn seien wir ehrlich, Horst muss nicht zum Standesamt gehen und 3 Monate darauf warten, dass in seinem Ausweis Hertha steht, nur damit er in der Sauna Frauen angaffen kann. Diejenigen, die sagen, das geht aber noch besser, träumen voraus, nähren eine konkrete Hoffnung, eine wissende Hoffnung, die darauf basiert, die Welt für alle besser zu machen. José Muñoz versteht Queerness als Haltung, die zukunftsgerichtet ist und an der wir unser Handeln ausrichten. So kann er dann auch sagen, dass wir noch nicht queer sind, dass wir uns mit der Vorstellung eines Dann und Dorts vorwärts träumen. Ich will damit nicht sagen, dass wir uns einbilden, trans zu sein. Ganz im Gegenteil. Weil wir fühlen, weil wir wissen, dass wir trans sind, können wir uns vorstellen, wie die Welt aussehen könnte, wenn sie uns trans sein ließe. Konkrete Utopie und zukunftsgerichtete, wissende Hoffnung. Das in Möglichkeit Seiende erkennen. Mir macht es Hoffnung, wenn ich mir vorstelle, dass mit Hilfe des Prinzip Hoffnung an vielen Stellen aus einem Nicht ein Noch nicht werden kann. Dass Hoffnung nicht naiv ist, sondern uns ins Erkennen und Handeln bringt. In diesem Sinne, auf die Hoffnung.
0: So, das war's für heute beim Transgender Radio Berlin. 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Fürs Mitwirken an dieser Sendung bedanken wir uns bei Jonathan Rose und bei unserem Archiv. Und besonders danken wir uns bei euch fürs Zuhören. Durch die Sendung führt euch heute Max und auch die Technik habe ich wieder verbrochen. In der nächsten Sendung, also im Juni, gibt's dann ein Interview mit einer Person vom Tin- und Fluchtteam bei Trick. Das Radioteam sagt schön mit Ö, madet Jod und bis zum nächsten Mal.

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1: Genau. Das ist die Frequenz, die ihr und sie eingeschalten haben. Es ist 18 Uhr und genau deshalb haben wir jetzt das Transgender-Radio nach Hause geschickt, schlafen geschickt, keine Ahnung, zu Ende. Danke an Max für diese wundervolle Sendung und den letzten Titel. Ich hätte ihn gerne noch ein bisschen weiter gehört, aber eben keine Chance. Die Zeit geht, 18 Uhr, 25 Sekunden, Freitagabend, Zeit für das hier.

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1: Da haben wir nochmal die Frequenz gesagt. Naja, also falls ihr den Kontakt verliert, 95,9, da ist Radio Korax zu hören. Und natürlich auch weltweit im Netz. Heute sage ich Hallo, mein Name ist Udo. Ich habe die wundervolle Aufgabe, euch in der nächsten Stunde hier durch das Halle-Magazin, durch den Widerhall zu begleiten. Ja, und habe ein großes Thema vor allen Dingen liegen. Ich gucke auf das, was uns so am Wochenende erwartet. Also es wird sehr, ich sag mal, veranstaltungslastig. Und ein bisschen Musik habe ich natürlich auch mitgebracht, die hoffentlich euch, ihnen Spaß macht. Mir macht's auf alle Fälle Spaß. Hier ist für den Beginn mal ein bisschen energetisch Jonas, der kommt ja aus Norwegen wahrscheinlich, Jonas Love oder wie auch immer. Der Titel ist viel einfacher. Der ist nämlich nur einfach ja.

Jonas Lof mit 2 F. Ich muss mal einen norwegischen Kurs machen, damit ich das mal sexy, also für mich, für meinen Begriff sehr sexy junger Mann und sehr energetische Musik, die uns und sie vielleicht einlädt, in ein energiegeladenes Wochenende zu gehen, denn ja, der 23. Mai.

Und vorher schicke ich euch aber vielleicht nicht nur an diese Kaffeetafel, sondern tatsächlich auch nach Wittenberg, denn auch dort wird dieser Anlass gern genommen, dieser Tag des Grundgesetzes oder Ehrentag oder wie immer man das auch nennen will. Und in Wittenberg wird zu etwas Ähnlichem eingeladen, zu einem Dinner für Demokratie. 17 Uhr geht's los auf dem Marktplatz und tatsächlich wird es auch live übertragen werden. Und um euch da auch ein bisschen einzustimmen, habe ich hier genau das, ein Einstimmer.

0: ich bin Lukas und ich sitze hier gerade auf dem Marktplatz in Wittenberg unter den altehrwürdigen Augen von Luther und Melanchthon und bin hier zusammen mit Helene, Tina, Lisa und Carlo und wir sind Koraxe, die ausfliegen nach Wittenberg. Wir waren gestern schon in Wittenberg unterwegs, haben da ein bisschen was erlebt und gesehen.
1: Unser kleines Redaktionsteam bewegt sich das allererste Mal auf den Marktplatz. Ist das der Marktplatz? Der zentrale Platz in Wittenberg.

0: irgendwie auch gleich recht viel los. Ganz viele Jugendliche hängen hier auf Bänken ab.
1: Warum? Nein, bestimmt Schulausflug.
0: Ah ja, Schulausflug, na klar, stimmt.
1: Der sieht doch aus wie ein Rallye-Lehrer, eindeutig.
0: Wahrscheinlich alle Luther-Gymnasien.
2: Ja. Aber die müssen sich dann immer entscheiden zwischen Martin Luther oder Thomas Münzer.
0: Das verstehe ich noch gar nicht. Was ist denn das hier für eine Kirche da, die?
3: Das ist die die Stadtkirche und das ist die Schlosskirche.
0: Die Schlosskirche ist älter und wichtiger, weil da wurden die Thesen angeschlagen?
3: Naja, genau. Also das, die Schlosskirche, da wurden die Thesen rangeklopft und die Stadtkirche, ich weiß nicht, ich glaube, die Stadtkirche ist ein bisschen jünger, aber nicht viel.
0: Konz, weißt du, ob es hier besonders guten Kuchen gibt in Wittenberg?
3: Ja, Kulinela Bioladen auf jeden Fall, also die haben krass guten Kuchen. Ich habe mich noch nie getraut, weil die einfach so massiv sind. Also man kann entweder Mittagessen oder Kuchen, von beiden wird man gleichmäßig satt.
0: So Obstkuchen, klassische Kuchen oder Torten?
3: Alles.
1: Das ist jetzt Werbung.
2: Achtung, hinter euch kommt eine grüne Eisenbahn. Das Pflaster entlang gehoppelt.
1: Also alles sehr gut in Schuss. Das wurde offenbar nicht im Zuge
3: 500 Jahre Luther. Und das Jubiläum haben viel Geld hier in die Stadt gespült. Und da wurde quasi alles innerhalb der alten Stadtmauern aufgemöbelt. Und alles rundherum nicht.
0: Aber rundherum ist eigentlich Wittenberg, oder?
3: Ja, also ich kenne niemanden, der hier drin in dieser Altstadt wohnt eigentlich. So, die wohnen alle außerhalb, aber die haben halt alle ihre Läden hier. Also ob es irgendwie die Heldenwerkstatt ist oder der Buchladen oder so, also das Stadtwohnzimmer, also alles, was so an kulturellen Angebot für Erwachsene stattfindet, ist halt hier in der Innenstadt oder in der Altstadt.
1: Wir waren auch gestern ein bisschen außerhalb Wittenbergs, nämlich in Gräfenhainichen, weil es auch darum geht, einen Eindruck von der Stadt und dem Umland zu bekommen.
4: Genau, und haben da eine Interessensgemeinschaft besucht, die also ganz viele Aktionen macht in einem Raum, die sich Offenbund anders nennt und so einen Begegnungsort geschaffen hat, der tatsächlich in Gräfenhainichen auch nicht nur von

0: Menschen aus Gräfenhainichen genutzt wird, sondern auch aus der Umgebung, und haben da Leute getroffen, die MigrantInnen, die da einen Begegnungsort finden, aber auch, wie sagt man, Disabled Persons, also eigentlich sehr viele Menschen, die sonst nicht die Möglichkeit haben, auch in so einer Kleinstadt irgendwie Anschluss zu finden und einen Raum zu finden, und waren dann dort und haben uns das angehört und Gespräche geführt. Und das war jetzt so eigentlich meine erste Aktion gestern.
1: Hinter uns ist das Stadtlabor, also wir sind ja gerade hier auf dem Marktplatz in Wittenberg, und im Stadtlabor, oder auch bekannter ist es, glaube ich, aus unter dem Namen Stadtwohnzimmer, da haben wir jetzt seit gestern abgehangen und die Menschen von dort getroffen und uns auch mit anderen Personen getroffen, und es ist voll der schöne Ort, wo, ja, glaube ich, ganz viel Austausch in der Stadt stattfindet. Das haben uns zum Beispiel auch Personen vom CSD Wittenberg erzählt, dass das einer der wenigen Orte ist, der für sie ein Raum ist, den sie anlaufen, wo sie abhängen können, weil es eben so wenig Räume zum Beispiel für Jugendliche, für linke Jugendliche, queere Jugendliche in Wittenberg gibt. Am 20. Juni wird der zweite CSD in Wittenberg stattfinden. Darüber haben wir unter anderem mit den Organisatoren gesprochen, über die Geschichte vom CSD Wittenberg und aber auch, was es heißt, queer sein in Wittenberg und Umgebung.
2: Generell würde ich sagen, in Wittenberg ist es noch relativ queerenfreundlich. Die Umgebung ist da aber teilweise sehr anders. Sehr oft ist es auch dieses Ding, dass Leute prinzipiell nichts dagegen haben, aber dann irgendwie dann doch so nicht wirklich queere Leute unterstützen oder so nach dem Motto von, ja, okay, was die zu Hause machen, ist mir egal, aber die sollen bitte nicht auf Straße so, keine Ahnung, küssen oder so Händchen halten, so, also ich würde sagen, vor allem wenn man trans ist, ist es immer noch sehr schwierig. So, das ist so ein Konzept, was sehr viele in Wittenberg nicht wirklich verstehen. Da kriegt man teilweise auch sehr krasse Anfeindungen.
3: Also außerhalb des CSDs ist irgendwie queeres Leben auch nicht präsent hier im ländlichen Raum. Also Lambda versucht da auch immer Veranstaltungen zu machen und hochzuziehen. Aber die Resonanz in der Bevölkerung ist irgendwie nicht da. Also da kommen immer wieder nur dieselben 5 Leute. Es ist nicht präsent in der Stadtgesellschaft, sage ich mal. Oder auch beispielsweise auf den Schulen. Ja, man weiß, es gibt queere Lehrkräfte, aber es wird quasi alles totgeschwiegen, was mit queerem Leben zu tun hat. Man sieht höchstens alle paar Wochen mal eine Person mit einem Regenbogen-Tote-Bag, und das ist das höchste der Gefühle, was hier an queerem Leben öffentlich passiert.
2: Ich glaube, dass da aber auch ein Problem ist, dass in Wittenberg die Bevölkerung eher älter ist und sehr viele Leute, die sich halt sehr stark für queeres Leben einsetzen und da wirklich informiert sind und denen das auch wichtig ist, sind halt überwiegend jüngere Leute. Und es sind halt auch in den AGs oder bei Lambda, es gehen meistens halt Leute hin, die halt wirklich jugendlich sind noch. Und das ist, glaube ich, ein bisschen das Problem, dass sehr viele junge Leute dann halt auch wegziehen, weil sie studieren gehen oder so. Und das ist ein bisschen, naja, problematisch, weil man das einfach dann nicht wirklich so aufbauen kann, weil die Leute dann halt einfach weg sind, die sich dafür einsetzen.
4: Ja, und wir hatten es ja vorhin schon gesagt, das Stadtlabor am Marktplatz in Wittenberg, das ist hier so einer der wenigen Orte, der irgendwie ein guter Treffpunkt ist für verschiedenste Leute und wo Austausch und Veranstaltungen stattfinden. Gestern waren wir schon bei einer ziemlich interessanten Veranstaltung hier im Stadtlabor, und da ging es um die Werksiedlung Piesteritz. Da wurde ein Film gezeigt über die Geschichte dieser Werksiedlung. Die wurde so um 1919 herum errichtet und war ein sehr modernes stadtplanerisches Projekt, gehörte eben zu dem Stickstoffwerk von Piesteritz. Piesteritz ist ein Stadtteil von Wittenberg. Genau, und dann ist diese Werksiedlung im Zuge von dem ganzen Treuhandprozess und der Privatisierung ist die eben auch privatisiert worden. Es gab aber ein großes Sanierungsprojekt, wo irgendwie der soziale Zusammenhalt von den Leuten in Piesteritz auch sehr gewachsen ist in dieser Werksiedlung. Jetzt ist es allerdings so, dass ja mehrmals der Eigentümer gewechselt hat von der Werksiedlung, und das führt jetzt zunehmend zu Problemen in dieser Werksiedlung. Und da haben wir auch mit einer Mieterin gesprochen, die davon ein bisschen erzählt.
5: Ja, und dann kam leider der Moment, dass als die Piesteritzer Siedlungsgesellschaft aufhörte zu existieren als Verwaltungseinheit Und von da, seit dieser Zeit, haben wir keinen Ansprechpartner mehr an der Siedlung. Wenn wir Probleme, Sorgen haben, geht es über den neuen Verwalter. Mittlerweile haben wir den dritten oder den vierten Eigentümer. Und wir haben aber im Prinzip keinen direkten Ansprechpartner vor Ort. Also wenn es Probleme gibt mit Reparaturen oder was weiß ich, man muss immer drei Umwege nehmen und man muss warten, dass man überhaupt jemanden an das Telefon kriegt. Manchmal sitzt der Ansprechpartner in Leipzig, manchmal sitzt er in Magdeburg. Also es ist wirklich eine ganz schlimme Atmosphäre und die Leute in der Siedlung sind mittlerweile frustriert. Und das ist sehr, sehr schade. Es ist so, es wird der Eindruck erweckt, dass die Siedlung leider nur noch ein Spekulationsobjekt ist. Denn es wird kaum noch saniert. Es werden neue Wohnungen oder Wohnungen, wenn Mieter ausgezogen sind, wieder hergerichtet für die neuen Mieter dann, klar. Aber ansonsten wird kaum was gemacht. Gucken Sie sich jetzt die Fassaden an, die schon wieder sehr grau sind. Gucken Sie sich jetzt die Dächer an, wo man kaum noch Rotes sieht. Die Farbe blättert schon wieder von Türen und Fenstern. Also wir tendieren schon wieder dahin, wo wir Anfang der 90er Jahre waren, dass die Siedlung langsam aber sicher wieder verkommt. Wir haben ein Rattenproblem in der Siedlung. Ja, es kümmert sich kaum jemand. Man weiß nicht, wie man da rangehen soll. Ja, und die Piesteritze untereinander, ja, die sprechen zwar diese Probleme an, aber sie können ja keine Abhilfe schaffen, können es ja nicht ändern.
4: Genau, es gibt aber Mieterinnen und Mieter von der Werkssiedlung Piesteritz, die sich zusammentun und die sich beratschlagen. Und das war gestern hier im Stadtlabor auch Gespräch, dass es ja irgendwie doch irgendwie Ziel sein muss, sowohl diese Werkssiedlung zu erhalten und sozusagen auch einen denkmalschutzwürdigen Umgang mit dieser Siedlung zu finden und gleichzeitig aber auch, dass die Interessen halt der Mieterinnen und Mieter nicht zu kurz kommen. Also ihr merkt es, unser Ausflug nach Wittenberg, der ist hochpolitisch.
6: Ja, und wir steuern auf eine Landtagswahl zu hier in dem Land in Sachsen-Anhalt, bei der es einfach die drohende Gefahr gibt, dass eine rechtsextreme Partei die absolute Mehrheit erhält und die Regierung stellt. Und wir finden es anlässlich dessen ganz besonders wichtig, mit den Menschen ins Gespräch zu kommen, die in ihrem Alltag tagtäglich von Neonazis oder von rechtsextremen Bedrohungen konfrontiert sind und die auch schon seit vielen Jahren oder Jahrzehnten hier in Wittenberg aktiv sind gegen rechts, wie zum Beispiel im Stadtlabor oder in der Heldinnenwerkstatt antifaschistische KirchenvertreterInnen oder eben, wie schon gesagt, vom CSD Wittenberg.
4: Und morgen machen wir eine Live-Sendung hier auf dem Marktplatz vor dem Stadtlabor von 17 bis 19 Uhr. Vielleicht könnt ihr so einen kurzen Einblick geben, was da passieren soll.
7: Na, das wird wahrscheinlich ein Mix werden aus all dem, was wir jetzt gestern, heute und morgen hier erleben. Also es ist eine Gesprächsrunde geplant mit Leuten, die hier vor Ort aktiv sind, schon viele Jahre. Darüber, wie sie die aktuelle Situation wahrnehmen und wie sie auch in die Zukunft blicken und einfließen in dieses Gespräch, werden eben O-Töne von aus unterschiedlichen Beiträgen, die eben hier während unserer Redaktionsreise entstehen und genau verschiedene Leute zu Wort kommen, die jetzt ja gerade auch schon genannt wurden.
4: No, also wenn ihr Lust habt, schaltet ein, Radio Korax 95,9 in Halle und Umgebung und weltweit im Stream.
1: Oder kommt vorbei, weil, hatten wir das jetzt schon erwähnt, morgen ist ja auch das Dinner für Demokratie. Das findet ab 17 Uhr hier auf dem Marktplatz in Wittenberg statt. Da rufen verschiedene zivilgesellschaftliche Organisationen dazu auf, zusammenzukommen, bringt Essen mit, das wird geteilt und ja, könnt dann unsere Radiosendung hier live vor Ort hören und euch für Fragen stellen, wenn ihr Bock habt.
8: Auf dem Platz der Republik.
9: Das war der schöne Schluss von der Korax-Splittergruppe, die gerade in Wittenberg die sich rumtreibt, Interviews macht, recherchiert, Menschen trifft, Platz der Republik, die Redaktion, die in einlädt. Und tatsächlich könnt ihr euch morgen in den Zug setzen, wurde jetzt gesagt. Ich glaube, es geht nicht nur darum, es geht darum, Initiativen zu unterstützen und zu stärken. Und so ein Dinner-Format, so eine Tafel, die ist auch ganz gut geeignet, um ins Gespräch zu kommen und Leute, die so Berührungsängste vielleicht haben, auch mal an den Tisch zu holen und zu gucken, ey, guck mal, das, was manche verrückten Menschen, sag ich mal, so über alternative, linke, queere und so weiter erzählen, das stimmt nicht. Wir sind Menschen und wir können auch sehr gut gemeinsam machen. Morgen Abend, ab 17 Uhr, 17 bis 19 Uhr Radio einschalten oder eben direkt in Wittenberg sein. Und wie gesagt, die anderen Geschichten, die ja in Halle stattfinden, die erzähle ich euch auch gleich noch. Aber weil hier gerade so auch die queere Initiative von Wittenberg vorgestellt wurde, ich packe noch ein bisschen Feiermusik rein. Hat mich nämlich sofort die Geschichte erinnert an einen jungen Mann, Akilas, der in einem kleinen griechischen Dorf aufgewachsen ist. So wie man da halt aufwächst, von Queerness und Homosexualität und so überhaupt nichts mitbekommen hat. Und dann erst irgendwann in diesem Jahr mitgekriegt hat, ah ja, so bin ich. Und sich dann plötzlich traut, so zu sein, wie er ist, bunt anzieht, queer lebt und singt und auch hübsche Partymusik macht, finde ich.

aus Ferto, Akilas und weil ich vermute mal, die wenigsten von euch und ihnen Griechisch sprechen, nochmal so ganz kurz zusammengefasst, erzählt schon auch ein bisschen kritisch über das, was unsere Gesellschaft ausmacht, nämlich dieses immer mehr haben wollen und noch mehr und noch mehr und hier noch Aktien und dort noch ein Helikopter und Sashimi-Tuma und so weiter und erinnert sich in dem Lied auch an seine Geschichte, seine Mutter, wo er herkommt und wo er auch Glück erlebt hat. So viel zu Akilas und ich gucke jetzt wieder auf das, wo ich euch hinlocken will. Ich habe versprochen, also oder habe gerade geguckt nach Wittenberg, da Tafel Dinner for Demokratie, so heißt das. Ihr könnt natürlich auch, wenn ihr jetzt sagt, ach Wittenberg, also es lohnt sich wirklich dorthin zu fahren. Das ist schon, haben die Kolleginnen und Kollegen sehr, sehr schön beschrieben, wie das da aussieht. Sehr hübsche Innenstadt und rundherum viel Freiraum. Nennen wir es mal so. Aber kann ja natürlich sein, dass ihr sagt, ach Wittenberg, die Stunde, die gebe ich mir jetzt nicht. Ich will hier in Halle was tun. Könnte auch ab 14 Uhr, wird eingeladen zur Tafel der Demokratie, also ganz ähnlicher Name. 77 Meter lange Tafel auf dem Hansering ab 14 Uhr, wie gesagt. Kommt dorthin, bringt mit, zieht euch bunt an, kommt ins Gespräch. Und ich glaube, es geht auch ein bisschen dabei darum, so mal aus seiner Blase rauszuspringen und dort vielleicht auch mit Leuten ins Gespräch zu kommen und zu gucken, na, was sind denn die Gemeinsamkeiten? Hm? Auf welcher Grundlage, Grundgesetz, ne? Auf welcher Grundlage leben wir denn hier miteinander? So, das ist, da könnt ihr also auch hingehen. Ihr könnt auch natürlich Radio hören, zum Beispiel jeweils samstags 12 Uhr sind hier die Irrläufer auf Sendung. Großartige Sendung. Und wenn ihr sagt, so, schön, dass die im Radio sind, aber eigentlich so Menschen mit Behinderung oder kann man eigentlich sagen, Menschen, die behindert werden oder die eingeschränkt werden, die treffe ich gar nicht so oft. Also ich würde mich gerne mit denen unterhalten. Auch dazu habt ihr Gelegenheit, nämlich um 10.30 Uhr, da lädt die Theatergruppe Tadeo e.V. 100 pro Theater, so heißen die. Das ist eine inklusive Theatergruppe. Die lädt da ein zu einer Probe. Also die lässt man so ein bisschen hinter die Kulissen gucken, so proben wir, die spielen ganz schönes Theater und wer Lust hat, kann mitspielen, kann auch ins Gespräch kommen. 10.30 Uhr, 13.30 Uhr, wo ist das Ganze? In der Lafontänestraße 15, das ist das Diakoniewerk, das ist das, was euch morgen, nee, ich habe noch was, was ihr morgen auch machen könnt. Ihr könnt morgen natürlich auch selber, also kreativ werden ist das Stichwort. Ihr könnt also Theater spielen oder gucken. Ah, vielleicht ist das eine Gruppe, wo ich mich auch anschließe, weil das ist ganz lustig. Ihr könnt aber auch ab 13 Uhr in das Blendwerk, in den Kultur, ich weiß gar nicht, Kulturverein, ist das ein Kulturverein? Ich hätte ja jetzt eher gesagt sowas wie Bar, Kneipe, Pub, irgend sowas. Also jedenfalls in der Delitzscher Straße 73, da ist das Blendwerk und da wird morgen ab 13 Uhr zum Ohrringe basteln eingeladen. Hier steht Fimo Workshop. Ich weiß gar nicht, was Fimo wirklich heißt. Ist ja auch egal, aber es geht drum, dass ihr euch selber dort eben beschmücken könnt. Ohrringe basteln, ohne künstlerische Vorkenntnisse, einfach ran, kreativ sein. Die VeranstalterInnen, die bitten darum, sich vorher anzumelden, wenn ihr da teilnehmen wollt, unter kontakt@blendwerk-halle.de. Ja, genau, das wäre auch noch eine Möglichkeit. Ich habe noch was, das kommt dann aber hier später noch mal ein bisschen länger, denn natürlich kann man so einen Tag, Tag des Grundgesetzes, auch dafür nutzen, auf die Straße zu gehen und zu kämpfen, zum Beispiel für ein Verbot einer Partei, nö, da muss ich gar nicht drum rumreden, für ein Verbot der AfD, AfD-Verbot jetzt. Wie gesagt, da gebe ich euch gleich noch ein bisschen mehr Informationen, aber wir haben ja auch noch einen Sonntag, da habe ich auch noch zwei Veranstaltungstipps. Nee, ich glaube, ich mache jetzt einfach zwischendurch noch mal ein bisschen Musik aus Armenien kommt jetzt der. Oh, ich merke gerade, irgendwie spiele ich die ganze Zeit nur Männer. Das ändere ich dann gleich. Aber jetzt erstmal nochmal was. Der Simon
aus Armenien, Paloma Rumba, der sich sehr beschwert über seinen Arbeitsalltag. So viel kann ich schon mal sagen.

Simon hat sich hier seine Wut aus dem Bauch und dem Herzen gesungen, gespielt, performt. Performt. So, Veranstaltungstipp. Wo kann ich euch hinschicken jetzt am Wochenende? Der Tag des Grundgesetzes, Geburtstag des Grundgesetzes, 77. Geburtstag. Wie gesagt, zum Anlass nehmen, laut zu sein, auf die Straße zu gehen, das ist das eine. Und dann gibt es ja aber auch noch einen Sonntag. Und natürlich könnt ihr auch am Sonntag noch schöne Dinge tun, zum Beispiel ins Kino gehen. 18 Uhr ins Puschkino. Da gibt es Film und Gespräch. Ezra, animierte Kurzfilmreihe, internationale Animationskurzfilme ab 18 Uhr und wie gesagt dann auch im Gespräch, also auch mit den, wie sagt man das, Filmschaffenden könnt ihr ins Gespräch kommen. Und wenn ihr dann noch Lust habt, nee, umgekehrt ist es, wenn ihr vorher Lust habt, noch ein bisschen euch in Gesellschaft zu bewegen, wäre die Möglichkeit, in den Felsengarten zu gehen. Das ist der Freibereich, sag ich mal, hinter der Kunsthalle in der Talstraße. Da beginnt nämlich am Sonntag eine Konzertreihe. Und tatsächlich, so, die Kunsthalle ist jetzt nicht so mein Lieblingsort, weil mir, also irgendwie kommt mir die immer so altersmäßig so nicht mein, also gut, ich habe auch schon ein paar Jahre auf dem Boden. Das wäre jetzt eine Möglichkeit, zu dem Konzert zu gehen und vielleicht den Altersdurchschnitt ein bisschen runterzudrücken. Da tritt nämlich auf die Band Hotel Rimini, also ich weiß gar nicht, ob man die Band nennt, die Formation Hotel Rimini und Görda. Beide Konzerte beginnen jeweils um 15.30 Uhr, steht hier, also ich nacheinander, ne? Also die spielen nicht parallel. Und um euch da ein bisschen einzustimmen oder sie einzustimmen, hier Hotel Rimini.

Hotel Rimini, übermorgen, 15.30 Uhr im Felsengarten an der Kunsthalle Talstraße. Und jetzt haben wir wirklich echt genug Männerstimmen hier singen gehört. Es wird Zeit, dass eine Frau ans Mikrofon gelassen wird. Hier kommt Veronika Fusaro.

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1: Veronica Fussaro, die ihre angebetete Alice besungen hat. So, und ich muss jetzt hier diesen Sprung, obwohl das Gefühl kann man ja mitnehmen, diese Traurigkeit vielleicht, denn das, was mich sehr traurig macht, sind die aktuellen Umfrageergebnisse. Also ich weiß, man muss nicht so viel drum geben, aber tatsächlich die Stimmung hier in diesem Bundesland Sachsen-Anhalt, in dem im September gewählt wird, die spürt man, glaube ich, nicht nur bei den Umfragen, sondern auch im Alltag. Da gibt es sehr, sehr, sehr viele Menschen, so um die 40%, die sagen, AfD, ja, die machen das schon. Das müssen wir jetzt nicht so hinnehmen. Wir können eine ganze Menge tun, um dagegen vorzugehen. Unter anderem können wir den morgigen Tag, den habe ich schon mehrfach heute gesagt, den 77. Geburtstag des Grundgesetzes als Anlass nehmen und sagen, wird mal Zeit, diese rechtsextreme Partei, also zumindest hier in Sachsen-Anhalt, gesichert rechtsextreme Partei zu verbieten. Und genau deshalb, also weiß ich nicht, ob genau deshalb, das erfahren wir gleich, aber lädt die Gruppe AfD, Moment, wie heißt sie, Lokalgruppe der AfD-Verbotskampagne zu einer Demonstration ein ab 12 Uhr auf dem August-Bebel-Platz. Und Lena Lehmann von dieser Aktionsgruppe erzählt uns noch ein bisschen mehr dazu, warum morgen und warum überhaupt und worum es geht, falls sich das nicht selbst erklärt.
2: Ja, das ist eine gute Frage. Also vielleicht zum Verständnis auch, die AfD-Verbotskampagne hat ja auch zum Ziel, den Rechtsstaat zu verteidigen und die Menschenwürde zu schützen. Und unter dem Themenkomplex sozusagen Menschenwürde verteidigen, Menschenwürde schützen, was ja faktisch auch im Grundgesetz verankert ist, wird sozusagen anlässlich des Geburtstags des Grundgesetzes von der Regionalgruppe eine Demo organisiert von 12 Uhr bis 14 Uhr vom August-Bebel-Platz zum Fahnenmonument am Hansering.
3: Das ist also so der Hintergrund für die Demonstration. Der Tag ist ja natürlich auch ganz bewusst gewählt. Da wird mich interessieren, das Grundgesetz hat ja ganz klare Vorgaben zum Schutz von der Menschenwürde. Das ist ja gerade schon kurz gefallen. Aber geht eure Kritik an der AfD auch darüber hinaus, was im Grundgesetz eigentlich festgeschrieben ist? Weil das ja dann doch auch noch durchaus auch Interpretationsspielraum lässt. Also das Grundgesetz steht ja immer nicht ganz alleine da, sondern es gibt dann immer wieder diesen Passus, das regeln noch genauere Gesetze und dergleichen. Und wir wissen ja auch, dass ein Verbot der NPD damals gescheitert ist. Es gibt auch diese Argumentation zumindest, dass ein Verbot der AfD ja durchaus auch problematisch sein könnte, eben weil so viele Leute inzwischen für die AfD auch stimmen würden oder Teil dieser Partei sind und damit doch eigentlich irgendwie auch Teil dieser Demokratie. Deswegen vielleicht da nochmal ein bisschen ins Detail reingehen, wieso für euch ein AfD-Verbot so wichtig ist, auch in Bezug zu was im Grundgesetz steht.
2: Ja, das ist genau eine recht komplexe Frage. Also genau, grundsätzlich kann man erstmal sagen, das ist ja so ein bisschen kompliziert juristisch. Also die AfD ist sozusagen letztes Jahr vom Verfassungsschutz als gesichert rechtsextrem eingestuft worden, also vom Bundesamt sozusagen für Verfassungsschutz. Das wurde aber quasi vom Verwaltungsgericht jetzt 2026 wieder zurückgenommen oder sozusagen, dass sie vorerst nicht öffentlich als gesichert rechtsextremistisch eingestuft werden kann. Also genau, ich will sagen, das verhält sich sehr komplex. Politisch und menschenrechtlich wird es aber diskutiert, weil sozusagen die AfD sehr viele Ideologien der Ungleichwertigkeit sozusagen vertritt und dementsprechend ja sowohl, wenn sie quasi regierungsfähig ist und diese Gefahr droht halt quasi in Sachsen-Anhalt mit der anstehenden Landtagswahl, dass sie dementsprechend auch Einfluss auf Landesgesetze nimmt. Quasi nicht auf das Grundgesetz, aber zumindest Landesgesetze, die ja auch am Grundgesetz sozusagen orientiert sind.
3: Ich würde da noch ganz kurz auf diese Ideologien der Ungleichheit, was ich eine gute Formulierung fand, eingehen. Die Grundthese ist ja, das Grundgesetz gilt ja eh und schützt uns und die Landesebene kann daran ja nichts ändern. Aber wenn wir jetzt tatsächlich eine AfD in einer Regierungsposition oder einer herausragenden Position innerhalb des Landtages hätten, wie würden sich diese Ideologien der Ungleichheit vielleicht auch auswirken?
2: Ja, also ganz konkret kann eine Partei Einfluss auf Landesschulgesetze nehmen und das beträfe übrigens alle Kinder, also ne, sozusagen alle jungen Menschen und darin können quasi Sachen verankert werden und diese Diskussionen gab es ja bereits und auch Entscheidungen gab es bereits, dass in Schulen nicht geschlechtersensibel gesprochen bzw. formal geschrieben werden darf. Genauso kann eine Regierung auf Landespolizeigesetze Einfluss nehmen und das hätte auch nochmal massive Einwirkungen oder Auswirkungen auf Racial Profiling oder genau auch Entscheidungen sozusagen, die von der Ordnungsgewalt sozusagen betroffen werden. Auch was die Kirchen angeht, was das Asylgesetz und das Kirchenasylgesetz quasi angeht, das soll auch ausgehebelt werden. Und dann haben wir es natürlich auch noch mit Fördermaßnahmen zu tun auf Landesebene von ganz vielen demokratiestärkenden Initiativen, also Initiativen und Gruppen und Organisationen, die quasi tagtäglich für das Grundgesetz einstehen, die hier nicht mehr wirken könnten.
3: Also durchaus ein umfassender Einfluss. Ich weiß jetzt auch, dass es parallel gibt es ja diese Prüfdemos, die eine Prüfung durch das Bundesverfassungsgericht fordern von einem AfD-Verbot. Ursprünglich gab es ja auch tatsächlich den Vorstoß, das im Bundestag anzustoßen. Das ist gescheitert damals. Jetzt weiß ich, dass ein paar Bundesländer sich auch schon ausgesprochen haben für eine Prüfung eines Verbotes der Partei, was dann bedeuten würde, dass die potenziell im Bundesrat das Ganze anstoßen
2: Ganz
3: würden.
2: Genau, ja.
3: Ich weiß nicht, ob es da gerade noch aktuelle Entwicklungen gibt, ob es da eine Perspektive gibt, dass das tatsächlich bald passiert oder wie da genau der aktuelle Stand ist.
2: Das kann ich dir auch nicht sagen. Ich kann dir auf Landesebene sagen, die AfD-Verbotskampagne hier in Sachsen-Anhalt hat 12.000 Unterschriften gesammelt per Petition und auch vor Ort bei ganz vielen Aktions- und Demonstrationstagen. Und diese 12.000 Unterschriften, die werden an den amtierenden Ministerpräsidenten Herrn Schulze übergeben. Mit der Forderung tatsächlich, denn so funktioniert das auch, dass der Ministerpräsident das im Bundesrat einreicht. Nun bleibt abzuwarten, wie Herr Schulze sich da verhält. Und gleichzeitig würde ich sagen, sprechen 12.000 Unterschriften für sich und eventuell braucht es aber trotzdem weiteres Bestreben und weiteren Druck aus der Öffentlichkeit und von der Zivilgesellschaft, von Bürgerinnen und Bürgern, dass das erwirkt wird.
3: Und genau das passiert jetzt am 23. Mai, 12 Uhr auf dem August-Bebel-Platz, versammeln für eine Demonstration für ein Verbot der AfD. Das ist das, wozu ihr aufruft. Wie geht's danach weiter, um diesen Druck aufrechtzuerhalten?
2: Also erstmal ganz konkret geht's an dem Tag, vielleicht noch, um auch darauf hinzuweisen, weiter mit einer 77 Meter langen Kaffeetafel am Hansering. Genau, du hast ja schon gesagt, Grundgesetz wird 77 Jahre alt und da rufen unterschiedliche Initiativen, unter anderem Lamsa e.V. dazu auf, sich von 14 bis 17 Uhr am Hansering zu versammeln und auch da gemeinsam ins Gespräch gekommen, in Austausch zu kommen. Da wird es auch Aktionen geben für klein und groß, aber das auch nochmal quasi. Unsere Demonstration mündet sozusagen dort an der Kaffeetafel und dementsprechend würde ich sagen, ist auch für jedes Gemüt was dabei an diesem Tag, um diesen Tag zu begehen. Ja, und wie es dann weitergeht, ich habe schon gesagt, also wir werden quasi die gesammelten Unterschriften übergeben und dann wird es voraussichtlich auch in Zusammenarbeit mit unterschiedlichen Initiativen und Gruppen auch einfach nochmal Veranstaltungen, vielleicht auch Protestaktionen anlässlich der Landtagswahl, die ja nun mal am 6. September ansteht und durchaus wichtig ist, wird es dann geben.
1: Und ich wiederhole nochmal den Termin für morgen, 12 Uhr August-Bebel-Platz. Demonstrationen, um die AfD-Verbot voranzutreiben. Jetzt von so einem Thema. Doch, ich habe eine gute Überleitung. Natürlich kann man immer nur protestieren und auch also positiv protestieren und für etwas kämpfen, wenn man auch gute Laune hat. Deshalb habe ich hier noch einen gut gelaunten Song für euch von Escila.

Cosmo, Tanzschein. Und das ist auch schon fast der letzte Song, der letzte Track, den ich hier gespielt habe. Der Widerhall geht zu Ende. Ihr dürft natürlich gern bei Radio Korax bleiben. Ab 19 Uhr kommt eine Sendung vom Bermuda-Funk, nämlich Glottal Stop. Und da wird über feministische, gesellschaftspolitische und kulturelle Themen diskutiert. Habt viel Spaß dabei. Gutes Wochenende wünsche ich euch. Und jetzt verrate ich euch zum Schluss noch. Ich habe heute, weil am Montag habe ich von meinen Kollegen so gehört, Eurovision ist alles langweilig, klingt alles gleich. Ich habe heute diese Sendung nur mit Eurovision-Songs bestückt. Und ich hoffe, ihr hattet ein bisschen Spaß und auch das Gefühl, dass da doch einiges Verschiedenes zur Sprache kam. Jetzt kommt hier noch mein Lieblingsschmalz-Lied aus diesem Contest. Aidan aus Malta. Ich wünsche euch ein hübsches Wochenende. Geht feiern, kämpfen, tanzen für eure Werte. Tschüssi, sagt Udo.

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2: 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Hallo, herzlich willkommen. Schön, dass ihr eingeschaltet habt. Oder bleibt doch einfach dran. Die nächste Stunde wird nämlich super. Wir sprechen heute hier über KI und Feminismus. Die Sendung ist einerseits für alle, die sich noch nicht mit KI beschäftigt haben, aber auch für alle, die genervt sind vom Hype um KI. Uns interessieren weniger die technischen Aspekte rund um automatische digitale Systeme, sondern die gesellschaftspolitischen, sozialkritischen. Bei uns geht's also heute um eine feministische Perspektive auf KI, um eine Programmiererin, Lesetipps zum Thema und polizeiliche Videoüberwachung mit Hilfe von KI. Und außerdem sind wir auch beim Querfunk in Karlsruhe und bei Radio Korax in Halle zu hören. Bevor wir anfangen mit der Frage, was ist eigentlich KI, hören wir noch Musik, und zwar von Cher, Believe. Das ist der erste Song, in dem Autotune so richtig hörbar zum Einsatz kam oder kommt. Und das denken wir, das passt.

0: Wir werden trotzdem so ein bisschen jetzt darauf eingehen, weil zum Beispiel KI total viel sein kann und es deshalb meistens sehr unsauber ist, über KI zu sprechen. KI wird vielfältig eingesetzt. Am bekanntesten ist vermutlich euch ja auch der Einsatz bei automatisierten Bild-, Musik- und Sprachprogrammen. Aber es gibt noch viel mehr. Wenn wir aber immer bei allem von KI sprechen, sind wir sehr unpräzise. Es gibt dieses Beispiel, das finde ich sehr gut, deswegen klaue ich das jetzt mal und zitiere das hier. Es ist ungefähr so, wenn wir immer nur KI sagen, wie wenn wir anstatt von Fahrrädern, Zügen, Autos oder Flugzeugen nur noch von Fortbewegungsmitteln sprechen. Also, ne, verständlich, Züge brauchen halt einfach Schienen und Flugzeuge fliegen in der Luft und Fahrräder fahren auf der Straße. Wenn wir das alles in einen Topf mischen, kann sein, dass wir vielleicht die Schienen vergessen, über die wir eigentlich reden müssten. Und es gibt noch eine spannende Idee, die ich letztens... Und es gibt noch einen spannenden Gedanken zu KI, den ich letztens gehört habe. Da hat eine Sprecherin auf einem Podium gesagt, sie findet alleine den Begriff KI schwierig, weil sehr... Und noch irgendwie einen ganz spannenden Gedanken, den ich letztens von einer Sprecherin auf einem Podium gehört habe. Sie findet den Begriff KI schwierig, weil sie findet, dass er eben sehr vermenschlicht. Im Künstlichen liegt außerdem so was sehr Schöpferisches und damit vermeintlich vielleicht auch Göttliches, irgendwas Höheres außer dem System. Und das Intelligente ist natürlich auch ein Problem, weil Computerprogramme sind einfach nicht intelligent. Sie sind nur so intelligent, wie wir Menschen sie machen. Auch die Programme, die selbst lernen und sich Sachen beibringen, weil auch die, das merken wir jetzt, das wissen wir, bringen sich Sachen nicht so logisch bei, wie Menschen das zum Beispiel machen würden. Und ein Beispiel kann ich sagen dazu. Ich kenne ein automatisiertes System, das untersucht soziale Medien auf extrem rechte Bilder und Sprache. Menschen müssen diesem System sagen, wonach es suchen muss. Wenn die Menschen, die das System trainieren, aber keine Ahnung haben und zum Beispiel die neuesten Codes von irgendwelchen extrem Rechten auf Telegram oder so nicht kennen, dann wird das Programm diese Inhalte niemals finden können, weil die Menschen haben es ihm halt nicht gesagt. Das ist, glaube ich, ein sehr wichtiger Punkt, dass diese Programme nicht so intelligent sind, wie getan wird. Und Technik ist nie neutral, sondern immer gesellschaftlich bedingt. Und eine NGO, die das genauso sieht wie wir, sind Super. Und bei Super schauen sie mit einem intersektionalen feministischen Blick auf die Themen Technik und Gesellschaft. Und deshalb habe ich mich besonders gefreut, mit Elisa Lindinger nochmal darüber zu sprechen. Wenn ich es richtig rausgelesen habe, dann seid ihr vielleicht auch so ein bisschen genervt von dem Hype um KI, wenn ich das so sagen darf. Und wieso findest du denn diesen Hype um KI nicht unbedingt gerechtfertigt?
1: Ich bin generell total schnell gelangweilt, wenn wir anfangen, über Technik zu sprechen, ohne sie in ihrem sozialen Kontext zu sehen. Und so wie ich diesen ganzen KI-Diskurs wahrnehme, ist es da besonders stark der Fall. Da geht es dann auf einmal nur noch darum, KI hier, KI da, wo können wir es sinnvoll einsetzen? Eigentlich müssten wir es ja umdrehen und fragen, hey, welche Probleme wollen wir eigentlich lösen? Und dann schauen wir, ob künstliche Intelligenz, was ja irgendwie auch ein total breiter und nichtssagender Begriff ist, ob das dafür die richtige Lösung ist oder ob wir eigentlich was ganz anderes brauchen.
0: Und warum gibt es dann trotzdem diesen Hype um KI? Kannst du dir den erklären?
1: Es ist ein großer Markt. Schlicht und ergreifend ist das für mich ein kapitalistisches Thema. Wir haben große Tech-Konzerne, die einfach gewohnt sind, große Gewinne einzufahren. Und das Spannende ist, dass diese Unternehmen die Gewinne selten damit machen, ihre Produkte zu verkaufen. Das sind keine Läden, in die wir als Nutzende reingehen und dann kaufen wir uns einen Pfund Äpfel oder ein Kilo KI, sondern die kriegen ihr Geld von Investoren. Also Leuten, die hoffen, dass irgendwann da mal ein Gewinn bei abfällt und sie dann wiederum das, was sie reingegeben haben, mit einem Plus auch rauskriegen. Das heißt, gerade ist alles, was wir, nicht alles, aber vieles, was wir so als diese große Generative AI oder generative KI so auf dem Markt sehen, das sind faktisch Minusgeschäfte. Es geht hier nur um Investitionsgelder, die natürlich woanders fehlen.
0: Aus feministischer Perspektive, dazu arbeitet ihr viel, was wäre da eine Kritik an dem KI-Hype?
1: Für mich ist eine feministische

0: Kritik daran, dass KI ja ganz im Kern der Sache eine datengetriebene Anwendung ist. Und die Daten sind immer ein Abbild von Vergangenheiten. Und alle von euch, die sich ein bisschen mit kritischer Theorie, mit feministischer Theorie auseinandersetzen, die wissen, in der Vergangenheit gab es sehr, sehr, sehr stark verankerte Muster von Diskriminierung, von Ungerechtigkeit. Und die steckt in diesen Daten drin. Wenn wir jetzt automatisierte Systeme erstellen oder sogar einsetzen, dann heißt das automatisch, dass wahrscheinlich diese Diskriminierungsmuster auch in den Systemen stecken. Und die da rauszukriegen, ist ziemlich schwierig.
1: Gleichzeitig machen Hypes ja auch irgendwie Spaß und Hypes tun ja zumindest auch so, als würden sie positiv in die Zukunft blicken oder lassen uns das glauben. Jetzt hast du es schon mit der Vergangenheit erklärt, aber was wäre denn sowas Positives für in die Zukunft?
0: Es ist tatsächlich für mich schwer zu sehen, so wie dieser Diskurs gerade abläuft, weil er so aufgeladen ist, auch mit Emotionen. Wir müssen da mithalten, sonst sind wir selber schuld, wenn wir abgehängt werden. Also, ne, in diesem ganzen Lärm, der da herrscht, finde ich es unglaublich schwer, so ein bisschen hoffnungsvoll zu gucken. Aber trotzdem, ich versuch's mal. Der Begriff KI heißt extrem vieles. Also wir alle denken wahrscheinlich so als erstes an irgendwie ChatGPT oder so. Aber tatsächlich verbergen sich hinter diesem Begriff ganz, ganz, ganz viele unterschiedliche Anwendungen und nicht alles davon, bei weitem nicht alles davon, ist diese generative KI, die so problematisch ist. Und ich glaube wirklich, dass wir in dem spezialisierteren Bereich, also in den sehr maßgeschneiderten Anwendungen aus diesem großen Wissenschaftsfeld künstliche Intelligenz, zum Beispiel für die Medizin, aber auch für die Forschung in der Physik und so weiter, für die Energiewende auch, dass wir da tatsächlich große Chancen sehen, wenn wir mal davon wegkommen, ChatGPT als Ersatz für Arbeitskräfte zu sehen, die wir dann irgendwie einsparen können. Zumindest, naja, die Leadership Boardrooms.
1: Energiewende hast du jetzt gerade schon angesprochen, weil Energie ist ja eigentlich auch ein Thema, was wir in diesem Zusammenhang relativ wenig betrachten. KI und Klimawandel. Kannst du dazu was sagen?
0: Ja, natürlich. Ich denke, viele haben dazu schon was gehört, denn KI, künstliche Intelligenz, auch hier wiederum der Fokus auf der generativen KI, auf diesen riesigen Modellen, die brauchen unglaublich viel Energie, um im Betrieb zu sein. Also jede Anfrage, die ich an ChatGPT stelle, die kostet erstmal Strom. Und das heißt, wir haben da einen Faktor, der gerade anwächst und zu der Energiebilanz unseres Landes, unserer Gesellschaft, unseres Planeten ja beiträgt. Und natürlich, wir wissen das alle, leider laufen die Rechenzentren nicht alle mit erneuerbaren Energien. Ganz im Gegenteil, in den USA kaufen zum Beispiel Microsoft sich gerade Kernkraftingenieure ein, um tatsächlich alte Atommeiler am Netz zu lassen, um damit die Stromversorgung ihrer Rechenzentren irgendwie auch zu gewährleisten. Die Stromversorgung von dieser ganzen KI-Industrie ist also tatsächlich ziemlich groß. Dazu kommt auch noch, dass die Rechenzentren gekühlt werden müssen und das werden sie in der Regel mit Wasser, das Trinkwasserqualität hat und das dann auch wiederum Haushalten fehlt. Also wir sehen inzwischen sogar auch in Europa, dass es in manchen Regionen ja zur Regel wird, dass keine weiteren Wohnungen gebaut werden dürfen oder Wohngebiete erschlossen werden, weil die ganze Energie und das Wasser in die Rechenzentren fließt, die bereits gebaut wurden.
1: Und unser feministischer Blick ist ein internationaler und das sehe ich bei euch auch. Und da kann man ja auch noch mal aus feministischer Perspektive einiges zu KI sagen, oder?
0: Auf jeden Fall. Es klingt ja immer so, und das ist auch ein Teil dieses Verkaufsversprechens, ne, von KI. Da ist dann diese völlig neutrale und objektive Technik und die rattert dann da in ihrem Rechenzentrum vor sich hin und dann kommt da irgendwie ein Ergebnis raus. Und wir wissen aber über diese Industrie, vor allem auch dank der Arbeit meiner Kollegin Julia Kläuber oder auch Mila Micheli vom Weizenbaum-Institut, dass da ganz viel Arbeit, menschliche Arbeit hinter den Kulissen stattfindet, die vor allem von Menschen in den Ländern der globalen Mehrheit geleistet wird. Sogenannte Data Worker oder DatenarbeiterInnen, die zum Beispiel immer wieder gucken müssen, stimmen denn diese Klassifikationen? Es gab einen Fall, der letztens bekannt wurde, wo angeblich ein KI-System Häuser überwacht, also ein Sicherheitssystem für Wohnungen und für Häuser. Und am Ende stellt sich raus, da saßen Menschen und haben regelmäßig diese Streams angeschaut, um zu gucken, ist da wirklich was passiert? Muss ich hier wirklich auf den Knopf drücken und irgendwie einen Alarm betätigen? Und die Menschen, die diese Arbeit machen, die haben da in ganz private Lebensbereiche reingeschaut, die haben vielleicht sogar Menschen beim Sex gesehen, was sie natürlich nicht machen wollten. Und die Menschen wiederum in diesen Wohnungen wussten nicht, dass da Menschen zugucken. Also auch hier wirklich drüber zu sprechen, was kann die Technik eigentlich? Und wenn wir den DatenarbeiterInnen zuhören, dann kann die ehrlich gesagt gar nicht so viel alleine. Sehr, sehr viel ist menschliche Intervention, die extrem schlecht bezahlt ist, die psychisch belastend ist. Das findet ganz arg in diesem Clickwork-Bereich statt, der also naja, sehr, sehr prekär tatsächlich angelegt ist.
1: Die Technik kann nicht alles. Und was können wir tun? Also die Technik nicht benutzen ist ja auch irgendwie nicht so ganz die Lösung. Und das hast du ja auch schon gesagt, dass es zum Beispiel durchaus im medizinischen Bereich zum Beispiel man sich sehr gut vorstellen kann, dass man da sich Sachen erleichtern kann. Habt ihr so eine konkreten Plan, was können wir tun? Müssten wir einfach nur besser aufpassen?
0: Ich finde das eine hervorragende Frage und leider ist die Antwort nicht ganz so einfach. Aber ich glaube, wir können ganz viel tun und vielleicht viele kleine Dinge, die wir auch so ein bisschen für uns durchdenken können und dann überlegen können, na, was passt denn eigentlich für mich? Also klar, sich allen Arten von, in Anführungsstrichen, KI zu verschließen, funktioniert nicht. Allein, weil wir gar nicht alles bestimmen können. Und gerade technische Systeme, ja, die sind ja oft auch sehr intransparent, ne? Aber was wir machen können, ist zum einen doch zu überlegen, ob ich jetzt wirklich alles in ChatGPT werfen muss oder ob ich vielleicht auch, ich weiß nicht was, den Brockhaus aufschlage oder so ein bisschen ganz in ganz alten bildungsbürgerlichen Kategorien gedacht. Das andere, was wir natürlich tun können, ist, das höre ich sehr oft, uns diesen vermeintlichen Druck, der da aufgebaut wird, auch ganz bewusst zu entziehen. Und ich glaube, diese Symbolwirkung ist wichtig. Ich höre von vielen jungen Menschen, die gerade einen Job antreten, dass denen gesagt wird, du musst was mit KI machen. Und es gibt weder eine konkrete Beschreibung, was sie da machen sollen oder welchem Ziel das dienen soll. Die Annahme ist einfach, du musst jetzt was mit KI machen und dann wird's irgendwie besser. Und da genauer hinzugucken und vielleicht auch mal stark zu sein und zu sagen, hey, wir können das, wir kriegen das gut anders hin. Ich entziehe mich diesem Druck. Ich glaube, die Signalwirkung von solchen kleinen Handlungen, gerade so im Freundschafts- und KollegInnenkreis, die sind extrem groß. Und ja, wir versuchen das bei uns auch intern.

Das war Kapatult mit einem Lied passend zum Thema KI, denn KI macht ja den Musikmarkt kaputt. Kapatult singen davon, dass sie sich von ihren Streams gerade mal eine halbe Tasse Cappuccino kaufen können. Ja, und es ist eben so, weil Streaming-Dienstanbietende es eben toller finden, wenn wir KI-generierte Musik hören, denn dann müssen sie den realen KünstlerInnen nicht für ihre Musik bezahlen, beziehungsweise für unsere Streams. Und beziehungsweise nur eben der einen Person, die die vielen oder den paar wenigen Personen, die die vielen unterschiedlichen Lieder mit Hilfe von einer KI generieren. Und Kapatult haben im Februar ein neues Album rausgebracht, Immer alles gleichzeitig. Und davon hören wir jetzt noch das Lied Tinder, weil ich gerade überall höre und lese, dass Dating-Apps total tot sind, weil die Apps nicht mehr versuchen, Menschen zu verkuppeln, sondern Menschen in den Apps zu halten, um mit ihnen Geld zu verdienen.

0: Ich denke, ihr kennt uns mittlerweile oder lernt uns jetzt gerade kennen. Wir tschatschen nicht, geht so viel auf Dating-Apps, wie ihr wollt und habt Sex oder auch keinen. Macht einfach auf, was ihr Bock habt. Ich fand den Song aber trotzdem noch mal ganz gut, weil wir natürlich sehr viel sagen können in einer feministischen Sendung zu KI, zu Deepfake-Porno und sonstigen Frauen- und menschenverachtenden Tools, die KI unterstützt, unser Leben nicht gerade leichter machen oder das Leben von Flinterpersonen. Da das aber so ein riesiges Thema ist, machen wir dazu vielleicht noch mal eine Extrasendung. Und jetzt nimmt uns Steffi erstmal mit in die Vergangenheit.
1: Ada Lovelace, Programmierpionierin.

Ada Lovelace wurde 1815 in London als Augusta Ada Byron geboren. Adas Mutter war eine sehr gebildete britische Aristokratin namens Anne Isabella Noel, deren Steckenpferd unter anderem auch die Mathematik war. Ihr Vater war der Dichter Lord Byron. Die Eltern trennten sich einen Monat nach Adas Geburt und von da an hatte sie auch keinen Kontakt mehr zu ihrem Vater. Dieser war ein Vertreter der englischen Romantik und wird als sehr dandyhaft beschrieben. Es gibt auch Quellen, die sagen, dass die Mutter die Befürchtung hatte, dass Ada irgendwann diese ungezügelte Fantasie entwickeln könnte, wie der Vater, und ermutigte sie deswegen schon sehr früh, sich lieber mit Analytik oder eben der Mathematik zu beschäftigen, anstatt mit der Lyrik. Ada hatte verschiedene Hauslehrer und der Fokus lag eben da immer wieder auf Naturwissenschaften und der Mathematik, was für diese Zeit recht ungewöhnlich und untypisch für Frauen Sternchen war. Mit ihrem Interesse an Mathematik würde aber auch gleichzeitig ihre Fantasie beflügelt. Und so träumte sie mit 12 oder auch 13 Jahren vom Fliegen. Ihre Idee war ein mechanisches Pferd, mit dem sie fliegen könne. Durch ihre Mutter hatte Ada auch Kontakt zu anderen Wissenschaftlern. Unter anderem lernte sie mit 17 Jahren den Erfinder Charles Babbage kennen. Bei einer ihrer Besuche zeigte er ihr Teile seiner neuesten Erfindung, eine riesige Differenzmaschine, also eine Rechenmaschine. Er hatte die Idee, dass diese fehlerfreie Ergebnisse bringen müsste, im Gegensatz zum Menschen. Und damit würde die Maschine Zeit sparen und Leben retten, da die Maschine zum Beispiel für die Berechnung in der Schifffahrt genutzt werden könnte und eben fehlerfrei war, im Gegensatz zum Menschen. Ada war von dieser Idee begeistert und Babbage wurde ein wichtiger Mensch in ihrem Leben, zu dem sie auch nach ihrer Heirat

mit Lord William King, Earl of Lovelace, und der Geburt von 3 Kindern Kontakt hielt. Eines Tages erzählte Charles Babbage Ada Lovelace von einer weiteren neuen Erfindung, der analytischen Maschine. Die Idee war, dass diese Maschine mit Lochkarten gesteuert werden sollte. Diese Methode gab es zur damaligen Zeit auch schon bei mechanischen Webstühlen. Und die Analytical Engine sollte von einer Dampfmaschine angetrieben werden. Insgesamt sollte die Rechenmaschine noch größer als die Differenzmaschine werden, mehr Berechnungen machen und auch speichern sowie die Ergebnisse drucken können. Für diese Idee war die Zeit aber noch nicht bereit, so dass Babbage sein Projekt nie beendete. Mittlerweile gilt der Entwurf als ein Vorläufer von unseren Computern heute. Und auch die Berechnungen von Babbage waren korrekt, so dass sie funktioniert hätte. Jetzt aber zurück zu Ada Lovelace. Warum können wir von ihr als die erste Programmiererin sprechen? Lovelace übersetzte für Babbage einen Text des Mathematikers Luigi Federico Menabrea. Und eben diesen Menabrea hatte Babbage auf einer Reise in Italien getroffen. Menabrea verfasste daraufhin eine Beschreibung der Analytical Engine auf Französisch. Das war so 1842. Lovelace übersetzte eben diesen Text für Babbage ins Englische und sie kommentierte die Übersetzung so ausführlich, dass die dann letztendlich 3-mal so lang war wie der Originaltext. Und eben in diesen Notes veröffentlichte sie auch einen Plan, also einen Algorithmus für die Maschine, wie diese sozusagen programmiert werden müsse, um die Bernoulli-Zahlen zu berechnen. Also das ist eine sehr komplizierte Zahlenreihe. Und ja, letztendlich war das erste Programm einer Maschine. Also kann man sagen, Ada Lovelace war die erste Programmiererin. Neben diesem Algorithmus erkannte sie aber auch das weitere Potenzial der Maschine. Und sie ging davon aus, dass die Maschine nicht nur Zahlen und Berechnungen produzieren könnte, sondern eigentlich auch Bilder, Musik und Sprache, was ja heutige Computer eben auch machen. Das Ganze einfach ungefähr ein Jahrhundert, bevor die erste programmierbare Rechenmaschine überhaupt konstruiert wurde. Und von daher ist das Werk von Ada Lovelace für ihre Zeit herausragend und visionär. Es gibt noch so viel mehr über Ada Lovelace zu erzählen und zu beschreiben. Und ich finde, es lohnt sich auch, sich eben mehr mit ihr zu beschäftigen. Es gibt ganz tolle Bücher und Podcasts über ihr Leben und ihre Werke. Ich habe auch bisher ein Buch gelesen und eins schon angefangen, habe mehrere Podcasts mir durchgehört. Es gibt sogar ein Musical. Es gibt, glaube ich, über alles ein Musical. Und ja, also wenn ihr Interesse habt,

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2: Ja, und gerade hört ihr eine Sendung über KI und Feminismus. Und so ganz allgemein reden wir voll oft über KI und die Arbeitswelt. Und Franzi hat uns, als wir diese Sendung vorbereitet haben, darauf hingewiesen, dass es aktuell neue Studien dazu gibt, dass KI leider oder die Anwendung von KI beim Arbeiten zu mehr Burnout oder und mentaler Müdigkeit führen kann. Also am Anfang unterstützen KI-Tools uns noch beim Arbeiten und machen uns schneller, aber so ab dem dritten Tool, wenn wir da mehr einsetzen, dann macht es uns einfach nur noch müde, im Kopf vor allem. Und die Menschen beschreiben das so, als würden sie sich total neblig und dizzy anfühlen. Genau, und wenn KI stupide Routinen übernimmt, dann nimmt zwar einerseits das Burnout-Risiko ab, aber nicht unbedingt eben diese mentale Müdigkeit. Also ich würde sagen, das letzte Wort ist noch nicht gesprochen oder sollte noch nicht gesprochen worden sein. Stimmt es? Weil nicht. Müsste ich jetzt eine KI fragen. das letzte Wort ist noch nicht gesprochen, ob es so sinnvoll ist oder sein sollte, Menschen durch KI zu ersetzen. Und eine Musikerin, die schon einige Lieder darüber geschrieben hat, einfach eins nach dem anderen zu machen und quasi die Queen der Entschleunigung ist auf eine Art, das ist Courtney Barnett. Und die hat 2026 ein neues Album veröffentlicht und daraus hören wir jetzt One Thing at a Time.

0: KI oder auch automatisierte Systeme sind ja ein Problem, weil sie auch in der Verwaltung eingesetzt werden können. Und Verwaltung bedeutet eben auch Polizeibehörden. Und das sehen wir hier in Mannheim, wo wir senden, weil hier gibt's ja schon intelligente Videoüberwachung oder zumindest wird die hier getestet. Und da kommen wir dann auch nochmal zum Feminismus, weil Videoüberwachung, da schwingt ja oft so ein rassistischer Diskurs in einem Gewand von Sicherheit mit, weil eben deutsche Männer weiße deutsche Frauen vor fremden Männern schützen wollen. Also vermeintlich natürlich nur. In Mannheim funktioniert es bisher so, oder was getestet wird, ist, dass diese Videokameras einfach nicht nur Plätze aufnehmen, sondern eben auch, wie sich Menschen bewegen und verhalten. Und daraus lesen diese automatisierten Systeme eben ab, ob eine Straftat passiert. Und dann, falls diese Systeme denken, jo, da ist was, wird es weitergeleitet. Und keine Ahnung, ob dann Lämpchen blinkt oder nicht, das weiß ich nicht. Aber dann kriegen eben Menschen, die vor Bildschirmen sitzen, eine Nachricht. PolizeibeamtInnen bekommen dann eine Nachricht und die können dann einen Einsatz auslösen oder nicht. Das wird also in Mannheim getestet. In den USA sind solche intelligenten Videoüberwachungssysteme aber schon in Einsatz. Und dazu habe ich letztens einen Zeitungsartikel gelesen, den fand ich super interessant, weil darin wurde eine Situation beschrieben. Da saßen Jugendliche auf dem Pausenhof und haben sich eine Chipstüte hin und her gereicht und die intelligente Videoüberwachung hat gedacht, oh, da wird eine Waffe hin und her gereicht, die hat einen Alarm ausgelöst. Daraufhin ist das SEK oder so ein super Spezialeinsatzkommando an diese Schule gefahren, hat diese Jugendlichen überwältigt, ist einmal durch die Schule gerockert, danach waren alle völlig fertig und blank mit den Nerven. Die Kinder, die Jugendlichen, die Eltern, die Schule, alle waren völlig am Ende. Es ist ein Ereignis, was sie alle geprägt hat. Und die Polizeibehörde hat aber gesagt, na ja, sie können nichts dafür, weil die KI hat halt gesagt, sie sollen losfahren. Und das Unternehmen von der KI hat gesagt, na ja, wir können auch nichts dafür. Wir haben ja von Anfang an gesagt, dass wir hier keine hundertprozentige Sicherheit versprechen. Und das fand ich dann schon sehr absurd und auch bedenklich, wenn eigentlich dann solche Fehlinterpretationen entstehen und auch so Situationen, die für sehr viele Leute auch im Nachgang noch sehr belastend sind und eigentlich dann halt niemand Verantwortung übernimmt. Ja, und zu dieser Frage habe ich dann eine Expertin befragt, Pia Sombetski. Sie arbeitet für Algorithm Watch. Und von ihr wollte ich wissen als erstes, ob das so auch in Deutschland ablaufen könnte und sich auch hier alle aus ihrer Verantwortung stehlen könnten.
1: Also ich denke, dass sich verschiedene Akteure da jeweils rausreden wollen. Die Chance ist relativ hoch, wenn was schief geht. Das würde ich erstmal so vorweg sagen, wahrscheinlich an der Stelle. Gleichzeitig würde ich schon sagen, dass gerade die Polizei natürlich hier auch irgendwie nachweisen muss, dass sie solche Verfahren gut geprüft haben, sozusagen. Also wirklich Evaluation anstellen. Die Evaluation in Mannheim steht ja tatsächlich immer noch aus. Also obwohl da 5 Jahre getestet wurde, wurde die Testphase jetzt wieder verlängert. Und irgendwann Anfang 2027 soll dann doch mal irgendeine Evaluation kommen. Also es zeigt schon, glaube ich, ganz gut, dass da noch Luft nach oben ist, sozusagen auch in der Nützlichkeit dieser Anwendung, weil sonst würden sie wahrscheinlich nicht noch viel weiter testen, sondern eben mit ihren stolzen Ergebnissen um die Ecke kommen. Und ich denke, hier müsste die Polizei natürlich irgendwie gut darauf verweisen können, dass sie das eben rigoros getestet haben, dass solche Fälle irgendwie nicht passieren. Und ja, natürlich auch gerade stehen, wenn da was schief geht, weil ein Unternehmen ist ja auch fast schon nachvollziehbar sozusagen, gibt im besten Fall, ne, ob das jetzt in den USA so perfekt der Fall war, an, was die Wahrscheinlichkeitswerte sind sozusagen, mit denen sie, ja, die ihr Produkt sozusagen bereithält. Basierend auf dieser Info muss dann sozusagen die Polizeibehörde ja irgendwie ihren Einsatz planen sozusagen, ne, und eben auch, ja, die Sensibilität sozusagen so einer Erkennung irgendwie auch, wie soll ich sagen, einrichten, weil dieser Fall zeigt ja auch ganz gut, hier war das KI-System wahrscheinlich einfach recht sensibel eingestellt. Also es gibt sozusagen verschiedene Schwellenwerte, ne? Und wo man sagen kann, okay, ab welchem Grad der Sicherheit vielleicht auch, der Wahrscheinlichkeit, löst das System halt einen Alarm aus, guckt dann da zum Beispiel nochmal jemand drauf. Also es hat ja auch was von einer Logik, wo man auch sagen müsste, also es geht ja nicht nur darum, löst das System jetzt irgendwie einen Alarm aus oder nicht, sondern welche prozessualen Schritte folgen sozusagen danach, wenn ein System einen Alarm auslöst. Also ist immer zum Beispiel vorausgesetzt, dass nochmal ein Polizist oder eine Polizistin draufschaut dann. Das ist, soweit ich weiß, in Mannheim als auch in Hamburg schon der Fall, dass da nochmal immer jemand zwischengeschalten ist. Dass in den USA sofort eine Spezialeinheit ausrückt, ist natürlich schon recht besonders, würde ich sagen. Aber vielleicht heißt es auch einfach nur, dass jemand da gerade nicht so ganz genau hingeguckt hat, sich dachte, ach, 89% Wahrscheinlichkeit klingen erstmal für mich zum Beispiel ganz gut. Da drücke ich doch jetzt direkt den Knopf auf, Spezialeinheit wird losgeschickt. Also solche Prozessualschritte müssen natürlich auch vorher festgelegt sein und irgendwie untermauert sein mit, ja, der Logik von, wer jetzt hier an welcher Stelle auch die Verantwortung hat. So würde ich das erstmal einschätzen. Aber womit ich weiß, womit sich in Mannheim und auch in Hamburg, da wurde es ja auch am Hansaplatz sozusagen nachgemacht, das ganze Projekt, schon immer auch ein Problem halt für die Polizeibeamten ist halt eben diese Frage von, wo stelle ich jetzt wie welche Schwelle sozusagen ein? Also ab wann werde ich alarmiert? Ab wann werden wir auch überflutet mit Alarm, weil irgendwie alles Mögliche als Gefahr erkannt wird? Ich glaube, in Mannheim ist so dieser klassische Fall, jemand wird umarmt und das wird dann irgendwie als Würgen oder sonst was irgendwie erkannt. Also da wird viel daran austariert noch sozusagen in diesen Einstellungen. Und gleichzeitig wird es immer eine Begrenzung geben, selbst wenn man sich da ganz viel Mühe gibt, was jetzt genau erkannt werden kann, weil ein KI-Tool denkt halt nun mal nicht und erkennt eben nicht sozusagen, was ein menschliches Auge erkennt, sondern versucht halt sich von verschiedenen Bewegungsmustern irgendwie was abzuleiten, was irgendwie statistisch Sinn ergibt sozusagen. Und das ist immer ein Stück weit limitiert. Und ich glaube, in Hamburg sind die da mit der Evaluation auch schon so ein bisschen weiter sozusagen. Also da konnten die zumindest über IFG-Anfragen, konnten da Zwischenberichte eingesehen werden. Und in dem Testzeitraum, der da angegeben wurde, von ungefähr 60 Tagen, wurden eigentlich nur von irgendwie über 1400 Hinweisen überhaupt 11 Hinweise als polizeilich relevant eingestuft. Also es zeigt auch, da wird ganz viel erkannt, wie gesagt, durch dieses System, aber was davon jetzt wirklich relevant war, war halt super gering. Und das wird in Mannheim, kann ich mir vorstellen, auch nicht ganz anders sein.
0: Interessant.
1: Und dann muss man natürlich die Frage stellen, ich weiß nicht, ob du da jetzt vielleicht auch kommen wolltest, lohnt sich das Ganze überhaupt, wenn halt der Nutzen so gering ist und die Hinweise sozusagen sowieso nochmal angeschaut werden? Ist das auch Geld, was wir für sowas ausgeben wollen, nur weil KI dran klebt, ne? Also da steckt natürlich sehr viel Investition auch dahinter, wo man sich auch fragen kann, sollen dafür jetzt mehr Steuergelder ausgegeben werden?
0: Ja, bei dem Punkt waren wir ja auch schon mal in Mannheim, weil wir hatten hier schon mal Videoüberwachung, dann wurde erkannt, dass sie überhaupt nichts bringt. Dann wurden alle Kameras wieder abgebaut. Und jetzt haben wir wieder dieses schöne neue Testphase mit der KI, was so ein bisschen ja auch irritierend ist. Was mich aber auch persönlich irritiert ist, also du arbeitest ja jetzt bei einer Organisation, die sich hauptsächlich mit diesen Themen Digitalisierung und KI und so weiter beschäftigt. Und vermutlich nimmst du deshalb ein großes Interesse an diesen Themen wahr, aber in Mannheim wird da relativ wenig drüber geredet. Ab und zu gibt es mal eine Veranstaltung, die ist dann auch sehr gut besucht und da haben die Menschen viele Fragen und es wird viel diskutiert. Aber ist es so ein generelles Ding, dass, ja, oder wie ist deine Wahrnehmung zu diesem Thema? Interesse oder eher nicht? Oder und was bedarf es, dass vielleicht mehr Interesse besteht?
1: Also natürlich auf unseren Kanälen, wenn man darüber berichtet, ist das Interesse groß. Aber ich würde auch zugeben, das ist wahrscheinlich nicht die ganz ja, repräsentativste Stichprobe da an der Stelle für die Bevölkerung. Natürlich sind die InnenpolitikerInnen der Bundesländer des Bundes, die PolizeivertreterInnen sind natürlich sehr gut darin, auch den Sicherheitsdiskurs, ne, immer weiter zu vorzuschreiten sozusagen oder ihn noch zu schärfen. Also auch wirklich diese Verknüpfung auch diskursiv herzustellen, genau, mehr Technik gleich mehr Sicherheit. Also ich glaube, da sind sie relativ erfolgreich mit und das ist ja auch sozusagen, geht ja auch einher mit vielen anderen Diskursen, wenn es um Migration geht und alles Mögliche. Also, dass da die öffentliche Meinung vielleicht nicht unbedingt dagegen steht, gegen solche Einsätze, wundert mich erstmal nicht, würde ich sagen, weil es erfordert einfach relativ viele Ressourcen, sich über dieses Thema irgendwie schlau zu machen, vor allem eben auch diese spezifischen Aspekte von, was ändert sich jetzt eigentlich dadurch, dass es halt KI-gestützt überwacht wird und vielleicht nicht, dass das eine reguläre Kamera ist. Also ich habe das jetzt auch in Frankfurt zum Beispiel, habe ich gesehen, es gab jetzt schon, ne, an den verschiedenen Orten, wo das da jetzt auch mit der Gesichtserkennung sozusagen getestet wird, habe ich gesehen, ne, klar, da hängen dann Schilder, hier wird Video überwacht, aber was jetzt genau der qualitative Unterschied ist zwischen KI-Videoüberwachung und einer regulären, das wird nicht so ganz klar gemacht und der ist schon ziemlich diametral sozusagen, weil mit KI-gestützter Videoüberwachung überwacht man halt eben nicht zwangsläufig Orte, so wie das halt per se sonst ist, sondern man überwacht sozusagen die Bewegung, die Menschen vor Ort, man kann eben Bewegungsprofile von einem Kamerawinkel zum nächsten sozusagen. Man kann die Menschen sozusagen verfolgbar machen, auch über mehrere Kameras hinweg, also Bewegungsprofile auch erstellen und eben dadurch ja auch nachvollziehen, wer bewegt sich von Punkt A eben zu Punkt B und vielleicht sagt das auch was eben darüber aus, wo genau die Person sich irgendwie regelmäßig aufhält oder sowas. Also die Eingriffstiefe ist deutlich schwerer einfach bei KI-gestützter Videoüberwachung und ich denke auch, dass das im öffentlichen Diskurs überhaupt nicht wirklich Thema ist, zum Beispiel, was jetzt genau die Auswirkungen sind. Und genau, das führt, denke ich, dann eben auch dazu, dass da Leute nicht so ein großes Augenmerk drauflegen. Und natürlich ist es noch nicht so weit verbreitet, wie jetzt vielleicht genau an anderen Orten in der Welt. Also sonst ist immer so das Paradebeispiel natürlich viele Jahre nach China gewesen. Ne? Ah, da ist ja jeder Zentimeter des Landes überwacht. Von solchen Umständen sind wir natürlich noch ein Stück weit entfernt. Aber wie das jetzt zum Beispiel in den USA läuft, also dass dort halt verschiedene Überwachungstechnologien auch irgendwie miteinander verknüpft eingesetzt werden, also wirklich Datenbanken durchsuchbar gemacht werden, öffentliche Orte überwacht werden und eben auch Social Media Daten zum Beispiel immer relevanter werden. Also solche Effekte können sich auch sehr schnell einstellen und ich glaube, das unterschätzen natürlich auch Menschen, die sich jetzt nicht tagtäglich, ne, damit auseinandersetzen. Vielleicht ein Stück weit, wie weit wir da vielleicht doch irgendwie auch schon sind, im Potenzial der Überwachung zumindest. Und ja, welche Missbrauchsanfälligkeit da auch mit einhergeht, wenn das auch mal in die, ja, Hände von Leuten gerät, die damit vielleicht nicht so, ja, verantwortlich umgehen. Also wir sind in manchen Bundesländern nicht weit entfernt von einem AfD-Innenminister. Und was man sich da ausmalen kann, ist, glaube ich, klar. Und wer auch vielleicht zukünftig noch zum Feindbild wird, das kann man auch teilweise nicht abschätzen. Also ich glaube, viele Leute, die haben natürlich dieses Verständnis von, ich habe ja nichts zu verbergen, so. Und gleichzeitig haben, glaube ich, viele, die sich irgendwie in der Gesellschaft für Demokratieprojekte einsetzen, für, ne, man kennt es sozusagen vom, für den Klimaschutz, wurden auch ganz schnell zu, ja, neu erkorenen Feindbildern. Und ich glaube, da sollte man sich auch nicht zu sicher fühlen, dass das nicht einem eben auch passieren kann und solche Tools dann eben auch gegen einen verwendet werden.
0: Und was wären dann Forderungen an Politik, die wir stellen könnten als Zivilgesellschaft bezüglich KI und Polizei?
1: Ja, wirklich ist sozusagen dosiert einzusetzen, würde ich sagen, an Stellen, wo es Sinn macht und wo es wirklich Arbeitserleichterung auch bedeutet. Ist ja auch mal ganz gut, eine positive Forderung sozusagen zu haben, finde ich, an der Stelle. Weil ich glaube, im Diskurs richtig durchkommen mit, wir wollen irgendwo KI. Ich glaube, das wird schwierig, weil die Polizei natürlich schon damit wirbt, wir wollen auch moderne Ermittlungsfähigkeiten haben. Wie gesagt, von mir aus, an manchen Stellen ist es sicherlich gut, und irgendeine Datenbank sollte man teilweise auch mit einer besseren Suchfunktion durchsuchen können. Da würde ich, glaube ich, auch nicht widersprechen. Da ist auch viele Jahre einfach gar nichts passiert. Das muss man halt auch sagen. Und gleichzeitig kann es aber eben nicht sein, dass man eben solche KI-Überwachungsinfrastrukturen eben auch aufbaut, die dann eben dazu führen, dass das zu einem, ja, Tool wird, was einfach nicht mehr wirklich verantwortungsvoll sozusagen auch eingesetzt werden kann und wirklich Funktionalitäten eben bereithält, die, ja, sozusagen in Einklang stehen mit Repressionstools, wie wir sie aus anderen autoritären Staaten kennen. Also die Verhältnismäßigkeit muss da einfach gewahrt werden. Wir würden halt eben auch sagen, also um dem sozusagen zu folgen mit einer klaren Forderung, war es jetzt schon so, dass wir uns schon dafür auch eingesetzt haben, auch im Verlauf in der Verhandlung zu der KI-Verordnung, dass man schon sagt, biometrische Massenüberwachung im öffentlichen Raum sollte generell nicht erlaubt sein. Also das wirklich aus den Landesgesetzen einerseits wieder rauszustreichen und auch auf Bundesebene dieses Verbot nochmal klar zu machen, statt da jetzt eben, ja, Befugnisse zu erlassen.
0: Das sagt Pia Sombetski von Algorithm Watch. Die haben gerade auch eine Petition gegen Palantir am Start. checkt deren Webseite und unterschreibt. Alle Links dazu und überhaupt zur ganzen Sendung findet ihr auch auf unserer Klottelstopp-Unterseite auf www.bermudafunk.org. Dort findet ihr auch unsere Buchtipps, weil offensichtlich rennt die Zeit davon und wir kommen da nicht mehr zu. Ich hoffe, die Sendung hat euch trotzdem gefallen. Mein Name ist Fides. Ich danke euch fürs Zuhören. Ihr hört uns auf den Frequenzen 89,6 in Mannheim und 105,4 Megahertz in Heidelberg, falls ihr uns hier im Rhein-Neckar-Raum hört und nicht zum Beispiel im Livestream oder auf dem Querfunk in Karlsruhe oder bei Radio Korax in Halle. Damit sage ich Tschüss, wünsche euch eine gute Zeit und spiele noch ein bisschen zumindest Musik an, passend zu KI, elektronische Musik von der Produzentin und Musikerin Jutz. Das Lied heißt Ghost.

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White Riot, die erste Clash-Single, erschienen am 18. März 1977. Der Song dauert gerade mal 1 Minute und 56 Sekunden, doch die Briten sagen darin alles, was sie sagen möchten, zu Klassenunterschieden, zu Rassismus. The Clash rechnen in ihrer ersten professionellen Aufnahme mit dem ab, was ihnen unter anderem bei den Aufständen während des Notting Hill Carnivals von 1976 aufstößt. Für The Clash markiert White Riot den Beginn eines jahrelangen Protestes. Ihren Höhepunkt erreichen die Briten später mit ihrem dritten Album London Calling. Doch das ist eine andere Geschichte. Und damit welcome to Lyrics and Letters Radio Korax 95,9. Im Fokus der heutigen Ausgabe steht Weiß. Ja, weiß, die hellste aller Farben, physikalisch gesehen jedoch eine unbunte, die durch die Reflexion aller sichtbaren Wellenlängen des Lichtes entsteht. Sie gilt als Summe aller Farben, symbolisiert Reinheit, Unschuld und Neuanfang, wird aber auch mit Klarheit und Einfachheit assoziiert. Weißes Papier, ein Element of Crime-Album, das 1993 erstmals in den deutschen Charts landet, gilt als musikalische Sternstunde und erscheint 30 Jahre später auf strahlend weißem Vinyl. Obwohl es darin am Ende heißt, ich werde nie mehr so rein und so dumm sein wie weißes Papier. Element of Crime. Thank you.

Weißes Papier, ein trauriges und gleichzeitig befreiendes Liebeslied, das die Schwere und Leichtigkeit einer Trennung verbindet. Auf der gleichnamigen LP finden sich ausnahmslos kluge, hintersinnige Texte, gepaart mit melancholischer Musik zwischen Rockbesteck und Chanson-Anmutung. Wir sitzen hier fest, was auch immer geschieht, verwirrt, träge und verliebt, heißt es in Draußen hinterm Fenster. Dass ein Lied mehr sein kann als die Summe aus Musik und Text, lässt uns Sven Regner in einem Interview wissen. Das klingt profan, aber so ist das mit den tiefsten Wahrheiten. Sie zu verstehen ist nicht das Problem, sie zu erkennen, das macht den Weisen aus. Dass die mathematische Formel 1 plus 1 ist gleich 2 in der Kunst als organisches Phänomen nicht gilt, sondern eben 1 plus 1 ist gleich 3. Zwei Elemente, die zusammen etwas Neues ergeben, das vorher nicht da war. Kann als fundamentale Erkenntnis durchgehen und unterstreicht The Velvet Underground's White Light, White Heat.

White Light, White Heat ist das zweite Studioalbum der amerikanischen Band The Velvet Underground, veröffentlicht im Januar 1968 von Verve Records, war es das letzte Studioalbum der Band mit dem Multiinstrumentalisten und Gründungsmitglied John Cale. Das Album enthält textlich grenzüberschreitende Motive und behandelt Themen wie Sex, Amphetamine und Drag Queens. Lou Reed wird von verschiedenen Autoren inspiriert, darunter William S. Burroughs, und von einem seiner Lieblingsbücher, Alice Bailey's A Treatise on White Magic, was zu dem Ausdruck White Light führt. Von einem Radiosender in Oregon interviewt, äußert Reed: Ich habe kürzlich eine japanische

Form der Heilung in Los Angeles untersucht, die eine Methode ist, weißes Licht abzugeben. Ich bin schon lange involviert und interessiert an dem, was sie weißes Licht nennen. White Heat hingegen war damals ein Slangbegriff für den Geschwindigkeitsrausch durch Amphetamin. Musikalisch lässt er sich von avantgardistischen Jazzmusikern wie Ornette Coleman beflügeln. Andy Warhol entwirft das Cover des Albums, wird allerdings offiziell nicht genannt. Ein schwaches, schwarzes Bild eines Totenkopftattoos, das auf einem wirklich dunkelgrauen Hintergrund gedruckt ist. Auf diesem Cover stehen der Albumname, das Wurf-Logo und der Bandname auf einer Zeile. Es ist quasi ein Gegenentwurf zum sogenannten weißen Album der Beatles. Die beiden kürzesten Stücke des Albums, der Titelsong White Light, White Heat, wird im November 1967 als Single mit der B-Seite Here She Comes Now veröffentlicht, floppt allerdings kommerziell. Die Band um Reed behauptet, sie sei in San Francisco verboten gewesen, die Schläger an den Bezügen des Ersteren auf Drogen und des Letzteren auf Sex. So wie White Light, White Heat die physischen Auswirkungen des Amphetaminkonsums beschreibt, bezieht sich Grace Slick in dem in der Mitte der 1960er Jahre entstandenen Song White Rabbit auf Lewis Carrolls Kinderbücher Alice im Wunderland und Alice hinter den Spiegeln aus den Jahren 1865 und 1871. Es enthält Anspielungen auf halluzinatorische Wirkungen psychedelischer Drogen wie Haschisch, LSD und psilocybinhaltiger Pilze. Ereignisse aus diesen Büchern wie die Jagd nach einem Kaninchen mit anschließendem Sturz ins Bodenlose, das Ändern der Körpergröße nach dem Verzehr von Pilzen oder dem Trinken einer unbekannten Flüssigkeit finden sich ebenso wie die Romanfiguren Alice, die Wasserpfeife rauchende Raupe, der White Knight, der weiße Springer im Schachspiel, die Red Queen, eine rote Dame aus dem Kartenspiel und die Haselmaus in dem Lied wieder. Die im Song angegebenen Zitate folgen nicht der literarischen Vorlage. In Lewis Carrolls Büchern spricht der White Knight nicht rückwärts. Es ist die Herzdame, die sagt "off with her head" und die Haselmaus sagt auch nicht "feed your head". Vielmehr erklärt der verrückte Hutmacher ausdrücklich, er könne sich nicht daran erinnern, was sie sagte. Mit seinem Text war White Rabbit eines der ersten Lieder mit deutlichen Bezügen auf Drogenkonsum, das es an der Zensur vorbei ins Radio schaffte. In Interviews berichtet Slick, dass der Roman Alice im Wunderland ihr als Kind oft vorgelesen wurde und eine lebendige Erinnerung bis in ihr Erwachsenenalter hinterlassen habe. Für sie geht es in White Rabbit darum, seiner Neugier zu folgen. Das weiße Kaninchen symbolisiert diese. Jefferson Airplane, White Rabbit. Mhm.

Weiß steht heute im Fokus von Lyrics and Letters Radio Korax 95,9 und darum findet die Ballade Nights in White Satin der Band The Moody Blues hier Eingang. Nächte in weißem Satin gilt heute als Meilenstein der Pop- und Rockmusik. Mitte der 1960er Jahre hat es der damals 19-jährige Justin Hayward nicht leicht. Er haust in einer kleinen Bude, hat Liebeskummer und sein Plan, ein großer Rockstar zu werden, scheint auch nicht aufzugehen. Für das englische Uncut Magazine wird sich Justin Hayward viele Jahre später erinnern. Ich saß damals auf dem Bett, spielte ein wenig auf meiner alten Gitarre herum und dabei entstanden die ersten beiden Strophen von Nights in White Satin. Ich lebte damals aus dem Koffer und besaß so gut wie nichts, bis auf weiße Satin-Bettwäsche, die mir eine Ex-Freundin geschenkt hatte. Damals herrschte in mir ein ganz schönes Gefühlschaos. Ich habe Liebesbriefe geschrieben, die ich dann aber nie abschickte und solche Geschichten. Justin Hayward macht das Beste letztendlich aus dieser Situation, nämlich einen Song. Doch einen Plattenvertrag für seine Band The Moody Blues ist nicht in Sicht. Dann kommt ein Auftrag von der Plattenfirma Decca, wie gerufen. Die Moody Blues sollen mit einem Sinfonieorchester die 9. Sinfonie von Antonín Dvořák aufnehmen. Die Plattenfirma hat ein neues Stereosystem entwickelt, das ein besonderes Klangerlebnis verspricht. Mit der Klassik-Rock-Platte will sie das System bewerben. Der zuständige Produzent schmeißt die Pläne aber schnell über den Haufen. Justin Hayward erinnert sich später. Peter Knight, der sich um den Orchesterkram kümmerte, kam in den 100 Club zu einem unserer Auftritte. Als erstes spielten wir damals Nights in White Satin und da kam ihm die Idee, statt der Dvorak-Platte ein Konzeptalbum mit dem Thema Nacht und Tag zu machen. So entsteht das Rockalbum Days of Future Past mit Liedern über das Erwachen des Tages, über die Mittagszeit, den Nachmittag und den Abend. Den Abschluss bildet Nights in White Satin, eine Rockballade mit bombastischen Orchesterklängen und herzzerreißendem Gesang. Das Album erscheint im November 1967 und sorgt international für jede Menge Aufsehen. Moody Blues haben gemeinsam mit dem London Festival Orchestra neue musikalische Wege beschritten und so Rockmusikgeschichte geschrieben. Die Single-Version von Nights in White Satin wird zum Welthit. Nights in White Satin, Moody Blues.

Von den dramatischen Nächten in weißem Satin zu einer Band, die sich It's a Beautiful Day nennt und zu den Pechvögeln der Pop-Ära um 1967 zählt. Ihr melancholisches White Bird wird während des Aufenthalts der Band in Seattle im Winter 1967-68 geschrieben und bekommt als Hymne des fortwährenden Hippie-Sommers erst ein gutes Jahr später Flügel. Es liegt einerseits an der Länge des Songs von über 6 Minuten und des unhandlichen Bandnamens It's a Beautiful Day und andererseits an der ungewöhnlichen Instrumentierung, dass White Bird vornehmlich nur bei den freieren FM-Sendern gespielt wird. Zu den bekanntesten Mitgliedern der 1967 in San Francisco gegründeten Band zählen die Sängerin Patty Santos sowie der Geiger und Sänger David LaFlame und seine Frau Linda an den Keyboards. Es wird eine besondere Art von leicht psychedelischem Rock gemischt mit Folk, Prog, Klassik und Weltmusik gespielt. Der bereits die Geschäftsangelegenheiten von Jefferson Airplane und Moby Grape durcheinander bringende, umstrittene Matthew Katz wird Manager und überredet sie, nach Seattle zu ziehen. Während ihres Aufenthalts mietet die Gruppe den Dachboden eines viktorianischen Herrenhauses, das gegenüber dem Volunteer Park liegt. Später stellt sich heraus, dass das Herrenhaus ebenfalls Matthew Katz gehört. Es ist eine elende Zeit und bald bereuen sie den Umzug vom sonnigen San Francisco in einen trüben, nebligen Winter in Seattle, der sich aber auch als Inspiration für ihre kreative Muse entpuppt. David LaFlame erinnert sich: Wir lebten auf dem Dachboden eines alten viktorianischen Hauses in Seattle und traten im Encore Ballroom auf. Es war ein typischer Wintertag, regnerisch und trüb. Wir blickten aus dem Dachbodenfenster auf die Straße vor diesem alten Haus. Das Lied beschreibt das Bild, das Linda und ich sahen. Wir hatten ein kleines Wurlitzer Handklavier direkt im Fenster stehen und ich saß und arbeitete an Liedern. Wenn man Zeilen hört wie »Die Blätter wehen über die lange schwarze Straße zum dunklen Himmel und seiner Wut«, beschreibt es, was ich aus dem Fenster sah. Woher das weiße Vogelding kam? Wir waren wie eingesperrte Vögel auf diesem Dachboden. Das Lied entsteht aus den bedrückenden Umständen heraus und einem starken Verlangen nach Freiheit. Der wiederholte Refrain des Liedes lautet »White Bird must fly or she will die«. Die Band entflieht der damaligen Situation und kehrt im Sommer 1968 nach Kalifornien zurück, wo sie im Oktober als Vorband von Cream auftreten. Eigentlich wird Cream auf ihrer Abschiedstour von Traffic supported. Als der Sänger dieser Vorband, Steve Winwood, erkrankt, kontaktiert der Konzertveranstalter Bill Graham It's a Beautiful Day und schon bald werden diese von Columbia Records unter Vertrag genommen. Erwähnenswert ist das ikonische Cover des It's a Beautiful Day Albums, die charmante Darstellung einer jungen Frau mit Haube, die auf einen wunderschönen blauen Himmel blickt, schafft die perfekte Stimmung für die postpsychedelische, geigengetriebene und Cembalo durchzogene Musik darin. It's a beautiful day mit White Bird.

Mitte der 1960er Jahre tourt ein gewisser Pete Brown. Ach, eigentlich schade, dass er nicht White heißt, denn Weiß ist das Thema der heutigen Ausgabe von Lyrics and Letters Radio Korax 95,9. Also Pete Brown tourt zusammen mit Allen Ginsberg und singt während der Shows eigene Gedichte. Ginger Baker und Jack Bruce, beide Mitglieder der legendären Band Cream, bemerken ihn bei einem Auftritt und suchen das Gespräch. Die Chemie stimmt und so ist es für Brown ein leichtes Yes zu sagen, als man ihn bittet, einige Texte für Cream beizusteuern. Diese Zusammenarbeit hält und so wird Pete Brown nicht nur der Texter hinter dem gleich zu hörenden White Room, sondern hat auch zu vielen anderen Cream-Klassikern, darunter Sunshine of Your Love und I Feel Free, beigetragen. Ihre Kooperation erweist sich als genau das, was die Band braucht. Da sind die großartigen Musiker, aber keiner von ihnen ist besonders geschickt darin oder interessiert daran, zu texten. Und das zu einer Zeit, in der sich der Schwerpunkt der populären Musik von sorglosen Singles hin zu vollständigen Alben verlagert, die zu künstlerischen Statements werden. Engagierte Dichter, besonders solche, die ihre Worte in Liedtexte verwandeln können, sind sehr gefragt. Einige dieser Texter wie Pete Sinfield von King Crimson und Keith Raid von Procol Harum gelten gar als vollwertige Bandmitglieder. Nun aber zurück zu Cream, die 1968 ihr drittes Album Wheels of Fire veröffentlichen, das mit White Room startet. Brown 2017 zu den Song Facts. Weil ich von der Schule geworfen wurde, nutzte ich die Gelegenheit, kostenlos ein paar Journalismussemester zu besuchen. Unter anderem lernte ich dort, wie man Dinge zusammenfasst. Ich hatte dieses achtseitige Gedicht und dachte plötzlich, was ist mit dieser Idee, dieser White Room Idee? Und kürzte ein achtseitiges Gedicht auf eine Seite und es hat funktioniert. Es gab in meinem Leben eine Art Übergangsphase, in der ich in einem echten, weißen Raum lebte und versuchte, mich mit verschiedenen Dingen auseinanderzusetzen. Hier, in diesem weißen Raum, verortete sich letztlich eine Art Wendepunkt. Dieses Lied ist wie ein seltsamer kleiner Film. Er wechselt ständig die Perspektiven und birgt dadurch eine Art Geheimnis. Im weißen Raum mit den schwarzen Vorhängen am Bahnhof, Schwarzdachland, keine goldenen Bürgersteige, müde Starre, silberne Pferde galoppierten Mondstrahlen hinunter in deinen dunklen Augen. Morgenlicht lächelt dir zu, als du gehst, mein Behagen. Ich werde warten an diesem Ort, wo die Sonne nie scheint, warten an diesem Ort, an dem die Schatten voreinander fliehen. Man sagt, nichts ist sicher dort am Bahnhof. Bahnsteigkarten, angespannte Dieselloks, Abschiedsfenster. Ich betrat eine solch traurige Zeit dort am Bahnhof. Als ich ging, begann ich erst meine Not zu spüren. Ich werde in der Schlange warten, wenn die Züge zurückkehren, mit dir dort liegen, wo die Schatten einander fliehen. Auf der Party war sie inmitten der harten Menge ein Lichtblick, Trostpflaster für die alte, nun vergessene Wunde. Gelbe Tiger kauerten im Dschungel ihrer Augen. Nun wird es Morgen. Abschied von den Fenstern. Müde Starre. Ich werde an diesem Ort mit den Einsamen schlafen, im Dunkeln liegen, wo die Schatten voreinander fliehen. White Room, Cream.

Vom Schwarzdachland und schwarzen Vorhängen ist im eben gehörten White Room die Rede. Der Texter Pete Brown benennt müde Stare, deren Anzahl sich tatsächlich stetig verringert. Ob es weiße Stare gibt, entzieht sich meiner Kenntnis, aber werfen wir mal einen Blick in das Vogelreich allgemein, wo diese Farbe relativ häufig vorkommt. Am bekanntesten sind Schwäne, Gänse, Möwen, Pelikane, Albatrosse, Störche, weiße Tauben und Enten. Weiße Schmetterlinge sind der kleine oder große Kohlweißling. Weiße Tiere üben offenbar eine besondere, manchmal geradezu mystische Faszination auf Menschen aus, besonders wenn es sich um seltene Exemplare einer Spezies handelt. Im antiken Kreta galten weiße Mäuse als Glücksbringer und als heilig. In Ostasien werden weiße Tiger und die legendären weißen Elefanten verehrt. Die Faszination eines weißen Tieres wirkt auch in Melvilles oft verfilmtem Roman Moby Dick, dessen Handlung sich um einen weißen Wal dreht. Ein weiterer Filmtitel ist Der weiße Hai. In der Pflanzenwelt fallen einige typische weiße Blüten durch einen starken Duft auf, der teilweise in der Parfümindustrie verwendet wird. Darunter Jasmin, Orangenblüten, weiße Lilien, Maiglöckchen und weißer Flieder. Auch Rosen gibt es seit alters her in weißen Sorten. Weiß blühen viele Obstbäume wie Apfel, Birne, Kirsche oder Pfirsich. Weißes Haar gehört zum natürlichen Alterungsprozess des Menschen. Und in der Natur ist weiß auch die Farbe von Schnee, der Gischt des Meeres und von Wolken. Nuage, Django Reinhardt.

0: Im Juni eines End-1980er Jahres besuchen Freunde zusammen mit mir in Nauen bei Berlin ein Konzert. Es spielen unter anderem André und die Raketen, die Firma Ich-Funktion, Herbst in Peking. Ein schöner Tag, ein noch schönerer, lauer Abend, an dem in diesem Amphitheater ähnlichen Halbrund ein Lied angestimmt wird, das damals wohl alle Anwesenden aus der Schule kennen und das in dieser Umgebung eine völlig neue Geltung erlangt. Das Einheitslied, getextet von Bertolt Brecht. Hier heißt es unter anderem: Und weil der Mensch ein Mensch ist, drum hat er Stiefel im Gesicht nicht gern. Er will unter sich keinen Sklaven sehen und über sich keinen Herrn. Ich unterhalte mich mit einem Burschen, der später oft mit einer weißen Lederjacke in Erscheinung tritt. Es ist Rex Joswig, der mich an diesem Abend und nach wie vor mit Parade einfach umhaut. Im Oktober 2025 unterhalten wir uns wieder kurz. Rex Joswig ist in der Nähe von Halle zu Gast. Zusammen mit Thorsten Füchsel, ehemals zur Salzwedeler Band Rosengarten gehörig, und Helmer Kreisig, der einige Zeit zusammen mit der Freigang-Bassistin Tatjana Besson mit dem Lyrik- und Musikprojekt Kleinste Zelle unterwegs war. Herbst in Peking, abseitige Populärmusik und ein extrem schöner Abend. Diesem folgt ein paar Wochen später ein Besuch beim Malakor Plus Label. Malakor Plus feiert 2026 sein 30-jähriges Bestehen und es lohnt sich, immer wieder im Verlagskatalog zu stöbern. Unter Plus 167 ist die LP Faust am Meer zu finden und daraus nun Herbst in Peking mit Weiße Wände. Ich weiß, dass mir nun zum Abschluss zu wünschen bleibt, alle Himmel, Liebe, frei sein. Sabine.
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Einen wunderschönen guten Abend, liebe Metal-Fans, und herzlich willkommen zur 14. Ausgabe von The Journey of Metal. Am Mikro ist Tillmann, und wie euch gerade aufgefallen ist, lief gerade im Hintergrund der gleichnamige Song der bekannten britischen Hard-Rock-Heavy-Metal-Band Motorhead im Radio. Und weshalb dieser gleichnamige Song dieses gleichnamigen Albums der Band in meiner Sendung läuft, hat doch nur was damit zu tun, dass es in dieser 14. Ausgabe ein Motorhead-Special geben wird. Und auch genau das zum Gedenken an die Band und deren Frontmann und Bassisten Lemmy Kilmister. Und in dieser Sendung erwartet euch nicht nur einen ganzen Haufen voller Motorhead-Mucke zu diesem Thema, sondern dazu auch ein Interview. Und zwar ein Interview mit einer Coverband, die sich auf die Band bezieht, deren Namen ich aber erstmal nicht verrate. Dazu komme ich erst später. Denn jetzt wünsche ich euch jetzt erstmal viel Spaß mit einem anderen Song von Motorhead, bevor ich diese Bandgeschichte genau aufkläre. Und ich wünsche euch jetzt viel Spaß mit Damage Case von Motorhead aus diesem zweiten Album Overkill. Viel Spaß!

Das war Damage Case von Motorhead aus diesem zweiten Album Overkill von 1979. So, und jetzt erzähle ich euch genau diese ganze Geschichte, wie alles seinen Anfang nahm. Und zwar wurde die Band Motorhead im Jahre 1975 von Lemmy Kilmister in London gegründet, der ja kurz zuvor noch als Roadie für Jimi Hendrix, eines der bekanntesten Gitarristen überhaupt, gearbeitet und damals noch in der Space-Rock-Band Hawkwind gespielt hat, aus der er allerdings dann nach dem Konzert gefeuert wurde. 1975 hatte er dann beschlossen, eine eigene Band zu gründen. Und zu dieser Zeit bestand diese Besetzung aus Lemmy am Bass und Gesang, Fuzz Eddie Clark an der Gitarre und Phil Anime Taylor am Schlagzeug. Und ursprünglich wollte Lemmy eigentlich die Band Bastard nennen, was allerdings ihr damaliger Manager Douglas Smith für Medien untauglich hielt. Daraufhin wählte Lemmy Motorhead als Bandnamen. Für diejenigen, die es vielleicht nicht ganz wissen, was es überhaupt bedeutet, dieser Name Motorhead, die Bezeichnung stammt nämlich aus dem US-amerikanischen Slang und bedeutet geschwindigkeitssüchtig und ist auch ein Synonym für Konsumenten amphetaminhaltiger Drogen. Zugleich ist Motorhead der Titel des letzten Liedes, das Kilmister für Hawkwind geschrieben hatte. Dieses Lied wurde ursprünglich als B-Seite der Hawkwind-Single Kings of Speed veröffentlicht. Die Verwendung des in der englischen Sprache nicht gebräuchlichen Buchstaben Ö im Bandnamen geht auf die Gruppe Blue Oyster Cult zurück. Das Motorhead-Logo mit diesem Umlaut stammt vom Grafiker Joe Pettagno, der das Cover für das erste Album der Gruppe anfertigte. Dieser sogenannte Heavy-Metal-Umlaut fand auch Verwendung in den Spitznamen der Bandmitglieder Phil Campbell, Rizzo und Mick Burston, Würzel, ganz lustig irgendwie, sowie in verschiedenen Albentiteln. Und nach anfänglichen Schwierigkeiten, ein Album rauszubringen, bekam dann die Band 1976 ihren ersten Plattenvertrag und veröffentlichte dann ab 1977 ihr gleichnamiges erstes Album. Und den Rest erzähle ich erst später, denn jetzt komme ich gerade noch zu einem nächsten Lied. Und zwar komme ich jetzt zu Bomber, diesen Song aus diesem gleichnamigen dritten Album, was auch in dem Jahr 1979 erschienen ist. Und das ist für mich oder auch für jeden, der schon so Motorhead-Fan ist, auch eines dieser bedeutendsten Alben überhaupt. Und mehr kann ich erstmal dazu nicht sagen. Ich wünsche euch jetzt viel Spaß mit Bomber von Motorhead. Ab geht's!

Das war Bomber von Motörhead aus diesem gleichnamigen dritten Album von 1979. Und ich hoffe, es hat euch gefallen. Und ich komme jetzt gerade noch zum nächsten Song, und zwar zu Ace of Spades von Motörhead aus diesem gleichnamigen vierten Album von 1980. Und zu dieser Platte kann ich nur eine Anekdote erzählen, weil ich weiß noch ganz genau, wann ich sie das erste Mal gekauft hatte. Und zwar war das im Jahre 2016, also genau ein Jahr nach dem Ende von Motörhead. Und ich war damals zu einem Zeitpunkt in London unterwegs und da hatte ich in einem günstigen Plattenladen diese Scheibe entdeckt und mir gedacht, das wäre genau was zur Erinnerung an die Band und den Frontmann selbst. Und seitdem verbindet mich diese Platte halt mit all den ganzen Erinnerungen an Motörhead und den Frontmann und die lege ich mir bis heute immer wieder auf, wenn ich mal Lust drauf habe. Und außer die Ace of Spades habe ich ja natürlich auch selbst eine andere Schallplatte. Und zwar habe ich da auch hier die August Matron, eine Scheibe, die auch irgendwie meine zweite ist. Weil ich meine, der eine oder andere besitzt ja auch schon immer irgendwelche Motörhead-Schallplatten halt in den ganzen Schränken oder sonst noch wo. Oder trägt irgendwelche T-Shirts bei sich. Egal ob in der Öffentlichkeit oder auf irgendwelchen Konzerten, wie das nun mal so üblich ist. Und ich will jetzt erstmal nicht weiter dazu sagen. Ich wünsche euch jetzt viel Spaß mit Ace of Spades von Motörhead. Ab geht's!

Das war Ace of Spades von diesem gleichnamigen vierten Album von 1980. Und jetzt geht's erstmal mit der Geschichte weiter. Und zwar, wo wir jetzt schon in den 80ern angelangt sind, da erzähle ich auch weiter, wie es auch immer weiter ging. Und wie es nun mal leider so ist, kommt es ja in der Band immer wieder zu Streit, so dass Lemmy seine Kollegen feuerte, wenn sie das nicht machen, was er wollte, und nach neuen Musikern suchen musste. Und noch schlimmer ist nur, dass die Band dabei auch einen Manager wechseln musste und auch eine neue Plattenfirma, weil es immer wieder Streitigkeiten gab mit der alten Plattenfirma. Und da hat es für die Band auch so lange gedauert, bis die endlich mal wieder ein Album aufnehmen konnten. Aber wie es nun mal so ist, es ist nicht immer einfach für solch eine Band wie Motorhead. Aber die geben einfach nicht auf. Und von 1995 bis zur Auflösung 2015 bestand Motorhead noch aus Lemmy, dem Schlagzeuger Mickey D und den Gitarristen Phil Campbell. Ja, und zu diesem Zeitpunkt 1995 erschien damals das 12. Album Sacrifice, was auch zumindest auch das letzte für den Gitarristen Mick Burston war. Während die Urmitglieder Fuzz Eddie Clark und Phil Animal Taylor schon längst ausgestiegen sind. Und zum tragischen Ende 2015 kam es, als dann bei Lemmy Krebs diagnostiziert wurde. Zu dem Zeitpunkt hatte auch die Band ihr 40. Jubiläum gefeiert, wie es mal so üblich ist. Und da war ja eigentlich schon so aufgrund seiner gesundheitlichen Probleme schon vorauszusehen, dass es in Zukunft nicht mehr so viele Mozart-Konzerte geben wird. Und trotz seiner Erkrankung hatte Lemmy einfach weitergemacht. Und genau 4 Tage nach seinem 70. Geburtstag ist er dann verstorben an den Folgen von Krebs. Und kurz danach löste sich Motorhead auf. Und das war nur erstmal mit der ganzen Geschichte. Aber es geht noch weiter, denn jetzt komme ich gerade noch zum nächsten Song. Und zwar spiele ich jetzt Shoot You in the Back aus dem Album Ace of Spades ab. Viel Spaß!

0: Das war Shoot You in the Back aus dem Album Ace of Spades von Motorhead. Und jetzt kommen wir noch zu einer großen Überraschung. Und so komme ich jetzt zu einem Interview mit einer Motorhead-Coverband, die sich auf die Band bezieht. Und zwar sind das Killminister aus Halle. Yeah, die sind heute hier meine Studiogäste. Und wie ich nur darauf kam, hat das nur was damit zu tun, dass sie hier in Halle ziemlich stadtbekannt sind und auch überall auf der ganzen Welt ihre Motorhead-Show dargeboten haben. Und ich hatte das große Glück, mit den drei Bandmitgliedern Matthias Jimetzek, Sven Büttner und Olaf Mehl ein Interview zu führen. Sven Büttner, auch Lemmy genannt, wegen seinem Aussehen und seiner ähnlichen Stimme zu dem Frontmann, spielt Bass und singt genauso wie sein Vorbild. Matthias Jimetzek, auch Mev genannt, ist der Schlagzeuger der Band. Und Olaf Mehl, genannt Ole, ist der Gitarrist der Band. Und diese Band gibt es seit ungefähr 2009. Und es war auch für mich das große Glück, sie mal persönlich zu treffen. Weil ich weiß noch ganz genau, ich hatte selbst auch das Glück, sie auf dem Konzert gesehen zu haben. Mehr möchte ich dazu nicht sagen. Und ich wünsche euch jetzt viel Spaß mit dem Interview von Killminister. Yeah! Hallo, liebe Band Killminister.
1: Hallo.
2: Hallo.
1: Hallo.
0: Ja. Ja. Es freut mich, dass ihr gekommen seid. Und ich muss ehrlich sagen, es ist für mich eine große Ehre, euch hier in meiner Sendung begrüßen zu dürfen.
1: Das ist aber schön, wir freuen uns auch.
0: Ja, und es freut mich, dass ihr euch die Zeit genommen habt, mir ein paar Fragen zu beantworten. Und ich würde mal sagen, wir fangen einfach gleich an. Wie ich auch gelesen habe, bezieht ihr euch immer auf die Band Motorhead und seid auch schon seit Jahrzehnten in der Szene von Halle unterwegs. Ich habe mich da allerdings nur gefragt, wie war nur euer Zugang zu Metal-Musik? Damals seid ihr überhaupt in einem metallischen Haushalt aufgewachsen oder kamen diese Einflüsse eher von außen?
3: Bei mir kam es aus dem Fernsehen. ARD 1981. Da spielten sie das Lied Ace of Spades von Motorhead. Und da hat mir der Gesamteindruck von der Band so gut gefallen und das Lied so gut gefallen, aber dass ich dachte...
4: Musikladen muss man dazu
3: sagen. Ja, schon gesagt.
4: Ach so, Musikladen.
3: Ja. Und das war's dann. Seitdem hat sich wenig verändert, sagen wir mal.
1: Das war zumindest Lemmys Initialzündung. Ah. Ja, ansonsten, bei mir ging es später los, kam nicht so über Motorhead, man kam eher so aus Richtung Led Zeppelin, Deep Purple, alles das, was so rockte. Und das Lustige ist, wir kannten uns ja eigentlich schon ziemlich lang. Und Lemmy und ich waren damals in so, wie nannte man das, so Schülerbands, die gegenseitig eigentlich besser sein wollten als die andere.
0: Ja, das war
1: also konkurrierende Bands.
0: Also Schülerband muss auf jeden Fall richtig gewesen sein. Ja, und wie war es bei dir, Mev?
2: Es war so im Jahr 2009, hat mich Ole gefragt, wir kannten uns durch diverse Treffen, wollen wir nicht eine Band gründen, Thema Motorhead? Und da hatte ich sofort Flo im Ohr und ich wusste ja auf jeden Fall, wer der Dritte ist. Weil, und das hat mich dann nicht mehr losgelassen. Es hat ein bisschen gedauert, Lemmy sich dazu über...
1: Naja, bevor er bereit war, ja.
2: Also ja, aber Zeit. Das war so jobbedingt und damals war die Zeit und dann auf einmal war es dann möglich.
1: Und das ist ja auch noch so, wir kommen ja eigentlich doch ein bisschen aus unterschiedlichen Musikrichtungen und Musikeinflüsse, weil du ja nach dem Ursprung fragtest, da ist Lemmy, glaube ich, der am längsten auf diesem Pfad läuft. Ja, also das kann ich von mir nicht behaupten, weil ich habe gerade neulich mir überlegt, wie das eigentlich kam. Ich habe mich das früher nicht getraut. So muss ich ganz ehrlich sagen, gitarrenmäßig das so zu machen. Und ich fühle mich, seitdem ich das mache, unglaublich befreit, weil ich das machen kann, was irgendwo in mir schlummerte, wo zwar Jahre vergangen sind, aber ich kann es trotzdem endlich das machen, was ich eigentlich machen will. Und mit einem gewissen Alter kriegt man, glaube ich, auch eine gewisse Reife und steht drüber und sagt, ja, egal, ich mache das eben. Und so ist, und das ist, glaube ich, auch so der Geist von der Band. Wir machen das eben. Also wir haben nicht angefangen, erst über viele Sachen nachzudenken, sondern Lemmy kam mit einer Wunschsetliste, die war klein und hatte nur, wie viele Titel war das?
3: 10 waren das dann.
1: 10, ja, so als Überlegung irgendwo eine halbe Stunde ordentlich Dampf abzulassen. Und dann wurde es irgendwie so ein Selbstläufer.
2: Das war so die Idee, dass es das Projekt gibt, aber eher so als mal im Vorprogramm von einer größeren Band. Und so war das eigentlich geplant und immer mehr ist es dann als Selbstläufer dann hat sich entwickelt.
0: Ja, das wäre auch genau meine zweite Frage gewesen.
3: Nee, ich kann auch gleich mit der dritten weitermachen.
0: Ja, da machen wir einfach gleich mit der dritten weiter, weil ich habe genau bemerkt, was ihr da gerade geäußert habt. Ja, und zwar, ist diese Coverband euer einziges musikalisches Projekt oder spielt ihr auch in anderen Gruppen?
3: Also ich spiele noch abwechselnd mit meinem Bruder bei den Jailbreakers. Von Zeit zu Zeit mit.
5: Was?
3: Natürlich.
0: Ja.
2: Mev, du spielst. Ja, und ich habe auch noch so unterschiedliche Projekte, zum Beispiel Blues Brothers Boys Band aus Halle und mache auch noch Folkloremusik. Auch noch, aber das ist eben die Hauptbeschäftigung in meinem Alter.
1: Als Band ist Killminister mein einziges Projekt.
0: Ja, ich frage mich nur, ob ihr von eurer Musik lebt oder betreibt ihr das etwa als Hobby? Wenn ein Hobby, was macht ihr denn sonst noch so für so Hobbys?
2: Also ich mache nur Musik. Jetzt so, dass ich, ja, Punkt.
3: Und ich unterstütze meinen Kumpel Heath.
2: Ach so.
3: Beim Senf machen, also praktisch in der Senfmühle. Hühndorf, Georg Senf.
0: Ah, Georg Hühndorf meinst
2: du? Ja, genau. Ja.
0: Den ehemaligen Schlagzeuger der Jailbreakers.
3: Ja, genau, dieser.
2: Ganz genau.
3: Der trommelt ja nun nicht mehr oder nur noch selten. Ja. Mit zu irgendwelchen Spezialanlässen und macht hauptsächlich Senf. Und da mache ich ein bisschen mit, je nach Bedarf.
1: Ja. Ja. Und ich schraube noch an Mischpulten rum und mache Sound. Das ist meine Hauptbeschäftigung.
2: Ich hab's schon gesagt.
0: Ja, ja, und dann richte ich mal die Frage an Ole. Und zwar, ich hatte gelesen, dass du 1990 die Produktionsfirma Matrix Media gegründet hast. Erzähl doch gerne was zum Entstehungsprozess.
1: Das kann ich kurz und knapp machen. Der Prozess war schwierig.
5: Nein,
1: also es ist so, dass das kam halt so ein bisschen aus Ostzeiten. Also die letzte Band, in der ich spielte zu Ostzeiten, löste sich auf. Dann hatte ich noch ein eigenes Projekt, das hieß New Cry. Und so mit der Wende war mir so ein bisschen da der Boden weggezogen worden, wie vielen anderen auch. Also ich hatte so eigentlich ein bisschen Leere, worüber ich singen will und was ich eigentlich tun will. Da ich aber immer schon musikalisch, also Musik aufgenommen hatte, bei uns damals im Haus im Keller, auch so hallische Bands und alles, alle möglichen andere Sachen, auch lustigerweise eine englische Band. Und so kam dieses Studio, was sich dann Stück für Stück vergrößerte und auch so ein bisschen seinen Fokus änderte. Am Anfang war es halt Musik. Und dann, nun, das ist ja schon eine Weile her, jetzt haben wir 23, also jetzt ist Matrix mehr im Sound für Filme unterwegs. Und das ist mein Job.
0: Ah. Ja, und jetzt mal die Frage, was macht euch genau mehr Spaß, live auf der Bühne vor Publikum richtig abrocken oder im Studio experimentieren und aufnehmen?
2: Wir spielen nur live.
1: Wir spielen nur live.
3: Wir kennen nur live.
2: Und alle. Ja. Wir können ja auch mal im Studio was aufnehmen, haben wir auch schon mal überlegt. Ja. Aber mir fällt noch ein, was? Also, ja. Können wir mal machen. Also, aber im Prinzip machen wir hauptsächlich. Aber da macht es Spaß.
0: Ja. Ja, und jetzt mal die Frage: Hört ihr privat noch Metal? Was könnt ihr den Zuhörern für Bands empfehlen?
1: Ja, da wird es immer so wahnsinnig schwierig, weil ich gebe mir immer so viel Mühe, neue Sachen zu hören, und dann wird es immer schwieriger. Und selbst mit allen Streaming-Sachen, die es gibt, es ist so schwer, was zu finden. Also ich bin da manchmal fast ohnmächtig. Also erstens ist es so eine unglaubliche Menge. Und dann ist es so ein unglaublicher Recycling-Kram oft, was mir da gar keine Freude bereitet. Also ich freue mich eher auf das neue Album von Ozzy, sollte er noch wieder ein wunderschönes, danach noch eins rausbringen. Ja, sage ich ja. Also sowas, da freue ich mich drauf. Also das muss ich ehrlich sagen. Also das
2: letzte war ja schon großartig.
1: Ja, also mein letzter Juhu-Schrei war beim Album 13. Black Sabbath. Und das... sowas, also vielleicht, ich weiß auch nicht, ob, weil das die Wurzeln sind, leider sicherlich, da ist bei Motorhead Schluss, aber so, da bin ich kleben geblieben, und alles, was so die neuen Sachen sind, ich höre mir das auch an, aber ich habe da überhaupt keine Empfehlung. Jenny, was ist bei dir?
3: Ich bleibe von vornherein bei dem Alten. Nee, ich hab alles, was ich brauche, sozusagen. Mein Level ist voll. Da passt doch nichts Neues mehr rein, glaube ich.
1: Naja, du müsstest ja nach was suchen. Naja,
3: vielleicht passiert ja doch nochmal auch mal ein Wunder, das wissen wir nicht, aber bis jetzt eigentlich... Reicht mir das was?
1: Und wir merken das eigentlich auf der Heimfahrt nach dem Konzert, weil unsere Playlist ist im Bus. Es ist einfach immer wieder Ja, das sind die Wurzeln.
2: Also
1: ja.
2: Ich höre mir schon gern noch was an, so Arch Enemy oder Rotting Christ oder Trivium. So, da bin ich, da kann man noch ein bisschen was lernen, so Schlagzeugtechnik und so. Also ich hoffe es so jedenfalls. Da bin ich immer interessiert, aber auch an anderen Musiken. Also ich bin da ja nicht so eingeschränkt. Erstmal offen für vieles.
1: Na, lustiger, weil das Moderne, ja okay, aber man guckt, oder bei mir ist es so, dass ich gitarrenmäßig eher wieder gucke nach Dingen, die ich früher sehr verehrt habe, die so unerreichbar waren und man heute andere Möglichkeiten hat, sich mit dem Style, den die hatten, weiterzubilden, also weiterzukommen. Also ich weiß nicht, ich habe so vor ein paar Jahren Randy Rhoads irgendwie komplett neu entdeckt und freue mich, wenn ich sowas YouTube oder was ich nicht, wenn es so super Leute gibt, die das einem nahe bringen. Also sagen wir mal, die modernere Form einer Gitarrenschule und nicht mehr wie früher zur Musikschule. Und das macht mir als Gitarrist Spaß. Also wo ich merke, ich komme auch weiter auf eine andere Art und Weise. Das ist so, das sehe ich als, das habe ich für mich als neu entdeckt. Aber mit den neuen Musik, so wie du sagst, ja, so richtig ja. Anmache ich die nicht.
2: Ja, da hat so Gitter sein. So. Ja, wunderbar.
5: Ja, jetzt mal die nächste Frage. Und zwar ist die Frage an die einzelnen Bandmitglieder gerichtet. Und zwar, was genau ihre musikalische Ausbildung so anging damals. Und da frage ich einfach mal gleich mal bei den Bassisten, Sänger und Gründer Sven Lemmy Büttner an. Und zwar stelle ich dir die Frage, wie war denn deine musikalische Ausbildung? Was gab es eigentlich da in der DDR für Möglichkeiten, sich musikalisch zu entwickeln?
3: Ich habe direkt auf dem Hallischen Konservatorium Gitarre gelernt.
1: E-Gitarre.
3: Ein paar Jahre, ne? Direkt E-Gitarre.
1: Tanzmusik,
3: ja, Gitarre. Tanzmusik, Gitarre oder wie sich das nennt.
1: Und öfter war Lemmy vor mir dran.
2: Ja. Das ist das Lustige, dass ich das auch dort gelernt habe.
3: Dieselbe und Schule sozusagen.
1: Wir haben eigentlich alle dieselbe Schule, also Lemmy und ich. Und das war dann, wir hatten unser lieber Gitarrenlehrer, der Herr Heller, der dann damals im Puppentheater, als es noch im Mühlweg war, Gitarrenunterricht gab. Und da gingen wir hin. Also da gab es auch noch andere hallische Vertreter der Gitarrenszene, die da hingingen und mehr oder weniger gut geübt erschienen. Stimmt's? Ja. Und du warst öfter vor mir.
3: Ja, ja, haben wir auch schon öfter mal getroffen.
1: Ja, und Mef, was hattest du?
2: Ich hatte Schlagzeugunterricht bei Wolfgang Kudrytzki. Das war damals der Hauptschlagzeuglehrer in 18. Also ich war praktisch von 85 bis 89 Schüler beim Hallischen Konservatorium. Und dann bin ich aber nach dem Westen abgehauen. Und da war das dann. Und als ich voll wieder da war, ein halbes Jahr später, war die ganze Ordnung hier. Ich hatte ja das Ziel, Berufsmusiker zu werden. Die Ausbildung gab es ja in der DDR. Und später hat sich die ganze Musikschule aufgelöst. Und da war das dann ein bisschen erstmal, war ich dann erst wieder Zeitungsausträger. Und jetzt, und dann hat sich das immer mehr in Richtung Musik entwickelt, war zwischendurch im Objekt jahrelang tätig als Mitarbeiter. Ah. Objekt 5.
5: Ja, das kenne ich.
2: Ja,
5: und wo du gerade vom Objekt 5 sprichst, wir kennen uns sogar noch von diesem Metal-Konzertabend vom 12. August, denn ich habe ja nicht umsonst dieses T-Shirt hier an. Das habe ich mir nämlich auf ein Konzert geleistet für 10 Euro.
2: Ach, das warst du?
5: Genau.
2: Ja, ich bin da eben. Ja, das wusste ich doch jetzt nicht mehr. Ja. Naja, das war ein Abend, an den ich mich gern zurückerinnere. Also alles, was noch so.
1: Ja, war was ist. Noch da ist, ja.
5: Ja. Hab mir einfach nur so gedacht, mit diesem T-Shirt kann ich dich nur überraschen.
1: Ja, sehr gut.
5: Ja, und dann kommen wir mal zu nächsten Frage. Und zwar, an dem 28. Dezember 2015 ist Lemmy Kilmister leider von uns gegangen. Was hat das in euch persönlich so ausgelöst?
2: Tiefe Trauer.
3: Tja. Bei mir ging es also eine ganze Weile ganz merkwürdig, komisch irgendwie. Das hat gedauert, bis ich das so richtig halbwegs verarbeitet hatte.
1: Mhm. Ja, es war.
3: Weil es ja doch die Sache war, die mich praktisch seit meinem 16. Lebensjahr. Das ganze Leben geführt hat, war schon nicht einfach.
1: Ja, es war Schluss einfach. Also man wusste, dass es gibt ja Bands, wo dann das nochmal wechselt, dann der Sänger oder der Gitarrist oder was weiß ich nicht. Es geht trotzdem weiter und dann singt ein anderer. Es gibt es ja zigmal in der Rockszene, aber du wusstest genau, Lemmy geht, Motorhead ist Schluss. Logischerweise geht nicht anders, weil er war halt das Herz, die Seele, das ist so.
5: Ja, mit solch ein Ende muss man manchmal rechnen.
1: Ja.
5: Ja, und jetzt stelle ich mal Sven Lemmy Büttner diese Frage. Und zwar, was schon sein Aussehen und diese Stimme so angeht. Und zwar, hattest du schon mal darüber nachgedacht, bei Motorhead einzusteigen, als die Nachricht über Lemmys Tod durch die ganze Rock- und Metal-Szene ging?
3: Nee. Das wäre dann doch etwas zu viel, glaube ich.
2: Nee, jetzt ehrlich. Ja, ich kann das auch sehen. Nee.
3: Ja, also da bin ich auch nicht drauf gekommen. Nee, nee.
2: Naja, steigst du ein und schmeißt die anderen zwei raus und dann irgendwo.
3: Ja, genau so. Nee, also. Da bin ich auch nicht drauf gekommen, wie immer.
1: Da kommt man nicht drauf.
5: Na, dann kommen wir mal auch zur nächsten Frage. Und zwar, gibt es irgendeinen Song von Motorhead, an den ihr euch bisher noch nicht rangetraut habt? Oder den ihr nicht mögt? Oder habt ihr alle drauf?
1: Oh Gott, alle.
3: Alle sicherlich nicht. Meistenteils scheitern die Lieder, die wir jetzt mal versucht haben und nicht geschafft haben, am Gesang. Weil das ist teilweise mir auch zu hoch.
1: Also. Ja.
3: Bin ja noch nicht mehr der Jüngste, meine Stimme, ich komme nicht mehr so hoch wie früher. Und der hat ja so hohe Lieder, die habe ich noch nie geschafft. Also,
1: Lemmy hatte teilweise die Eigenart, dass er, je älter er wurde, die Lieder immer höher wurden. Ja. Er hatte irgendwie seine Gesangslinien, er hat sich dann doch verliebt in so ein paar hohe Lines. Das war,
3: ja, oder ist Kill by Death nimmt zum Beispiel. Das ist ganz einfach von vornherein schon immer so hoch gewesen.
1: Was Altes, aber wir haben ja auch in den neuen Platten so gehört. Aber letztendlich muss das ja auch Lemmy machen. Er ist der es von der Seele als Sänger rüberbringen muss und er entscheidet, was geht, was nicht.
3: Na, wenn es scheiße klingt, hat es ja auch genau so für
2: mich. Das ist so.
1: Ja, na, die Setlist hat ja. Wir spielen ja 2 Stunden.
2: Ja, und das ist schon relativ.
1: Hat Motorhead halt nie gemacht, ne?
2: Naja, die haben das nie, aber doch zu Jubiläen.
1: Ja.
2: Aber sonst war immer noch.
3: Wir haben ja auch nur Jubiläen. Also,
2: wir haben bei uns ist immer Jubiläum.
5: Na, dann komme ich zur nächsten Frage. Und zwar, gibt es einen Song, der beim Publikum am beliebtesten ist?
1: Das Lied der Lieder.
3: Naja, es gibt eigentlich, naja, eins, also Ace of Spades ja auf jeden Fall. Naja, aber so direkt sagen lässt sich das auch nicht. Das ist ja immer so, die Leute kommen ja alle mit irgendwie, jeder hat ein eigenes Lieblingslied. Und natürlich können wir da auch immer nicht alle erfüllen. Naja, aber ich sag mal, Ace of Spades ist schon so.
1: Naja, das ist die Hymne, ja, und selbst die Leute, die im Publikum sind, die jetzt nicht so eingefleischte Motorhead-Fans sind und sagen wir mal sowas wie Burner jetzt kennen, dann ist das natürlich ein Song, den sie definitiv kennen. Aber was ich immer lustig finde bei Live-Konzerten, man merkt immer so genau, wenn das Publikum so gemischt ist, dass es gar nicht um das eine Lied geht, sondern ab einem bestimmten Moment gehen die einfach ab. Oder es ist halt ein Publikum, was sagt, wo, sie sind nicht so unterwegs, aber du merkst, dass die Energie.
2: Ja, also das Gefühl im Raum ist da.
1: Ja.
2: Also es wird ein, ja.
1: Gibt's halt ruhigere.
2: Das zählt.
1: Oder so wie Lemmy sagt mit dem Lieblingslied, das gibt's oft, dass Leute hinterher noch kommen.
2: Also so, und das steigert sich dann, also so ist ja auch geplant. Ja. Also ich mache jetzt mal eine Handbewegung so nach oben.
1: Ja. Die Steigerung, ja. Ja, ein Overkill ist Overkill.
2: Ja, das ist
1: der Schluss vom Konzert.
2: Ja. Abschlusslied.
5: Ja, ich weiß, das ist auch das bekannte Schlusslied bei dem Motorhead-Konzert. Ja, jetzt kommen wir auch zur nächsten Frage. Und zwar, in welcher Art von Location spielt ihr am liebsten?
1: Am liebsten groß und voll? Nee.
3: Also, ich sag mal... Hauptsache, die Leute machen mit. Also ich spiele in ganz kleinen Dingern. Das ist immer lustig meistens.
2: zum Beispiel unlängst haben wir im Last Exit mal Sonderkonzerte gegeben. Ah. Also das ist ja gerade so groß wie die Kneipentisch, die Bühne. Mhm. Ja, so, aber es hat dir gepasst und
3: ja, hat Spaß gemacht. Ja, genau so schön. Genau wie was, das Größte, was wir mal machen, ist ja das Lemmy-Gedächtniskonzert in Leipzig im Hellraiser. Ja.
1: Und das ist groß und voll.
3: Das ist richtig riesengroß.
1: Am 28.12.
3: Und das macht natürlich auch immer Spaß.
1: Aber die kleinen Konzerte, die sind, also sage ich so Clubgröße, jetzt so wie Objekt 5 oder so, die sind natürlich auch, weil es sehr intensiv ist, sind manchmal haben die auch so einen ganz anderen Ausgang. dass mal jemand umfällt oder mal auf die Bühne fällt oder Lemmy in den Verstärker fällt rückwärts, weil er seine Augen zu hat und nicht sieht, wenn die Bühne flach ist, sagt man, ist 60 cm hoch und jemand hat ein bisschen viel Schwung beim Bogen, dann landet der auch schon mal auf der Bühne. Also das gab es nicht nur einmal. Also es gibt auch regelmäßig in meinem Gitarren-Equipment Bier, was da drin sich verirrt. Aber einmal ist es auch schon schön. Also es gibt mehr solche kleinen Zusammenstöße, die dann auch schön rock'n'rollig sind natürlich. Also das, wenn es so ein bisschen auf, von der Decke tropft. Ja, Dessau, das war auch immer sehr schön. Dessau war sehr gut besucht und klein, rammelvoll und sehr schwitzig.
2: Ja, nicht so ungefährlich hoch.
1: Und nicht so ungefährlich. Ja, das war ja, das war ja eines der Sachen, wo Lemmy halt umgerannt wurde. Das ist ja nicht klar, die wollen sich bewegen, wenn kein Platz ist.
5: Ja, aber zu der Last-Exit-Frage kommen wir auch erst später. Ja. Und zwar komme ich da auch jetzt zur nächsten Frage. Und zwar, wie eure Bühnenshows immer aussehen, überlegt ihr euch da immer etwas Besonderes? Weil ich weiß noch ganz genau, ich hatte das große Glück, euch dieses Jahr im Objekt 5 live erleben zu können. Das war an einem Samstag, ich war ja dort vor Ort. Dort habe ich gesehen, dass ihr den Besuchern Whisky ausgeschenkt habt und auch Luftballons runterfliegen gelassen habt. Ich habe mich nur gefragt, ob das spontan ist oder gehört das immer mit dazu?
2: Naja, das haben wir schon ein bisschen geplant, so dass in Halle, da gibt es auch mal Begrüßungsgetränke, ja, so als alljährliches
1: Heimspiel.
2: Und das mit den Luftballons, naja, das hat das geklappt eigentlich?
1: Das klappt mal und mal klappt
2: nicht. Nee, das ging ein bisschen schief, das war so ein Effekt, da haben wir uns so ausgedacht, dass da schwarze Luftballons, damit da mal... Was fürs Auge? Was weiß ich warum?
1: Ne? Es gab unterschiedliche Sachen schon. Ja. Wir denken schon drüber nach, irgendwas zu machen. Nun werden wir nicht jedes Jahr mit sowas kommen. Also wir überlegen fürs Heimspiel immer, was ist. Also genau. Da bei dem Konzert damals als Lemmy, kurz danach haben wir ein Konzert gegeben, als er starb. Da haben wir auch so ein Videos von Lemmy eingespielt. So, das war sehr, sehr emotional. Das war für alle sehr emotional, weil im Vorfeld unter einem Motorhead-Song 1916, also die Bilder kamen von Lemmy und sowas ist natürlich toll. Im Moment jetzt hier bei den letzten Open Air, vor 3 Wochen, wo wir waren, da haben wir auch sowas Ähnliches gemacht. Das kommt natürlich gut, wenn du so ein bisschen mit Bildern und sowas arbeiten kannst. Aber das Begrüßungsgetränk gibt es nur im Heimspiel.
2: Ja, das in Halle, doch. Hoffentlich eine Geste, die sich für jeden... Naja, wir schon.
5: Ja, und jetzt komme ich mal hier zur nächsten Frage. Und zwar hatte ich mitbekommen, dass ihr im Last Exit gespielt habt, womit ich gar nicht gerechnet hatte, weil ich mir vorstellen kann, dass es drin recht eng werden kann. Wie kam es einfach dazu und wie habt ihr das überhaupt empfunden?
2: Also so wie vor Jahren. Also sagen wir mal so, ich habe ja früher in vielen kleinen Kneipen gespielt, das war immer wieder so ein bisschen. Also, das ist deshalb gekommen, weil da ist ein bisschen was ausgefallen vorneweg. Und da haben wir bei Käuzchen, also das ist der Inhaber der Kneipe, gefragt, dürfen wir hier spielen an dem Tag? Und er sagte, ja, wir nutzen die Möglichkeit.
1: Es hatte den Grund, wir haben es auch gemerkt, dass so jetzt nach diesen ganzen langen Breaks, die waren, also die kleinen Festivals es oft schwierig haben, ihre Besucherzahlen zu erreichen. Und es gibt ja viele schöne kleine Festivals. Und so war es bei uns auch. Und da mussten die Reißleine ziehen, weil sie eben nicht so viele Karten im Vorverkauf für die 3 Tage hatten. Wir waren ja nur an einem Tag da. Und so entstand bei uns auch urlaubsbedingt, wir hatten Bandurlaub, dann davor was ausgefallen, danach so ein kleines Festival ausgefallen und da gab es so einen Break. Und wenn wir, erstens fehlt uns das, wenn wir nicht spielen, ja, und Proben ist sowas, das ist so, ja, das ist okay, aber wir wollen eigentlich da lieber spielen. Und da haben wir gesagt, okay, dann suchen wir uns eine kleine Location und bleiben einfach drin. Also ist auch für Lemmy wichtig, einfach so stimmlich drin zu bleiben.
3: Ja, aus der Übung kommen.
1: So ist es. Das ist ja einfach wichtig, da so drin zu bleiben. Und so kam das. Und wir waren schon mal im Last Exit vor. Da war Fußball-Weltmeisterschaft und es hat Uruguay gespielt, denn ich hatte die Uruguay-Fahne über meiner Gitarrenbox.
2: Das war 2016?
1: 18. Ja,
2: 2018 war das.
5: Fünf,
2: ja, ja, aber da war so eine private Geburtstagsfeier.
1: Geburtstagsfeier, ja, weiß ich.
2: Das war ja, ja, das war das.
1: Da wusste man, dass es irgendwie geht. Also es wird irgendwie gehen und es war schön, es hat Spaß gemacht. Toll. Also andere machen ja auch Wohnzimmerkonzerte.
2: Das ist schon cool, du kleine, findest schon.
5: Ja, kann ich verstehen. Vor allem, wenn man immer die Lust drauf hat, richtig abzurocken. Ja, und jetzt kommen wir mal zur nächsten Frage. Was ist demnächst, beziehungsweise als nächstes geplant?
1: Das nächste ist Tante Ju.
2: Unser nächstes Konzert ist am 16. September in Dresden in der Tante Ju. Auch so 600 Mannsaal.
1: Das und ist sehr schöne, sehr, sehr, ja, gutes Fall,
2: sehr
1: Publikum. Ja, also auch ein toller Rockladen.
2: Klingt Anlage, sehr gut.
1: Klingt toller Laden. Also kann man nicht anders sagen, Tante Ju.
5: Mhm. Cool. Ja, ich weiß noch ganz genau, dass ihr nächstes Jahr auch wieder hier in Halle vor Ort spielen werden, und zwar wieder im Objekt 5. Also das werde ich genau über den Sender auch bekannt geben.
2: Das ist der 12. und 13. Januar.
5: Das ist richtig. Mhm. Ich habe nämlich eure Webseite schon mal durchsurft und all die ganzen Termine irgendwie durchgelesen. Also, liebe Zuhörer, wenn ihr Killminister in Halle nochmal live erleben wollt, dann kommt einfach an den 12. und 13. Januar ins Objekt 5 in Halle. Und denkt einfach dran, bestellt einfach die Tickets vorher oder wenn ihr in der Nähe des Veranstaltungsortes seid, kauft sie einfach im Vorverkauf und dann habt ihr euch die gesichert.
2: Genau.
5: Also seid gespannt, was euch bei diesem Konzert erwarten wird. Yes!
1: Eis. Es gibt Eis.
5: Ja. Ja, und jetzt kommen wir hier zur letzten Frage. Und zwar hatte ich gelesen, dass ihr die große Ehre hattet, mit dem Motorhead-Schlagzeuger Mickey D zusammen zu spielen. Wie war denn die Zusammenarbeit mit Mickey D und hattet ihr überhaupt auch Kontakt zu den anderen Motorhead-Mitgliedern?
2: Das war ja der Einzige, der da war. Ja, das war, wie war denn das? Wir sollten, ja. Es gab die Firma für Motorhead.
1: Die gibt es ja immer noch, Motorhead-Phones, genau, ja. Und die waren auf der Funkausstellung. In Berlin. Und da hatte uns dieses Management, was nur diese Sache organisierte, angefragt, ob wir auf dem Stand spielen können. Genau. So ging es mal los, ja. Das war der Anfang. Und dann kriegte ich irgendwann eine Mail, dass es nicht so da hingeht wegen der Lautstärke. Man kann das da nicht hinstellen, aber sie würden im White Trash gäbe es die Möglichkeit, sie haben so eine After-Show-Party nach dieser Veranstaltung und ob es möglich wäre, dass jemand anders mal so auch ans Schlagzeug geht, so, also ein anderer trommelt, und da wusste ich ja nicht wer, und da habe ich gefragt, naja, müsst ihr schon wissen wer und wie, weil muss man ja schon mal ein bisschen absprechen, sagen, ja, es ist Mickey D, ja, also, da wird mir natürlich sich freuen, also wir haben uns gefreut, ja. Und dann haben wir
2: das entsprechend die Setliste so, also mit ihm absprochen, welche Lieder willst du spielen, so, hat er auf zwei getippt, die haben wir dann zum Plus dann hingelegt, ja, und dann hat er sich dann dran gesetzt. Und danach wurde noch gefeiert.
1: Und er war, was ich so cool fand, dass er ab dem dritten Titel, ab dem dritten Titel war er im Publikum. Und hat sich einfach das ganze Konzert bis zu seinem Punkt, wo er kam, angeguckt. Und das fand ich bemerkenswert. Das fand ich einfach bemerkenswert. Nicht, dass er so einfach da nur irgendwann auf Stichwort hochkommt, sondern er hat sich das ganze Konzert angeguckt. Man sieht es ja auch, für uns war es schon hart, weil es war klein, es war brutal laut und auch wahnsinnig voll, aber hat Spaß gemacht und es hat Rückschlüsse gehabt bis zum Motorhead Management, weil der Todd Singerman, wir haben eine Show in Berlin gespielt, dort kam, das war mit Headcat zusammen, also im Prinzip dem Zweitprojekt von Lemmy, und Headcat spielte dort mit Gastmusikern aus Berlin und wir spielten davor und da war Todd Singerman, also der Motorhead-Manager, da, und das war ein sehr schöner Moment, als er an die Garderobe kam und sich freute darüber, dass wir das am Leben erhalten, also diesen Spirit. Ja, und wir hatten immer noch Kontakt. Ich habe ihm Bilder geschickt, so von Konzerten. Das ist ein bisschen eingeschlafen, das kann man mal wieder aktivieren. Aber es war toll.
5: Lieber Lemmy, lieber Ole, lieber Merv, vielen Dank für das Interview. Ich hoffe, es hat den Zuhörern gefallen, was ihr da für Geschichten erzählt habt. Möchtet ihr euch von dem Sender verabschieden oder möchtet ihr noch irgendwelche Worte dazu sagen?
1: Bleibt rockig.
2: Ja, also mir fällt es so schnell nicht ein. So. Weiter so. Und alles Gute. Schönen Herbst. Und kommt alle im Januar ins Objekt 5 zu besagten Terminen. Auch da gibt es wieder kleine Raffinessen.
1: Und am 28.12. nach Leipzig.
2: Auch da lohnt sich.
1: Gab's sicher.
2: Im Prinzip lohnt sich beides oder alles.
1: Es lohnt sich immer.
5: Das war's.
0: So, das war das Interview mit Killminister. Und die Grüße gehen hier raus an die Band Killminister. Also, lieber Lemmy, lieber Ole, lieber Mev, vielen Dank nochmal für dieses Interview. Es hat richtig Spaß gemacht mit euch. Das war ein ziemlich lustiges und interessantes Interview. Und ich hoffe, wir laufen uns vielleicht mal wieder über den Weg. Also bleibt rockig, macht einfach weiter so, habt viel Spaß und hört niemals auf zu rocken. Ja, und für diejenigen, die sich das nochmal merken wollen, diesen nächsten Killminister-Gig in Halle, der sollte einfach mal die Internetseite dieser Coverband durchsurfen und sich mal die Termine aufschreiben. Dann wisst ihr ganz genau Bescheid, wann es ist. Und schaut einfach vorher auf der Seite des Objekt 5 nach, wie viel genau die Karten kosten. Da wisst ihr auch Bescheid und seid einfach gut darauf vorbereitet. Ja, und das war's wieder mal mit diesem Motorhead-Special. Ich hoffe, es hat euch gefallen. Nur, ich kann nicht einfach alles auf einmal spielen. Aber vielleicht greife ich beim nächsten Mal dieses Thema nochmal auf. Und ich hoffe, ihr hattet Spaß zu diesem Interview und einfach viel dazu gelernt. Und wenn ihr wissen wollt, wann meine Sendung auch laufen wird, sage ich es euch einfach jetzt. Und zwar läuft meine Sendung immer jeden vierten Freitag von 21 bis 22 Uhr bei Radio Korax. Und für diejenigen, die das verpasst haben, gibt es eine Möglichkeit, das nachzuhören, und zwar auf mixcloud.de. Ansonsten wird euch die Band auch diesen Link auf ihrer Facebook-Seite zuschicken, wenn ihr gerade der Band folgt. Und am Mikro war Tillmann und er wünscht euch jetzt am Ende der Sendung noch viel Spaß mit Overkill von Motorhead aus diesem gleichnamigen zweiten Album. Und das als letzten Song, der auch bei den Konzerten als letzten gespielt wird. Also tschüss, bis zum nächsten Mal, ihr eingefleischten Metalheads. Yeah!

0: So, da sind wir zurück. Geiles Set gerade eben gewesen. So. Und jetzt haben wir sie live bei uns im Studio. Die FMG-Crew aus Leipzig. Moin, Jungs.
1: Moin.
0: Oh, Junge, Junge. Gar nicht wenig Leute hier um mich drum rum. Ich weiß gar nicht, wo ich anfangen soll. Aber ich schieß mal ganz schnell den Ball zu euch wieder zurück. Ja, ey, stellt euch mal vor, wie viel seid ihr? Wer seid ihr? Und was macht ihr überhaupt hier?
2: Ja, also wir sind die FMG-Crew, wir sind ein Drum-and-Bass-Label aus Leipzig. Insgesamt an der Zahl sind wir aktuell 10.
0: Wow.
2: Wir sind aktuell 8 Künstler, Jungs und Mädels. Wir produzieren Musik, wir laden Musik hoch, wir machen eigentlich alles, was ein Label macht, plus Veranstaltungen. Ja, uns gibt es seit 10 Jahren jetzt. Dieses Jahr ist Jubiläumsjahr 2026.
0: Herzlichen Glückwunsch.
2: Vielen Dank, vielen Dank. Das ist sehr lieb. 2016 ging es für uns los. Und ja.
0: Von vornherein in derselben Besetzung, wie ihr jetzt seid? Oder seid ihr gewachsen stetig?
3: Naja, also, eigentlich hat es als Freundesgruppe so angefangen, so dass sich die ersten damals so zusammengeschlossen haben. Und ganz ursprünglich war, glaube ich, auch Mike der allererste, der mit dem ganzen Musikthema halt angefangen hat, der schon damals zur Schulzeit so in FL mystische Sachen zusammengeklimpert hat und dann so seinen eigenen Weg zum Drum Bass gefunden hat. Und dann so nach und nach hat sich dadurch die Freundesgruppe halt immer mehr was aufgebaut. Wir sind da zusammen reingewachsen und dann, wie das so ist, dann hat Mike angefangen aufzulegen und dann wurde das für den einen interessanter und dann ist er auch mit eingestiegen und klar, so ein Leon hat auch mal mit aufgelegt oder so ein Colin, aber die haben das dann halt eher so ein bisschen mehr hobbymäßig gemacht und die supporten uns noch, die sind beim Aufbau dabei, sind immer mit dabei, ja, sind halt in erster Linie halt eher mehr Freunde als ein Label. Genau, und versuchen halt so zusammen zu wachsen.
0: Aber das ist ja schön, halt, um mal den Ball aufzugreifen, ist bei uns bei Querbass nicht wirklich viel anders. Es waren einfach auch Jungs, die vorher schon befreundet waren, sogar vor der Musik schon. Und dann haben sie sich gefunden, haben angefangen miteinander zu musizieren. Und so hat sich das Ganze auch entwickelt. Aber dann gebe ich mal den Ball in den Mike. Du bist die Wurzel allen Übels.
4: Sozusagen, ja. Wir haben damals 2016 angefangen, weil wir so inspiriert von den illegalen Partys hier in Leipzig waren. Das war wirklich, das war eine ganz wilde Zeit auf jeden Fall. Da ging das alles noch. Heute ist ja wahrscheinlich also durch die Polizei alles sehr abgedeckt, muss man sagen. So, aber nee, das war wirklich schön, weil da konnte man zusammenkommen, die Musik hören, ohne zu bezahlen oder irgendwas oder ohne seinen Ausweis irgendwie zeigen zu müssen. So, wir waren zu dem Zeitpunkt auch noch minderjährig, deswegen traf sich das ganz gut.
2: Ja, also das kommt eigentlich ganz gut. Mit 16, wie gesagt, ging das alles so los. Mit 16 kam so, wir haben halt vorher, wie Mike schon sagte, immer gerne illegale Partys irgendwo weit besucht. Wir sind da auch immer relativ weit sogar teilweise gefahren. Und irgendwann haben wir dann halt selber den Entschluss gefasst, ja komm, wir holen uns jetzt eine Anlage. Das ist tatsächlich auch
5: die Anlage, die wir genau die unser Studio bis heute befeuert.
4: Genau, ihr habt schon einige Wälder gesehen.
2: Die hat auf jeden Fall schon richtig viele Kilometer geschluckt, genau wie wir. Ja, und dann ging das damit los, dass wir halt beschlossen haben, okay, wir kaufen jetzt eine Anlage, einen Notstromer, ein paar Lampen. Ein Mischpult hatte Mike, das liegt hier genau unter dir, wo du gerade sitzt. Damit ging das los, das konnten wir nicht weggeben.
4: Guter Traktor.
2: Ja, und da haben wir gesagt, okay, Feuer und Wald, wir machen jetzt Partys.
0: Aber wer seid ihr? Stellt euch doch mal vor. Fangen wir mal mit dem Mike an hier. Alias?
4: Moke.
0: Moke, okay.
4: Sehr kreativ, ja, ich weiß, der Name wurde mir gegeben.
0: Ja, das ist immer geil, ist aber immer geil, wenn Namen vergeben worden halt. Hat er dann auch meistens einen coolen Background halt. Mike, wie kommt man auf Moke?
4: Ich weiß nicht, das waren so Freunde von uns, ja, oder?
3: Also, Mike Spitzname war erst 808, war 808 Mike immer und wir haben uns dann halt irgendwann so fancy Spitznamen gegeben und Mike war halt immer Mike. Und hat jeder nur Mike gerufen und ich habe dann halt einfach aus dem INO gemacht und das fanden ein paar andere witzig und dann hat sich das so integriert.
0: Geil, aber genau so ist es, das ist doch, das macht's ja aus halt, ne?
4: Ja, ich habe das Schicksal dann einfach akzeptiert und dann war's.
0: Und wie lange bist du als Moke unterwegs, seit 2016 dann schon oder schon viel früher?
4: Ja, so 2016 habe ich angefangen, die ersten eigenen DNB-Tracks zu produzieren. So, vorher war ich tatsächlich eher so ein bisschen in die Richtung Trap unterwegs, so ein bisschen. Das hat so, also, ja, so Southside, Metro Boomin, generell Elliot Mafia und so, das hat mich so überhaupt erst zum Producen gebracht, weil ich das so cool fand damals, immer noch, muss ich ehrlich sagen, aber irgendwann habe ich halt DMG für mich entdeckt und gesehen, dass das halt so viel mehr Spielraum einbietet und so viel, ist auch mehr eine Challenge sozusagen, das zu produzieren, weil es gehört schon ein bisschen mehr in meiner Hinsicht nach dazu, so wirklich einen guten DMB-Track zu machen. Das ist wirklich eine Wissenschaft für sich und mittlerweile habe ich auch meinen Weg gefunden, dass es für mich auch gut klingt. Am Anfang ist es halt immer so, dass man mit seinen eigenen Sachen nicht sehr zufrieden ist unbedingt, aber mittlerweile ist das schon der Fall, sollte auch nach 10 Jahren, denke ich, wäre das auch blöd, wenn es nicht so wäre auf jeden Fall. Aber ja, so sind wir dazu gekommen. Und man muss auch dazu sagen, am Anfang waren wir auch noch eine ziemlich andere Besetzung. Also das waren Freunde aus der Schule, die das mit mir zusammen gemacht haben. Da kam auch der Name FMG zustande. Und von denen ist aber halt leider heute keiner mehr außer mir mit dabei. Auf jeden Fall schade, aber ist halt wie es ist im Leben. Da geht dann irgendwann jeder seinen eigenen Weg.
0: Ja.
4: Und für manche ist halt die Musik nicht so erfüllend, dass sie das halt für den Rest ihres Lebens machen wollen, ist auch vollkommen verständlich, aber deswegen bin ich sehr froh, dass wir das Ganze trotzdem weitertragen konnten und heute mit Leuten hier sitzen, die alle super Bock darauf haben und das Ganze bis ins Unermessliche treiben wollen.
0: Sehr geil. Ja, das ist schön. Also vielleicht ganz kurz, war das auch deine erste Musikrichtung, die du gehört hast, oder kommst du aus einem anderen Musikbereich vorher und das hat dich später inspiriert?
4: Ja, also wie gesagt, so dieser amerikanische Rap, Hip-Hop-Trap, das war eigentlich so voll mein Ding. Und deswegen habe ich auch, wie gesagt, angefangen zu producen. Aber, wie gesagt, durch die so diese illegalen Partys, wo man das schon mal mitbekommen hat und dann auch selber mal so nachrecherchiert hat, so Drum Bass, was ist denn das eigentlich so? Dann so Tracks gefunden hat und immer mehr und immer mehr und wurde richtig süchtig irgendwie danach. So.
0: Das ist okay.
4: Also auf jeden Fall, das hat irgendwie mich dann komplett mitgerissen. Und irgendwann, ja, war es dann gar nicht mehr wegzudenken sozusagen, genau. Und bis heute meine Lieblingsmusikrichtung.
0: Mega. Produzierst du oder bist du auch Künstler unter den Decks?
4: Beides, ja.
0: Beides.
4: Ich lege auf und
0: sehr
4: produziere,
0: geil.
4: Genau.
0: Beides unter Moog?
4: Ja, genau, genau, in dem Falle. Und an sich produzieren macht ein bisschen mehr Spaß, könnte man fast sagen. Ja. Damit identifiziere ich mich noch ein bisschen mehr als mit dem DJ-Tum. Obwohl es auch wunderbar ist, auch so die Reaktionen von Menschen zu sehen, wenn man seine eigene Musik spielt zum Beispiel und dann Leute wirklich rumschreien und wirklich ganz aus dem Häuschen zu sagen, das ist was Wunderschönes auf jeden Fall. Das liebe ich auch am DJen, aber ja, produzieren macht mir doch immer noch so ein bisschen mehr Spaß. So, da kann ich irgendwie so für mich Sachen entdecken und keine Ahnung, das ist einfach was Schönes. Ja.
0: Geil, dann kannst du noch ganz kurz noch, um das bei dir abzuschließen, wo findet man was von dir? Insta, Soundcloud etc.?
4: Genau, Instagram, Soundcloud, Spotify gibt's auch. Bisschen
0: unter?
4: Was unter Moog alles, genau.
0: M-O-O-K?
4: M-O-K-E.
0: M-O-K-E.
4: Genau.
0: Also Leute, schaut mal ins Netz, guckt mal, ob ihr was findet unter Moog. Zieht's euch rein. Geiler Sound, ja, und von vor allem was für ein Genre bedienst du da im Drum Bass? Oder mehrere?
4: Also ich switche immer mal ein bisschen so hin und her, aber am meisten Spaß macht mir Jump Up wegen der wirklich merkwürdigen und krassen Sounds, die es da so gibt.
0: Das Four to the Floor.
4: Ja, macht mir auch Spaß, habe ich auch schon ein paar Tracks, wo ich das mit eingeworben habe auf jeden Fall. Ja, aber generell bin ich da eigentlich relativ offen. So, ich habe mich auch schon mal an Neuro und Minimal probiert. Das macht auch wirklich alles Spaß. Aber irgendwie ist Jump Up schon so mein Steckenpferd, könnte man sagen. Genau, das ist mein Ding.
0: Ey, danke Moog erstmal dafür. Ne? So, wer ist denn jetzt so als zweitlängstes mit dabei oder jetzt
1: ja, dann, Überleitung? Dann würde ich einfach mal weitermachen. Also ich bin der Forward. Meine Wurzeln liegen seit 2019 Drum Bass. Ich habe ursprünglich mit jemandem gemeinsam angefangen, der jetzt leider nicht mehr dabei ist.
4: Shoutout an Brauer.
1: Shoutout an unseren Brauer, der leider in Selbstständigkeit gegangen. Und wir haben uns dann quasi in einem guten getrennt und er hat gesagt, ich kann das quasi übernehmen. Wir haben unter dem Namen Forbidden Fruits angefangen. Ja. Es ist eigentlich auch ein ganz interessanter Weg, wie ich zu FMG gekommen bin. Ich war damals auch noch nicht so groß im Drum and Bass drinne. Und hab mir damals einfach mal einen kleinen Controller geholt mit meinem Kumpel, haben dann aufgerüstet auf einen DDJ-1000 und eines Tages, der steht da, besitzt leider Gottes nur noch einen Fader, weil er gut genutzt wurde. Dann kam eines Tages einfach ein Anruf und ich weiß gar nicht, wer von euch da angerufen hat, ich glaube Dave war das. und meinte, scheiße, wir brauchen einen Controller, unser ist irgendwie kaputt gegangen oder ihr habt irgendwas drüber gekippt, keine Ahnung. Ich habe gesagt, alles klar, nehmt meinen, ich bin dort mit hin. Und fand das halt übelst faszinierend, dort in diesen Wald zu kommen und dann einfach laut Musik zu hören. Das war halt einfach super geil. Genau, dann wurde ich eigentlich direkt halt vom Dave direkt mal eingeladen, konnte mal zeigen, was wir so uns die ein, zwei Jahre schon beigebracht haben. Und dann wurde ich eigentlich sofort hier herzlich aufgenommen und habe dann eigentlich auch ab dem Zeitpunkt angefangen, mich, ich will nicht sagen, vom DJing zu entfernen, aber bin dann halt wirklich voll und ganz in die Production, weil Moog zum Beispiel uns auch schon viel zeigen konnte. Ich hatte ja damals keine Ahnung gehabt.
0: Ja.
1: Genau, und bin jetzt seit ungefähr 4-5 Jahren vollkommen am Produzieren und will da halt auch immer weitermachen. Genau, mein Style würde ich einfach beschreiben, wie es der Name halt eigentlich schon sagt, Forward, weil ich musste ja mir dann typischerweise einen neuen Namen suchen. Und ich würde sagen, die meiste Inspiration habe ich halt eigentlich von AMC damals gehabt.
0: Yeah.
1: Aufgrund dieser schnellen und übertrieben sauberen Mixing-Technik, die er da an den Tag legt. Und habe dann halt auch dementsprechend versucht, meine Tracks daran zu produzieren. Sprich, ich mache halt eigentlich viel, was gerade diesen typischen 16. Rollerbass hat, also was in die Richtung Dancefloor geht. Bin jetzt aber nicht so der Freund von diesem generischen, dass du diese Melodien hast, sondern es soll schön straight vorwärts gehen.
0: Ja, genau. Mega geil. Deine Inspiration kam damals, bevor du zum Drum Bass kamst. Aus welcher Musikrichtung?
1: Also ich habe damals jetzt keine wirkliche Musikrichtung gehabt, die ich wirklich gemocht hat. Es hat halt, weil es bei uns im Osten, muss man sagen, halt ziemlich bekannt ist, mit Hardtech angefangen. Das wird wahrscheinlich hier jeder bestätigen können. Und dann hat man halt einfach gemerkt, Drum Bass ist halt schon technischer, ein bisschen detailreicher und vielseitiger. Gerade auch, wenn du selber produzieren willst, kann man halt viel mehr Sachen machen. Genau, und dann bin ich dann halt einfach umgeswitcht zum Drum Bass. Und seitdem ist halt eigentlich auch nichts anderes im Blut. Also ich höre jetzt kein Rap oder Techno oder irgendwas nebenbei. Es ist halt nur 174 BPM. Es gibt nichts anderes. Oder 87, je nachdem, wie was
0: will. Jetzt ganz wichtig noch, wo findet man dich?
1: Mich findet man ebenfalls bei Soundcloud, Instagram und natürlich auch bei Spotify unter dem Namen Forward. Nicht zu vergessen bitte mit dem Forward aus Österreich zu wechseln, der mit OU geschrieben wird. Genau, nicht, dass da irgendwelche Fragen aufkommen.
0: Auch dazu erwähnen, alle findet man aber auch bei uns auf der FMG Records Webseite. Kommt man auch direkt. Also wenn man bei uns auf die Website geht, fmgrecords.com, dann hat man alle unsere Artists direkt in einem Ordner und du kannst zu jedem Artist direkt auf den aktuellsten Track gehen, auf den jeweiligen Linktree. Und hast du da auch.
6: Also ihr merkt, wir spoilern schon ein bisschen auf die Crew, auf das Label hin. Aber erstmal mal noch die ganzen Künstler vorstellen. Aber super, dann weiß man schon mal, wo man das findet. Also Leute, guckt auch unbedingt auf die Seite. Und erstmal danke, ey, Forward dafür. Viel Erfolg auch da weiterhin. Wir werden bestimmt dann noch viel hören von. Dann schauen wir mal, wen es hier noch dann in der Runde gelüstet, an das Mikrofon zu kommen.
7: Einen schönen guten Tag. Mein Name ist Luis, alias Louis V. Und meine Liebe zur Musik hat so circa 2020 angefangen. Damals noch mit Oldschool Boom Bap Hip Hop. Ich habe mit meinen Homies aus dem Dorf, ich komme aus einer anderen Gegend, wo die Jungs von FMG ja kommen. Ich komme in der Nähe von Chemnitz aus dem Dorf.
0: Karl Marx ist Stadt.
7: Ja, Mann.
0: Ich denke nur an DIS. Manu hat diesen Tune produziert und da kommt immer Karl Marx ist Stadt. Und den haben wir über Jahre gefeiert halt. Ja, viele Grüße nach Chemnitz auf jeden Fall.
7: Geil. Nee, Manu ist ein guter Kerl.
0: Ja.
7: Jedenfalls, hat mich Hip Hop schon immer ein bisschen abgeholt. Ist quasi die halbe Geschwindigkeit von Drum Bass. Und ich habe meinen Künstlernamen lustigerweise hinter einer Battle Rap Stage bekommen von einem Dude, der meinen Vor- und Nachnamen Luis Vago gehört hat und dachte, ey, du bist Louis V. Und ich dachte mir so, zwei Jahre später, wo ich dann mit Drum Bass angefangen habe, ist eigentlich nice, passt relativ und ist so kurz, markant, sieht doch von der Schrift relativ gut zu schreiben aus. Ein fester Caps Lock fand ich am besten.
0: Ja, wollte ich gerade sagen. Ne?
7: Ja. Dann muss ich sagen, habe ich mit 13 schon immer das Auflegen, fand ich irgendwie mal geil. Das habe ich das auf YouTube mal gesehen. Und habe für mich ein bisschen aufgelegt auf Partys bei Kumpels. Habe dann andere Leute auch ebenso im Dorf kennengelernt, die auch so völlig Drum-Bass-Fanatiker waren. Und haben mich damals lustigerweise auch zu meiner ersten Drum-Bass-Erfahrung zu einer illegalen Tunnelparty mitgenommen. Hat mich von vorne bis hinten fasziniert. Ich kam nicht mehr davon weg. Bin zu dem einen Dude, der hatte mir gezeigt, wie das Auflegen funktioniert, war seitdem völlig fasziniert davon, wie groovig du einfach Drum Bass auflegen kannst. Das ist, glaube ich, mit die dynamischste Art aufzulegen. Dubstep vielleicht noch, aber durch das Choppen und diese unaufhörbare Energie, hast du einfach eine unglaublich geile Redline, die wenig Live-Musik hat wie Drum Bass. Und das ist eigentlich so der Point mit viel Melodie und verschiedenen Switches, was mich extrem fasziniert.
0: Wow, schönes Statement zum Genre halt, ne? Mega nice. Und das habe ich völlig vergessen vorhin. Wie lange bist du jetzt dabei, Forward?
1: Ich bin seit 7 Jahren jetzt dabei.
0: Wie lange bist du jetzt dabei?
7: Also ich mache Musik seit circa 6 Jahren und bin bei FMG seit einem halben Jahr jetzt. Mhm. Ja, seit einem halben Jahr.
0: Ein Newcomer.
7: Und die Jungs kenne ich jetzt. Ich habe Forward als erstes kennengelernt. Lustigerweise über die sozialen Medien. Das ist eins der guten Faktoren von dem Ding, dass man tatsächlich schnell viele Leute mit der gleichen Macke kennenlernen kann. Wir haben das erste Mal im Studio und wir hatten ein Collab gemacht, was meiner Meinung nach bis jetzt noch der beste Track ist. Und seitdem bin ich verliebt in die ganzen Jungs.
0: Hey, das ist eine schöne Liebeserklärung, ne? Auf jeden Fall. Ja, ey, danke. Also Louis V natürlich findet man dich auch wahrscheinlich unter Soundcloud, etc. Ja, und natürlich Spotify. Über die FMG-Seite.
7: Und Instagram. Louis V unterstrich den V auf Instagram, sonst Louis V.
0: Ah, sehr geil. Danke für die umfangreiche Geschichte auch zum Drum Bass und die Liebe halt zum Drum Bass und zur Crew. So, dann einer der nächsten Jungs.
3: Genau, also ich bin der erste Louis hier aus der Gruppe. Genau, oder auch Eras. Genau, und bei mir war das ein bisschen anderer Weg. Ich war mit Mike und den ganzen anderen Konsorten halt zusammen auf der Schule. Und ich habe dann halt immer nachmittags mit denen gechillt und das so alles mitbekommen. Und genau, mein Name, wir waren halt immer zusammen malen und ich habe damals halt einen Buchstaben.
0: Legal, ja.
3: Naja, nee, alles legal. Genau, und ich habe einfach damals so coole Buchstaben ausgesucht, die man gut malen kann, so, und dann ist es dabei geblieben. Genau, und ich weiß nicht, ich habe halt damals das schon mal mitverfolgt, mitgeholfen. Ich habe den Notstromer von meinem Dad geklaut, damit wir zusammen bald Mucke machen können. So. Und naja, so fing das dann halt alles an. Und dann irgendwann hatte ich so ein kleines Down, hat mich von einer Freundin getrennt. Und dann war ich bei Nico damals zu Hause, der auch mit bei uns ein Künstler ist, aber leider arbeiten muss heute, im Kinderzimmer. Und da habe ich dann damals die drei Jungs, Leon, Mike, Nico auflegen sehen. Und ich dachte mir, Alter, das ist ja ganz schön cool und das macht ja Spaß. Und dann habe ich mich da hingestellt, dann haben die mir das erklärt. Und naja, dann habe ich auch einen kleinen Controller gekauft und hat angefangen, so ein bisschen mit aufzulegen. Und dann habe ich da irgendwie meine Liebe zu Jump-Up gefunden und zu den ganzen abstrakten Geräuschen. Und das hat halt einfach meinen Kopf total befriedigt, mein ADHS gestillt. Und ich dachte so, geil, Mann, so, das ist es. Und dann habe ich natürlich auch viel Zeit hier mit den Jungs im Studio verbracht. Und dann hat mir auch Mike irgendwann halt mal ein MacBook gegeben mit FL und hat gesagt, hier, komm, ich zeig dir jetzt, wie das geht. Und dann seitdem, weiß nicht, bin ich da ganz schön drauf hängen geblieben. So, ich sitze einfach gerne davor und versuche da diese ganzen mystischen Geräusche irgendwie in ein Lied zu verpacken. Und ja, seit 2022 lege ich auch dann mit denen zusammen auf. Und es ist halt einfach wie eine Familie hier. Wir sind einfach so super zusammengewachsen, haben so viel durchgemacht. Und es ist halt einfach nichts mehr, was ich im Leben missen möchte.
0: Es ist super geil. Ihr seid alleine schon das Ding vom Papa, die Endstufe geklaut, um bald Mucke zu machen. Alleine da hast du schon mein Herz erobert. Das war so ein Ding. Also ich kann ja mal ganz kurz mal aus dem Nähkästchen plaudern. Also ich komme ja ursprünglich eigentlich auch früher mit Freunden. Also eigentlich komme ich aus dem Hip-Hop. Also vom Hören her, ne, wir sind damals so groß über den 90ern mit House of Pain, Cypress Hill, Funk Dubious und Co. Haben dann später so Freunde kennengelernt, die Musik gemacht haben, weil halt, die aufgelegt haben im Techno-Bereich. Und mit denen haben wir auch damals angefangen, illegale Veranstaltungen zu machen, halt auch welche alten Industriebrachen zu bespielen. Ne? Also wirklich, das ist das Schöne, dass man das nochmal hört, dass das viele, viele Jahre später, also zu uns wahrscheinlich gefühlt 20 Jahre später, nochmal sich so entwickelt, dass es sich Leute nochmal trauen, weil bei uns war es noch einfacher. Also früher kam auch mal der Polizist vorbei und kam da rein und leuchtete da mit seiner Taschenlampe rum und fragte, was wir da machen. Dann haben wir gesagt, wir machen hier Mucke. Da haben wir auch so, wir sind irgendwo in der Industriebrauerei mit Notstromer auf so einer Nebel, ein Hacker Technik und ging völlig los. Da hast dann 200-300 Leute da gehabt und dann kamen die wirklich an mit der Taschenlampe rein und haben dann gesagt, was macht ihr hier? Wir sagen, wir machen Musik und die so, ja okay, aber macht nicht lauter und sind gegangen. Das muss man sich mal überlegen. Ne? Jahre heutzutage, du bist keine 5 Minuten auf diesem Gelände, hast du eine Anzeige wegen Hausfriedensbruch, ne? Läufst vielleicht mit der 8 auf dem Rücken schon los und hast das völlig erlebt. Deswegen, dass man sich das mal traut, Chapeau, dass ihr irgendwo dann in so kleine Wald- und Wiesengebiete gegangen seid, um dem Ganzen zu frönen. Und das macht unheimlich viel Charme. Und dann merkt man auch, wie viel Szene dran hängt. Ne? Und ich höre bei euch allen eins schon mal raus, und das finde ich geil, dass ihr macht das alles für die Szene. Ne? Ihr lebt rein diese Kultur, und das ist für uns, deswegen habe ich mich mega auch gefreut, euch in die Sendung holen zu können. Uns geht's nicht um Mainstream halt, ne? Und uns geht's um diese Community, die man da schafft, weil das ist so eine Nische. Und man kann sich gar nicht vorstellen, dass wie groß eigentlich diese Nische ist, wenn man diese ganzen Regionen mitbekommt, egal quer durch die Republik einmal gezogen in Deutschland. Und das Drum Bass so eine unheimliche Familie geworden ist. Also egal, wo ich hingekommen bin, ne? Ich bin schon echt ein bisschen rumgekommen in Deutschland. Und egal, wo du hinkamst, die Leute waren immer herzlich, das war immer sofort, du brauchtest keine 5 Minuten, um mit den Leuten warm zu werden. Das war ein Feeling, das habe ich in vielen anderen Musikrichtungen. Ich habe Reggae kennengelernt, ich habe Drum Bass kennengelernt, ich habe Hip-Hop kennengelernt, Techno, Trance etc. pp. Aber für mich bis heute gab es keine größere Familie als die Drum Bass Familie. Finde ich unheimlich stark und ja, auch ihr, dass ihr ein Teil dieser Familie seid. Und um mal den Ball wieder an euch zurückzugeben, ich freue mich auf den nächsten in der Runde.
8: Ja, safe. Ich bin Rossi Macht. Okay. Ich bin jetzt bei seit, lass mich lügen, 6 Jahren, 7 Jahren, ich glaube, nach Forward bin ich gekommen. Hab damals auch auf einer illegalen Party hinten im Wald erstmal aufgelegt.
0: Ganz kurz, da ist es wieder.
8: genau, und ich glaube auch durch Moog irgendwie da so ein bisschen reinkommen, also in dieses ganze Drum and Bass Thema. Ich komme auch ursprünglich aus dem Hip-Hop. Mache aber schon, seit ich 8 bin oder so, Musik in verschiedenen Bands mit verschiedenen Instrumenten und versuche dann meine eigenen Sachen aufzunehmen und so.
0: Wow.
8: Und
0: was hast du für Instrumente gespielt?
8: Ich spiele Gitarre, Schlagzeug und Bass. Und ja, ein paar andere Sachen halt ausprobiert, so Keyboard oder so, aber das war irgendwie nie das. Genau, und dann habe ich, weiß nicht, 4-5 Jahre Beats gemacht, Hip-Hop, habe eine Veranstaltungsreihe mit einem Kumpel gemacht, Shoutout Arco, die dann auch noch bis vor einem Jahr, 1-2 Jahren lief, aber dann ist uns einfach privat das Geld ausgegangen und ja, konnten es uns dann leider nicht mehr so richtig leisten. Und die Zeit?
0: Auch hier in
8: Leipzig? Genau, Hip-Hop im Hinterhof, weiß nicht, ob man das mal gehört hat, vielleicht der eine oder andere. Wir hatten 2-3 Veranstaltungen, genau, und dann nach dem Hip-Hop-Ding habe ich auch so ein bisschen Dubstep gemacht, wollte das auflegen. Und meine Mutter wollte mir damals den Führerschein bezahlen zum 18. Geburtstag. Und ich habe ihr dann gesagt, nee, ich möchte stattdessen den DJ 1000 haben. Und das hat sie mir dann gekauft stattdessen.
0: Und das hat mich hast du bis heute den Führerschein gemacht, oder? Immer noch.
8: Das ist dann zu teuer geworden.
0: Sehr geil. Sehr geil.
8: Ja, den Controller habe ich auch nicht mehr, aber.
0: Aber warte mal, eins ist geblieben, die Mucke.
8: Genau,
0: ja.
8: Die Mucke ist geblieben. Das hat mich in Drum Bass sozusagen oder zu FMG gebracht. Ich bin überglücklich darüber, also das hätte eigentlich nicht besser laufen können. Weiß nicht, was mir der Führerschein gebracht hätte, aber naja.
0: Du hast vielleicht noch hier abgehauen, keine Ahnung, genau. Weißt du? Nein, aber super schön. Also wie gesagt, du kommst aus dem Hip-Hop, ne? Später dann deine Verbindung zum Drum Bass, Produzent und DJ oder super. Und die Richtung bei dir, die du im Drum Bass verkörperst oder was dich ausmacht, was so dein Trademark?
8: Ich habe ziemlich mit so Minimal-Zeug angefangen, aber es war mir dann auch ein bisschen zu gleich irgendwie. Ich habe dann ein bisschen Abwechslung gebraucht, dann bin ich in den Dancefloor-Bereich gegangen. Mittlerweile ist es wirklich eigentlich Jump-Up. aber noch ein bisschen mehr, würde ich sagen, zum Beispiel als Moog, da ist eher ein bisschen darker. So. Ich weiß nicht, ich versuche teilweise, bin ich dann doch schon eher so in der Mainstream-Richtung, aber versuche trotzdem mein eigenes Ding da irgendwie, meinen eigenen Sound zu bauen. Genau, und ich würde sagen, ein paar Dancefloor-Elemente sind noch drin. Ich versuche auch teilweise so Hardstyle oder ein paar Sachen aus Niederlanden oder so Belgian Jump-Up mit reinzubringen, dass man da ein bisschen Varianz drin hat.
0: Ja, also der sogar ein bisschen mehr Drive gefunden hat, ne, dieser Belgium Jump Up, ne? Ich habe das ein bisschen verfolgt und das ist halt das Ding, gerade auch in so einer Nische wie Jump Up halt, ne, die, weil du sagst, ja, da bewegen sich ja viele da drin in dieser Range, wenn du aber es schaffst halt dort noch einen Trademark für dich zu generieren, dann macht das unheimlich was aus halt, ne? Das ist wenn man merkt, so diese Authentizität steht dahinter und man hört es irgendwo raus, ne? Ah ja, das ist er.
8: Ja, so, na, das finde ich auch wichtig auf jeden Fall. Ja.
0: Also nochmal ganz kurz zu dir, über deinen Namen, gib nochmal bekannt, wo findest du dich?
8: Das kann ich vielleicht noch erzählen, also Raw Team 8 kommt auch, tatsächlich ist durch FMG entstanden, weil der Stadtteil, kommt aus Bülitz-Ehrenberg, ist 04178. Und da haben wir damals dann irgendwie einen Namen gesucht und ich habe vorher Hip-Hop unter Robert Raw gemacht und deswegen dachte ich, sag mal Raw 78 und dann hat das noch so eine Verbindung dazu irgendwie.
0: Fett.
8: Und man weiß, wo es herkommt. Ja, genau. Ich bin auch über die Website zu finden, über Instagram und so weiter, über raw78.com. Da sind meine ganzen Sachen auch noch im Text und Presskit und so, aber das findet man sonst auch alles bei FMG auf der Seite.
0: So, und jetzt kommt das die zweite Wurzel allen Übels, dass wir uns connecten. Das liegt da an den jungen Mann. Ich glaube, der heißt David, möchte er genannt werden. So, Feuer frei, mein Freund.
9: Ja, also ich bin David. Meine Geschichte zu FMG. Wie soll ich
0: das sagen? Erstmal AKA, wer bist du denn?
9: Ja, also ich bin
1: der Manager.
9: Ich bin einer von zwei Geschäftsführern der FMG Records UG. Und,
0: okay, geil.
9: Ja, der Weg von mir ist, wie soll ich das sagen? Eigentlich von Anfang an irgendwie verbunden. Ich habe von Anfang an der ganzen Aktion irgendwie teilgehabt. Ne? Ich war damals kein Künstler, ich mache auch bis heute keine Mucke oder so. Mein Herz steht für, also ich liebe Musik über alles. Bei mir ging es auch mit Hip-Hop los, ich bin mit Hip-Hop groß geworden. Hip-Hop 80er, 90er, 2000er hat mich extrem geprägt. Ich habe eine große Plattensammlung, ich habe eine große CD-Albensammlung. Mein Lieblingskünstler ist Redman, immer schon gewesen. Ich liebe den Mann. Also das ist einfach, ja, der kam von Def Jam, aber Wu-Tang liebe ich genauso. Ja, und ich kannte halt zum Beispiel die ganzen Jungs, mit denen das losging. Viele mit denen bin ich aufgewachsen, die sind seit der ersten Klasse befreundet gewesen, also sind bedingt durch die Schulzeit schon gemeinsam einfach auch aufgewachsen. Und ich bin ein bisschen anders zu Drum Bass gekommen. Ich hatte zwei sehr, sehr gute beste Freunde von mir sind damals, da waren die 15 Jahre alt, sind aufs Liquicity gefahren. Das war, glaube ich, sogar das erste Liquicity, als jemals stattgefunden hat. Und die kamen wieder und die wussten eigentlich gar nicht, wo die hingefahren sind. Die haben sich einen Urlaub gebucht, haben ein Festivalticket mit 15 Jahren gebucht und es hat einfach funktioniert. Sind nach Amsterdam geflogen, sind auf irgendein Festival gefahren, wo die noch nie vorher waren, kamen wieder. Das ist die krasseste Mucke, die ich je gehört habe. Ich sag, was ist das für Mucke? Ich glaube, das heißt Drum and Bass. Und die haben ein Set mitgebracht, Liquicity, Warm-Up-Set 2015. Ich sah, Alter, das war ein Liquid-Set. Ja, da war ein bisschen DJ Marky Mark und sowas. Ich habe da noch nie irgendwie in der Art und Weise eine Verbindung zu dieser Mucke gehabt. Ich wusste gar nicht, wie man das nennt. Bis ich dann irgendwann gesagt habe, ich muss mir das jetzt hier anhören. Und dann dachte ich mir, boah, nee, irgendwie, das ist es schon irgendwie. Also ich kannte das halt vorher nicht. Ich kannte Hip-Hop so, weißt du, Boom-Clap und sowas. Und dann auf einmal kommt da ein ganz anderer Takt mehr, irgendwelche verrückten Geräusche. Ich dachte, das ist es. Und dann kam halt irgendwie eins zum anderen. Man kannte sich ja, ne? Und dann hast du halt mitgekriegt, die machen hier irgendwie, haben die sich eine Anlage gekauft, ne? Und die machen eine Ille. Da bin ich doch dabei. Und dann hat es damit angefangen, dass ich da diese verdammten Subwoofer, die du hier siehst, diese Drecksauen, durch irgendwelche Wälder geschleppt habe. Und dann, ja. Auf jeden Fall hat sich das dann ziemlich weiterentwickelt. Wir sind halt relativ schnell, haben wir halt gemerkt, wir hatten dann eine signifikante Veranstaltung, auch da Shoutout an Philipp, ja, das muss man ja wirklich mal erwähnen, das war in der Darm-Handschuhfabrik, die gibt's heute gar nicht mehr,
0: ja.
9: Die wurde geschlossen und das war so das allererste Mal, wo wir damals beschlossen haben, das war 2017, also vor 9 Jahren, ey komm, wir mieten jetzt einfach mal einen Club, mal schauen, was passiert. Das ist komplett eskaliert, das war geisteskrank und das war für uns das Zeichen, okay, wir machen das jetzt.
0: Und wie ist eure Veranstaltung da?
9: Das war einfach die DHF.
8: Die Skank Machinery.
1: Ja, Skank Machinery 1.
0: Guck mal, ich wollte einfach eure Kronzellen gerade. Ja,
9: Skank Machinery, ja.
1: Da gibt's auch noch das Set von Philipp.
9: Das gibt's
1: sogar noch. Kannst du ohne Wahnsinn.
9: Ja, es gibt sogar noch Aufnahmen. Ich habe noch Videos von dem Tag auf meinem Handy. Wahnsinn.
1: Hey, Mike hat auf seinem YouTube-Account privat auch noch die Skank Machinery After-Videos.
9: Es gibt sogar noch ein After-Movie, das stimmt, ja, von der ganzen Zeit. Aber das ist verrückt, immer.
0: Krass.
9: Auf YouTube tatsächlich, ja. Verrückt, das ist mir total entfallen. Das gibt's wirklich, ja. Wahnsinn.
0: Aber da haben wir jetzt aber eine geile Brücke gefunden, David, das hast du super schön gemacht. So, jetzt mal FMG. Was heißt denn das eigentlich?
9: Also es gab früher einen anderen Namen, aber im Endeffekt haben wir uns dann irgendwann mal zusammengesetzt und eigentlich mal so überlegt, was machen wir denn hier eigentlich? Im Endeffekt modulieren wir die ganze Zeit Frequenzen. So, und wenn das runterbricht, sind das frequenzmodulierte Geräusche. Und wenn du das einfach nur auf das überträgst, was wir machen, ist das eigentlich der passendste Name, den es gibt.
0: Ja.
9: Frequenzmodulierte Geräusche.
4: FMG.
0: Das ist ja mal geil. Geiler Name. So, und wie gesagt, 10 Jahre, ne, Jubiläum. Ich habe euch ja schon gratuliert. Jungs, was steht denn jetzt noch an? Also ich habe mitbekommen, einmal Label, dann also macht ihr viel Labelarbeit, dann Producing, ihr macht, ihr seid DJs, Künstler, seid auf der Bühne unterwegs, macht selber Veranstaltungen. Wie geht's denn bei euch weiter? Habt ihr, was ist jetzt in der nächsten Zeit? Kann man was von euch hören, sehen, etc.?
2: Also um das mal kurz aufzunehmen, also wir hatten jetzt vor kurzem unsere erste internationale Veranstaltung in London, da waren wir sehr stolz drauf. Ansonsten haben wir jetzt erstmal hosten wir eine Stage auf dem Bunker Festival in Zittau. Das wird am 18.07. sein. Das ist erstmal so verhältnismäßig größeres Projekt, sage ich jetzt mal, wo wir halt ein Stage-Hosting betreiben mit einer dementsprechenden Technik, einer L-Akustik-System, ne, nach einem ordentlichen Standard. Da komme ich auch gleich zu dem Thema. Qualität war uns schon immer sehr, sehr wichtig. Wir haben schon immer nach dem Standard gelebt. Die bestmögliche Qualität zu dem, was uns in irgendeiner Art und Weise zur Verfügung steht. So, dieses Motto ziehen wir seit Tag 1 durch. Da sind wir auch sehr stolz drauf. Da bin ich auch sehr stolz drauf. Weil das hat sehr, sehr, sehr viel Arbeit gekostet. Natürlich war zwischen den Jahren mal auch natürlich eine Findungsphase. Mike hat es sehr schön erklärt, weil um die gesamte Geschichte mal ein bisschen nochmal aufzuwirbeln, viele der Leute, die damals, wie gesagt, am Start waren, ist es nur noch Mike übrig. Also das ganze Thema FMG hat sich einmal um wirklich 360 Grad gewandelt.
3: 180, oder?
2: Ja, ja, ja. Okay. Also, das ist ja gleich Richtung.
0: Wunderschön.
2: Ja, das ist manchmal nicht mein Thema, Alter. Aber auf jeden Fall, wie gesagt, also es hat wirklich ein paar Jahre gedauert, um das alles so ein bisschen zusammenzufinden.
0: Ja.
2: Es hat auch nie, also wir waren halt nie eine Gruppe so, weißt du, dass die Idee dahinter bestand, damit irgendwie irgendwann mal wirklich Geld zu verdienen, ist dann halt auch irgendwo aus einem Ehrgeiz, denke ich mal, irgendwo auch entstanden und halt auch irgendwo, denke ich, dass mein Geschäftspartner Marvin und ich da irgendwie so ein bisschen Schuld dran hatten, weil wir dann irgendwie versucht haben, all diese Leute halt irgendwie koordiniert zu einem zu bewegen, was die wirklich gut können. Und das ist Mucke. Und das ist auch Mucke, die die Leute hören wollen. Und das war so irgendwie, ich habe das gesehen und ich habe da gemerkt, okay, das kann nicht sein, dass das hier irgendwie untergeht. Das muss irgendwie verpackt werden und das müssen die Leute hören. So, und irgendwann kam halt durch eine verrückte Geschichte Marvin dazu, was halt, ja, das ist halt unfassbar. Es ging eigentlich damit los, dass wir eine Ille machen wollten. Und das war Anfang Corona-Zeit. Wir wissen ja, es war illegal, also wissen, das müssen wir jetzt hier keinem erzählen. Es war ein Gebäude, wo man du musstest erst durch erste Stockwerk reinklettern, um überhaupt da reinzukommen. So, aber wir haben das ganze Ding so ausgeschmückt, dass es war auf jeden Fall sehr spaßig und es hat alles damit angefangen, dass wir da hingekommen sind und irgendjemand dort Musik gemacht hat mit einer Soundbox. Und ich bin da durchgelaufen und ich sage, wer bist denn du überhaupt? Was läuft denn hier? Ich sage, nee, Digga, ich habe einfach nur einen Ort gesucht, wo ich Mucke mache. Ich sage, wie heißt du? Na, Marvin, ich bin Dave. Na, wollen wir dir nicht morgen gemeinsam eine Party machen? Ja. So. Pass auf. Und Marvin und ich haben uns, weißt du, ich war da mit Leon, der vorhin besagt erwähnt wurde, und wir haben nicht mal Nummern ausgetauscht. Wir standen wirklich in irgendeinem abgeruchten Keller, in irgendeinem abgeruchten Gebäude und haben gesagt, nee, komm, pass auf, also wir kennen ein paar Leute, ich habe eine Anlage, ja, ich kenne auch ein paar Leute, ich bring den Rest. Ja, morgen treff 17 Uhr hier. Nicht mal Nummern haben wir ausgetauscht, wir haben einfach uns die Hand gegeben, gesagt, okay, morgen 17 Uhr. Leon und ich haben eine ganze Anlage in eine Karre gesteckt, mit einem Notstromer, ich kann gar nicht sagen, wie wir gefahren sind, es ist auf jeden Fall funktioniert, und wir kamen da an und dann stand da schon Marvin. Und so ging die Liebesgeschichte los. Und das hat sich dann so weit entwickelt, dass wir dann diese Party gemacht haben und Marvin und ich halt jetzt, ja, die Geschäftsführer sind.
0: Oh Mann, ey, das ist ja wirklich eine wunderschöne Story. Und vor allem, man muss ja auch dazu sagen, weil du sprachst es ja vorhin auch von Qualität und halt auch so dieses, du wolltest das verpacken oder ihr wolltet das verpacken und dass das nach draußen geht. Und ihr habt ja auch noch jemanden, der das ganz stark auch mit verkörpert nach draußen und den jungen Mann treffen wir heute Abend noch, ne? Und da sitzt du hinter so einem Schlagzeug und macht da ganz komische Moves. Ganz liebe Grüße raus, dicken Knutscher an meinen lieben Jan, an den Six und Speed. Auf jeden Fall nicht nur meinen lieben Jan, sondern auch ja euer lieber Jan genauso. Der Six und Speed ist nämlich ein Teil der FMG-Crew. Also für viele,
2: die das sehr stolz drauf.
0: Ja, Mann. Tolles Zugpferd, was ihr da mit an Bord geholt habt. Jan und ich, wir uns verbindet eh schon eine längere Geschichte. Wir kennen uns schon ein paar Jahre. Da will ich auch gar nicht mehr drauf ein. Wir sind schon darauf eingegangen, wo Jan bei mir in der Sendung war. Da haben wir schon viel genug gequatscht. Aber es ist super schön von euch zu hören, was es da gibt. Und ich freue mich auch auf die nächste Zeit. Steht ein Release an? Steht eine Veranstaltung an?
4: Also, wie gesagt, Releases stehen jede Menge an. Wir werden ja dann, das Set hat ja gezeigt, wir haben weit über 70 Tracks, die labelintern schon fertig produziert sind.
0: Wow.
4: Und das heißt, es stehen auf jeden Fall dieses Jahr noch eine Label-EP an. Sehr, sehr, sehr viele Releases, auch Free-Download-Releases, die ja für jeden auch zur Verfügung sein werden. Dieses Jahr werden wir auch einen Patreon unter FMG erstellen mit jeweiligen Künstlern, wo wirklich jeder, der irgendwie Lust hat oder seinen Künstler bei uns gefunden hat, immer aktiv auch da informiert sein kann. Dubpacks werden wir auch vorbereiten. Also dieses Jahr steht auf jeden Fall noch sehr, sehr, sehr viel an. All-Star-Sets wollen wir mal aufpeppeln. So, ansonsten Veranstaltungen. Wir haben, wie gesagt, was wir auf jeden Fall schon fest sagen können, ist das Bunker-Festival am 18.07. Ansonsten kann und darf ich leider noch nicht auf weitere Veranstaltungen eingehen. Ich kann sagen, es stehen auf jeden Fall noch
0: zwei. Es passiert was.
4: Auf jeden Fall zwei, drei sehr, sehr große Brecher dieses Jahr noch an, aber da darf ich leider.
0: Alles gut, nein. Aber ist ja schön. Aber Leute, das macht neugierig, ne? Also verfolgt die Jungs weiterhin. Vielleicht noch, weil du gesagt hast, ihr habt ja international jetzt eine Veranstaltung. Ich will noch mal ganz kurz noch mal zurückkommen. Ihr wart in England, ne? Ja. Ihr seid nach UK rüber. Das war auch ein bisschen crazy, wo du mir das erzählt,
4: ne, mit diesen, als wir uns unterhalten hatten.
0: Wie habt ihr diese Party gemacht am Völkerschlachtdenkmal?
4: Am Bismarckturm.
0: Oder am Bismarckturm,
4: genau,
0: ne?
4: Völki war unsere erste Idee, aber.
0: Und da war dann irgendwie einer, der sich bei euch gemeldet hat, dass er unbedingt bei euch mal spielen wollte.
1: Da müssten wir dann anfangen, warum der Kontakt zustande gekommen ist.
4: Weißt du, vielleicht genau richtig aufgegriffen hast, wir haben Open Air gemacht, Tower of Dubs, was unser erstes eigenes größeres Open, also wir hatten vorher schon Open Air gemacht, aber das war in der Kooperation mit dem, aber ich sag mal, das war unser wirklich erstes eigenes Ding. Erste Mal Label intern, das war unser FMG Open Air, da haben wir natürlich einen aufspielen wollen.
0: Dann kann ich mal ganz kurz an Luis weitergeben.
7: Also die ganze Geschichte fing eigentlich auch wieder über Instagram an, er hat mich auf einer Story angeschrieben. Von einem Song, der schon released war, den er gefeiert hat, und mich gefragt, ob ich dem noch ein paar weitere schicken kann. Und ich habe so circa zu dem Zeitpunkt 3 Monate Hannes gekannt. Und ich hatte Mixing noch nicht krass drauf. Hannes ist auf jeden Fall ein Gott darin. Und habe ihm einen Song von mir gegeben, er hat ihn gemixt. Und er klingt einfach gut. Rave Till I Die heißt er, ist auch über ein Label in UK released worden, Right Records.
0: Wow.
7: Und habe ihn den geschickt, damals war er noch unreleased. Und er hat gesagt, scheiße, der Sound ist so gut, ich brauche den hier in England. Wir hatten dann erst ausgemacht, yo, dass er mich irgendwie mit nach England holen will. Der hat dann gesagt, ey, wäre es mir irgendwie möglich, dass du mich noch mit nach Deutschland bekommst. Ich habe überlegt, hatte noch ein relativ geiles Ding offen und hatte auch alle Jungs von FMG ja gekannt. Damals war ich noch nicht in der Crew, aber die hatten mich über freundschaftliche Kontakte einfach dort spielen lassen. Und habe dann Dave gefragt, ob ich meine Playtime mit dem Engländer teilen kann. Er ist auf uns zugekommen, hat gesagt, yo, ich würde auch die Flugtickets bezahlen. Und die haben mir dann auch okay gegeben, er kam dann rüber, hat eine Woche bei mir geschlafen und dann sind wir zur Veranstaltung gekommen, er kam mit und hab alle gegeneinander vorgestellt und so ist die Connection entstanden. Alles durch die Songs.
0: Krass, und dann seid ihr nach UK rüber? Und
4: also im Endeffekt war es dann so, er kam ja auch von einem Label, er ist selber Teil von Homeground UK. So, und wir haben dann erstmal natürlich ist Zeit verstrichen so und dann haben wir halt irgendwann so mal ein bisschen hin und her überlegt und gesagt, ja, dem hat's doch hochgefallen. Dann habe ich dem mal geschrieben und gesagt, sag mal, hast du nicht irgendwie Bock, dass eure Jungs mal mit uns mal eine Veranstaltung machen? Die so, ja, auf jeden Fall. Und dann kam das dann halt zustande, dass wir gesagt haben, wenn Feuer. Und dann ging das auch alles relativ schnell. Die Jungs haben dann relativ schnell eine Location für uns gehabt. Wir haben uns dann um Technik organisieren müssen, beziehungsweise wir haben dann quasi uns die Kosten geteilt. Die Homeground-Jungs, Shoutout on Zach, die haben dann Technik organisiert, wir haben uns unser Airbnb geholt, was wirklich eine Viertelstunde vom Briggs entfernt war. Ja. Und dann haben wir halt gesagt, okay, komm, wir machen jetzt eine Party in England, warum denn eigentlich nicht? So, wir haben dann einen großen Headliner geholt, wir haben Calvin 737 rangeholt, Infrared und Ego Trippin und dachten uns, komm,
10: das wird unser Einstieg und wir haben auf jeden Fall auch, kann man sagen, Blut geleckt. Das wird auf jeden Fall nicht unser letzter Abstecher auf der Insel gewesen sein. Das kann ich auf jeden Fall genau so sagen. Dieses Erlebnis hat uns auf jeden Fall nochmal genau gezeigt, also warum wir das machen und warum es wichtig ist, dass wir genau so weitermachen, sage ich ehrlich.
0: Das ist ja geil. Das ist ja so ein Sound, der von der Insel nach Deutschland getrieben wurde, ne? Mutterland des Drum Bass. Ja. Und ihr meint einfach mal, dass ihr aus Deutschland ja einfach nach England gehen müsst, ja, um denen mal zu sagen, was Drum Bass ist, Alter. Ja, sehr Mann. Geiler Scheiß. Also, ey, bin mega begeistert, fand ihr echt toll. Danke, Jungs, für dieses wirklich umfangreiche Interview. Ich denke mal, Leute, wenn ihr jetzt mitbekommen habt, dass es doch etwas länger ging, aber es war ja auch viel zu erzählen. Es war auch mega interessant, das alles zu erfahren. Jetzt kommen wir zur zweiten Stunde. Die Jungs haben ja schon gesagt, es wird 100% FMG sein. 100%
2: FMG, ja.
0: Ey Leute, seid gespannt, was jetzt in der zweiten Stunde passiert. Wir haben uns nicht das letzte Mal im Studio gesehen.
2: Auf keinen
0: auch
2: Fall.
0: Auch Grüße an die restlichen noch von eurer Crew. Ja, ihr habt ja noch genau. Den ein oder anderen noch dabei.
2: Genau, Shoutout an Aileen, Patrick, Nico, Jan auf jeden Fall, den werden wir nachher sehen. Kuss.
0: Und auch da werden wir nochmal im Nachhinein auf den ein oder anderen drauf zugehen. Vielleicht in irgendeiner anderen Sendung, wo wir noch die Möglichkeit haben. Wir halten bitte in Kontakt. Wir werden uns auch unbedingt wieder an der Radioshow treffen oder vielleicht auch mal auf der einen oder anderen Veranstaltung zusammen. Dementsprechend in der zweiten Stunde, wer mixt von euch oder?
1: Das wird ein Back-to-Back.
0: Nee, wie auch also immer. Tupac, das war jetzt die heißt nicht mehr da. Also Back-to-Back. FMG, All-Stars in the Mix. Leute, zieht euch rein. Vielen Dank, Jungs, dass ihr im Studio wart. Und
2: vielen Dank
0: bis zum nächsten Mal.
2: Ja,
0: Dankeschön.
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0: Schön, dass ihr eingeschaltet habt. Ihr hört hier in der Nacht von Freitag auf Samstag die Radiosendung Tech Nautic. Die läuft hier alle zwei Wochen in der Nacht von Freitag auf Samstag zwischen 0 und 2 Uhr. 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

0: 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Macht's gut. Bye bye und ciao.
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0: Seid gegrüßt zu einer neuen Ausgabe von Technotic Resident. Heute mit Episode 56 und die kommt von unserem Leipziger Jungen Nate Chris. Chris hat für uns zwei Stunden lang feinsten Tech House zusammengestellt und den könnt ihr jetzt, wie gesagt, zwei Stunden lang folgen. 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Ich wünsche euch jetzt angenehme Unterhaltung hier auf Radio Korax und der Sendung Technotic mit Technotic Resident, Episode 56.
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